0: Münster zwischen Kreuz Dortmund-Unna und Kamm-Zentrum etwa 10 Minuten plus 5 Kilometer stockender Verkehr. Die A1 Dortmund Richtung Münster ist zwischen Kreuz Dortmund-Unna und Kamm-Zentrum wegen Bauarbeiten bis Montag früh gesperrt. Die A2 Dortmund Richtung Oberhausen ist zwischen Dreieck Bottrop und Kreuz Oberhausen wegen Bauarbeiten bis Montag früh gesperrt. Auf der A4 Olpe Richtung Köln ist im Kreuz Olpe Süd die Verbindung zur A45 Richtung Frankfurt bis morgen Abend gesperrt. Die A30 Rhein Richtung Osnabrück ist zwischen Rheine-Kanalhafen und Hörstel wegen Bergungsarbeiten bis ca. 8 Uhr früh gesperrt. Die Umleitung führt über die U19.
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2: Mit Enes Tinat, hallo Deutschland, hallo Welt. Nördlichstes seiner Art. Und es ist nicht in Brandenburg. So viel wissen wir über die besondere Einzigartigkeit, die unser Deutschland-Dart-File heute aufgespießt hat. Viele Ideen gibt's da bei euch. Wir gehen gleich in die nächste Runde nach Rihanna und Harry Styles.
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0: Shine bright like a diamond in der Popnacht. Jetzt mit Petra aus Notzingen. Guten Morgen.
1: Hallo.
0: Nördlichstes, glaube ich, habe ich gesagt, ne, seiner Art. Und wir befinden uns nicht in Brandenburg mit unserem Deutschland-Dart-File heute. Ansonsten wissen wir leider noch nicht mehr. Möchtest du denn jetzt weiterfragen? Oder hast du eine Idee?
1: Eine Idee hätte ich. Und zwar ist es auf einer Insel.
0: Ah, nein.
1: Oh, dann bin ich aber auch schon wieder draußen.
0: Was hättest du gedacht?
1: Der Marathon auf Helgoland findet dieses Wochenende statt.
0: Aber schöne Idee, ehrlich gesagt. Nur ist es dann wirklich der nördlichste seiner Art, weil es gibt ja sicherlich noch weiter nördliche auch Marathone, oder?
1: Oh, keine Ahnung. Unsere Sabine halt aus der Backstube, die läuft denn mit. Und deshalb habe ich gedacht, naja, könnte ja sein, weil er dieses Wochenende
0: echt?
1: Dort stattfindet. Von daher.
0: Deine Bäckerrennkollegin.
1: Nee. Unsere Konditorin in der Backstube, die rennt da oben mit, genau.
0: Okay, dann drücken wir der mal alle Daumen, die wir haben, ganz Deutschland. Genau. Petra, hast du noch eine weitere Frage?
1: Nein.
0: Oh, das ist aber schade.
1: Ja, ich kenne mich da oben auch gar nicht aus, ich bin halt aus dem...
0: Ja, aber was heißt da oben? Du weißt ja gar nicht, wie weit oben wir überhaupt sind. Man könnte ja sich noch weiter jetzt vorarbeiten, so mit Bundesländern oder Himmelsrichtungen.
1: Okay, ist es vielleicht Bremen?
0: Nein. Das ist dein zweites Nein. Ein Nein darfst du noch.
1: Bremen. Hamburg?
0: Auch nicht, nein. Okay, dann haben wir es erledigt. Es ist gar nicht so weit im Norden, wie man denkt, obwohl es das nördlichste seiner Art ist. Das ist vielleicht nochmal ein kleiner Hinweis. Petra, vielen Dank fürs Mitmachen. Wir geben mal wieder frei. 0722 1211. Wer fragt weiter? Liebe Grüße in die Backstube nach Notzingen.
1: Das mache ich. Tschüss.

0: Dann wollen wir doch mal hören, was der Marc aus Weilerswist drauf hat. Hallo Marc.
1: Hallo.
0: Landwirt, aber nicht gerade bei der Arbeit, ne, sondern du fährst einfach so ein bisschen, um den Kopf frei zu kriegen und der Popnacht zuzuhören, ein bisschen durch die Nacht.
1: Genau.
0: Ja, da hast du das richtige Feeling und grübelst gerade mit bei unserem Deutschland-Dart-Spiel. Und möchtest dich jetzt weiter ranfragen. Nördlichstes seiner Art, es ist nicht in Brandenburg, nicht in Hamburg, nicht in Bremen. So viel wissen wir schon.
1: Ja.
0: Jetzt kommst du.
1: Ich würde einfach mal die Vermutung, zumindest in die Region Sylt legen. Mhm. Und würde mal nördlichstes seiner Art einfach mal mit dem Leuchtturm List Ost beginnen.
0: Nein.
1: Ach, schade.
0: Das ist es nicht. Aber
1: sind wir dann in der Region in Sylt?
0: Nein, auch nicht.
1: Schade. Okay,
0: und ich habe ja gerade schon bei der Petra wieder einen Zusatztipp gegeben. Manchmal mache ich sowas, ja, wenn ich Mitleid habe mit euch. dann gebe ich noch einen extra Tipp. Und ich habe, weil sie ja auch so nach Norden gefragt hat, ne? Ich sage, nördlichstes seiner Art und sie fragt Hamburg, Bremen und so weiter. Da habe ich gesagt, es ist gar nicht so nördlich, wie es klingt. Das heißt also, wenn du da mit Sylt kommst, dann zwei okay. Neins hättest du dir sparen können, Marc. Aber du hast ja noch eins frei, also du kannst doch in eine andere Richtung fragen.
1: Dann nicht so weit nördlich. Dann gucke ich gerade mal kurz auf der Karte.
0: Ja.
1: Ich weiß ja nicht, ob das hilft, aber ich würde einfach mal was nehme ich jetzt für eine schöne Stadt? Ich nehme
0: keine Stadt. Damit kommen wir nicht weiter. Mach lieber gleich Bundesland. Das hilft uns vielleicht dann ein bisschen zum Eingrenzen.
1: Dann würde ich einfach nicht allzu nördlich. Scheiße. Gute Frage. Ich würde einfach mal Sachsen-Anhalt in den Raum schmeißen.
0: Sachsen-Anhalt. Ey, und du hast ins Schwarze getroffen. Es ist Sachsen-Anhalt.
1: Okay.
0: Das Problem ist, du hast immer noch ein Nein frei. Das heißt, du musst jetzt weiterfragen.
1: Alles gut.
0: Aber ich glaube wirklich jetzt, also in der Kombination, ich glaube, in der nächsten Runde knacken wir es, wenn du es nicht selber weißt. Weil Sachsen-Anhalt und dann nördlichstes seiner Art, da kommt nicht so viel in Frage.
1: Da kann ja dann nur eigentlich der Harz in Frage kommen.
0: Ja, aber was heißt jetzt am Harz nördlichstes seiner Art?
1: Oh,
0: also, wäre das jetzt eine Frage? Ist es der Harz oder was? Willst du jetzt fragen? Oder?
1: Ich würde jetzt einfach die Frage, ist es der Harz, stellen.
0: Ja. Nein, ist es nicht. Marc, aber danke fürs Mitmachen. Wir haben es sehr gut eingekreist. Ich fürchte, jetzt klingelt es hier gleich wild an der 0722 1 20 11. Wer löst? Unser Deutschland-Dart. Marc, liebe Grüße nach Weilerswist. Danke für diese grandiose Vorarbeit.
1: Sehr gerne.
0: Gute Nacht.
1: Danke gleichfalls. Tschüss.

0: 3:31 Uhr.
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2: Bis zum Morgen lösen sich die Wolken auf und es wird meist sternenklar. Die Temperaturen liegen zwischen 8 und 2 Grad. Vereinzelt bildet sich stellenweise Nebel. Der Samstag startet sonnig, im Verlauf ziehen nur ein paar lockere Quellwolken durch. Es bleibt meist trocken bei Höchstwerten von 20 bis 22 Grad. Auch der Sonntag startet sonnig. Zum Abend können sich dann in der Eifel und im Siegerland erste Gewitter bilden. Bei bis zu 23 Grad.
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3: A1 Köln Richtung Münster zwischen Schwerte und Carmenzentrum etwa 15 Minuten plus 6 Kilometer Stau. Die A1 Dortmund Richtung Münster ist zwischen Kreuz Dortmund-Unna und Carmenzentrum wegen Bauarbeiten bis Montag früh gesperrt. Die A2 Dortmund Richtung Oberhausen ist zwischen Dreieck Bottrop und Kreuz Oberhausen wegen Bauarbeiten bis Montag früh gesperrt. Die A30 Rheine Richtung Osnabrück ist zwischen Rheine-Kanalhafen und Hörstel wegen Bergungsarbeiten bis ca. 8 Uhr früh gesperrt. Die Umleitung führt über die U19.
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0: Na, wer hat denn da eine rote Sonnenbrandnase? Die Katrin aus Halle etwa, hallo.
1: Hallo.
0: Frisch aus dem Urlaub.
1: Genau.
0: Und Sonnenbrand?
1: Ja. Nein, es geht. Fällt alles in Grenzen.
0: Fleißig eingecremt immer und nicht übertrieben mit der Sonne.
1: Nein.
0: Aber wie war es denn auf Fuerteventura? Was habt ihr da so für Wetter gehabt?
1: Sehr gutes. Richtig schönes, warmes Wetter. Wir haben ein Auto ausgeliehen. Wir haben richtig viel gesehen von der Insel.
0: Ja?
1: Sehr gut.
0: Ja. Was ist bei dir eindringlich in Erinnerung geblieben?
1: Oh, was soll ich jetzt sagen? Unsere Autofahrt war sehr spannend, sehr interessant. Wir haben Land und Leute kennengelernt. Ja, und am Pool halt schön.
0: Ja, oder?
1: Und ausgeruht, ja.
0: Das reicht doch. Und einfach mal nicht zu Hause sein.
1: Ja, das ist ja die Hauptsache. Ja. Mal weg. Genau. Woanders hin, genau.
0: Und
1: ja.
0: Kaum zurück sitzt du wieder im Auto, weil ihr seid jetzt gerade von Frankfurt heimgefahren.
1: Richtig.
0: Das heißt, der Hintern ist ein bisschen platt gesessen, aber wir haben euch da begleitet. Und jetzt möglicherweise gibt es für dich das Popnacht-Goodie, wenn du denn löst. Ich weiß nicht, was du für einen Tipp hast, wo unser Deutschland-Dart-Pfeil stecken könnte, aber du bist dir sehr siegessicher und wir sind sehr gespannt. Was glaubst du, ist der Ort, den wir suchen?
1: Ich denke mir, das ist das nördlichste Weinanbaugebiet in Sachsen-Anhalt. Das ist Höhnstedt. Gehört zu Unstrut-Saale-Wein.
0: Und das ist vollkommen richtig!
2: Super.
0: Die Weinregion Saale-Unstrut liegt auf dem 51. Breitengrad und gilt als nördlichstes deutsches Qualitätsweinanbaugebiet. Manche Quellen sprechen auch vom nördlichsten traditionellen Weinanbaugebiet der Welt. Es umfasst rund 847 Hektar Rebfläche. Damit zählt es zu den kleineren der 13 deutschen Weinbaugebiete. Es wird durchquert von der 60 Kilometer langen nördlichsten Weinstraße Europas.
1: Genau, das ist bei uns fast um die Ecke.
0: Um die Ecke. Warst du da schon mal?
1: Ja.
0: Und kann man was anfangen mit dem Wein?
1: Ja, sehr lecker. Sehr lecker. Ja.
0: Hast du eine Empfehlung auch?
1: Der Portugieser ist sehr gut. Dornfelder, eigentlich alles.
0: Ja.
1: Man kann wirklich sagen, ja.
0: Guck mal. Genau. Und verrückt ist, dass das wirklich da schon das Nördlichste ist. Ne? Also es wird zwar auch nördlicher irgendwo noch Wein angebaut, aber von diesen offiziellen ist das wirklich das Nördlichste, was es gibt. Und das ist quasi schon in Sachsen-Anhalt. Verrückt, oder?
1: Genau, das stimmt. Richtig, ja.
0: Guck mal, Katrin, haben wir möglicherweise ein bisschen Wissenserweiterung gemacht hier in der Popnacht und unseren Bildungsauftrag erfüllt. Das Popnacht-Goodie schicken wir dir zu nach Halle. Danke fürs Lösen. Liebe Grüße.
1: Alles klar. Dankeschön.
0: Tschüss.
1: Gut. Ciao.

12:48 Uhr, Vorsicht auf der A4 Köln Richtung Aachen zwischen Köln-Poll und Kreuz-Köln-Süd. Eine ungesicherte Unfallstelle. Hier ist die Popnacht. Fahrt vorsichtig. Jetzt mit Michael Jackson.

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0: 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Es ist 3 Uhr.
1: Die Nachrichten mit Michael Dreis. Guten Morgen.
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1: Zwischen der Ukraine und Russland soll es ab sofort eine Waffenruhe geben, 3 Tage lang. US-Präsident Trump hat das angekündigt. Die Ukraine und Russland haben die Feuerpause bestätigt. Samuel Jakisch, WDR Washington.
2: Bis inklusive Montag soll er die Waffenruhe im Krieg zwischen Russland und der Ukraine halten. Zusätzlich sollen jeweils 1.000 Gefangene zwischen beiden Seiten ausgetauscht werden. Die Initiative für diese Geste gehe auf ihn selbst zurück, so Trump. Angaben zur Überwachung der Feuerpause oder Konsequenzen bei möglichen Verstößen machte das Weiße Haus nicht. In der Vergangenheit hatten sich vergleichbare Zusagen im Ukraine-Konflikt häufig als brüchig erwiesen. Auch über konkrete Verhandlungen zu den eigentlichen Streitfragen seit der Invasion Russlands in die Ukraine machte Donald Trump keine Angaben.
1: Die Bundesregierung ist mit ihrem Plan gescheitert, Arbeitnehmern wegen der gestiegenen Preise zu helfen. Der Bundesrat hat die 1.000-Euro-Prämie gestoppt, die Arbeitgeber freiwillig hätten zahlen können. Finanzminister Klingbeil deutete an, dass er jetzt andere Entlastungsmöglichkeiten sucht. In Großbritannien hat die sozialdemokratische Labour-Partei eine historische Wahlschlappe erlitten. Bei den Kommunal- und Regionalwahlen verlor Labour hunderte Sitze, vor allem an die Rechtsaußenpartei Reform UK und an die Grünen. In Wales ging die 100-jährige Siegesserie von Labour zu Ende. Premierminister Starmer lehnt einen Rücktritt aber ab. In mehreren NRW-Städten finden an diesem Wochenende Demonstrationen statt, die auf das chronische Erschöpfungssyndrom aufmerksam machen wollen. Die Krankheit MECFS tritt meist nach Infekten auf, unter anderem nach einer Corona-Infektion. Deutschlandweit soll es inzwischen 650.000 Betroffene geben. Es fehlt bisher an Forschung und Erkenntnissen über die Krankheit.
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1: An diesem Wochenende treffen sich rund 400 Pilates-Trainer und Profis aus über 50 Ländern in Mönchengladbach. Damit wollen sie auch den Gründer dieser Fitnessmethode würdigen. Herr Gedrafts für WDR aktuell.
3: Die Pilates-Methode ist ein systematisches Ganzkörpertraining zur Kräftigung der Muskulatur. Es wurde von dem in Mönchengladbach geborenen Josef Pilates entwickelt, der vor 100 Jahren in die Vereinigten Staaten auswanderte. Seitdem hat das Pilates-Training seinen Siegeszug um die Welt angetreten. Höhepunkt des Sportlertreffens ist die Benennung eines Platzes in der Mönchengladbacher Altstadt nach Josef Pilates. Sein Geburtshaus soll dort internationales Pilates-Zentrum werden.
1: Und das Wetter in Nordrhein-Westfalen. Die restliche Nacht ist meistens sternenklar, vereinzelt mit Nebel, bei Tiefstwerten zwischen 8 und 2 Grad. Tagsüber wird der Samstag fast überall sonnig mit nur ein paar Quellwolken. In Ostwestfalen sind aber auch mal dichtere Wolken unterwegs. In Münster bis 20 Grad, in Herten 21, in Frechen bis 22 Grad. Und das war WDR aktuell.
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4: A1 Köln Richtung Münster. Zwischen Schwerte und Carmenzentrum etwa 15 Minuten plus 5 Kilometer Stau. Die A1 Dortmund Richtung Münster ist zwischen Kreuz Dortmund-Unna und Carmenzentrum wegen Bauarbeiten bis Montag früh gesperrt. Die A2 Dortmund Richtung Oberhausen ist zwischen Dreieck Bottrop und Kreuz Oberhausen wegen Bauarbeiten bis Montag früh gesperrt. Die A30 Rheine Richtung Osnabrück ist zwischen Rheine-Kanalhafen und Hörstel wegen Bergungsarbeiten bis ca. 8 Uhr früh gesperrt. Die Umleitung führt über die U19.
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5: Mit Dennis Tienert, hallo Deutschland, hallo Welt. Guck mal hier, der Kai, der fühlt's schon total.
6: Oh, 3 nach 3. Oh, ich bin ganz verspannt. Ich brauche mal was zum Lockertanzen. Milli Vanilli, girl, you know it's true. Für den Kai aus Thüringen. Danke. Hey. Schöne Nachtschicht noch.
5: Ja, danke dir auch. Das steckt mir wieder fest. Richtig tief drin in der totesten Stunde der Nacht, im dunklen, schweren, fiesen 3-Uhr-Loch, wo die Lider hängen und der Kopf schwer wird. Da gibt's nur eine Medizin, Musik, die wach hält. Und dafür gibt's auch heute wieder, weil wir uns hier treffen in der Nacht, die inzwischen traditionellen 3 nach 3, 3 Songs, die ihr entscheidet. Nur 2 goldene Regeln gibt's dafür. Der Song, den ihr hören wollt, der darf nicht schon gelaufen sein und er muss in unserer Datenbank drin sein. Eure Vorschläge für die 3 nach 3 jetzt rüberschicken per WhatsApp oder Signal an die 07221 2011.
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Texas Hold'em in der Popnacht. Musikalisches Glück von euch für euch. Ihr macht euch selber glücklich hier immer bei mir in der totesten Stunde der Nacht. Die nächsten drei Songs habe ich nicht zu verantworten. Diese Songs stammen nur aus euren Musikherzchen. Und da sind wieder ganz viele tolle Sachen dabei gewesen. Ich bin schon mal drüber geflogen, was ihr da so geschickt habt hier. Heino, Enzian Rap. Bitte nicht. Ich hoffe nicht, dass mein Mauszeiger da gleich hängen bleibt. Wir machen es wie immer. Ne? Ich mache jetzt hier erstmal Stopp. Das heißt, alles, was jetzt reinkommt, kommt nicht mehr mit in den Topf. Und ich mache es wie immer. Ich mache die Augen zu. Ihr könnt das in der Webcam auch beobachten. Also wenn das jemand nicht glauben möchte, ne? Webcam ist an, die Augen sind zu und ich scroll mit der Maus immer so hoch und runter und bleibe dann mit dem Mauszeiger irgendwo stehen. Und das ist dann die Auswahl. So, also wir scrollen mal 1, 2, 3, 4, 5, 6, 7, 8, 9 mal runter. Und es waren wirklich viele. Und 1, 2 mal wieder hoch und pinnen an den Marc Nicolas. Hi Dennis, für die 3 nach 3 hätte ich gerne von Blink 182 All the Small Things, grüßt er hier. Okay, das ist ein guter Auftakt. Da sind die Gitarren schon mal abgehakt. Denn ihr wisst, für die guten 3 nach 3 dürfen ein paar harte Gitarren nicht fehlen. Nächster Song kommt von... Wir scrollen mal. Und hier... Ach, mal wieder Bakerman. Bakerman, moin aus Rostock. Hätte gerne U96 mit Das Boot. Liebe Grüße aus der Backstube. Oh, das sind, glaube ich, 5 Minuten Techno. Aber ja, danach sind wir auf jeden Fall wach. Und dann brauchen wir doch aber bitte noch ein versöhnliches Finale. Und das holen wir uns bei... Oliver. Peter Fox. Haus am See, wegen der alten Vögel. Hä? Welche Vögel? Haben wir über Vögel gesprochen? Ich weiß gar nicht, was du meinst, Oliver. Und was ist das für eine Nummer? Plus 61? Das ist irgendwo aus dem Ausland auf jeden Fall. Schön! Meine, den ersten Song logge ich euch doch direkt hier ein. Und damit geht's los. Das sind eure 3 nach 3 heute hier in der Popnacht.

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1: Guck mal, den Kai habt ihr total glücklich gemacht.
2: Oh, das sind ja tolle 3 nach 3. Beim ersten Lied habe ich richtig schon den Nacken locker und jetzt beim zweiten, ja, Techno, da habe ich noch eine Lichtshow dazu gebastelt zu Hause. Ja? Und beim dritten bei Peter Fox mache ich mir erstmal einen Kaffee und dann gehe ich raus ans Haus am See. Ja. Tschüss. Oh, das war eine richtig gute Mischung. Danke, oder? Dennis, und so muss ein Wochenende starten.
1: Hey, Moment, genau so. Das ging nicht an mich. Dein Dank geht raus an Popnachthörer Marc, dann Bakerman aus der Backstube und Oliver aus Australien, die sich das Tolles ausgedacht haben. Und wir haben inzwischenzeitlich herausgefunden, +61 ist die Vorwahl von Australien. Also Oliver hört uns offensichtlich aus Australien zu. Liebe Grüße dahin. Und er hat sich auch gemeldet, weil ich so fragte, weil er sagte, er wünscht sich Peter Fox Haus am See wegen der alten Vögel. Und dann hat er mir gesagt, unter anderem, ne, hier gibt auch noch eine andere Sprachnachricht von...
3: Hallo Dennis, hier ist der Roman aus Bornheim.
1: Hi Roman.
3: Da hast du gerade eben die alten Vögel gehört.
1: Ne? Ja.
3: Das ist ein Songpart, ein Textpart von dem Liedchen.
1: Ja, ja.
3: Da waren die alten Vögel. Wartet gut, großer.
1: Ja. Du auch. Ich weiß, dass das ein Teil aus dem Song ist, aber warum bezieht sich der Oliver da drauf? Was hat das zu heißen? Wegen der alten Vögel. Oliver, bist du ein alter Vogel? Wir haben natürlich auch ein Herz für alte Vögel hier in der Popnacht, aber du kannst gerne noch aufklären, was das nun bedeutet. Und ansonsten, wer heute nicht gezogen wurde bei den 3 nach 3, ne, das waren sehr viele, es können ja leider immer nur 3 drankommen, vergesst nicht euren Musikwunsch und schickt eure Vorschläge einfach morgen wieder oder gerne auch andere, wenn euch morgen noch was anderem ist, ab 3 nach 3. Auf gar keinen Fall vorher. Alles, was vor 3 nach 3 reinkommt, wird disqualifiziert. Ne? Ihr kennt die Regeln. Erst um 3 nach 3 bei den 3 nach 3 hier in der Popnacht.

0: Ist doch alles gar nicht wahr. Es ist doch erst 3.32 Uhr.
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2: Bis zum Morgen lösen sich die Wolken auf und es wird meist sternenklar. Die Temperaturen liegen zwischen 8 und 2 Grad. Der Samstag startet sonnig, im Verlauf ziehen nur ein paar lockere Quellwolken durch. Es bleibt meist trocken bei Höchstwerten von 20 bis 22 Grad.
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3: Die A1 Dortmund Richtung Münster ist zwischen Kreuz Dortmund-Unna und Carmen-Zentrum wegen Bauarbeiten bis Montag früh gesperrt. Die A2 Dortmund Richtung Oberhausen ist zwischen Dreieck Bottrop und Kreuz Oberhausen wegen Bauarbeiten bis Montag früh gesperrt. Die A30 Rhein Richtung Osnabrück ist zwischen Rheine-Kanalhafen und Hörstel wegen Bergungsarbeiten bis ca. 8 Uhr früh gesperrt. Die Umleitung führt über die U19. Die A59 Düsseldorf Richtung Köln ist zwischen dem Dreieck Monheim Süd und dem Kreuz Leverkusen West wegen Arbeiten an der Leverkusener Brücke bis 20. Mai gesperrt.
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0: 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Hi.

0: Nachdem gefühlt seit einem halben Jahr ja schon feststeht, wer mal wieder deutscher Meister ist, wissen wir ja auch jetzt, dass der Vizemeister schwarz-gelb ist. Borussia Dortmund hat ja am Abend zu Hause mit 3:2 gegen Eintracht Frankfurt gewonnen und sich damit zum 10. Mal den Vizemeistertitel geholt. Frankfurt war zwar schon nach 2 Minuten in Führung, aber danach kann Frankfurt-Manager Markus Krösche nicht mehr viel Positives zum Spiel sagen.
1: Ja, wir kriegen natürlich dann kurz vor der Halbzeit den Ausgleich und natürlich dann sofort 3 Minuten später das 2:1. Und das ist natürlich dann so ein bisschen das, was uns ein bisschen durch die ganze Saison begleitet, dass wir gerade, wenn wir mal ein Tor kassieren, sofort auch das zweite bekommen. Das war ja letzte Woche auch so. Und ja, ist ein bisschen symbolisch für unsere Saison. Und trotzdem haben wir ein ordentliches Spiel gemacht.
0: Für Dortmund war das Spiel fast schon symbolisch für einen Generationenwechsel. Verabschiedet wurden Salih Özcan und Julian Brandt, die wechseln, und Niklas Süle, der mit 30 die aktive Karriere beendet. Gefeiert wurde der 18-jährige Samuele Inacio, der sein erstes Bundesliga-Tor gemacht hat. Trainer Niko Kovac hält viel von dem jungen Talent.
2: Mit dem Jungen werden wir noch viel Spaß haben. Davon bin ich überzeugt. Das kann. Ja, und bitte nur erst einmal in Anführungsstrichen setzen. Das kann irgendwann mal vielleicht der Ersatz auch von Jule werden. Es sind zwar wirklich große, große Fußstapfen, aber der Kleine ist 18 und Jule ist inzwischen 30. Also von daher sollten ihm auch die Zeit geben. Aber wenn der normal bleibt, und davon gehen wir aus, dann wird es sicherlich ein guter Fußballer.
0: Während der BVB also entspannt als Vizemeister sein letztes Saisonspiel nächstes Wochenende in Bremen vor sich hat, könnte Frankfurt mit dem aktuellen Punktestand das internationale Geschäft verpassen. Die Eintracht empfängt den VfB Stuttgart und kann froh sein, wenn es bei dieser Partie noch um die Conference League geht. Da drücke ich als fast Frankfurter, aber nicht Fußballfan trotzdem mal die Daumen für. Hier ist die Popnacht.

0: Das sind aber sehr pflegeleichte Kinder, die ihr da habt. Sebastian und Sabine aus Muggensturm.
1: Jawohl, kann man so sagen. Sie schlafen glücklich und selig.
0: Bei euch auf der Rückbank gerade, während ich hier lautstark mit euch telefoniere, aber das macht nichts, hast du gesagt.
1: Nö, die schlafen weiter. Die sind es gewohnt, dass immer mal ein bisschen Geräuschkulisse jetzt die ganze Zeit war. Wir sind jetzt auch schon ein paar Stunden unterwegs. Und ja, das Radio läuft ja die ganze Zeit mit.
0: Was sind das denn für großartige Kinder? Wo habt ihr die denn her? Da sind, glaube ich, ganz viele Eltern ganz neidisch.
1: Das kann ich mir vorstellen, ja. Sie können aber auch anders, muss man auch ganz klar sagen.
0: Okay. Achso, das heißt, sie lassen dann die Power raus und dann schlafen die halt wie ein Stein, weil sie den ganzen Tag aktiv sind.
1: Ja, wird bestimmt nachher dann lustig, wenn wir so gegen 6 Uhr ankommen und die dann aufwachen und wir todmüde sind.
0: Ah, okay, dann wird's wieder anstrengend. Ihr habt euch gemeldet, weil ihr mit uns nicht nur durch die Nacht fahrt in den Urlaub. Wohin überhaupt?
1: Ja, also wir fahren nach Savona und von dort aus fährt heute Mittag unser Kreuzfahrtschiff. Wir machen eine Mittelmeerrundfahrt.
0: Mhm. Genau. Ist Italien oder was, Savona? Kenne ich jetzt.
1: Italien, ja. Genau. Wir sind gerade Italien. Wir sind durch die Schweiz gefahren und vor circa 20 Kilometern haben wir die Grenze nach Italien dann passiert.
0: Ja, und ihr habt euch gemeldet bei unserem ABC-Pop-Nacht, ne? Weil wir ja heute Nacht für jeden Buchstaben des Alphabets einen Tunnel suchen, durch den ihr heute Nacht tatsächlich irgendwo fahrt. Und für wen tretet ihr dann logischerweise an? Für welchen Tunnel?
1: Ja, da bleibt ja nur der Klassiker, ja, der Gotthard.
0: Jawohl, und das G hatten wir noch nicht. Damit habt ihr das abgedeckt. Ja.
1: Super.
0: Vielen Dank dafür. Dann gab es noch weitere Nachrichten hier, unter anderem von René, der aus den USA schreibt, ich bin vor wenigen Minuten durch den Henry E. Kinney-Tunnel in Fort Lauderdale gefahren. Einer von zwei Straßentunneln in Florida. Ach echt, in ganz Florida gibt es nur zwei Straßentunnel? Das ist ja crazy. Okay, haben wir wieder was gelernt. Ist damit bei H angesiedelt. Das hatten wir aber leider schon. Dann gab es aber nochmal aus den USA liebe Grüße nach Deutschland von Sabine. Sie fragt hier, zählen auch Tunnel in Kalifornien? Natürlich, ich habe gesagt, auf der ganzen Welt, alles ist möglich. Und es müssen keine Autotunnel, können auch Zugtunnel oder Fußgängertunnel sein. Der Canaan-Tunnel oder Kanan-Tunnel auf dem Weg von Agoura Hills nach Malibu. Schickt sie hier sonnige Grüße. Ist offensichtlich schönes Wetter. K haben wir auch erledigt. Dann haben wir das M. Wir waren heute Abend zum Geburtstag eingeladen auf dem Weg von Kehl nach Balzhofen und Baden-Baden nach Weisenbach-Au im Murgtal. Wir fuhren durch den Michaelstunnel, den Tunnel Gernsbach und den Schlossbergtunnel. Ja, jeder darf nur einen, aber Michaelstunnel hatten wir auch noch nicht. Ist in Baden-Baden. M ist damit auch weg. Aber jetzt kommt's, Leute. Ich gebe euch ein Update, weil wir haben gesagt, bis 6 Uhr müssen alle Buchstaben voll sein. Was fehlt noch? Wir haben noch nichts für C, nichts für D, F fehlt auch noch, dann I, N, O, P, Q, X, Y lasse ich vielleicht ohne durchgehen, V hatten wir noch nicht, T hatten wir noch nicht und das Z fehlt auch noch. Also da ist noch eine Menge Lücke. Ihr habt ja auch gesagt, ne, Sebastian, ihr fahrt noch ein bisschen durch ein paar Tunnel. Was könnte da noch... Kommt da noch irgendwas in Frage?
1: Boah, gute Frage. Also in der Schweiz waren es einige.
0: Ah.
1: Aber da sind wir jetzt leider schon vorbei. Was jetzt hier in Italien noch uns erwartet, kann ich so gar nicht sagen.
0: Ja, gut. Aber dann fahrt mal vorsichtig. Kommt gut an.
1: Ja.
0: Und wir drücken die Daumen, dass die Kinder nicht zu anstrengend werden, wenn ihr dann da im Urlaub ankommt.
1: Jo, wird schon werden.
0: Dann Grüße in die Runde. Gute Fahrt noch. Schön, dass ihr dabei seid.
1: Dankeschön.

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1: Die Nachrichten mit Michael Theis. Guten Morgen.
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1: Die finanzielle Lücke in der gesetzlichen Pflegeversicherung wird im nächsten Jahr deutlich höher ausfallen als erwartet. Bundesgesundheitsministerin Wagen sagte mehreren Medien, sie rechne mit einem Minus von mehr als 7,5 Milliarden Euro. Mike Oeske für WDR aktuell.
2: Bisher war von 6 Milliarden Euro ausgegangen worden. Dass die Ausgaben die Einnahmen nächstes Jahr noch weiter übersteigen werden, begründet Wagen damit, dass immer mehr Menschen als pflegebedürftig eingestuft werden. Das ist laut der CDU-Politikerin aber nur zu einem kleinen Teil mit der demografischen Entwicklung zu erklären. Mittlerweile würden auch Gruppen erfasst, an die bei der Einführung der Pflegeversicherung niemand gedacht habe. Zum Beispiel Kinder und Jugendliche mit ADHS.
1: Der Präsident des Deutschen Landkreistags hat die schwarz-rote Bundesregierung dazu aufgerufen, ihren internen Dauerstreit zu beenden. Der CDU-Landrat Brötel aus Baden-Württemberg sagte der Neuen Osnabrücker Zeitung, der Erfolg der AfD habe seiner Ansicht nach viel mit der Enttäuschung der Wähler über die etablierten Parteien zu tun. Zwischen der Ukraine und Russland gilt seit dieser Nacht offiziell eine Waffenruhe für insgesamt 3 Tage. Das hatte US-Präsident Trump kurzfristig am Abend angekündigt. Russland und die Ukraine bestätigten die Feuerpause danach. Beide Seiten wollen auch jeweils 1.000 Gefangene austauschen. Die Deutsche Bahn bietet zum ersten Mal besonders günstige Last-Minute-Tickets für die kommende Woche an. Fahrkarten für nicht ausgebuchte Züge der nächsten Woche soll es von nun an immer samstags und sonntags zu Preisen ab 6,99 Euro geben. Das Angebot soll laut Bahn den ganzen Sommer über gelten.
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1: In Frieden im Münsterland gibt es ab diesem Wochenende einen Escape Room, der komplett auf künstlicher Intelligenz basiert. Nicole Albers erklärt für WDR aktuell, wie dieser Rätselraum genau funktioniert.
3: Das ist ein kleiner Raum, gestaltet wie ein Raumschiff. Und die Teilnehmer müssen die Bord-KI mit Informationen füttern, Begriffe erklären, wie etwa Geysir oder Bumerang, oder Gegenstände wie einen Camcorder finden und scannen. Das Besondere, jeder Durchgang ist anders, eben weil KI basiert. Und die Aufgaben passen sich den jeweiligen Besuchern an. Bei Kindern wird es entsprechend einfacher als bei Erwachsenen. Entwickelt hat das ein Friedener Digitalunternehmen. Und bei der Gewerbemesse Aufwind an diesem Wochenende kann es jeder, der will, selbst einmal ausprobieren.
1: Und so wird's das Wetter in Nordrhein-Westfalen. Der Samstag wird fast überall sonnig, mit nur ein paar Quellwolken. In Ostwestfalen sind zwar auch mal dichtere Wolken unterwegs, es bleibt aber meistens trocken. In Steinfurt maximal 20 Grad, in Hilden 21 und Hürth kommt auf bis zu 22 Grad. Am Sonntag dann erst Sonne, zum Abend hin gibt es Wolken und im Süden von NRW Schauer oder Gewitter. Und am Montag ist es erst regnerisch, später gibt es Sonne, Wolken und Schauer im Wechsel. Und es wird ab Montag kühler mit 11 bis 15 Grad. Das war WDR aktuell.
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4: A1 Köln Richtung Münster zwischen Schwerte und Kamenzentrum etwa 10 Minuten plus 6 Kilometer stockender Verkehr. Die A1 Dortmund Richtung Münster ist zwischen Kreuz Dortmund-Unna und Kamenzentrum wegen Bauarbeiten bis Montag früh gesperrt. Die A2 Dortmund Richtung Oberhausen ist zwischen Dreieck Bottrop und Kreuz Oberhausen wegen Bauarbeiten bis Montag früh gesperrt. Die A30 Rheine Richtung Osnabrück ist zwischen Rheine-Kanalhafen und Hörstel wegen Bergungsarbeiten bis ca. 8 Uhr früh gesperrt. Die Umleitung führt über die U19.
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5: 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Hallo Deutschland, hallo Welt.
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0: bin ja total überrascht. Seit 2001 in den USA. Ursprünglich aus Bammental kommt der Steven, das ist bei Heidelberg. Hallo in die USA, nach Portland, Oregon.
1: Ja, hallo ins schöne Deutschland.
0: Ja, man kann dich noch total verstehen. Wie oft sprichst du noch Deutsch im Alltag?
1: Täglich. Von daher, das ist noch geblieben.
0: Und du hörst ja die Popnacht auch immer dort, ne?
1: Ja, leider Gottes, es bleibt mir nicht anders übrig, weil du meinst,
0: bitte,
1: ist Zeitunterschied.
0: Was?
1: Es ist halt immer in der Nacht.
0: Ja, also, gut, aber was heißt, es bleibt dir nichts anderes übrig? Würdest du gerne einen anderen Radiosender hören etwa?
1: Nein, auf keinen Fall. Nein, auf keinen Fall. Ja. Aber mir entgehen halt so die Tagesgeschehen, was so in Deutschland alles los ist.
0: Ja.
1: Das muss dann immer nachts aufholen.
0: Genau, und es gibt ja Nachrichten.
1: Genau.
0: Also gibt es ja auch bei uns hier, und wir machen ja auch Aktuelles, also von daher bist du ja bestens versorgt, da kannst du dich doch gar nicht beschweren, Steven.
1: Nein, auf jeden Fall nicht.
0: So, du bist da beruflich 2001 irgendwann gelandet, warst mal kurz auch wieder hier in Deutschland, ne? Und jetzt bist du aber da seit 2015 wirklich fest und wirst wahrscheinlich auch nie wieder zurückkommen, oder?
1: Naja, ich kam damals zurück nach Deutschland und habe gesagt, das ist dann für fest für immer, und kam dann 2015 nach USA, das war dann für immer.
0: Also, okay, du bist ein bisschen sprunghaft.
1: Frag mich in 5 Jahren nochmal.
0: Okay, aber wie sieht's denn da so aus? Also mag man da gerade so leben?
1: Ja gut, wenn man die politischen Geschehnisse so etwas verdrängen kann, ja, dann ist es hier aber schon schön.
0: Ja, aber kriegst du denn davon irgendwas mit im Alltag, oder tangiert dich das da gar nicht?
1: Im Alltag nicht, aber wenn man natürlich Nachrichten hört, dann bekommt man schon mit, was hier im Land so los ist.
0: Ja.
1: Und das muss man unbedingt mögen.
0: Ja, verstehe. Und jetzt möchtest du aber, weil du ja noch sehr an uns hängst, hast du natürlich auch unser Popnacht ABC, ABC Popnacht mitbekommen mit den Tunneln, die wir suchen. Und du möchtest gerne auch noch was beisteuern.
1: Ja, also ich fahre jeden Tag zweimal durch den Connell Road Tunnel Richtung Arbeit.
0: Ah ja. Und was ist das für ein Tunnel?
1: Der ist so ungefähr 30 Meter lang.
0: Ach, also das ist ja... So hat man den überhaupt gebaut, 30 Meter ist aber, ja gar nichts.
1: Aber es ist ein Tunnel mit C.
0: Ja, gut, das stimmt wohl. Also Cornell Road Tunnel in Portland, Oregon, oder wo ist der da?
1: Genau.
0: Okay. Ja, dann
1: direkt in der Stadt.
0: Danken wir dir, dass du das C voll gemacht hast. Das hatten wir in der Tat noch nicht, Steven. Bleiben aber tatsächlich noch sehr viele andere Buchstaben offen. Also heute sehe ich das ehrlich gesagt ein bisschen kritisch. Aber wir haben ja noch anderthalb Stunden Zeit bis zur Auflösung, bis kurz vor 6. Also wenn ihr noch durch irgendwelche Tunnel fahrt heute Nacht oder wo auch immer, welche Tageszeit bei euch ist auf der ganzen Welt, ne, dann schickt es rüber an die 0722 1 2011. Wichtig ist, die Tunnel müssen heute von euch, also jetzt gerade während dieser Sendung, von euch durchquert werden. Das ist die Voraussetzung, und deswegen verlange ich natürlich auch ein Bild. Steven, liebe Grüße in die USA, und wenn du mal wieder zurückkommst nach Deutschland, sagst du Bescheid, okay? Ach, guck mal, das ist beruhigend. In den USA ist genauso schlechtes Netz wie in Deutschland. Hallo, bist du noch da? Nein, Steven ist weg. Na gut, dann jetzt.
1: Nein, ich bin noch da.
0: Ah, jetzt. Ja. Sag noch tschüss.
1: Jetzt ist er da.
0: Mach's gut.
1: Dann schöne Nacht noch.
0: Danke, gleichfalls. Ciao.

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1: Aha. Andi aus Berlin, dich habe ich ja vermisst vorhin beim Deutschland-Dart.
2: Ja.
1: Aber wir haben es auch ohne dich geschafft. Normalerweise bist du ja immer der Vorletzte, der dann den Weg so weit vorbereitet, dass jemand einfach den Ball nur noch reinmachen muss. Das haben wir aber heute nicht gebraucht.
2: Nee.
1: Das war auch ohne dich gleich. Aber vielleicht können wir dich jetzt hier bei dem ABC Popnacht gebrauchen. Du hattest eine Idee. Wir suchen ja noch einige Tunnel für Buchstaben wie D, F, I, N, O, P, Q, T.
2: Also den I kann ich dir anbieten, da fahre ich nachher noch durch auf dem Weg nach Hause. Das wäre der Innsbrucker Platz in Berlin.
1: Da gibt es auch Tunnel in Berlin. Also klar, den Tiergartentunnel kenne ich, aber...
2: Stadtautobahn hat ganz viele Tunnel. Den Flughafentunnel, den Innsbrucker Platztunnel, den Britzertunnel, dann haben wir den Forsthaustunnel Tegel, dann ist noch ein Tunnel in Tegel.
1: Ja, aber was sind das denn für Tunnel? Sind das so richtige Tunnel oder ist es...
2: Das sind erstmal die richtigen Tunnel, die auf der Autobahn sind. Und dann haben wir ja eingeführt in Berlin, dass jede längere Unterführung unter einer Brücke durch mittlerweile ein Tunnel ist. Weil du hast gemäß Straßenverkehrsordnung das Schild dran, Tunnel.
1: Hä?
2: Licht einschalten und Sonnenbrille abnehmen, zum Beispiel Bülkestraße oder unterm Stuttgarter Platz.
1: Ja, aber warum ist das bei euch so?
2: Frag mich, wie der heißt. Die haben das mal gemacht vor etlichen Jahren. Da war an jedem dieser Unterführungen war ein Schild dran, Licht einschalten.
1: Ja.
2: Und hinter dem Tunnel war dann ein Schild Licht, Fragezeichen.
1: Mhm.
2: Also und jetzt haben sie halt dies ersetzt durch das Straßenverkehrsordnungsschild Tunnel. Und dann musst du automatisch Licht einschalten und deine Sonnenbrille abnehmen.
1: Ach krass, aber das ist mir ja gar nicht so aufgefallen. Also ich war schon länger jetzt nicht mehr in Berlin tatsächlich, aber ist das ein Berliner Phänomen oder ist das in ganz Deutschland so, dass Unterführungen gleichzeitig als Tunnel gelten?
2: Ich weiß es nicht, wie das in den anderen Städten gehandhabt wird. Ich weiß, in Stuttgart damals, da war auch Schild dran, Licht an, Licht aus, Licht Fragezeichen.
1: Okay.
2: Aber wie gesagt, in Berlin sind diese Schilder alle weg. Ja. Da ist jetzt überall einfach so ein Schild Tunnel ran genagelt.
1: Na gut. Aber dann hättest du jetzt ja, dann könntest du jetzt ja nach Feierabend einfach dir Tunnel suchen, die alle diese Buchstaben haben. Das müsstest du ja hinkriegen. Dann füllen wir das jetzt alles mit dir auf.
2: Das wird schwer werden.
1: Ja, du willst ja auch ins Bett, ne?
2: Ja,
1: nee, aber gut, dann machen wir jetzt mal so. Du hast gesagt I, ne? Wie heißt der Tunnel nochmal?
2: Innsbrucker Platz.
1: Innsbrucker Platz. Das mache ich doch hier mit dir und hake es ab.
2: A100.
1: Auf der A100. Dann wünschen wir dir, dass du da sicher durchkommst.
2: Gehe ich von aus.
1: Und sicher in dein Bett kommst, Andreas. Und dann danke ich dir, dass du dich hier als nützlich erwiesen hast.
2: Schöne Restsendung wünsche ich dir noch.
1: Danke, liebe Grüße in
2: alles
1: die Hauptstadt.
2: Klar, Dennis. Ciao. Bis dann. Ciao.

0: 4.32 Uhr.
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2: Bis zum Morgen lösen sich die Wolken auf und es wird meist sternenklar. Die Temperaturen liegen zwischen 8 und 2 Grad. Vereinzelt bildet sich stellenweise Nebel. Der Samstag startet sonnig, im Verlauf ziehen nur ein paar lockere Quellwolken durch. Es bleibt meist trocken bei Höchstwerten von 20 bis 22 Grad. Auch der Sonntag startet sonnig. Zum Abend können sich dann in der Eifel und im Siegerland erste Gewitter bilden. Bei bis zu 23 Grad.
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3: A1, Dortmund Richtung Münster, zwischen Kreuz Dortmund-Unna und Carmen-Zentrum etwa 20 Minuten plus, 5 Kilometer Stau. Die A1 Dortmund Richtung Münster ist zwischen Kreuz Dortmund-Unna und Carmen-Zentrum wegen Bauarbeiten bis Montag früh gesperrt. Die A2 Dortmund Richtung Oberhausen ist zwischen Dreieck Bottrop und Kreuz Oberhausen wegen Bauarbeiten bis Montag früh gesperrt. Die A30 Rheine Richtung Osnabrück ist zwischen Rheine-Kanalhafen und Hörstel wegen Bergungsarbeiten bis ca. 8 Uhr früh gesperrt. Die Umleitung führt über die U19.
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0: 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Hi.

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1: Ja, was riecht denn da so lecker aus der Toilette? Der Spargel. Gerd aus Karlsruhe.
2: Yeah.
1: Gerd, du fährst Spargel durch die Gegend, den guten Bruchsaler Spargel.
2: Genau, ja.
1: Und ich muss dir was erzählen aus meinem Privatleben. Mache ich ja seltenst hier in dieser Sendung, aber jetzt mal wieder. Ich weiß nicht, ob du es mitbekommen hast, ich habe 34 Jahre, glaube ich, habe ich mal ausgerechnet, ich weiß nicht, 34 oder 36 Jahre, keinen Spargel gegessen, weil ich mal schlechte Erfahrungen gemacht habe. Ne? Ich habe das bei meiner Oma und bei meiner Mama gegessen und damals als Kind hat mir das nicht geschmeckt. Ich habe tatsächlich Würgereiz bekommen und deswegen habe ich dann wirklich mein ganzes Leben einen Bogen um diesen Spargel gemacht. Und jetzt hat mich neulich eine Kollegin dazu verhaftet, gezwungen quasi, da konnte ich im Radio nicht Nein sagen, hat gesagt, wir gehen heute Mittag Spargel essen, wir nehmen Mikrofon mit und dann machen wir das quasi vor der ganzen Welt hier vom Radio. Mhm. Und dann haben wir das gemacht und erschreckenderweise war es gar nicht so schlecht wie erwartet, aber auch nicht so gut, wie alle sagen. Also es war jetzt nicht irgendwie so mega. Hab dann gesagt, okay, einmal pro Saison lass ich das mit mir machen, aber keinen grünen Spargel. Also ich mag den weißen wohl irgendwie lieber. Und dann aber hat sie mich am nächsten Tag gefragt, und wie war es auf dem Klo? Ich muss sagen, so, also das ist eine Erfahrung, das hätte mir erspart bleiben können, ehrlich gesagt.
2: Ja. Genau, also schnell raus.
1: Ich war wirklich vorbereitet und wusste natürlich, dass es dass das so ist. Aber dass das ist. Nee.
2: Also, da müssen wir einfach drüber gehen, fertig.
1: Ja, Nase zu und durch. Ja.
2: Und in der freien Natur.
1: Aber Gerd, ich will jetzt nicht so viel Schlechtes über Spargel sagen, weil da hängt ja dein Job dran. Ne? Spargel ist ganz toll und hat auch viele Fans. Von daher esst alle Spargel.
2: Auf
1: jeden und lasst für mich nichts übrig. das ist der Idealfall. So, jetzt bist du aber auch noch unterwegs und möchtest was beisteuern zu der Tunnelsuche. Wo fährst du denn durch heute?
2: Ich bin soeben durch den Wattkopftunnel gefahren. Bei Edlingen, Karlsruhe. Wattkopftunnel, genau.
1: Ah ja, aber wie hatten wir schon? Der Wesertunnel war ganz am Anfang schon.
2: Schade, hab ich gehört.
1: Aber der dabei sein ist alles und das ist der Sportsgeist.
2: Genau.
1: Hast es versucht. Okay, dann guck mal, ich habe noch eine Sprachnachricht bekommen von Jörg. Was sagt der denn?
3: Moin Dennis, Jörg hier. Ich bin gerade auf dem Weg zur Arbeit.
1: Ja.
3: Nach Frankfurt an dem Flughafen. Und aus Kaiserslautern kommend, wenn du dann vor Mainz abfährst auf die A60, fährst du kurz danach durch den Hechtsheimer Tunnel.
1: Ah,
3: so viel zu den Tunnel-ABC. Habt allen einen schönen Tag, kommt gut durchs Wochenende.
1: Und das erlebt.
3: Ich gehe jetzt mal arbeiten. Viel Spaß euch allen.
1: Ja.
2: An.
1: Durchhalten. Ja, Moment. Gucke ich gerade mal. Muss ich checken, bevor ich es wieder vergesse. Da hatten wir auch schon Hugenwald-Tunnel, sogar zweimal. Dann haben wir noch den aus den USA, Henry Kinney-Tunnel in Fort Lauderdale. Nee, leider auch keine Hilfe gewesen, Jörg. Aber trotzdem, danke. Hab einen schönen Arbeitstag. Was wolltest du noch sagen, Gerd?
2: Ich wollte euch einen schönen Muttertag wünschen und viel Spaß essen.
1: Der Muttertag ist doch erst morgen.
2: Na ja, morgen, klar, natürlich.
1: Ja, dann musst du morgen nochmal anrufen. Das machen wir doch nicht vorher. Hatte ich da vorhin schon gesagt.
2: Ja, stimmt.
1: Also, Leute,
2: aber auf jeden Fall Spargel kaufen.
1: Ja, das machen wir. Spargel auf jeden Fall. Ja. Wir schenken der Mutter einen Strauß Spargel. Ja?
2: Oh, perfekt.
1: So, aber jetzt nochmal eine kleine Hilfe, damit dein Überblick da ist, welche Tunnelbuchstaben noch fehlen. Wir haben noch nichts für D wie Dora, wir haben nichts für F wie Friedrich. Das N fehlt noch, das O, das P, das Q. T haben wir noch nicht und Z. Also Leute, bis kurz vor 6 haben wir noch Zeit. 0722 1211. Gerd, gute Weiterfahrt, ja?
2: Ja.
1: Liebe Grüße.
2: Ja, danke, schönen Tag, ciao.
1: Dir auch, hier ist die Popnacht. Tschüss.
4: Wir sind beide gut.

0: Nochmal Happy Birthday, Dave, gern. Zweiten Mal.
1: Hallöchen, hier ist die Antje aus Mönchengladbach. Wir sind auf dem Weg nach Augsburg und sind gerade gerade vor einer halben Stunde durch den Tunnel Pforzheim gefahren. Ja. Ihr sucht doch mal einen mit P.
0: Ja.
1: Der Tunnel war aber leider nur 130 Meter lang, aber ein Tunnel mit P. In dem Sinne, bis dahin, ciao.
0: Gute Weiterfahrt, Yvonne. Hier steht Yvonne. Du hast Antje gesagt, aber dein Absender ist Yvonne. Seltsam. Okay, 130 Meter lang, da spricht die Tunnelenttäuschung. Gucken wir mal, ob hier der Arend und der Marcel mehr zu bieten haben. Guten Morgen.
2: Guten Morgen.
0: Mit wem spreche ich jetzt? Marcel oder Arend?
2: Ich bin der Arend tatsächlich. Arend. Der Marcel ist neben mir.
0: Okay, und wo seid ihr durchgefahren und für welchen Buchstaben tretet ihr an?
2: Also wir treten für das V an. Wir sind nämlich durch den Firngrundtunnel bei Ellwangen gefahren auf der A7.
0: Ja, und wie lang ist der nochmal?
2: Der hat circa 468 Meter.
0: Guck mal, das ist doch schon mal ein bisschen was, ein bisschen mehr, aber ist eigentlich immer noch so, also für Tunnelfreunde ist das, glaube ich, nicht sehr ergiebig, ne? Da müssen es schon ein paar Kilometer sein.
2: Ich glaube, da geht auf jeden Fall mehr, wenn man an Fender denkt zum Beispiel.
0: Ja, oder, also ja, okay, wie lang ist der nochmal? Fender-Tunnel, der ist noch einiges länger. Warte mal, das gucken wir mal direkt hier bildungsauftragmäßig. Warte, Fender-Tunnel, achso, jetzt hätte ich natürlich noch die Länge eingeben müssen. Warte mal, hier Länge. 6,7 Kilometer, da geht aber auch noch mehr. Naja, also auf jeden Fall Firngrundtunnel, das haben wir jetzt, also auch das V. Langsam wird's besser hier. U-Universitätstunnel in Düsseldorf, von der A46, der Hans Werner hat sich dazu gemeldet, ist auch erledigt und auch gerade der Klaus aus Bremen, der jetzt gerade unterwegs zur Arbeit ist, im Sicherheitsdienst, hat gesagt, in Bremen-Hemeling gibt es den Zeppelin-Tunnel. Also Z ist damit auch abgefrühstückt. Das heißt, es lichtet sich langsam. Es sind nicht mehr so viele Buchstaben, aber doch noch einige. Eine Stunde habt ihr knapp noch Zeit gegen Viertel vor. Ihr beiden, Arend und Marcel, wo geht's denn hin für euch eigentlich?
2: Also wir sind jetzt auf dem Nachhauseweg. Wir waren in Dortmund für das Bundesligaspiel gegen Frankfurt und jetzt sind wir bald wieder in Ulm und können endlich schlafen gehen.
0: Was? Ihr seid immer noch unterwegs? Vom nach dem Spiel bis jetzt? So weit ist das doch gar nicht.
2: Ja, 5 Stunden Fahrt jetzt schon und wenn man halt noch einen Besuch bei einer bekannten Fastfood-Kette macht, dann zieht sich das doch.
0: Verstehe. Okay, na dann begleiten wir euch bis ins Ziel. Kommt heil und sicher an und liebe Grüße an euch, ja?
2: Vielen Dank, Grüße zurück.
0: Danke, tschö.

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1: Die Nachrichten mit Michael Dreis. Guten Morgen.
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1: Russland hat bestätigt, sich an die Waffenruhe mit der Ukraine halten zu wollen, die die USA für 3 Tage vorgeschlagen haben und die seit der Nacht gilt. Gleichzeitig findet in Moskau eine traditionelle Militärparade statt. Björn Blaschke für WDR aktuell.
2: Geprobt wurde sie seit Anfang der Woche, die Parade zum Tag des Sieges in Moskau. Schiefgehen also sollte heute, an dem Tag, an dem Russland des Sieges der Sowjetunion über Nazi-Deutschland gedenkt, nichts. Zumal der Kreml am Abend dem Vorschlag von US-Präsident Donald Trump zugestimmt hat. Von heute und bis Montagnacht sollen die Waffen zwischen der Ukraine und Russland schweigen. Und Gefangene sollen sie austauschen, 1000 Menschen von jeder Seite. Zeitweilig hatte es jedoch ausgesehen, als könnte alles anders kommen, wegen der Drohnenschläge, die die ukrainischen Streitkräfte dem Angreifer in letzter Zeit verstärkt versetzen. Das jedenfalls hat den Kreml dazu gebracht, die Siegesparade zum 81. Jahrestag des Kriegsendes in diesem Jahr erheblich kleiner zu gestalten.
1: Bundesgesundheitsministerin Wagen geht davon aus, dass das Minus bei der Pflegeversicherung nächstes Jahr größer wird als bisher erwartet. Weil immer mehr Menschen als pflegebedürftig eingestuft werden, rechnet sie jetzt mit mehr als 7,5 Milliarden Euro Minus. Wagen sagte der Rheinischen Post, daher sollten auch die Regeln für die Einstufung in Pflegegrade wieder strenger werden. In Ungarn kommt heute das neu gewählte Parlament zum ersten Mal zusammen. Dabei soll Peter Modja zum neuen ungarischen Regierungschef ernannt werden. Der hatte die Parlamentswahl gewonnen und damit die 16-jährige Amtszeit des Rechtspopulisten Viktor Orban beendet. Modja gilt als EU-freundlich und will autoritäre Regelungen Orbans rückgängig machen. In der Fußball-Bundesliga hat sich Borussia Dortmund die Vizemeisterschaft gesichert. Der BVB schlug Eintracht Frankfurt mit 3:2.
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1: In Münster lädt der Allwetterzoo wieder zu einem galaktischen Wochenende ein. Heute und morgen werden viele Science-Fiction-Fans in ausgefallenen Kostümen erwartet. Jonas Gutsche, WDR Münster.
3: Jedi-Ritter, Marvel-Superhelden oder die Ghostbusters. Die Kostüme der Filmfans sind ausgefallen und aufwendig selbst gebastelt. Über 700 Cosplayer präsentieren sich am Wochenende in einer Parade durch den Zoo. Kinder können die Lichtschwertschule besuchen und sich zum Jedi-Ritter ausbilden lassen. Und in Führungen stellt der Zoo die Frage, welche Tiere gibt es eigentlich auch im Star-Wars-Universum. Und auch Erwachsene kommen auf ihre Kosten. An beiden Tagen gibt es nämlich Vorträge von Synchronsprechern und Filmexperten, die einen Einblick hinter die Kulissen der Filmklassiker geben.
1: Und das Wetter in Nordrhein-Westfalen. Der Samstag wird fast überall sonnig, in Ostwestfalen auch mal mit mehr Wolken. In Warendorf bis 20 Grad, in Hagen 21 und Siegen kommt auf maximal 22 Grad. Am Sonntag erst Sonne, zum Abend hin Wolken und Schauer oder Gewitter. 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
4: Die A1 Dortmund Richtung Münster ist zwischen Kreuz Dortmund-Unna und Carmenzentrum wegen Bauarbeiten bis Montag früh gesperrt. Die A2 Dortmund Richtung Oberhausen ist zwischen Dreieck Bottrop und Kreuz Oberhausen wegen Bauarbeiten bis Montag früh gesperrt. Auf der A4 Olpe Richtung Köln ist im Kreuz Olpe Süd die Verbindung zur A45 Richtung Frankfurt bis morgen Abend gesperrt. Die A30 Rheine Richtung Osnabrück ist zwischen Hörstel und Ibbenbüren West wegen Bergungsarbeiten bis 8 Uhr gesperrt. Die Umleitung führt über die U21.
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5: 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Hallo Deutschland, hallo Welt. Bevor uns vor lauter Tunnelblick der Fokus abhanden kommt, machen wir gleich die Welt noch schnell ein kleines bisschen besser mit einer Runde Quizzen ohne Wissen. Und wir schauen, was dieser Samstag so für uns im Angebot hat. Hier nach Jason Mraz und Marshmallow.
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0: Ja, hier ist der Philipp aus Berlin. Ich bin gerade auf dem Weg nach Oberhof, um beim Rennsteiglauf in Thüringen teilzunehmen. Hey. Und bin gerade mit der ganzen Familie hier im Auto und gleich geht's nach Oberhof und dann wird der Halbmarathon angetreten. Ich wünsche allen anderen Läufern ganz viel Spaß und wir sehen uns dann im Ziel.
1: Da hängen wir uns doch dran, Philipp. Europas größter Crosslauf. Alle, die da heute dabei sind, haben natürlich einiges zu tun. Ansonsten, damit eure Terminplanung an diesem 9. Mai 2026 vollständig ist, hier noch zwei Dinge, auf die wir euch vorbereiten wollen. Malte Dedicek aus dem Popnacht Aktuell Team. Ein neues Comic-Heft ist schon mal drin. Es ist gratis Comic-Tag. Was genau passiert da?
2: Ja, bei dem jährlichen Aktionstag gibt es in vielen Buchhandlungen, Comic-Stores und Bibliotheken eine Auswahl bestimmter Comics gratis. Die Comics werden extra für die Aktion produziert. In diesem Jahr gibt es 22 verschiedene Comics für alle Altersgruppen und Interessen. Ja. Auf der Seite gratiscomictag.de kann geschaut werden, welche Läden in der Region mitmachen und welche Comics es in diesem Jahr genau gibt.
1: Und irgendwie wird das der Samstag der Spartipps. Ja. Ab heute kann nämlich auch günstiger bei der Bahn für die kommende Woche gebucht werden.
2: Ja, ab heute können jedes Wochenende die Last-Minute-Sparpreise für die nächste Woche im Fernverkehr relativ kurzfristig also gebucht werden. Damit sollen die noch freien Plätze besser ausgelastet werden. Es werden also eher in den Randzeiten dann günstige Tickets geben. Die gibt es dann ab 6,99 Euro. Umbuchen geht damit gar nicht und stornieren nur innerhalb der ersten 3 Stunden nach dem Buchen. Mhm. Die Aktion ist erstmal bis Mitte September geplant. Wenn es gut läuft, soll sie verlängert werden.
1: Ist vielleicht ein Versuch wert, wenn man relativ flexibel im Reisen ist. Und wenn ihr heute noch einkaufen müsst, dann greift mal zur Fairtrade-Banane oder so, weil heute ist auch der Welttag des fairen Handels. Hier ist die Popnacht.

0: groß, muskulös, bis zum Hals zu tätowiert, aber immer bemüht, einen guten Eindruck zu hinterlassen. Das ist Comedian Mariano Vivencio, unterwegs unter dem Künstlernamen MV.
1: Man kann jeden in der Shisha-Bar vorfinden, ne? Deutsche, Migranten, jeder ist da, aber es ist trotzdem noch selten.

0: Du packst dein bestes Deutsch aus, weil du willst ihn überzeugen, dass du ein integriertes Mitglied der Gesellschaft bist. Du willst, dass er nach Hause geht und sagt,
1: das ist ein guter.
0: Das ist ein guter Ausländer. Ein super Ausländer, ey. Also ich sehe die von Weitem und ich bin so, verzeiht, haltet ein, gnädige Herren. 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Soeben in der Shisha-Bar. 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
1: Ich schwöre bei Gott, er nimmt mir den Geldbeutel aus der Hand und sagt, Wallah, du bist ein Ehrenmann.
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0: Jetzt tun wir noch was für euer Karma-Konto.
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0: Damit ihr mit 100% in diesen Tag reinstartet, spielen wir jetzt das einzige Weltverbesserungsquiz der Welt, bei dem ihr nichts wissen müsst. Das ist schon mal sehr gut, um so für diese Uhrzeit 5.23 Uhr, wo die Hirne eventuell sehr, sehr müde sind, noch oder schon. Und ihr könnt mit allem, was ihr nicht wisst, die Welt auch noch verbessern, indem ihr nämlich auf jede Frage mit einem Karma-Joker antworten könnt. Also wenn ihr die richtige Antwort nicht wisst, dann könnt ihr dafür eine gute Tat anbieten statt der richtigen Antwort. Das ist irgendwie etwas Kleines, was ihr für einen anderen Menschen tut, ne? Also nichts irgendwie, was Geld kostet oder so, sondern wirklich nur kleine Gesten, weil im Kleinen fängt es ja an. Dem Nächsten, der euch begegnet, mal die Tür aufhalten. Wobei, nee, das lasse ich, glaube ich, nicht gelten als Joker, weil das ist eine Selbstverständlichkeit. Aber einfach mal, ne, was wir letzte Woche hatten, hier einfach mal dem nächsten Menschen, der euch begegnet, ein Kompliment machen oder mal irgendwie doch noch den Putzdienst vom Nachbarn mitmachen oder so. So eine kleine Sache, ne? 07221 2011. Wir spielen natürlich um ein Popnacht-Goodie. Wer ist um 5.24 Uhr wach genug, um nichts zu wissen? 07221 2011.

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1: 5.31 Uhr ist es.
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2: Bis zum Morgen lösen sich die Wolken auf und es wird meist sternenklar. Die Temperaturen liegen zwischen 8 und 2 Grad. Vereinzelt bildet sich stellenweise Nebel. Der Samstag startet sonnig, im Verlauf ziehen nur ein paar lockere Quellwolken durch. Es bleibt meist trocken bei Höchstwerten von 20 bis 22 Grad. Auch der Sonntag startet sonnig. Zum Abend können sich dann in der Eifel und im Siegerland erste Gewitter bilden. Bei bis zu 23 Grad.
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3: A1 Köln Richtung Münster zwischen Schwerte und Kamenzentrum etwa 15 Minuten plus 4 Kilometer Stau. Die A1 Dortmund Richtung Münster ist zwischen Kreuz Dortmund-Unna und Kamenzentrum wegen Bauarbeiten bis Montag früh gesperrt. Die A2 Dortmund Richtung Oberhausen ist zwischen Dreieck Bottrop und Kreuz Oberhausen wegen Bauarbeiten bis Montag früh gesperrt. Die A30 Rheine Richtung Osnabrück ist zwischen Hörstel und Ibbenbüren West wegen Bergungsarbeiten bis 8 Uhr gesperrt. Die Umleitung führt über die U21.
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0: Wir drücken alle mal ganz fest die Daumen für Anton aus Schwäbisch Gmünd. Guten Morgen.
1: Guten Morgen.
0: Du bist auf dem Weg zur Prüfung.
1: Genau.
0: Elektrofachkraft, zur Elektrofachkraft. Was macht die?
1: Elektrofachkraft, also ist wie einfach gesagt ein Elektriker.
0: Ach so. Okay, aber genau. Könntest du auch an meinem Elektroauto rumschrauben?
1: Nein, das dürfte ich nicht.
0: Nee, da muss man eine extra Ausbildung haben, oder?
1: Genau.
0: Qualifiziert sein und wahrscheinlich noch irgendwelche Zertifikate, Prüfungen ablegen und so weiter, weil das ja hochgefährlich ist. Na gut, Anton, aber auf jeden Fall, da geht es um viel heute für dich, ne? Deswegen drücken wir die Daumen, dass das klappt. Kannst du nachher sagen, wie es gelaufen ist. Wahrscheinlich durch unseren Vibe hier perfekt und du machst das mit links, bin ich mir sicher. Jetzt gucken wir erstmal, ob wir mit dir die Welt verbessern können. Wir spielen eine Runde Quizzen ohne Wissen. Du kriegst 3 Fragen mit jeweils 3 Antwortmöglichkeiten und wenn dir die nicht weiterhelfen, kannst du jede Frage mit einem Karma-Joker beantworten. Das ist irgendetwas Nettes, was du für einen anderen Menschen tust. Und es gibt eine Möglichkeit zu verlieren. Wenn du dich auf eine falsche Antwort festlegst, ist das Spiel vorbei. Das Popnacht-Goodie ist weg und alle bis dahin angebotenen Joker musst du natürlich trotzdem einlösen. Ne? Ist Ehrensache. Das lateinische Wort Kamera heißt übersetzt Kammer, Kasten oder Speicher?
1: Da nehme ich einen Joker.
0: Das ging aber schnell. Okay, was machst du?
1: Und zwar, da tue ich meinen Vater mit dem Staubsaugen entlasten.
0: Den Vater
1: mit dem Staubsaugen? Weil ich eben fast daheim bin.
0: Ja.
1: Weil er sonst immer die Wohnung durchsaugt, mache ich das jetzt.
0: Hey, okay. Würde sich freuen. Kammer ist die richtige Antwort. Was trägt den Namen Wiesent? Hast du schon mal gehört, Wiesent?
1: Nee.
0: Okay, dann die Antwortmöglichkeiten. Ist das A, die Hauptstadt von Moldau? Ist das B, die Währung in Rumänien? Oder ist das C, das schwerste und größte Landsäugetier Europas?
1: Also, Hauptstadt kann es schon mal nett sein. Ich tippe C.
0: Und das ist richtig! Ist tatsächlich so ein Riesenvieh. Sind bis zu 1,88 hoch, 3 Meter lang und bis zu 800 Kilo schwer. Wiesents. Letzte Frage. Welche Europameisterschaft wird im September in Warschau ausgetragen? A. Die Straßenbahnfahrer-EM, die Extrembügeln-EM oder die Brennnesselessen-EM?
1: Joker.
0: Ja? Hau raus.
1: Gasse gehen mit dem Hund von meiner Tante.
0: Machst
1: Weil
0: du auch
1: meine
0: nie?
1: Tante wohnt direkt einen Eingang neben mir.
0: Und du gehst nie mit dem Hund Gassi?
1: Nie.
0: Okay.
1: Nee, ich hab selber nicht mal einen.
0: Das ist genehmigt und als Joker zugelassen. Hast du ein Bauchgefühl gehabt bei der letzten Frage?
1: Überhaupt nicht.
0: Die Straßenbahnfahrer-EM. Das gibt es tatsächlich. Mhm. 8 Disziplinen werden da umgesetzt, darunter exakter Stopp, Rückwärtsfahren, seitlicher Abstand und Trambowling. Die Straßenbahnfahrer-EM in Warschau. Hey, lieber Anton, das lief ja super. Also wenn das so bei deiner Prüfung läuft, dann mache ich mir echt keine Sorgen.
1: Ich mache mir da auch überhaupt
0: keinen Kopf. Dann drücken wir trotzdem die Daumen. Das Goodie schicken wir dir zu und liebe Grüße. Ja, hab einen schönen Samstag.
1: Dankeschön.

Leute, das wird eng um eure Nacht-Challenge hier. Für jeden Buchstaben des Alphabets außer X, Y und Q einen Tunnel hier ins Studio zu schicken, den ihr während dieser laufenden Sendung tatsächlich durchquert. Popnachthörer auf der ganzen Welt haben mitgemacht die letzten knapp 6 Stunden und die Buchstaben gefüllt. Zuletzt kam hier noch rein für D, der Thorsten, der den Dernbach-Tunnel in Wuppertal mit in den Ring geworfen hat und grüßt hier ganz lieb. Oder F. Haben wir auch noch was gefunden. Der Holger schickt hier soeben den Tunnel Frankenhain auf der A49 zwischen Kassel und Gießen. Habe ich ihn passiert, gerade auf dem Weg von Kiel nach Südfrankreich. Und damit fehlen noch exakt 3 Tunnel. Das N, das O und das T. Dafür haben wir noch keinen Tunnel gefunden. Ihr habt also jetzt noch einen Song Zeit. Dann kommt die Stunde der Wahrheit. Nochmal ganz wichtig, die Regel, es gelten nur Tunnel, die ihr auch gerade wirklich durchquert.

Ich mach's kurz. Da kam leider nichts mehr. Drei Buchstaben bleiben unbesetzt. Aber, Moment, erstmal hier. Ja, das gehört dazu. Aber umgekehrt kann man natürlich auch sagen, für insgesamt 20 von 26 Buchstaben habt ihr einen Tunnel geliefert. Und das ist doch trotzdem eine Leistung. Damit ihr nicht ganz so mit hängendem Kopf jetzt hier in diesen Samstag startet. So, und damit schließen wir diese Popnacht leicht unbefriedigt hinter uns ab. Aber alles, was zwischen Mitternacht und hier geschah, bleibt unter uns, ist doch klar. Das war die Popnacht für heute mit Dennis Thiener. Tschüss.

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1: Hanne und Bernd sind seit vielen Jahren schon verheiratet und führen eine routinierte Ehe auf dem Land. Dann steht auf einmal Kurt vor der Tür. So fängt der Film Der verlorene Mann an. Seit dieser Woche läuft er im Kino.
2: Hanne, wer ist das?
3: Das ist Kurt. Kurt, mein Ex-Mann. Er denkt, dass wir noch beide verheiratet sind.
1: Kurt hat Alzheimer. Die Trennung und Scheidung von Hanne gibt es für ihn nicht. Auch wenn das schon 20 Jahre her ist und die beiden in dieser Zeit so gut wie keinen Kontakt hatten. Kurts Auftritt ist also ein Schock. Und auch sonst ist es nicht einfach mit ihm.
2: Hallo, ich bin Bernd Zweig. Chopin. Schön.
1: Eigentlich wollen Hanne und Bernd Kurt so schnell wie möglich loswerden. Aber ganz so einfach ist das in der Zeit des Pflegenotstands nicht. Da kommt in Bernd etwas hoch, das eigentlich schon in Rente gegangen ist. Er war evangelischer Pastor. Und jetzt entsteht eine erste Meinungsverschiedenheit mit Hanne.
4: Das geht uns nichts an.
5: Wenn jemand in Not ist, dann geht uns das immer was an.
6: Was ist denn?
7: Katzenfahrer ruhig mal stecken lassen.
8: Man hat uns hierher geschickt, dass wir ihn jetzt hier abliefern können. Er hat Alzheimer.
1: Weil Bernd den guten Samariter in sich entdeckt, bleibt Kurt bis auf Weiteres im Gästezimmer des Ehepaars und wirbelt deren Leben gehörig durcheinander. In Hanne ploppt auf einmal die Erinnerung an ferne, schöne Tage der Vergangenheit auf. Denn so richtig losgelassen hat sie von allem noch nicht.
3: Du warst alles für mich. Ich bin noch nie so tief verletzt worden.
1: Jenseits des durchaus skurrilen Stoffs für einen unterhaltsamen Film steht mit Kurt in Der verlorene Mann ja das uralte Gute-Samariter-Dilemma in der Tür. Wann hört Verantwortung auf? Wann fängt Überforderung an? Diese Frage stellt sich in unserer Zeit immer wieder, im Öffentlichen wie Privaten. Welche Leistungen kann das Sozialsystem aufrechterhalten und welche müssen unbedingt sein? Wie viele Stunden Arbeit sind notwendig und wann geht der Einzelne kaputt? Was kann eine Familie verlangen und wo beginnt der Missbrauch am Individuum? Dafür gibt es keine Antwort, die in jeder Situation zu jedem Zeitpunkt gelten würde. Vielmehr gilt es, in sich und in das Gegenüber hineinzuspüren. Was brauchst du? Was brauche ich? Was kannst du tun? Wo brauchst du Unterstützung? Ehrlich sein ist da oft die schwierigste Disziplin, denn damit schlägt man immer jemanden vor den Kopf. Soziale Verpflichtungen, Erwartungen der anderen an einen selbst und dazu noch die Erwartungen ans eigene Ich. All dies spielt mit hinein und macht die Abwägung schwerer. Und doch, die Karten auf den Tisch zu legen, hilft allen. Ehrlich sagen, was geht und wer hier im Ernstfall auch wen ausnutzt. Denn niemand steht gut, wenn ein anderer umfällt.
9: Das war Kirche in WDR 2 mit Christoph Hartmann aus Köln, ein Beitrag der katholischen Kirche.
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10: Die Nachrichten mit Detlef Dickmann. Guten Morgen.
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10: Die finanzielle Lücke in der gesetzlichen Pflegeversicherung wird im nächsten Jahr deutlich höher ausfallen als erwartet. Bundesgesundheitsministerin Wagen sagte mehreren Medien, sie rechne mit einem Minus von mehr als 7,5 Milliarden Euro. Mike Oeske für WDR aktuell.
11: Bisher war von 6 Milliarden Euro ausgegangen worden. Dass die Ausgaben die Einnahmen nächstes Jahr noch weiter übersteigen werden, begründet Wagen damit, dass immer mehr Menschen als pflegebedürftig eingestuft werden. Das ist laut der CDU-Politikerin aber nur zu einem kleinen Teil mit der demografischen Entwicklung zu erklären. Mittlerweile würden auch Gruppen erfasst, an die bei der Einführung der Pflegeversicherung niemand gedacht habe. Zum Beispiel Kinder und Jugendliche mit ADHS.
10: US-Präsident Trump hat eine dreitägige Waffenruhe zwischen der Ukraine und Russland verkündet. Beide Länder bestätigten das Vorhaben. Samuel Jakisch, WDR Washington.
12: Zusätzlich sollen jeweils 1000 Gefangene zwischen beiden Seiten ausgetauscht werden, so der US-Präsident weiter. Die Initiative für diese Geste gehe auf ihn selbst zurück, so Trump. Angaben zur Überwachung der Feuerpause oder Konsequenzen bei möglichen Verstößen machte das Weiße Haus nicht. In der Vergangenheit hatten sich vergleichbare Zusagen im Ukraine-Konflikt häufig als brüchig erwiesen. Auch über konkrete Verhandlungen zu den eigentlichen Streitfragen seit der Invasion Russlands in die Ukraine machte Donald Trump keine Angaben. Am 9. Mai erinnert Russland an den sowjetischen Sieg über Nazi-Deutschland im Zweiten Weltkrieg. Auch in diesem Jahr ist eine Parade auf dem Roten Platz in Moskau geplant.
10: Weitere Meldungen jetzt im Überblick. Die Deutsche Bahn bietet zum ersten Mal besonders günstige Last-Minute-Tickets für die kommende Woche an. Fahrkarten für nicht ausgebuchte Züge der nächsten Woche soll es von nun an immer samstags und sonntags zu Preisen ab 6,99 Euro geben. Das Angebot soll laut Bahn den ganzen Sommer über gelten. Bundesfinanzminister Klingbeil will weiter daran arbeiten, die Bürger wegen der gestiegenen Preise zu entlasten. Er kündigte Gespräche mit Ländern, Arbeitgebern und Gewerkschaften an. Gestern hatte der Bundesrat die steuerfreie 1.000-Euro-Prämie gestoppt, die Arbeitgeber freiwillig hätten zahlen können. Im Raum Aachen hat die Polizei zwei illegale Cannabisplantagen entdeckt, jeweils eine in Eschweiler und eine in Alsdorf. Nach Polizeiangaben lag die Zahl der Pflanzen im vierstelligen Bereich. Eine Person wurde festgenommen. In der Fußball-Bundesliga hat sich Borussia Dortmund die Vizemeisterschaft gesichert. Der BVB schlug Eintracht Frankfurt mit 3:2. In der zweiten Liga hat der SC Paderborn im Aufstiegsrennen wichtige Punkte liegen lassen. Paderborn spielte 2:2 gegen Karlsruhe. Arminia Bielefeld hat 0:2 in Kaiserslautern verloren. Ein Rückschlag im Abstiegskampf.
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10: An diesem Wochenende startet das Literatur- und Musikfestival Wege durch das Land mit Veranstaltungen in ganz Ostwestfalen-Lippe. Das diesjährige Motto, der Weg entsteht beim Gehen. Thorsten Knapel für WDR aktuell.
6: Hochkarätige Konzerte und Lesungen mit vielen bekannten Schauspielerinnen und Schauspielern stehen auf dem Programm. Die Veranstaltungsorte ganz unterschiedlich, auf Gutshöfen, in Scheunen und Schlössern, unter freiem Himmel oder in Industriehallen. Den Anfang machen heute Abend die Autorin Felicitas Hoppe und der Schauspieler Matthias Matschke in einer Fabrikhalle in Bad Oeynhausen. Das Festival läuft noch bis zum 15. September, unter anderem mit Lesungen von Dietmar Bär, Benno Fürmann und Nina Kunzendorf.
10: Das war WDR aktuell.
9: Dankeschön.
10: Das Wetter in Ordnung.
9: Nee, das wäre anders dran. Sarah Geisler aus der WDR 2 Wetterredaktion. Guten Morgen.
13: Ja, guten Morgen. Stellenweise haben wir heute Morgen noch ein bisschen Nebel im Westen. Das ist aber nicht viel und der löst sich jetzt auch schnell auf. Dann wird es erstmal sonnig und nur leicht bewölkt. Am Nachmittag ziehen auch schon mal kompaktere Wolken durch, vor allem in Westfalen. Es bleibt aber trocken für alle und insgesamt sehr freundlich. Dazu gibt es auch nur leichten Wind und warme Höchstwerte. Heute in Aachen bis 18 Grad, in Dortmund bis 20 und in Euskirchen bis 22 Grad.
9: Dankeschön, Sarah.
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9: Es ist 6.04 Uhr. Die Autobahn 1 Dortmund nach Münster zwischen Kreuz Dortmund-Unna und Carmen-Zentrum bis Montag früh gesperrt. Die Fahrbahn wird da saniert. Dann die Autobahn 2 Dortmund Richtung Oberhausen zwischen Dreieck Bottrop und Kreuz Oberhausen wegen Bauarbeiten ebenfalls bis Montag gesperrt. Und die 30 Rheine Richtung Osnabrück zwischen Hörstel und Ibbenbüren-West wegen Bergungsarbeiten voraussichtlich noch gesperrt bis 8 Uhr. Da ist ein LKW in die Böschung gefahren. Umleitung führt über die U21. Sonst eine gute und sichere Fahrt für euch.
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9: So Leute, kurz nach 6 an diesem Samstag. Wer jetzt schon wach ist, gehört zu den Guten oder hat einfach Kinder. Auf jeden Fall kann ich euch sagen, das frühe Wachsein lohnt sich, denn jetzt gerade geht die Sonne auf im Westen. Und das Beste, wir starten zusammen in diesem Samstag.
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9: Und dieser Samstag wird auch noch richtig schön. Guten Morgen.

0: Morgen, Erasure, Oh L'Amour. Guten Morgen, hier ist das WDR 2 Morgenmagazin. Unfassbar, was da gestern Abend los war. Ein Festival von WDR 2 für euch in Wesel, direkt am Rhein. WDR 2 Pop-Up mit richtig coolen Stars. Gestern Abend der Auftakt, natürlich komplett ausverkauft mit Nico Santos. Wir fragen gleich nach, wie es so war. Und ich kann euch schon mal verraten, es war sehr gut. Und wir schauen auf das natürlich, was euch heute erwartet und morgen. Und morgen ist ja nicht nur das WDR 2 Pop-Up Festival auch noch, sondern Muttertag. Habt ihr alles dafür? Blümchen. Ich meine, ihr kennt ja das Spielchen mit Angebot und Nachfrage. Die sind traditionell schweineteuer am Muttertag. Also vielleicht besser heute kaufen. Aber genau deshalb haben wir für euch eine App getestet. Da reserviert ihr euch einen Überraschungsstrauß und könnt den dann abends abholen für deutlich weniger Kohle. Wir haben das auf dem Karlsplatz in Düsseldorf ausprobiert bei Floristin Antje.
1: Der Kunde möchte gerne geschlossene Zurblumen. Die öffnen sich natürlich, wenn die Sonne scheint. Warum sollen wir die dann nicht günstiger für einen kleinen Obolus noch abgeben? Und nicht jeder kann sich Blumen kaufen. Das ist ja doch ein Luxusgut.
0: So, in einer Stunde gibt es dann mehr zur App mit den günstigen Blumensträußchen und natürlich alle Infos, Vor- und Nachteile hier auf WDR 2.

0: Das ist der Soundtrack fürs Wochenende. Lost Frequencies, Head Down.
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0: Guten Morgen, heute ist Samstag, 8. Mai. Das ist heute wichtig, die Finanz-

0: Hauptstrecke, ja, die alle gerne mögen hier.
1: Ja, das ist meine Vergangenheit als Bike-Trainer. Da kann ich nichts machen. Ich erkenne die Progression in dir und das Können. Wir machen das jetzt.
0: Soll ich dir gleich mal die Nummer von unserem Betriebsarzt geben?
1: Aber wir haben ausgetüfteltes Rettungskonzept hier. Da kann gar nichts passieren.
2: Ja, das ist wie bei mir früher mit dem BMX-Fahren. Ne? Es ist aber nichts passiert. Julian ist heil zurück. Trotzdem Frage, ist das nur was für Profis? Nein, überhaupt nicht. Es geht zwar schnell bergab, aber es bleibt auch die Zeit, ab und zu mal einfach stehen zu bleiben und die Aussicht zu genießen.
1: Da fährst du hier die mega Aussicht.
0: Ja, geil, ne? Einmal hüpfen. Und jetzt kann ich es auch genießen. Ey, wir gucken wirklich in so ein total grünes Tal. Bis zum nächsten Berg, überall Bäume. Wir fahren hier mitten durch den Wald. Wir haben jetzt aber ganz schön Tempo drauf, oder? Oder kommt mir das nur so vor? Für dich ist das wahrscheinlich langweilig.
1: Ich find's cool, jemanden neuen zu begeistern.
2: Hui. Und ich finde es richtig gut. Die Infos haben wir für euch zusammengefasst. Alles zum Bikepark in Winterberg. 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Gibt natürlich noch ganz viele weitere Bikeparks im Sauerland. Auch die findet ihr online bei uns.
3: 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Jan und Cascada, Boy You Turn Me.

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12: Um 7.30 Uhr mit Detlef Dickmann. Guten Morgen.
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12: Der Verband der deutschen Flughäfen ADV befürchtet größere Probleme aufgrund eines möglichen Kerosinmangels. Hauptgeschäftsführer Beisel sprach in der Welt am Sonntag unter anderem davon, dass an manchen Flughäfen bis zu 10% der Flüge gestrichen werden könnten. Bundeswirtschaftsministerin Reiche hatte zuletzt wiederholt betont, dass es aktuell keinen Kerosinengpass gibt. In mehreren NRW-Städten finden an diesem Wochenende Demonstrationen statt, die auf das chronische Erschöpfungssyndrom aufmerksam machen wollen. Die Krankheit MECFS tritt meist nach Infekten auf, unter anderem nach einer Corona-Infektion. Deutschlandweit soll es inzwischen 650.000 Betroffene geben. Es fehlt bisher an Forschung und Erkenntnissen über die Krankheit. Die Deutsche Bahn bietet zum ersten Mal besonders günstige Last-Minute-Tickets für die kommende Woche an. Fahrkarten für nicht ausgebuchte Züge der nächsten Woche soll es von nun an immer samstags und sonntags zu Preisen ab 6,99 Euro geben. Das Angebot soll laut Bahn für Züge im Fernverkehr den ganzen Sommer über gelten. In der Fußball-Bundesliga hat sich Borussia Dortmund die Vizemeisterschaft gesichert. Der BVB schlug Eintracht Frankfurt 3:2. In der zweiten Liga hat der SC Paderborn im Aufstiegsrennen wichtige Punkte liegen lassen. Paderborn spielte 2:2 gegen Karlsruhe. Arminia Bielefeld hat 0:2 in Kaiserslautern verloren. Ein Rückschlag im Abstiegskampf. Das war WDR aktuell.
13: Sarah Geißler aus der WDR 2 Wetterredaktion. Ist die Sonne schon rausgekrochen?
14: Ja, und wie? Die Sonne ist schon in großen Teilen des Westens da. Da haben wir 10 von 10 möglichen Sonnenminuten aus den vergangenen 10 Minuten. Die Sonne setzt sich aber jetzt auch überall besser durch. Wir haben nur stellenweise noch ein bisschen Frühnebel oder lockere Wolken, vor allem in Richtung Warburger Bürde, in Richtung Hochsauerland, hier und da auch im Bergischen. Aber auch hier wird es richtig schön sonnig in den nächsten Stunden. Im Tagesverlauf gesellen sich auch schon mal ein paar flache Quellwolken dazu. Die können in OWL auch schon mal kompakter ausfallen. Es bleibt heute aber trocken für alle bei in Warburg bis 18 Grad, in Nümbrecht bis 20 und in Eschweiler sogar bis 21 Grad.
13: Nehmen wir
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13: 7:32 Uhr, Autobahn 1 Dortmund-Münster, zwischen Kreuz Dortmund-Unna und Carmen-Zentrum gesperrt bis Montag früh. Da wird die Fahrbahn saniert. Dann die 2 Dortmund Richtung Oberhausen, zwischen Dreieck-Bottrop und Kreuz-Oberhausen, wegen Bauarbeiten ebenfalls bis Montag früh gesperrt. Und das habt ihr schon in den Nachrichten bei uns gehört. Autobahn 30 Rheine nach Osnabrück, zwischen Hörstel und Ibbenbüren-West, wahrscheinlich gesperrt bis zum Mittag. Da muss ein LKW geborgen werden. Aktuell 3 Kilometer Stau.
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13: Wochenende, kurz nach 7:30, also für so einen Samstag vielleicht noch einen Tacken früh, aber ey, im Grunde ist Samstag früh wie Freitagabend halt nur mit Kaffee statt Wein und vielleicht Croissant statt Döner. Aber ihr könnt natürlich auch gerne andersrum, wenn ihr wollt. Guten Morgen.
15: Houston.

0: Mann, Herbert Grönemeyer. Damit starten wir in den Samstagmorgen.
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2: Hallo, liebe Maus. Ich heiße Leo und komme aus Appenborn und bin 5 Jahre alt. Warum leben Koala-Bären eigentlich auf Bäumen? Mir ist die Frage in den Kopf gekommen, weil ich mich sehr für Tiere interessiere.
0: Und Koalas auch voll süß sind. Und die Maus, lieber Leo, kann ich dir sagen, findet Koalas total spannend. Und als erstes hat sie rausgefunden, manche sagen ja immer noch Koala-Bär, das ist aber Quatsch. Das ist kein Bär. Der Koala ist ein Beuteltier, wie ein Känguru. Lebt in Australien und frisst halt gerne Eukalyptusblätter. Riecht auch so ein bisschen nach Eukalyptusbonbon, der Koala. Und die Bäume sind halt die Heimat der Koalas. Da isst er und da schläft er. Viel. Weil Eukalyptusblätter super schwer zu verdauen sind, ist anstrengend. Deshalb schläft der Koala ungefähr 20 Stunden am Tag, haben Koala-Experten der Maus erzählt. Die kuscheln auch so richtig mit den Bäumen, umarmen sie quasi, um sich auch abzukühlen. Der Name Koala, der kommt aus der Sprache der australischen Ureinwohner und bedeutet so viel wie trinkt nicht. Und lange dachten auch Wissenschaftler, dass Koalas nur über die Eukalyptusblätter ihren Durst stillen. Heute wissen sie aber, die Tiere lecken auch schon mal, wenn es regnet, die Bäume ab. Ja, und weil sie in den Bäumen irgendwie alles fürs Überleben bekommen, leben sie halt auf Bäumen, die Koalas. Leo, super Frage. Danke dafür.

0: Ist irre, ne? Das ist schon fast 26 Jahre her. Der erste Mega-Hit für die Band Raymond. So Fisch sucht Fahrrad mit so einer Anzeige in der Art hatte Ray Garvey damals seine Band gesucht. Und auch gefunden. Supergirl auf WDR 2. Es ist Samstag, 9. Mai, und das ist heute wichtig. Zwischen der Ukraine und Russland gilt seit heute Nacht offiziell eine Waffenruhe für insgesamt 3 Tage. In Gelsenkirchen gibt es heute eine große Explosion. Allerdings, keine Panik, ist geplant. An einem alten Kohlekraftwerk werden am Vormittag 2 Kühltürme gesprengt. Und das Wetter, alles tutti, viel Sonne, 22 Grad. So, und dann kann ich euch noch verraten, heute ist gratis Comic-Tag im Westen. Viele Buchläden machen da mit, aber auch viele Büchereien, zum Beispiel Langenfeld, Siegen, Bielefeld. Da kommst du dann hin und bekommst Comics geschenkt. Also ziemlich cool. Und eine, die Comics zeichnet, ist Sarah Borini aus Köln. Guten Morgen.
1: Ja, guten Morgen, dir auch.
0: Sag mal, wie schwierig ist das, eine Geschichte in eine Zeichnung zu packen?
1: Das ist im Grunde für mich jetzt erstmal nicht schwierig, aber du hast schon recht. Also es ist auf jeden Fall eine Art von Problemlösung.
0: Ja, voll.
1: Also,
0: ganz viel Text und nur wenige Bilder.
1: Ja, genau. Also der größte Teil meines Jobs, das hast du ganz richtig gesehen, der besteht auch darin, dass ich reduzieren muss. Und zwar auch besonders dann, wenn es um die Pointe geht, weil ich habe ja erstmal eine Idee, eine, sagen wir mal, situative Geschichte, und dann kommt es dazu, dass ich mir überlegen muss, ja okay, aber die Geschichte alleine, die ist halt noch nicht lustig, weil die muss man ja zuspitzen. Das heißt, ich muss mir halt erstmal überlegen, was ist hier der Konflikt?
0: Also du zeichnest dann die Person, die gerade den Hammer auf den Kopf kriegt.
1: Zum Beispiel. Also es kommt drauf an, ich kann auch die Person darstellen, die den Hammer schmeißt, ich kann auch den Hammer zeichnen, alles
0: ist möglich. Aber was kommt denn zuerst, die Geschichte oder die Zeichnung?
1: Das ist total unterschiedlich.
0: Dann mal anders, worauf kommt es an beim Comiczeichnen? Der gut gespitzte Bleistift? Machst du das digital?
1: Ja, ich mache das digital. Das ist aber tatsächlich nur ein Gerät. Also es ist jetzt nicht so, dass ich auf den Knopf drücke und dann ist mein Comic fertig. Es ist ein Werkzeug, das dann so funktioniert wie ein digitaler Bleistift. Und ja, da gibt es halt dann so verschiedene Punkte, auf die es ankommt, wie figürliches Zeichnen können, Abstraktionsvermögen und kolorieren natürlich auch.
0: Oh, wie schön, dass du nicht mehr spitzen musst.
1: Ja, allerdings.
0: Aber wenn du dann zeichnest, wirst du auch so richtig zur Figur?
1: Auf jeden Fall. Das ist quasi genau meine Spezialisation, mein Fokus. Und ja, man merkt das halt auch daran, dass ich sehr auch die genau dieselben Ausdrücke auf meiner Figur wiederfinde wie in meinem Gesicht.
0: Das heißt,
1: ja, doch, also es kommt schon mal vor.
0: Du verlässt den Schreibtisch und hast einen Hängemund oder so.
1: Genau, das ist genau so. Also ich merke dann, dass ich tierisch irgendwie verkrampft bin, meine Gesichtsmuskulatur ist angespannt und dann merke ich, dass ich die ganze Zeit grinse oder gegrinst habe, weil ich eine grinsende Figur gezeichnet habe. Und das kennen viele Zeichner, das ist irgendwie quasi Method Acting. Und das ist aber auch genau das, woran man erkennt, dass das halt wirklich mein persönlicher Ausdruck ist.
0: Sarah Borini. Mehr von Sarah als Comiczeichnerin gleich ab 9 im Vormittag auf WDR 2 mit Olli und Micha. Und da gibt's auch noch eine ganz besondere Comic-Überraschung für uns. Kann ich aber noch nicht genau verraten. Danke, Sarah.
1: Vielen Dank an dich.
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0: kann ich gerade mal sagen, das ist der geilste Teil hier. Oh nein.
1: Nein.
0: Nein, wirklich nicht?
1: Nee, also nee.
0: Original viel zu besser.
1: Ja.
0: Ich feiere die Version so dermaßen.
1: Ich hoffe immer, dass wenn eine neue Version rauskommt, dass man dann vielleicht auch die ältere wieder häufiger spielt. Aber meistens ist es ja dann leider nicht der Fall.
0: Gut. Sarah Geißler aus der WDR 2 Wetterredaktion. Ich gebe dir gleich eine Kassette mit, dann kannst du sie im Auto einlegen.
1: Ja, bitte.
0: So, aber hier, Wetter wird schön. Da sind wir uns einig.
1: Genau, bis 22 Grad und viel Sonne heute.
0: So machen wir das.
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15: Die Nachrichten mit Detlef Dickmann. Guten Morgen.
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16: Wir möchten diese stumme, stille, versteckte Erkrankung einfach offensichtlich machen. Aber natürlich hoffen wir auch auf mehr Forschung.
17: Denise Schmidt hat eine Demonstration in Duisburg mit organisiert, bei der auf das chronische Erschöpfungssyndrom MECFS aufmerksam gemacht wird. Die Krankheit ist heute Thema in mehreren Städten in NRW. Unter anderem in Köln, Bielefeld und Münster demonstrieren Menschen im Liegen. Schmidt ist Angehörige einer Betroffenen. Ihre Tochter hat seit 2 Jahren MECFS.
16: Es ist jetzt so, dass man in ihr Zimmer geht. Man fühlt nur noch Kälte, Stille, Leere. Es ist, als wenn man den Tod begegnen würde. Das Familienleben ist überhaupt nicht mehr das, was es schon mal war.
17: MECFS tritt häufig nach Infektionen wie dem pfeifferschen Drüsenfieber, einer Grippe oder dem Coronavirus auf. Die Diagnose wird per Ausschlussprinzip gestellt. Gegen die Krankheit gibt es bisher keine Medikamente. Die Deutsche Bahn bietet ab heute besonders günstige Last-Minute-Tickets im Fernverkehr an. Damit will der Konzern neue Kundinnen und Kunden gewinnen. Anke Kahle erklärt für WDR aktuell, wie das Angebot funktioniert.
18: Für 6,99 Euro von Köln nach Berlin. So günstig könnten ICE-Fahrten bald sein. Die neuen Last-Minute-Tickets gibt es allerdings nur unter bestimmten Bedingungen. Gebucht werden können sie ausschließlich am Wochenende, also samstags und sonntags und nur für Reisen in der darauffolgenden Woche. Außerdem ist das Kontingent begrenzt. Die Bahn verkauft die Tickets nur für Fernzüge, in denen es noch freie Restplätze gibt. Besonders gute Chancen auf Schnäppchen gibt es deshalb außerhalb der Hauptreisezeiten. Kinder fahren kostenlos mit. Zunächst soll das Angebot für 6 Monate getestet werden. Danach entscheidet die Bahn, ob die Last-Minute-Tickets dauerhaft bleiben.
17: Weitere Meldungen jetzt im Überblick. Zwischen der Ukraine und Russland soll es ab heute für 3 Tage eine Waffenruhe geben. US-Präsident Trump hat das angekündigt. Beide Länder bestätigen die Vereinbarung. Beide Seiten wollen auch je 1.000 Gefangene austauschen. Der Verband der deutschen Flughäfen ADV befürchtet größere Probleme aufgrund eines möglichen Kerosinmangels. Hauptgeschäftsführer Beisel sprach in der Welt am Sonntag unter anderem davon, dass an manchen Flughäfen bis zu 10% der Flüge gestrichen werden könnten. Bundeswirtschaftsministerin Reicher hatte zuletzt wiederholt betont, dass es aktuell keinen Kerosinengpass gibt. In Rheinland-Pfalz sucht die Polizei nach einem Raubüberfall auf einen Geldtransporter weiter nach mindestens einem Täter. In Sinzig hatte es gestern einen stundenlangen Großeinsatz der Polizei an einer Bank gegeben. Zunächst wurde eine Geiselnahme vermutet. Nach Stunden konnten 2 Personen aus der Bank befreit werden. Der oder die Täter waren nicht im Gebäude. Die Fußball-Weltmeisterschaft in Mexiko, den USA und Kanada im Sommer wird mit 3 Eröffnungsfeiern beginnen. Das hat die FIFA bekannt gegeben. Internationale Popstars werden Teil der Shows sein. So wird vor dem ersten Spiel der USA Katy Perry in Los Angeles auftreten.
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17: Die Polizei war im Raum Aachen wegen illegaler Cannabisplantagen im Einsatz. Jetzt insgesamt 2 entdeckt. Lena Wentsch für WDR aktuell.
3: Die Ermittler sind gleich an 2 Orten fündig geworden, nämlich in Eschweiler und Alsdorf. Sichergestellt wurden dort nicht nur ausgewachsene Cannabispflanzen, sondern auch zahlreiche Setzlinge. Den Wert des Marihuanas schätzt die Polizei auf mehrere 1.000 Euro. Eine Person ist festgenommen worden, die Ermittlungen dauern an.
17: Das war WDR aktuell.
8: Dankeschön. Sarah Geisler aus der WDR2 Wetterredaktion. Guten Morgen.
9: Guten Morgen. Letzter Frühnebel löst sich jetzt gerade auf und dann wird es überall erstmal sonnig und nur leicht bewölkt. Später ziehen aber ein paar Quellwolken durch. Vor allem in Ostwestfalen-Lippe können die auch schon mal kompakter ausfallen. Es bleibt aber für alle trocken heute. Die Temperaturen erreichen in Porta Westfalica 18 Grad, in Aalen werden 19 Grad erreicht und in Siegen heute bis zu 21 Grad.
8: Dankeschön, Sarah.
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8: Blick auf die Straßen. Die Autobahn 1 Dortmund nach Münster zwischen Kreuz Dortmund-Unna und Carmen-Zentrum bis Montag früh gesperrt. Da wird die Fahrbahn saniert. Dann die 1 Dortmund-Köln zwischen Burscheid und Kreuz Leverkusen plus 10, 3 Kilometer Stau. Wegen Bauarbeiten ist hier aktuell nur ein Fahrstreifen frei. Autobahn 2, das ist die Strecke Dortmund nach Oberhausen zwischen Dreieck Bottrop und Kreuz Oberhausen. Wegen Bauarbeiten gesperrt bis Montag früh und noch immer und noch länger begleitet uns die Autobahn 30 Rheinen nach Osnabrück zwischen Hostel und Ibbenbüren. West. Wahrscheinlich gesperrt bis zum Mittag. Da muss ein LKW geborgen werden. Aktuell 3 Kilometer Stau.
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8: Es ist kurz nach 8, Zeit für die besonderen Tage. Heute ist Tag des Bonsai, dieser japanische Minibaum, ne, bei dem selbst der Baum sagt, ich habe nicht viel vor im Leben. Dann Tag der verlorenen Socke, völlig verdient. Ich meine, jede Waschmaschine hat dieses Talent, Socken zu fressen wie so ein kleines hungriges Monster und danach auch noch so zu tun, als wäre nie was gewesen. Und dann, vielleicht hängt es ja sogar zusammen, Tag des Orgasmus. Kurz, intensiv, selten planbar, genau wie das Wiederauftauchen der zweiten Socke.
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8: Guten Morgen.

0: Dua Lipa Physical, guten Morgen. Hier ist WDR 2 mit dem Morgenmagazin am Samstag. Die Bundesliga-Uhr, sie tickt. Die Zeit der Entscheidung ist da. Der vorletzte Spieltag der Saison ist gestartet und zwar gestern Abend bei uns im Westen. Und zack, Entscheidung Nummer 1. Borussia Dortmund ist Vizemeister. 3-2 gewonnen gegen Eintracht Frankfurt. Christian Schulze, WDR 2 Sport. Also Platz 2 ist damit eingetütet. Haben die es ordentlich krachen lassen? Wie haben die gefeiert?
1: Ja, nicht total ausgelassen, aber es wurde schon gefeiert. Ja, und war ein emotionaler Abend gestern in Dortmund. Michael Zorc, der Sportdirektor, wurde nach 24 Jahren im Verein verabschiedet. Zudem war es das letzte Heimspiel für Julian Brandt, der den Verein ebenfalls verlässt, und für Niklas Süle, der seine Karriere beendet. Ja, und da passt es dann natürlich gut in den Rahmen, dass der BVB das Spiel nach frühem Rückstand gedreht und gewonnen hat, findet auch Trainer Niko Kovac.
2: Ich freue mich über die Leistung und vor allen Dingen, dass wir jetzt 70 Punkte haben mit einem gewonnenen Heimspiel am Freitagabend. Jetzt kann man sich zurücklehnen und sich die nächsten 2 Tage anschauen.
1: Ja, zum 10. Mal ist Dortmund damit Vizemeister. Platz 2 eigentlich ja eher so undankbar, aber es war eine richtig gute Saison des BVB hinter einem alles dominierenden Meister Bayern München. Ja, und jetzt kann Dortmund mit einem Sieg nächste Woche in Bremen sogar zu einem der besten Vizemeister in der Bundesliga-Geschichte werden.
0: So, der BVB also Zweiter, definitiv in der Champions League mit dabei. Dahinter kommt Leipzig und dann ein enges Rennen um Platz 4. Also das ist der letzte Platz, der zur Teilnahme am Wettbewerb mit der richtig fetten Kohle berechtigt. Und mittendrin Bayer Leverkusen. Mit welchen Chancen?
1: Mit guten Chancen. Zuletzt gegen Leipzig stimmte die Leistung ja wieder und heute geht's nach Stuttgart. Das ist einer der beiden Konkurrenten. Leverkusen, Stuttgart und auch Hoffenheim haben alle 3 58 Punkte. Leverkusen steht aktuell aufgrund des Torverhältnisses aber auf Platz 4, hat also einen klaren Vorteil. Und deshalb sagt Trainer Kasper Jürmann:
3: Wir haben ein gutes Gefühl. Natürlich, es ist in unserer eigenen Hände und das müssen wir machen.
1: Ja, holt Leverkusen jetzt noch 2 Siege, dann ist der Werkself Platz 4 nicht mehr zu nehmen. Aber es ist eben auch so eng, da ist jetzt kein Ausrutscher mehr erlaubt.
0: Ja, im Rennen um Platz 4 wird heute noch keine Entscheidung fallen, aber im Abstiegsrennen, da kann schon was passieren. Wenn St. Pauli und Wolfsburg nicht gewinnen, ist unter anderem der erste FC Köln gerettet und kann schon vor seinem Heimspiel morgen gegen Heidenheim nicht mehr in Liga 2 absteigen. In der zweiten Liga waren gestern auch 2 Westteams im Einsatz. Wie ist die Stimmung in Ostwestfalen heute?
1: Ja, geht so. Also eher bescheiden. Das haben sich Paderborn und Bielefeld anders vorgestellt. Paderborn will aufsteigen noch in die Bundesliga, hat es aber nicht mehr in der eigenen Hand und deshalb wäre ein Heimsieg gestern gegen Karlsruhe richtig gut gewesen. Es gab aber nur ein 2:2 und deshalb muss jetzt geschaut werden, was heute Hannover in Bochum und morgen Elversberg in Düsseldorf machen. Tja, und Bielefeld steckt ja wie Düsseldorf noch voll im Abstiegskampf der zweiten Liga. Die Arminia, die verlor gestern 0:2 in Kaiserslautern und hat weiter nur 2 Punkte Vorsprung auf die Relegation. Da steht aktuell Düsseldorf. Ja, und auch nur 2 Punkte Vorsprung auf den ersten direkten Abstiegsplatz. Da wird sich an diesem Wochenende noch nichts entscheiden, ist aber natürlich alles trotzdem mega spannend.
0: Ja, und die ganze Spannung gibt es natürlich hier auf WDR 2. 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

0: Tracy Chapman. Fast Car. Huhu, guten Morgen. WDR 2 hier mit dem Morgenmagazin am Samstag, 9. Mai. Das ist heute wichtig. Im Raum Aachen hat die Polizei zwei illegale Cannabis-Plantagen entdeckt. Jeweils eine in Eschweiler und eine in Alsdorf. Nach Polizeiangaben lag die Zahl der Pflanzen deutlich im vierstelligen Bereich. Die Deutsche Bahn bietet zum ersten Mal besonders günstige Last-Minute-Tickets für die kommende Woche an. Fahrkarten für nicht ausgebuchte Züge der nächsten Woche soll es immer samstags und sonntags geben. Und das Wetter? Boah, ziemlich nah und perfekt. 22 Grad und ganz viel Sonne.
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0: Ja, echt unglaublich, was da gestern Abend los war. Ein Festival von WDR 2 für euch in Wesel, direkt am Rhein mit tollen Stars. Gestern Abend der Auftakt ausverkauft, live mit Nico Santos. Hat auch seinen neuesten Hit gespielt. Das ist so ein Mutmacher-Song, heißt Optimist, ein bisschen ruhiger.

0: irgendwie sofort drin, oder?
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0: Ach, schönes Teil. Steffi Neu war gestern Abend auch mit dabei. Ich fand's richtig gut.
2: Ich finde diesen Mann einfach toll. Der ist sehr nett, der ist bodenständig. Da kannst du mit arbeiten. So, da kannst du mit reden. Der ist lustig, der ist bescheiden und macht halt wunderbare Musik.
0: Ja, und nicht nur Steffi war glücklich, ihr auch.
3: Eine Dopaminflut, einfach nur toll.
4: Nico Santos war mega gut. Also dieser Typ auf der Bühne, der hat alle mitgerissen und der hat den Niederrhein wirklich gerockt. Nico Santos, mein Held auf der Bühne.
3: Es war gigantisch, es war mega, es war emotional, es war so viel Stimmung, also wirklich, Wesel kann Nico Santos.
0: So, und Nico Santos hat gestern Abend noch erzählt, dass er sich am Niederrhein sehr wohl fühlt, hat seine Frau da kennengelernt, die kommt von dort und es war ein toller Abend.
5: Es hat sich hier richtig, richtig schön angefühlt, das ganze Zelt war voll, die haben eine wunderschöne Aktion gemacht bei Optimus, war ein komplettes Licht am Meer an selbstgeschriebenen Wünschen, warum man Optimist weiterhin bleibt und es war wunderschön. Ich war sehr emotional, es gab sehr, sehr wunderschöne Momente, es gab aber auch sehr viel energetische Momente, es war echt ein Traum. Vielen, vielen Dank, WDR 2.
0: WDR 2 Pop-Up, heute Abend geht's weiter mit Clock Clock, morgen ist Michael Schulte am Start und hier nochmal Nico Santos für euch, All Time High. Late, late.

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11: Um 8.30 Uhr mit Detlef Dickmann. Guten Morgen.
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11: US-Präsident Trump hat eine 3-tägige Waffenruhe zwischen der Ukraine und Russland verkündet. Beide Länder bestätigten das Vorhaben. Moskau hatte bereits zuvor eine 2-tägige Waffenruhe erklärt zum heutigen Jahrestag des Sieges über Nazi-Deutschland. Teil der Verabredung ist auch ein Gefangenenaustausch. In mehreren NRW-Städten finden an diesem Wochenende Demonstrationen statt, die auf das chronische Erschöpfungssyndrom aufmerksam machen wollen. Die Krankheit MECFS tritt meist nach Infekten auf, unter anderem nach einer Corona-Infektion. Deutschlandweit soll es inzwischen 650.000 Betroffene geben. Es fehlt bisher an Forschung und Erkenntnissen über die Krankheit. In Gelsenkirchen sollen an einem alten Kohlekraftwerk am Vormittag 2 weitere Kühltürme gesprengt werden. Die Türme sind 114 Meter hoch und bestehen aus rund 15.000 Tonnen Beton. Sie sollen gleichzeitig gesprengt werden und dann aufeinander zukippen. In Rheinland-Pfalz sucht die Polizei nach einem Raubüberfall auf einen Geldtransporter vor einer Bank weiter nach mindestens einem Täter. In Sinzig hatte es gestern einen stundenlangen Großeinsatz der Polizei an der Bank gegeben. Zunächst wurde eine Geiselnahme vermutet. Nach Stunden konnten 2 Personen aus der Bank befreit werden. Der oder die Täter waren nicht im Gebäude. Das war WDR aktuell.
12: Dankeschön. Sarah Geißler aus der WDR 2 Schönwetterredaktion.
13: Ja, guten Morgen. Kaum noch Nebel übrig bei uns im Westen. Es gibt fast überall viel Sonnenschein inzwischen, dazu gar keine oder nur ein paar dünne Wolken, die allerdings im Tagesverlauf zahlreicher werden, gebietsweise auch schon mal kompakter, vor allem in Ostwestfalen, Lippe. Aber es kommt viel Sonne durch, nach wie vor und das überall, vor allem im Rheinland. Da bekommen wir heute bis zu 12 Stunden von über 15 Stunden, die astronomisch möglich sind. In OWL werden es eher so 7 bis 10 Stunden Sonnenschein, aber auch darüber wollen wir nicht meckern nach der sehr wolkigen und nassen Woche, die hinter uns liegt. Trocken bleibt es für alle bei Höchstwerten in Höxter von 18, in Mahl 20 und in Bedburg von bis zu 22 Grad.
12: Dankeschön, Sarah.
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12: Ja, die Straßen werden voller. Autobahn 1 Dortmund nach Münster zwischen Kreuz Dortmund-Unna und Carmen-Zentrum gesperrt bis Montag früh. Da wird die Fahrbahn saniert. 2 Kilometer Stau. A1 Dortmund-Köln zwischen Burscheid und Kreuz Leverkusen. 20 Minuten plus. 4 Kilometer Stau. Da ist wegen Bauarbeiten nur ein Fahrstreifen frei. Dann die 2 Dortmund-Oberhausen zwischen Dreieck Bottrop und Kreuz Oberhausen wegen Bauarbeiten gesperrt bis Montag früh. Die 3 Oberhausen nach Köln zwischen Kreuz Hilden und Solingen plus 10. 2 Kilometer Stau. Und noch die A30 wird uns ganz sicher bis 12, ja, vielleicht bis 13 Uhr begleiten. Autobahn 30, reine Richtung Osnabrück zwischen Hörstel und Ibbenbüren-West, voraussichtlich bis zum Mittag gesperrt. Da muss ein LKW geborgen werden, relativ aufwendig, aktuell 3 Kilometer Stau.
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12: Samstag, kurz nach 8:30. So, die produktiven Menschen unter uns, die waren schon joggen oder mit dem Hund draußen. Der Rest, ja, ist immerhin mental schon mal wach. Aber das reicht ja fürs Wochenende völlig aus. Guten Morgen.
14: So.

0: Pflaster. Ich und ich auf WDR 2. Ich sag es nicht zuletzt, um es mir selbst auch nochmal vor Augen zu halten. Morgen ist Muttertag. Denkt an die Blümchen, sonst Kopf ab.
1: Jünter erklärt.
2: Als Muttertagsgeschenk bezeichnet man eine kleine Aufmerksamkeit, die zu einem überflüssigen Feiertag an jemanden überreicht wird, der weder mit dem Feiertag noch mit der kleinen Aufmerksamkeit was anfangen kann. Beim Muttertagsgeschenk gilt, die Geste zählt. Genauer gesagt ist selbst eine nachlässig zum Gruß erhobene Hand wesentlich wertvoller als ein gerupfter Tankstellenstrauß oder eine herzförmige Schachtel mit ungenießbaren Schokoladenstückchen. Selbstgemachte Muttertagsgeschenke haben den Vorteil, dass man die Tränen des unterdrückten Lachens bzw. der Verzweiflung als Rührung tarnen kann. Das beliebteste selbstgemachte Muttertagsgeschenk ist das mit Buntstift geschriebene Wort Mama mit 4 A und einem R geschrieben auf der Rückseite der Anlage N einer alten Steuererklärung. Das schönste Muttertagsgeschenk ist aus Sicht der Mütter eindeutig der Vatertag, weil man durch die Abwesenheit der Väter einen halben Tag Ruhe hat, um die Muttertagsgeschenke fachgerecht zu entsorgen. Friedrich Merz wurde im Alter von 13 Jahren zu 4 Wochen Rasenmähen verdonnert, weil er seiner Mutter zum Muttertag einen gebrauchten Reinigungsspachtel für Induktionsherde geschenkt hatte. Der Muttertag ging ursprünglich aus dem Luthertag hervor, als der kleine Martin seiner Mama ein Bild schenkte, auf das er aus Versehen statt Liebe Frau Luther, liebe Frau Mutter, schrieb. Was ist das denn für ein Quatsch?

0: Glockenbach, Lifeline auf WDR 2. Morgen ist Muttertag, also ganz wichtig, Freunde, Blumen kaufen. Und ihr wisst ja, Angebot und Nachfrage, Muttertag sind die Blumen immer extrem teuer. Deshalb haben wir mal was für euch ausgetestet, Blumenflum Floristen, so für 5 bis 10 Euro. Jetzt kommt der Gag mit einer App, die heißt Too Good To Go. Kennen viele noch von den Lebensmitteln. Prinzip super easy, Blumen, die nicht mehr ganz so frisch sind, aber natürlich viel zu gut zum Wegschmeißen. Daraus wird das Strösschen gebunden und kann man sozusagen bestellen über eben diese App Too Good To Go. Und da hat sich die Katja bei uns gemeldet. Floristin, guten Morgen.
1: Guten Morgen.
0: Und du hast erstmal geschimpft. Ah, ihr stellt da diese App vor. Was ist denn mit uns? Wir haben doch die Läden, da gibt's doch die schöneren Blumen. Das wollen wir dir doch gar nicht absprechen, Katja. aber ist es
1: nein,
0: so?
1: Nein, das meine ich auch nicht.
0: Nein. Das ist auch völlig richtig. Wir müssen da auch zwei Seiten oder beide Seiten beleuchten. Aber sag mal, sind Blumen wirklich teurer an Muttertag? Also meine Erfahrung ist es, aber sag du, wie es ist.
1: Also wenn ich die Blumen bei uns beurteile, sind sie nicht teurer geworden. Natürlich kaufen wir höherpreisiger ein, aber in der Regel ist eigentlich alles gleich geblieben.
0: Tatsächlich.
1: Die Leute investieren eben jetzt etwas mehr, nehmen größere Sträuße, wir haben viel mehr Kunden, deshalb haben wir natürlich auch viel mehr Umsatz, aber wir haben ja auch vorher viel mehr investiert.
0: Hm. So, jetzt rufe ich hier den ganzen Morgen auf und sage, Leute, beeilt euch, morgen Muttertag, ihr müsst jetzt schon loslegen, sonst ist auch nichts mehr da. Wie ist es denn tatsächlich? Jetzt Mutti schläft noch, ich schleiche mich raus, morgen früh 9:30 bei dir im Laden. Kriege ich dann noch was oder ist das wirklich der Run, dass du eigentlich bis, weiß ich nicht, 10:30 alles verkauft hast?
1: Nein, wir haben genügend Ware da. Es kann schon mal vorkommen, das ist auch schon passiert, dass man wirklich ab 11 Uhr kaum noch was hatte. Dann muss man eben eine Topfpflanze nehmen oder eine Pflanzung und nicht unbedingt einen Strauß. Aber wir haben einen Laden voller Blumen und ich bin optimistisch, dass wir bis 13 Uhr, so lange haben wir geöffnet, auch Blumen da haben werden.
0: Oh, die Katja hat den Laden in Remscheid, also wisst ihr schon mal Bescheid. Ich habe gelesen heute Morgen bei meiner Kurzrecherche, dass Nelken tatsächlich sehr beliebte Muttertagsblumen sind. Hab ich gedacht, hä? Nelken, das sind doch Grabblumen.
1: Nein, es ist wirklich so, dass sie mittlerweile wiederkommt und sehr aktuell ist, aber er wird doch auf Rose gegangen.
0: Alles klar, das nehme ich mit. Ich nehme auch mit, ich bekomme bei dir morgen noch Blumen, die fantastisch aussehen, zu einem guten Preis in Remscheid von der lieben Katja. Danke für das Gespräch hier auf WDR 2. Schönen Muttertag, gutes Geschäft morgen.
1: Danke sehr, euch auch einen schönen Tag. Bis dann, ciao.
0: Tschüss, ciao.

0: 90er der Stunde. We've got it going on. Die Backstreet Boys. Gleich auch hier auf WDR 2. Olli und Micha sind da. Die zwei am Samstag.
1: Die zwei Backstreet Boys, genau.
2: Ja, genau.
0: Morgen. Morgen. So, was geht bei euch?
1: Wir haben was zu erzählen über die deutsche Taylor Swift. Das ist Helene Fischer. Es ist eine Sache, die hat uns nicht losgelassen dieser Woche. Sie hat gesagt, sie möchte gerne ein Duett, eine Kollabo mit AC/DC, könnte sie sich gut vorstellen.
2: Und ihr kennt uns, wir machen Wünsche wahr. Ja. Es gibt ja nicht nur die Samstagsfee, also Helene Fischer versus AC/DC definitiv bei uns am Vormittag.
0: Oh, Highway to Hell, Thunderstruck. Ich bin sehr gespannt, das gleich bei Olli und Micha hier auf WDR 2. Johannes Simon ist raus. Happy Wochenende.

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12: Die Nachrichten mit Detlef Dickmann. Guten Tag.
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12: Zwischen der Ukraine und Russland soll ab heute eine Waffenruhe gelten für insgesamt 3 Tage. Beide Länder hatten gestern Abend eine Vereinbarung bestätigt, die US-Präsident Trump angekündigt hatte. Rebecca Barth, WDR Kiew, sagt, ob die Waffenruhe bisher hält.
13: Es hält nicht vollständig, das wissen wir zum jetzigen Zeitpunkt schon, obwohl beide Seiten dieser Waffenruhe zugestimmt haben. Gestern Abend ist noch nicht ganz klar gewesen, was genau gemeint ist. Details sind nicht bekannt gewesen. Zum heutigen Morgen können wir feststellen, dass Russland mit 43 Drohnen in der Nacht angegriffen hat. Das geben die Luftstreitkräfte der Ukraine an. Wenn wir davon ausgehen, dass die Waffenruhe für Luftangriffe verabredet war, dann muss man feststellen, dass sie nicht vollständig gehalten hat, sondern dass lediglich die Intensität abgenommen hat.
12: Der Verband der deutschen Flughäfen ADV befürchtet mehr Probleme aufgrund eines möglichen Kerosinmangels. Hauptgeschäftsführer Beisel sprach in der Welt am Sonntag davon, dass Flüge gestrichen werden und Preise steigen könnten. Annika Honneff, WDR aktuell, was befürchten die deutschen Flughäfen genau?
14: Dass es deutlich weniger Flüge gibt, bis zu 10%. Dann würden vor allem Flüge gestrichen werden, die in weniger touristische Regionen gehen. Beisel sagt, dass für viele Airlines das Kerosin einfach zu teuer würde. Dass es so kommt, scheint für die Politik aber unwahrscheinlich. Laut Bundeswirtschaftsministerin Reiche gibt es gerade keinen Engpass, auch weil Deutschland eigene Raffinerien hat. Und auch verschiedene Reiseveranstalter wie TUI und Altours haben versichert, dass Flugreisen nicht teurer und auch nicht wegen Kerosinmangels gestrichen werden.
12: Weitere Meldungen jetzt im Überblick. Bundesgesundheitsministerin Wagen geht davon aus, dass das Minus bei der gesetzlichen Pflegeversicherung nächstes Jahr größer wird als bisher erwartet. Deshalb soll es Änderungen geben. In der Rheinischen Post kündigte Wagen an, dass die Vorgaben für einen Pflegegrad strenger werden sollen. Die Deutsche Bahn bietet zum ersten Mal besonders günstige Last-Minute-Tickets für die kommende Woche an. Fahrkarten für nicht ausgebuchte Züge der nächsten Woche soll es von nun an immer samstags und sonntags zu Preisen ab 6,99 Euro geben. Das Angebot soll laut Bahn für Züge im Fernverkehr den ganzen Sommer über gelten. In mehreren NRW-Städten finden an diesem Wochenende Demonstrationen statt, die auf das chronische Erschöpfungssyndrom aufmerksam machen wollen. Die Krankheit MECFS tritt meist nach Infekten auf, unter anderem nach einer Corona-Infektion. Deutschlandweit soll es inzwischen 650.000 Betroffene geben. Die Fußball-Weltmeisterschaft in Mexiko, den USA und Kanada im Sommer wird mit 3 Eröffnungsfeiern beginnen. Das hat die FIFA bekannt gegeben. Internationale Popstars werden Teil der Show sein. So wird vor dem ersten Spiel der USA Katy Perry in Los Angeles auftreten.
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12: In Ennepetal im Ennepe-Ruhr-Kreis beginnt am Mittag die sogenannte Meilerwoche. Eine Woche lang zeigen die Köhler die traditionelle Handwerkskunst des Holzkohlemachens. Marc Sense für WDR aktuell.
7: Ein Kohlenmeiler ist ein großer, aufgeschichteter Holzhaufen, wie ein traditioneller Ofen unter freiem Himmel, der luftdicht mit Erde, Heu und alten Meilerresten abgedeckt wird. Das Buchenholz darin wurde in den vergangenen Tagen aufgeschichtet. Nach dem Anzünden verkohlt es langsam, ohne dass Sauerstoff hinzukommt und es offen brennt. Die ganze Woche über kann der Kohlenmeiler kostenlos besichtigt werden. Die Köhler sind vor Ort. Am kommenden Samstag ist die Holzkohle fertig und wird verkauft.
12: Das war WDR aktuell.
15: Micha, wir machen nur eine Eröffnungsfeier gleich, ne?
16: Wir machen 5.
15: Okay. Vorher noch Sarah Geißler, WDR 2 Wetter. Das sieht schön aus draußen. Bleibt das auch so?
17: Ja, für heute bleibt das einigermaßen auch so. Der Nebel hat sich jetzt aufgelöst, jetzt auch in der Warburger Bürde. Da war zuletzt noch ein bisschen dichter und wir starten überall mit Sonnenschein in den Samstag. Dazu ist es meistens sogar wolkenlos im Moment noch. Im Laufe des Vormittags ziehen dann immer häufiger ein paar Quellwolken durch, vor allem in Westfalen. Im Rheinland bleibt es am sonnigsten und es ist heute überall trocken. Dazu kommt eben Büren auf 19 Grad, Gütersloh auf 20 und Jülich auf 22.
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18: Die A1 Dortmund Richtung Münster ist zwischen dem Kreuz Dortmund-Unna und Carmen-Zentrum bis Montag früh gesperrt. Dort wird die Fahrbahn saniert. 3 Kilometer Stau. A1 Dortmund Richtung Köln zwischen Burscheid und dem Kreuz Leverkusen. Mehr als 20 Minuten plus 4 Kilometer Stau. Es ist wegen Bauarbeiten nur ein Fahrstreifen frei. Benutzt einfach den. Die A2 Dortmund Richtung Oberhausen ist zwischen dem Dreieck Bottrop und Kreuz Oberhausen wegen Bauarbeiten bis Montag früh gesperrt. Die A3 Oberhausen Richtung Köln ist zwischen dem Kreuz Hilden und Dreieck Langfeld. Ist sie da? 4 Kilometer Stau, 10 Minuten plus. Und die A30 Rheine, hör auf zu lachen. Die A30 Rheine Richtung Osnabrück ist zwischen Hörstel und Ibbenbüren West voraussichtlich bis zum Mittag gesperrt. Da muss ein LKW geborgen werden. 4 Kilometer Stau.
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15: Ich wette, 2, 3 gucken auch raus, ob die wirklich da ist, die Autobahn. Ja, guck mal, er hat das gerade gesagt. Stimmt, ja, ja. Hat er recht. Ja. Es ist Samstag, wir begrüßen euch um 8:45 und nehmen euch für den ersten Song erstmal mit in die Alpen. Stellt euch vor, ihr sitzt vor einer Almhütte in der Sonne und schaut auf eine Wiese mit Ziegen und Kühen und ihr blickt auf die ganzen 2000er.
16: Waren das nicht die 90er?
15: Nee, es sind 2000er. Ah, ja. Dann kommt der Hüttenwirt raus mit so einer Lederhosen an, einer Trachtenjacke, hat einen roten Rauschebart. Er macht beide Hände neben den Mund und ruft voller Kraft ins Tal.

0: Pink. Just give me a reason, jetzt schon wach zu sein. Ich nehme mal uns beide, Olli und Micha, die zwei am Samstag. 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
1: Wir machen den Samstag heute wieder zum besten Tag der Woche mit euch, indem wir euch unter anderem nach Wesel schicken. WDR 2 Pop-Up Festival, gestern Abend schon Nico Santos auf der Bühne. Und heute Abend sind's die Jungs am Start. Kluck, kluck. Das sind Kluck, kluck aus Speyer in der Pfalz.
0: Sag's mal internationaler bitte.
1: Das sind Kluck, kluck from Germany.
0: Yes.
1: Das klingt direkt anders, ne?
0: Ja, und ihr könnt Tickets haben für Kluck, kluck heute Abend beim Pop-Up Festival.
1: Es ist ein besonderer Festivalpass, den ihr heute Morgen gewinnen könnt. Bei Do Hit Yourself. Wir bauen nachher wieder einen Song auseinander und ihr müsst ihn zusammenschrauben. Es ist ein Festivalpass für heute. Kluck, kluck und für morgen. Michael Schulter, Sie habt jetzt quasi das Wochenende, wenn ihr heute gewinnt, schon komplett verplant.
0: Wenn ihr gerne lest, aber in Büchern mit Bildern drin, dann ist heute euer Tag, weil heute ist gratis Comic-Tag im Westen. Ihr kriegt Comics geschenkt, viele Buchläden machen mit, zum Beispiel in Mönchengladbach, in Ulsberg oder in Bochum. Wir beide machen auch mit.
1: Mhm.
0: Einmal, weil wir vom Leben gezeichnet sind. Und von Sarah Burini. Sie ist Comiczeichnerin und sie wird uns hoffentlich in einen Comic verewigen. Und wir wollen wissen, kann man vom Comiczeichnen eigentlich leben? Das ist eine Frage, die würdest du einem Handwerker nie stellen, aber als Comiczeichnerin bist du bedroht von KI.
1: Zwei Buchstaben, die das Leben komplett verändern. Wir reden drüber später hier bei Olli und Micha auf WDR 2.

0: 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Was macht ihr eigentlich heute so Besonderes an diesem Samstag? Hochzeit, dritter Junggesellenabschied, Bootstour, Autowaschen. Lasst uns gerne daran teilhaben. Wir hören gerne eine Sprachnachricht über die WDR 2 App, lesen aber auch gerne, was ihr über WhatsApp schreibt. Und wir verraten euch jetzt, was macht diese Frau hier am Samstag?
1: Tiffany Harris, 27 Jahre alt, geboren in Hamburg, sie lebt in Berlin und seit kurzem in eurem Radio, hier im WDR 2 Musikmix. Und sie und wir beide, wir haben eine Gemeinsamkeit.
2: Samstag macht für mich besonders, weil ich dann danach noch den Sonntag habe, wo ich auch noch chillen kann.
1: Und wenn es doch so ist, dass sie den Samstag so liebt wie wir, dann wollten wir von ihr natürlich wissen, was machst du, liebe Tiffany Harris, eigentlich an einem Samstag?
2: Wenn ich einen Samstag habe, dann gehe ich gerne morgens, also sowieso zum Gym und dann, ich wohne ja in Berlin in Friedrichshain und da gibt's den Boxhagener Platz und da ist auch ein kleiner Markt und da einfach rumschlendern mit meiner Freundin vielleicht, da rumsitzen, vielleicht einen Kaffee trinken. Also ich trinke keinen Kaffee, aber ich trinke von irgendwas anderes. Das liebe ich super gerne und dann am besten so zurück ins Bett.
0: So, und Kaffee trinken, auch wenn man keinen Kaffee trinkt. Das ist auch mal eine neue Methode, finde ich, für so einen Samstag.
1: Zurück ins Bett, das habe ich mir gemerkt.
0: Wir tauschen den Platz aus, denn heute Abend spielt Tiffany in Essen auf dem Burgplatz bei Essen Original, wenn ihr Lust habt. Und Vertigo kommt jetzt auf WDR 2. Um was geht's im Song Vertigo?
2: In dem Song geht's darum, unsere besten Freunde und unsere liebsten Menschen wertzuschätzen. Denn ohne die wäre das Leben doch nur halb so schön.
0: Siehst du, Micha? Ja, auch ein Song für uns.
1: Dann muss ich die mal anrufen, die Freunde.
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12: Um 9.30 Uhr mit Detlef Dickmann. Guten Tag.
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12: Zwischen der Ukraine und Russland soll es ab heute für 3 Tage eine Waffenruhe geben. US-Präsident Trump hat das angekündigt. Beide Länder bestätigten die Vereinbarung. Beide Seiten wollen auch je 1.000 Gefangene austauschen. Der Verband der deutschen Flughäfen ADV befürchtet größere Probleme aufgrund eines möglichen Kerosinmangels. Hauptgeschäftsführer Beisel sprach in der Welt am Sonntag unter anderem davon, dass an manchen Flughäfen bis zu 10% der Flüge gestrichen werden könnten. Bundeswirtschaftsministerin Reiche hatte zuletzt wiederholt betont, dass es aktuell keinen Kerosinengpass gibt. Bundesgesundheitsministerin Wagen geht davon aus, dass das Minus bei der Pflegeversicherung nächstes Jahr größer wird als bisher erwartet. Weil mehr Menschen als pflegebedürftig eingestuft werden, rechnet sie jetzt mit mehr als 7,5 Milliarden Euro Minus. Wagen sagte der Rheinischen Post, die Regeln für die Einstufung in Pflegegrade sollten strenger werden. In Rheinland-Pfalz sucht die Polizei nach einem Raubüberfall auf einen Geldtransporter vor einer Bank, weiter nach mindestens einem Täter. In Sinzig hatte es gestern einen stundenlangen Großeinsatz der Polizei an der Bank gegeben. Zunächst wurde eine Geiselnahme vermutet. Nach Stunden konnten 2 Personen aus der Bank befreit werden. Der oder die Täter waren nicht im Gebäude. Das war WDR aktuell.
13: Sarah Geißler mit dem Wetter für euren Samstag.
14: Heute gibt es viel Sonnenschein und erst nur wenige, später wieder zahlreichere Wolken, vor allem in Ostwestfalen-Lippe. Es bleibt aber trocken für alle, bei Höchstwerten zwischen 14 und 22 Grad. Der Muttertag morgen, der geht freundlich los, wird dann aber wolkiger, bleibt für die meisten im Westen aber noch trocken. Erst zum Abend hin sind zwischen Eifel und Hochsauerland erste Schauer und Gewitter möglich. Dazu morgen nochmal genauso warm wie heute und ab Montag wechselhafter und deutlich kühler.
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13: Und zwar nur die Staus mit den längsten Wartezeiten. Die A1 Dortmund Richtung Münster ist zwischen dem Kreuz Dortmund-Unna und Kamenzentrum bis Montag früh gesperrt, gerade 3 Kilometer Stau. A1 Dortmund Richtung Köln zwischen Burscheid und dem Kreuz Leverkusen etwa 20 Minuten plus, 4 Kilometer Stau. Da ist eben nur der eine Fahrstreifen frei, aber den könnt ihr benutzen.
15: Mhm.
13: Die A2 Dortmund Richtung Oberhausen ist zwischen dem Dreieck Bottrop und dem Kreuz Oberhausen wegen Bauarbeiten gesperrt, auch bis Montag früh. A3 Oberhausen Richtung Köln zwischen Kreuz Hilden und Dreieck Langenfeld 20 Minuten plus, 6 Kilometer Stau an einer Baustelle. Die A30 Rheine Richtung Osnabrück ist zwischen Hörstel und Ebenbüren West voraussichtlich bis zum Mittag gesperrt, da muss ein LKW geborgen werden. 4 Kilometer Stau ab Rheine Kanalhafen.
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15: Du hattest vorhin gesagt, dass die Autobahn ist noch da. Mhm. Die Rückmeldung ist da. Sie ist wirklich noch da.
16: Guten Morgen, Olli und Micha. Ja, also ich kann euch bestätigen, hier von der A3, die ist noch da zwischen Hilden und Langenfeld. Mhm. Aber leider der Stau auch.
15: Gut.
16: Aber euch noch einen schönen Samstag. Jo. Bis dann. Tschüss.
15: Danke. Immer positiv sehen. Wenn ein Fahrstreifen da ist, kannst du den benutzen. Ihr lernt gleich unsere Samstagsfee kennen. Das sind immer Menschen, die da arbeiten, wo ihr Spaß habt und Entspannung habt. Sie hat einen Beruf, ich kann schon mal verraten, den haben im WDR2-Team von den Moderatorinnen und Moderatoren. Also fast jeder Zweite oder Dritte hat diesen Beruf als Mutter oder Vater.
17: Sie hat einen Beruf als Mutter, das wollte ich nicht haben. Oder hat die Mutter den Beruf?
15: Im Team haben viele Eltern den Beruf. Und wer welcher Beruf das ist, ihr erfahrt es gleich.

0: Hier ist wieder zwei mit Olli und Micha. Unsere Samstagsfee heute hat einen Beruf, der sehr oft vorkommt, hier im WDR2-Team, und zwar bei den Eltern von Kolleginnen und Kollegen. Sabine Heinrich, Thorsten Schorn, Jörg Thaddäus, die Mutter ist Friseurin.
1: Deine Mutter doch auch?
0: Meine Mutter ist auch Friseurin.
1: Ja.
0: Fabian Raphael aus dem Morgen, der Vater ist Friseur. Also Friseur ist der Top-Beruf bei Moderatorinnen und Moderatoren hier auf WDR 2, was die Eltern angeht.
1: Deswegen mussten wir eine Friseurin natürlich zur Samstagsfee machen. Ihr wisst, die Samstagsfee, die arbeitet, während wir dort beim Friseur zum Beispiel Spaß haben oder es uns gut gehen lassen. Und wir erfüllen später dieser Samstagsfee auch noch einen Wunsch.
0: Unsere Samstagsfee kommt aus Hennef, arbeitet dort in der Haarbörse und das ist die Steffi Ort. Hallo Steffi.
2: Hi Olli und Micha. Schön, dass ihr anruft.
0: Sehr gerne. Wie lange musst du heute arbeiten?
2: Also wir haben bis 13 Uhr auf und ist richtig Alarm angesagt. Wir haben zwei Geschäfte in Hennef und da ist dann schon der Bär los.
1: Das heißt, wie viele Kunden kommen heute? Schätzungsweise?
2: Wir haben ja vier Geschäfte insgesamt. Also ich denke mal so 20, 25. Kommt immer drauf an, was im Buch steht. Ob du Strähnen hast, nimmt natürlich mehr Zeit in Anspruch, als wenn du Kinderhaarschnitte hast oder Herren.
1: Ich habe keine Strähnen.
2: Ja, vielleicht sollten wir mal welche machen.
0: Ja, wäre ich gerne dabei. Also wenn ich die Farbe aussuchen,
2: ja, dann.
1: Ja, Strähnen lügen nicht.
2: Gerne.
1: Ja. Was wird denn am meisten gewünscht von den Kundinnen oder Kunden?
2: Ja, wir bieten ja alles an. Also wenn du Kommunion hast, hast du natürlich viele, die gerne vor der Kommunion noch mal nett aussehen wollen. Du hast natürlich jetzt auch die Abi-Frisuren. Wir haben einige Hochzeiten.
0: Was ist denn eine Abi-Frisur? Schneidest du dann auf 1,0 runter oder?
2: Hör mal, die Mäuse wollen doch schick sein, wenn sie ihr Abi-Zeugnis in der Hand haben auf der Bühne. Die Jungs kommen zu Dauerwelle wieder. Da könnten wir auch noch mal drüber reden, wenn du kommen möchtest, ob wir dir eine Dauerwelle machen.
0: Ja, Chef, jetzt wird es langsam wirklich sehr interessant. Jetzt müssen wir gleich mal schon mal das Terminbuch rausholen. Ja?
1: Das Lustige ist, bei mir würde eine Dauerwelle gehen. Frag mal Olli. Das ist aber wirklich eine Frage, das kann man ja auch ganz offen sagen, dass wenn ich weniger Haare habe, nehme ich dann die wenigen Haare und lege die quasi oben über die Glatze drüber? Oder was?
2: Nein, das machen wir nicht. Nein, nein, nein, ab damit.
1: Ab damit.
2: Auf jeden Fall.
1: Ich frage für einen Freund, deswegen ist es...
2: Ich hab's mir gedacht.
0: Kann dir auch eine Kappe empfehlen, Micha, das hält länger als ein Haarschnitt ab. Was ist die krasseste Typveränderung, die du je gemacht hast in deinem Laden, wo du sagtest, krass, dass ich das jetzt machen darf?
2: Also schon von extrem lang auf extrem kurz. Bei Frauen ist das ja wirklich ein Thema und ich finde schon, dass manchmal eine kurze Frisur jemanden viel interessanter aussehen lässt, als dass man mit dem Zopf den ganzen Tag rumläuft.
0: Dann hören wir uns später wieder. Du bist unsere Samstagsfee. Du kannst dir noch einen Song nachher wünschen. Das ist ja das Besondere an der Samstagsfee. Du kannst dir den nachher noch wünschen.
2: Ja. Ich hoffe, dass mein Mann das hört, dass ich die Fee bin.
0: Ja, da gehe ich doch mal von aus, dass der immer hört.
2: Genau. Alles klar, ihr zwei. Ich freue mich.
1: Warum du das hoffst, das erfahren wir hoffentlich nachher.
0: Viel Spaß beim Schneiden. Bis später.
2: Ja, danke. Tschüss.

0: Ich gehe ja gerne zum Friseur.
1: Ich gehe auch gerne zum Friseur. Es war vor allem eine lange Zeit immer kostenlos. Bis zu meinem, glaube ich, 25. Lebensjahr habe ich immer gesagt, Mama, kannst du mir die Haare schneiden?
0: Ist das dann ein geldwerter Vorteil oder Schwarzarbeit, wenn deine Mama dir im Badezimmer die Haare schneidet?
1: Meine Mutter ist ja Friseurmeisterin.
0: Ja.
1: Hat ja einen Beruf, ein Gewerbe.
0: Und als Hobby hat sie dir die Haare geschnitten
1: quasi. Als Hobby, an mir hat sie mal ausprobiert, was sie bei anderen sich nicht getraut hat.
0: Richtig, ja. Was sind denn die Frisurentrends bei euch 2026? Schreibt uns das auch gerne über die WDR2-App oder als WhatsApp. Könnt ihr uns gerne im Studio erreichen, weil mich würde mal interessieren, einfach so eine Typveränderung. Einfach für dich, vielleicht mal lange Haare, Olli, dass man irgendwas hat.
1: Extensions, meinst du?
0: Ja, zum Beispiel. Die kriegt man ja irgendwie angelötet.
1: Ich war ein bisschen enttäuscht von, dass der Laden Haarbörse hieß, weil es gibt ja so krasse, vielleicht war es auch gut, dass der Laden Haarbörse hieß, weil ich habe letztens noch einen gesehen, wieder dieser Klassiker Harakiri. Das fand ich sehr schön als Friseurladen.
0: Ach so, das sind ja die beliebten Namen wie Harmonie zum Beispiel oder was habe ich gesehen? Hair Force One.
1: Das ist gut.
0: Oder?
1: Hair Force One finde ich gut.
0: Ja.
1: Kennt ihr Schnitt Happens?
0: Nee.
1: Ist auch ein Friseur.
0: Ich kenne, der Laden deiner Mutter hieß Durchschnitt, ne? War das nicht so?
1: Ja.
0: Ja.
1: Oder Pony und Clyde ist auch sehr beliebt.
0: Ich finde, du musst ja 2026 musst du so eine Kombi machen. Du musst irgendwas anbieten. Du sagst, bei mir gibt's noch Kuchen, dann nennst du dich Cut of Coffee.
1: Sehr gut.
0: Weißt du, dass du sowas... Oder du machst so einen Motto-Laden, nennst dich dann Harry Potter.
1: Ja, oder wenn du beim Hollywood-Thema bleibst, Harrison Ford. Also Harrison Ford.
0: Auch gut. Oder du schneidest den Turnschuhen und nennst dich Herr Jordan.
1: Mega. Geile Ideen.
0: Ja.
1: Wenn ihr ähnliche habt, auch das könnt ihr uns gerne schreiben. Wir sind für alles empfänglich heute Morgen hier in der Friseurstube auf WDR 2.
0: Olli, du gehst immer noch in den Laden Katastrophe, ne?
1: Richtig.
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0: Hör mal auf, so blöd mitzulachen. Er hatte immer die Haare schön. Nickelback auf WDR 2 bei Audio und Micha. Was sagst du so?
1: Ich lache mit dem Alex.
0: Bei Alex?
1: Ja, der hat sich reingemeldet.
2: Zum Thema Olli und Dauerwelle. Wenn der zum Friseur geht und fragt, können Sie meine Haare locken? Sagt der Friseur, ja, nur ob sie kommen, weiß ich nicht.
0: Der Alex Asmussen, ne? Wollte ich gerade sagen. Den Tusch suchen wir gleich. Und das hier bekommt ihr gleich nach 10. 5 AM, Michael Schulte im WDR 2 Musikmix und Harry Styles. Das alles gleich auf WDR 2.
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15: Die Nachrichten mit Detlef Dickmann. Guten Tag.
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15: In Ungarn geht heute die Ära von Ministerpräsident Orbán zu Ende. Gerade kommt das neu gewählte Parlament zusammen, in dem die bisherige Oppositionspartei Tiso jetzt eine Mehrheit hat. Am Nachmittag will das Parlament Parteichef Modyar zum Ministerpräsidenten wählen. Aus Budapest Sarah Beham für WDR aktuell.
16: Tausende Menschen werden heute in Budapest erwartet, wenn sich Peter Modyar heute am Europatag offiziell als Ungarns Ministerpräsident vereidigen lassen will. Eine große Feier mit viel Musik ist angekündigt. Die Symbolik des Tages ist damit längst gesetzt. Am 9. Mai 1950 wurde der Grundstein für die Europäische Union gelegt. Ein weiteres Symbol, die Europafahne soll am ungarischen Parlament wieder gehisst werden, die von Viktor Orbán einst abgenommen wurde. Dessen Ära endet nach 16 Jahren. Orbán hinterlässt eine Aufgabe, die sein Nachfolger Modyar selbst als gewaltig bezeichnet. Allen voran der Kampf gegen die Korruption.
15: In Großbritannien hat die sozialdemokratische Labour-Partei eine historische Wahlniederlage erlitten. Bei den Kommunal- und Regionalwahlen verlor Labour hunderte Sitze, vor allem an die Rechtsaußenpartei Reform UK und die Grünen. Im Landesteil Wales ging die 100-jährige Siegesserie von Labour zu Ende. Dort gewann die Partei Plaid Cymru die Regionalwahlen, die will, dass Wales unabhängig von Großbritannien wird. Franziska Hoppen, WDR London.
17: Nun werden erstmals in der Geschichte des Vereinigten Königreichs alle selbstverwalteten Landesteile Schottland, Wales und Nordirland von Unabhängigkeitsparteien angeführt. Denn auch in Schottland zeichnete sich nach den vorläufigen Ergebnissen ein schlechtes Bild für Labour ab. Die Unabhängigkeitspartei SNP gewann demnach deutlich. Trotz der klaren Verluste lehnte Regierungschef Keir Starmer einen Rücktritt ab. Er wolle das Land nicht ins Chaos stürzen und in den kommenden Tagen Schritte aufzeigen, um den von Labour versprochenen Wandel herbeizuführen. Die historische Wahlniederlage dürfte seine Partei jedoch in eine politische Krise gestürzt haben.
15: Weitere Meldungen jetzt im Überblick. Die Waffenruhe zwischen Russland und der Ukraine hält offenbar nicht vollständig. Russland hat in der Nacht wieder aus der Luft angegriffen. Die ukrainische Armee berichtet von einer geringeren Intensität. Russland soll mit insgesamt 43 Drohnen angegriffen haben. Am Abend hatten beide Seiten einer Waffenruhe zugestimmt. Bundesgesundheitsministerin Wagen geht davon aus, dass das Minus bei der gesetzlichen Pflegeversicherung nächstes Jahr größer wird als bisher erwartet. Deshalb soll es Änderungen geben. In der Rheinischen Post kündigte Wagen an, dass die Vorgaben für einen Pflegegrad strenger werden sollen. Im Raum Aachen hat die Polizei zwei illegale Cannabis-Plantagen entdeckt, jeweils eine in Eschweiler und eine in Alsdorf. Nach Polizeiangaben lag die Zahl der Pflanzen im vierstelligen Bereich. Eine Person wurde festgenommen.
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15: In Minden soll eine neue Promenade entstehen. Auf einem großen Parkplatz sollen Bäume gepflanzt, Sitzgelegenheiten eingerichtet und Spielplätze gebaut werden. Heute Nachmittag ist dort Spatenstich. Julia Witte für WDR aktuell.
18: Die Mindener Schlagte ist bisher ein großer Parkplatz direkt an der Weser, der nicht gerade zum Verweilen einlädt. Das soll sich aber bald ändern. Die rund 250 Parkplätze sollen weg. Stattdessen soll es in Zukunft Spielplätze, Bänke, Bäume, eine breite Promenade und eine Ufertreppe geben, an der man dann direkt am Fluss sitzen kann. 15 Millionen soll der Umbau kosten. 80% davon werden finanziert über die Städtebauförderung. 2028 soll der Umbau fertig sein.
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0: Sarah Geißler, WDR 2 Wetter. Der Tag wird schön und schöner.
19: Ja, er wird auf jeden Fall ein bisschen abwechslungsreicher. Im Moment Sonne satt über dem Westen, kaum eine Wolke. Das bleibt nicht so. In den nächsten Stunden gesellen sich ein paar Quellwolken dazu. Erst in Westfalen, am Nachmittag auch im Rheinland. In Ostwestfalen-Lippe fallen die auch schon mal ein bisschen dichter aus, bringen aber keinen Regen. Es wird mild heute und es bleibt insgesamt sehr freundlich für alle. Bad Berleburg kommt auf 16 Grad, Paderborn auf 19 und Zülpich auf 21.
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0: Mit den Staus, mit den längsten Wartezeiten. Die A1 Dortmund Richtung Münster ist zwischen dem Kreuz Dortmund-Unna und Kamenzentrum bis Montag früh gesperrt. 4 Kilometer Stau. A1 Dortmund Richtung Köln zwischen Burscheid und dem Kreuz Leverkusen. Da braucht ihr 45 Minuten länger. 5 Kilometer Stau. Die A2 Dortmund Richtung Oberhausen ist zwischen dem Dreieck Bottrop und Kreuz Oberhausen wegen Bauarbeiten bis Montag früh gesperrt. 2 Kilometer Stau. Die A3 Oberhausen Richtung Köln zwischen dem Kreuz Hilden und Dreieck Langenfeld. 30 Minuten länger. 6 Kilometer Stau. Die A30 Rheine Richtung Osnabrück ist zwischen Hörstel und Ippenbüren West voraussichtlich bis zum Mittag gesperrt. Da muss ein LKW geborgen werden. 4 Kilometer Stau ab Rheine Kanalhafen. 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
0: Heute Morgen. Wir stehen ja recht früh auf, um für euch im Radio zu sitzen. Da bin ich aufgestanden und hat mir erstmal den Kopf gestoßen. Das war schrecklich.
20: Hattest du danach auch diesen typischen Schwindel?
0: Ja, hatte ich. Mir ist dann aber eingefallen, dass heute gratis Comic-Tag ist im Westen.
20: Wäre cool, wenn eine Comiczeichnerin zu uns reinspringen würde.
0: Fände ich super.
20: Macht sie auch gleich hier auf WDR 2.
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0: Das passt zu unserer Samstagsfee, zur Steffi, die Friseurin ist. Harry Styles.
1: Auch ein guter Friseurname.
0: As it was.
1: Ich wette, da wirst du vorher abgemahnt, wenn du das nimmst. Ich gehe zu Harry Styles, da hast du nach 3 Tagen Post vom Anwalt. Wetten.
0: Ja, as it was hätte ich es gerne.
1: Es ist 12 nach 10, ist der Samstagvormittag auf WDR 2. Und wenn ihr Comics liebt, ist dieser Tag heute ein Volltreffer. Denn heute ist gratis Comic-Tag im Westen. Das heißt, wenn ihr irgendwo einen Buchladen seht, der mitmacht, kriegt ihr dort gratis Comics geschenkt. Oder es gibt auch Büchereien, die mitmachen, zum Beispiel in Langenfeld, in Bielefeld oder in Siegen. Und es gibt Menschen, die Comics zu ihrem Beruf gemacht haben. Und sie ist heute gratis zu uns gekommen. Sarah Burini aus Köln. Sie ist Comiczeichnerin. Hallo Sarah.
2: Hallo, vielen Dank für die Einladung.
0: Sehr gerne. Gratis klingt für mich immer auch so ein bisschen, nach nichts wert. Kriegt man heute im Buchladen was Gutes oder ist das ein Marketing-Gag, um mich in die Buchhandlung zu locken?
2: Doch, man kriegt auf jeden Fall was gratis und zwar was Schönes. Man bekommt auf jeden Fall ein paar Kostproben von Verlagen geliefert. Und der Gedanke dahinter ist, dass man natürlich diese kostenlosen Heftchen mit einpackt. Da sind wirklich auch ein paar sehr schöne Kindercomics dabei. Und dann vielleicht im Fachhandel noch ein bisschen stöbert und die eine oder andere Sache auch mit einkauft.
1: Es gibt ja Menschen, die Comics zeichnen. Es gibt auch Menschen, die auch in Prag auf einer Brücke sitzen, die Karikaturen zeichnen. Du bist wirklich jemand, der Geschichten komplett entwickelt. Also nicht zu einer bestehenden Geschichte malt, sondern du machst das von der Pointe bis zum Gesicht.
2: Genau. Ja, ich schreibe meine eigenen Geschichten sowohl in Kurzform, also in Comic-Strip-Form. Das sind immer diese 3 oder 4 Bilder-Panels, so wie Calvin und Hobbes oder Snoopy, Peanuts. Oder ich zeichne halt im amerikanischen Heftformat, was man von Marvel kennt und DC, einen eigenen Superhelden-Comic, also eine Parodie. Und ja, das beruht alles auf meinem eigenen Gehirn.
1: Was dauert länger, die Pointe zu schreiben oder das Gesicht dazu?
2: Ehrlich gesagt die Pointe, weil da versuche ich halt schon origineller zu sein und jedes Mal auch was Neues zu machen, was jetzt nach über 10 Jahren Webcomics zeichnen auch nicht immer so gelingt. Also die Gesichter bzw. die Figuren, das ist halt quasi ein Repertoire. Das kann ich schon einigermaßen gut abrufen, aber kann auch sein, dass ich da mal was Neues probieren will und dann dauert es eben doch ein bisschen länger.
1: Wenn man so Marvel hört, dann denkt man sofort, davon kann man mega leben. Die setzen Milliarden um. Wie viel Milliarden du umsetzt, darüber reden wir gleich hier bei euch. Claudia Micha auf WDR 2. Und du hast auch was zum Malen mitgebracht, ne?
2: Ja, das habe ich sehr wohl.

0: Bei euch im Radio läuft WDR 2 mit Olli und Micha. Und heute ist gratis Comic-Tag. Heißt, in vielen Buchläden oder auch in Büchereien gibt es Comics gratis, um euch für ja diese Kunstform zu begeistern.
1: Sarah Burini kommt aus Köln, ist Comiczeichnerin professionell. Sie lebt davon. Oder, ja, liebe Sarah, stressen dich da vielleicht zwei Buchstaben, die alles verändern könnten in deinem Leben? Und diese zwei Buchstaben lauten K und I.
2: Oh Gott. Ja, ganz ehrlich, also ich bin nicht so unentspannt, wie es vielleicht manche andere Kolleginnen trifft, weil ich schon die Kombination Bild und Text und dabei noch versuche, witzig zu sein und inhaltlich was rüberzubringen, das kann diese Buchstabenkombination noch nicht so richtig gut.
0: Du klingst so diplomatisch, ne? Ist KI nicht einfach der Teufel für so eine Branche, wie ihr sie seid, wie für Comiczeichner?
2: Also ich würde schon sagen, dass es mehr der Teufel ist für IllustratorInnen. Gerade in dem Bereich der kommerziellen Illustration hat sich gerade letztes Jahr schon alles gewaltig geändert. Also es können ja zum Beispiel auch Buchcover sein. Da sehe ich halt auch, dass schon namhafte Verlage darauf gesetzt haben und ein geschultes Auge sieht das sofort. Also ich finde das halt auch immer ein bisschen schade, weil man sieht halt sehr, sehr viele unoriginelle Umsetzungen, auch sehr viele Fehler und das bewegt sich alles so in dem Bereich, also für mich persönlich, dieser Bereich, ja, das genügt irgendwie.
0: Man will kein Geld ausgeben, auch ist doch nett, reicht doch so, ne?
2: Ja, genau. Und dagegen lässt sich natürlich auch nicht defensiv anargumentieren. Aber ich glaube halt auch, dass sich das nicht so festsetzen wird. Also es haben jetzt auch schon viele Menschen bemerkt, dass so ein bestimmter KI-Look, und es ähnelt sich ja schon alles sehr, dass das auch ein bisschen für Billigheimer steht.
0: Viele lehnen das auch ab?
2: Ja, genau. Also es gibt das auch bei uns in der Gaming-Branche. Also ich mache jetzt auch Games und illustriere da was dazu. Da gibt es halt auch regelrechte Kommentarbomben, wenn KI benutzt wurde, weil Menschen halt schon auch Bock haben auf was Neues und auf was Menschengemachtes und eben etwas mit Intention.
1: Ich hätte Bock auf was Menschengemachtes. Ja. Eine Comic-Szene aus der Comic-Szene. Dass du vielleicht etwas zeichnest, keine Ahnung, wir beide hier im Studio, irgendwas mit Friseur könnten wir nehmen und Olli wird umgestylt, sowas.
2: Ja, das wäre eine Idee. Also ich hätte auf jeden Fall die Eingebung, dass ich die Friseurin hier im Studio zeichnen würde, wie sie euch die Haare live schneidet und dabei redet ihr und führt das Interview weiter und das führt natürlich zu jede Menge Haaren in den elektronischen Geräten, die hier so sind.
0: Ja, sowas zum Beispiel.
2: Ja, auch schön.
0: Also sobald das fertig ist, seht ihr es über Instagram und dann guckt mir, was du gemalt hast.
2: Ja, ich bin selbst gespannt.
0: Vielen Dank für deinen Besuch und toi toi toi, dass die Comicbranche nicht ausstirbt.
2: Das glaube ich auf gar keinen Fall. Vielen, vielen lieben Dank fürs Dahaben.
0: Tschüss. 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
11: Um 10.30 Uhr mit Detlef Dickmann. Guten Tag.
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11: In Ungarn sitzt gerade das neu gewählte Parlament zum ersten Mal zusammen. Dabei soll Péter Modyar zum neuen ungarischen Regierungschef gewählt werden. Der hatte die Parlamentswahl gewonnen und damit die 16-jährige Amtszeit des Rechtspopulisten Viktor Orbán beendet. Modyar gilt als EU-freundlich und will autoritäre Regelungen Orbáns rückgängig machen. Die Waffenruhe zwischen Russland und der Ukraine hält offenbar nicht vollständig. Russland hat in der Nacht wieder aus der Luft angegriffen. Die ukrainische Armee berichtet von einer geringeren Intensität. Russland soll mit insgesamt 43 Drohnen angegriffen haben. Am Abend hatten beide Seiten einer Waffenruhe zugestimmt. Die soll eigentlich ab heute für 3 Tage gelten. In mehreren NRW-Städten finden an diesem Wochenende Demonstrationen statt, die auf das chronische Erschöpfungssyndrom aufmerksam machen wollen. Die Krankheit MECFS tritt meist nach Infekten auf, unter anderem nach einer Corona-Infektion. Deutschlandweit soll es inzwischen 650.000 Betroffene geben. Es fehlt bisher an Forschung und Erkenntnissen über die Krankheit. Auf der A30 im Münsterland gibt es gerade Probleme. Nach einem Unfall muss ein LKW aufwendig geborgen werden. Die A30 ist deshalb zwischen Hörstel und Ibbenbüren-West gesperrt. Laut der Polizei Münster wohl noch bis zum Mittag. Das war WDR aktuell.
12: Sarah Geißler, WDR 2 Wetter. Was bringt dieser Samstag heute?
13: Die Sonne treibt jetzt die Temperaturen erstmal schnell nach oben. 14 bis 16 Grad haben wir schon entlang des Rheins, 9 bis 13 Grad in den Höhenlagen. Bis zum späten Nachmittag geht es dann noch rauf auf Höchstwerte zwischen 17 und 22 Grad. Im Moment so gut wie gar keine Wolken am Himmel über dem Westen. Am Nachmittag ziehen dann ein paar Quellwolken durch. Die werden auch schon mal dichter, vor allem in Westfalen. Regen bringen die aber nirgendwo. Erst morgen kann es zum Abend hin im Bergland erste Schauer und Gewitter geben. Fertig.
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12: Die Staus mit den längsten Wartezeiten. Die A1 Dortmund Richtung Münster ist zwischen dem Kreuz Dortmund-Unna und Kammen-Zentrum gesperrt. Das dauert bis Montag früh. 4 Kilometer Stau ab Schwerte. A1 Dortmund Richtung Köln zwischen Burscheid und dem Kreuz Leverkusen. Da braucht ihr 45 Minuten länger, 6 Kilometer Stau. Die A2 Dortmund Richtung Oberhausen ist zwischen dem Dreieck Bottrop und Kreuz Oberhausen wegen Bauarbeiten auch gesperrt bis Montag früh. Die A3 Oberhausen Richtung Köln zwischen dem Kreuz Hilden und Dreieck Langenfeld. 30 Minuten länger, 6 Kilometer Stau. Und die A30 Rheine Richtung Osnabrück ist zwischen Hörstel und Ibbenbüren West, habt ihr gerade gehört, gesperrt bis zum Mittag. Da muss ein LKW geborgen werden. 4 Kilometer Stau ab Rheine-Kanalhafen.
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12: Was hast du noch für Friseurnamen vorhin, die wir vielleicht weitergeben könnten an Steffi, unsere Samstagsfee, die als Friseurin gerade arbeitet? Julius hat geschrieben, guten Morgen Olli, guten Morgen Micha. Ich finde den Namen Holy Schnitt ganz, ja, ganz gut, finde ich auch ganz passend. Ich hätte noch Idee, wenn ihr in Westfalen lebt, Herford.
14: Gut,
12: oder?
14: Das finde ich gut. Schampunzel fand ich noch ganz nett als Idee. Oder wenn man es intellektuell haben möchte, man ist irgendwie in der Uninähe, Harvard. University, irgendwie sowas
12: auch
14: vielleicht?
12: Auch gut. Oder wenn ihr Computerfreak seid, Shortcut.
14: Mega. Ist auch ein Ding. Hier ist WDR 2, hier sind Olli und Micha. Es ist Samstag.

0: Hier ist wieder zwei mit Olli und Micha in unserer Samstagsfeder. Das sind immer Menschen, die samstags arbeiten, wo andere Spaß haben oder sich entspannen. Heute ist es ein Friseur, und zwar die Haarbörse in Hennef von Steffi. Hallo Steffi, wie läuft's? Wie stehen die Aktien bei der Haarbörse?
1: Ja, gerade sehr gut, ne?
0: Sicher? Sind alle
1: Ihr seid ja dran, genau. Ja,
0: ach so, deshalb, das ist schön. Aber sind alle Kunden zufrieden bis jetzt oder ist aus Blond aus Versehen mal lila geworden?
1: Ich kann ja mal fragen, sind alle zufrieden im Salon?
0: Okay, ich habe nichts gehört, aber es war ein Daumen hoch bestimmt. Erkennst du eigentlich an dem Frisurenwunsch deiner Kunden oder Kundinnen, oh, da läuft die Beziehung gerade nicht gut?
1: Nein, alles super.
0: Nein, ist das nicht so, dass du denkst, ah, sie will die Haare kurz haben, da muss eine Veränderung her, sie hat sich gerade getrennt, kommt das nicht vor?
1: Nein, eigentlich nicht. Nee, das ist nicht mehr so. Und grundsätzlich verändert man sich gerne und dafür sind wir ja auch da.
0: Aber erzählen dir deine Kunden nicht Dinge, die sie anderen nie erzählen würden? Weil ihr habt ja eine Menge Zeit. 1,5 Stunden Haare schneiden, ein bisschen was erzählen.
1: Ich sag immer, wir sind Pfarrer, Arzt zugleich und Psychologe.
0: Hast du heute Morgen gehört, dass ich schon verraten habe, dass bei den WDR2-Moderatorinnen und Moderatoren Friseur der Top-Beruf bei den Eltern ist? Sabine Heinrich, Friseurin, meine Mutter, Friseurin, Thorsten Schorn, Friseurin, Jörg Thaddäus, Friseurin. Hast du eine Erklärung, warum Friseurkinder gerne im Radio arbeiten?
1: Das kann ich dir leider nicht sagen. Aber
0: der Smalltalk, ist ja vielleicht guter Smalltalk.
1: Ein Mega-Beruf.
0: Ja, für mich ist eher die Frage, warum sind die Kinder nicht auch Friseur geworden? Ja, Olli, ja, denk mal drüber nach. Mhm. Was hältst du eigentlich von solchen Tutorials im Netz, dass man sich die Haare selber schneidet? Habe ich ganz oft gesehen.
1: Wir freuen uns immer auf die, wo es nicht geklappt hat und wo wir dann Abhilfe schaffen können, dass es dann vielleicht doch noch was wird.
0: Aber damit wir einen Tipp mitnehmen, Steffi, bevor du dir was wünschen darfst hier bei uns als Samstagsfee, wie kriege ich eigentlich einen Wirbel weg? Geht das überhaupt?
1: Nein, der ist schon immer da und das ist auch eine Erbsache. Eigentlich hast du den gleichen Wirbel wie von einem Elternteil. Das ist immer so.
0: Dann ist das einfach eine schöne Erinnerung, die man gar nicht wegbürsten möchte.
1: Genau, so sollte das sein.
0: Welchen Song hören wir jetzt von dir?
1: Wir hören Phil Collins, In the Air Tonight.
0: Oh, warum?
1: Ja, weil ich bin ja ein 90er-Kind, 80er-Kind und das war so meine Zeit.
0: Dann sage ich mal In the Air Tonight, was? Ja,
2: definitiv.
1: Alles klar. Ich wünsche euch noch eine ganz schöne Moderation und ein wunderschönes Wochenende. Danke für euren Anruf.
0: Dir auch, Steffi. Viel Spaß beim Weiterschneiden.
1: Ja, danke. Tschüss, ihr zwei.
0: Ihr
1: Tschüss.
0: Bekommt jetzt ganz viel Collins bei Olli und Micha, die zwei am Samstag. In the Air Tonight ist auch ein guter Name.
2: Jetzt schon
0: ein
2: neuer Friseurladen. Ich mach den auf.

0: Hier ist WDR 2 mit Olli und Micha und einer Warnmeldung. Vorsicht auf der A1 Münster Richtung Dortmund zwischen Hamberg-Kamen und dem Kamener Kreuz. Da brennt ein Fahrzeug. Passt bitte auf. Und hier sind Olli und Micha auf WDR 2 mit, ich habe vorhin gesagt, es ist so die deutsche Taylor Swift. Ist das übertrieben oder passt das so?
1: Nee, das passt. Wenn du die Konzerte von ihr siehst, das ist ja schon ein großes Ding. Es ist halt eine Geschmacksfrage.
0: Helene Fischer ist die Künstlerin, die in diesem Jahr ihr Jubiläum feiert. 20 Jahre auf der Bühne. Sie geht auf große Stadiontournee. Und da rundherum gab es viele Interviews. Und ein Interview, da sind wir beide hängen geblieben, weil da wurde Helene Fischer gefragt, ja, es gibt doch schon große Duette mit Stars. Welcher Star fehlt noch in einem Duett? Paul McCartney, Mick Jagger? Da hat sie gesagt, ja, nett, aber ich stand total auf AC/DC. Also müsste es Brian Johnson von AC/DC sein. Helene Fischer würde gerne was mit AC/DC zusammen machen.
1: Ein Duett mit AC/DC.
0: Ja.
1: Das lassen wir uns natürlich nicht zweimal sagen. Wir haben uns schon mal vorgestellt, wie das klingen könnte. Ich bin direkt in den Keller gegangen, habe eine alte AC/DC-Platte rausgeholt, die ihr alle kennt. Und wenn ihr euch jetzt mal vorstellt, Helene Fischer bei einem riesigen Konzert hier irgendwo im Westen und dann kommt der Brian raus, dann ist AC/DC mit am Start, dann klingt das definitiv so. Anders kann ich es mir nicht vorstellen. Und das Ganze

0: Hug yourself, sagt das Messer zur Petersilie. Kamrat bei Olli und Micha in WDR 2. Mareike aus Nettersheim hat geschrieben, mega. Bei der Highway to Hell Tour von Helene Fischer wäre ich dabei. Sie fragt aber trotzdem, ob wir auch das Original von AC/DC spielen können heute Morgen noch.
1: Wir gehen gleich mal in den Keller runter.
0: Ja?
1: Können wir gerne machen. Später hier auf WDR 2. 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Und wenn ihr Glück habt, dann seid ihr dieses Wochenende beim Pop-Up Festival dabei.
0: 0800 5678 3x die 2. Ihr könnt jetzt schon anrufen, wenn ihr mitspielen wollt. 0800 5678 222.
1: Und gleich nach 11. Avicii. Und Miley Cyrus im WDR 2 Musikmix und Do Hit Yourself. Ihr schraubt einen Song zusammen.
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13: Die Nachrichten mit Detlef Dickmann. Guten Tag.
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13: Zwischen der Ukraine und Russland soll ab heute eine Waffenruhe gelten, insgesamt 3 Tage lang. Beide Länder hatten gestern Abend eine Vereinbarung bestätigt, die US-Präsident Trump angekündigt hatte. Rebecca Barth, WDR Kiew, sagt, ob die Waffenruhe bisher hält.
14: Es hält nicht vollständig, das wissen wir zum jetzigen Zeitpunkt schon, obwohl beide Seiten dieser Waffenruhe zugestimmt haben. Gestern Abend ist noch nicht ganz klar gewesen, was genau gemeint ist. Details sind nicht bekannt gewesen. Zum heutigen Morgen können wir feststellen, dass Russland mit 43 Drohnen in der Nacht angegriffen hat. Das geben die Luftstreitkräfte der Ukraine an. Wenn wir davon ausgehen, dass die Waffenruhe für Luftangriffe verabredet war, dann muss man feststellen, dass sie nicht vollständig gehalten hat, sondern dass lediglich die Intensität abgenommen hat.
13: In mehreren NRW-Städten finden heute Demonstrationen statt, um auf das chronische Erschöpfungssyndrom aufmerksam zu machen. Die Krankheit MECFS tritt meist nach Infekten auf, zum Beispiel nach dem Pfeifferschen Drüsenfieber oder nach Corona. Nikolas Fondorakis für WDR aktuell.
1: ein Rasenmäher, Hundebellen oder auch laute Gespräche. Für Menschen mit ME/CFS können sich teils ganz normale Alltagsgeräusche und Situationen schnell zur Belastungsprobe entwickeln, manchmal sogar unerträglich werden. Der Verein ME/CFS e.V. geht mittlerweile von 650.000 Betroffenen aus, etwa 10% davon in NRW, schätzen die kassenärztlichen Vereinigungen. Das größte Problem dabei? Es fehlt an Forschung und Erkenntnissen über die Krankheit und sie überfordert oft auch Ärzte und medizinisches Personal. Der Weg zur Diagnose daher teils langwierig.
15: Weitere Meldungen jetzt im Überblick. Bundesgesundheitsministerin Wagen geht davon aus, dass das Minus bei der gesetzlichen Pflegeversicherung nächstes Jahr größer wird als bisher erwartet. Deshalb soll es Änderungen geben. In der Rheinischen Post kündigte Wagen an, dass die Vorgaben für einen Pflegegrad strenger werden sollen. In Ungarn sitzt gerade das neu gewählte Parlament zum ersten Mal zusammen. Dabei soll Péter Modrow zum neuen ungarischen Regierungschef gewählt werden. Der hatte die Parlamentswahl gewonnen und damit die 16-jährige Amtszeit des Rechtspopulisten Viktor Orbán beendet. Modrow gilt als EU-freundlich und will autoritäre Regelungen Orbáns rückgängig machen. In Gelsenkirchen sollen an einem alten Kohlekraftwerk gerade zwei weitere Kühltürme gesprengt werden. Die Türme sind 114 Meter hoch und bestehen aus rund 15.000 Tonnen Beton. Sie sollen gleichzeitig gesprengt werden und dann aufeinander zukippen.
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15: In Düsseldorf eröffnet das Queere Zentrum heute offiziell seine neuen Räume. Hier sollen sich Mitglieder der queeren Community treffen und austauschen können. Das Zentrum präsentiert sich als inklusiver Ort für Menschen aller Geschlechter, Identitäten und sexuellen Orientierungen. Olga Thomasow, WDR Düsseldorf.
16: Bisher hatte der Trägerverein des Queeren Zentrums Düsseldorf keine Räumlichkeiten. Ab heute stehen in der Nähe des Düsseldorfer Hauptbahnhofs die Türen offen. Gemeinsam mit verschiedenen Partnern und unterstützt von der Stadt will das Zentrum Mitgliedern der Community einen Ort der Vernetzung und des Austauschs bieten. Außerdem soll hier eine zentrale Anlaufstelle für Beratungs- und Hilfsangebote entstehen. Zur Eröffnungsfeier heute soll es Einblicke in die künftige Arbeit und ein Musikprogramm geben.
15: Das war WDR aktuell. Das Wetter in Nordrhein-Westfalen?
1: Er ist immer so schnell, macht mich ganz wahnsinnig.
17: Sarah, du bist langsam.
1: So kann man es auch sehen. Sarah Geißler, WDR 2 Wetter, die Sonne hat nachher zu kämpfen.
17: Ja, die hat ein bisschen zu kämpfen, also im Moment noch nicht. Höchstens mit einem blauen Himmel, am Nachmittag sind dann Wolken dabei. Die werden aber nicht gewinnen, denn es bleibt überall trocken. Es wird auch wärmer als die vergangenen Tage in Bielefeld heute 18, in Lünen 20, in Wuppertal bis zu 21 Grad. Morgen nochmal genauso mild, aber noch bewölkter. Die neue Woche wird deutlich kühler und sehr wechselhaft.
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1: Olli steht mit einem Fuß im Wochenende. Ihr steht im Stau. Hier die längsten Wartezeiten. Die A1 Dortmund Richtung Münster ist zwischen dem Kreuz Dortmund-Unna und Kamm-Zentrum bis Montag früh gesperrt. 5 Kilometer Stau ab Schwerte. A1 Dortmund Richtung Köln zwischen Wermelskirchen und dem Kreuz Leverkusen. Da sind es 45 Minuten plus 7 Kilometer Stau. Die A2 Dortmund Richtung Oberhausen ist zwischen dem Dreieck Bottrop und Kreuz Oberhausen wegen Bauarbeiten gesperrt, auch bis Montag früh. Die A3 Oberhausen Richtung Köln zwischen dem Kreuz Hilden und dem Dreieck Lang. Da braucht ihr 30 Minuten länger an einer Baustelle, 6 Kilometer Stau. Und die A30 reine Richtung Osnabrück ist zwischen Hörstel und Ibbenbüren West bis 13 Uhr voraussichtlich gesperrt. Da wird ein LKW geborgen, 4 Kilometer Stau ab Rheine Kanalhafen. Achtung, die Ausfahrt Kanalhafen ist wegen Bauarbeiten ebenfalls gesperrt.
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1: Wir spielen gleich Do It Yourself. Das heißt, wir haben einen Song aus dem WDR 2 Musikmix in seine Einzelteile zerlegt. Ihr holt bitte den Hitschrauber raus und baut die Teile wieder zusammen. 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

0: Samstagvormittag auf WDR 2 mit Olli und Micha und jetzt einem Festival, das in Wesel stattfindet.
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0: Das ist das WDR 2 Pop-Up Festival. Gestern schon in Wesel, heute und morgen auch nochmal in einem schönen Zelt direkt am Rhein. Und ihr gewinnt jetzt 2 Festivalpässe für 2 besondere Konzerte. Heute Abend mit Glock Glock, morgen mit Michael Schulte. Und unbedingt mitmachen möchte zum Beispiel die Steffi. Die kann mit dem Fahrrad hinfahren. Sie kommt nämlich aus Wesel. Hallo Steffi.
2: Hallo.
0: Wie war dein Samstag bisher? Was machst du gerade?
2: Ich bin gerade mit meinem Freund unterwegs. Wir wollten einkaufen. Unser Samstagsritual ist, dass wir uns morgens auf dem Markt ein Brötchen holen und dann am Rhein frühstücken. Dort haben wir heute Morgen schon das Zelt entdeckt und erstmal gegoogelt, was heute in Wesel los ist. Und dann, als wir wieder im Auto waren, war euer Aufruf und da habe ich gedacht, da probierst du mal so ein Glück.
3: Ist in Wesel so viel oder so wenig los, dass man googeln muss?
2: Also so jetzt nicht. Wir sind beide berufstätig. Wir kriegen nicht ganz so viel mit. Deswegen mussten wir uns erst schlau machen, was in Wesel heute los ist.
3: Siehst du, deswegen das Zelt? Dann kommst du gar nicht an uns vorbei.
2: Genau.
0: Wir lernen jetzt deine Gegnerin kennen. Sie kommt aus Made und heißt Kathi. Guten Morgen, Kathi.
4: Ja, guten Morgen.
0: Wie läuft denn dein Samstag bisher? Was machst du so?
4: Ja, ich bin auf dem Weg nach Münster und treffe mich da jetzt mit einer Freundin und dann machen wir so einen Stadtbummel.
0: Was brauchst
4: genau,
0: du denn?
4: Genau, gehen auf den Wochenmarkt.
0: Bitte? Ach auch? Was brauchst du denn, wollte ich gerade wissen, wenn du sagst Stadtbummel?
4: Genau, wir machen einen kleinen Stadtbummel und danach wollten wir zum Wochenmarkt.
3: Ach so, alle gehen sie auf den Wochenmarkt. Olli, warum sind wir nicht auf dem Markt? Ach, weil wir hier sind.
0: Weil wir arbeiten müssen, ja, genau. Klar. Aber wie cool wäre das?
4: Der ist total mega hier in Münster. Der ist richtig schön, also groß und ja.
0: Guck mal, dann kannst du dann beim Kaffee danach deiner Freundin sagen, du, ich habe heute im Radio gewonnen, wir fahren nachher noch rüber nach Wesel und gucken uns ein Konzert an. Das ist doch mega, oder
4: ja,
0: nicht?
4: Ja, ganz genau. Ja, das wäre sehr gut.
3: Und das ist gar nicht so schwer. Ihr müsst gleich einfach einen Song aus dem WDR 2 Musikmix zusammenbauen. Ihr habt einen Moment Zeit. Ihr könnt nochmal den Hitschrauber und das Werkzeug, was ihr braucht, rausholen. Ihr braucht unter anderem eure Birne. Und was geben wir denn an Zeit? Passend zu heute Abend einen Glock Glock?
0: Ja, ihr kriegt jetzt einen Song von Glock Glock Zeit, euch nochmal zu entspannen. Dann spielen wir los. Diesen Song hier bekommt die Gewinnerin heute Abend live. Glock Glock, Out of the Dark. 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

0: Gibt's heute Abend live in Wesel beim WDR 2 Pop-Up Festival Clock Clock mit Out of the Dark. Steffi, bist du bereit?
1: Ja.
0: Kathi, bist du bereit?
2: Ja.
0: Okay.
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0: Wir haben einen Song aus dem WDR 2 Musikmix in seine Einzelteile zerlegt. Ihr baut diese Einzelteile wieder zusammen und das am besten so schnell wie es geht. Steffi, Kathi, ihr seid zwei Frauen, wir wollen euch unterscheiden können. Deswegen, wenn jemand von euch lösen möchte, laut erstmal den Namen reinrufen und dann fragen wir, was du glaubst, was die Lösung ist. Ist diese Antwort allerdings falsch, dann darf die Gegnerin den nächsten Baustein alleine hören und erstmal in aller Ruhe versuchen zu lösen. Konnte man die Regeln verstehen?
1: Yep. Ja.
0: Perfekt, dann fangen wir an mit dem ersten Bauteil. Das ist traditionell das Schlagzeug unseres Songs, den wir suchen. Ihr seid schon dran, wenn ihr denkt, ach, das Schlagzeug kenne ich, bitteschön. Ja. Sollen wir noch was dazu packen, noch ein Bauteil?
1: Ja.
4: Ja.
0: Okay. Jetzt klickert's vielleicht schon.
2: Boah.
0: Ich hab's mit Olli Probe gespielt, er war auch die ganze Zeit, aber du konntest auch nicht sagen, was es ist.
5: Mhm.
0: Ich wusste es erst ab diesem Bauteil hier. Jetzt kommt das nächste Bauteil. Achtung.
1: Stopp.
0: Stopp.
1: Steffi.
0: Steffi sagt Stopp.
1: Stopp, Steffi.
0: Ja, Steffi. Steffi. Ja. Und, was ist es?
1: Schoolwalk.
0: Wie?
1: Schoolwalk.
0: Schoolwalk.
1: Rock.
0: School Rock.
5: School Rock, also es ist im Prinzip School Rock, aber so heißt der Titel auch nicht die Band.
0: Ja.
5: Liebe Kathi.
1: Ja?
5: Du darfst jetzt den nächsten Schnipsel hören. Wir packen nämlich jetzt den Sänger dazu und wenn du es dann auflöst, dann hast du gewonnen. Bist du bereit?
1: Ja.
5: Und wenn du das auch nicht schaffst, dann darfst du auch nochmal loslegen. Steffi, aber jetzt erstmal Kathi dran.
1: Ja, ich kenne das, boah. Ich weiß aber nicht genau den Titel.
6: Weiß ich, glaube ich.
5: Ja, Moment, erst.

0: Dirtbag.
1: Teenage Dirtbag ist richtig. Ja. Von Weedes. Es geht mit dem Fahrrad hin, liebe Steffi.
0: Ja.
1: Vorher noch ein Brötchen am Rhein.
0: Und dann, hatten wir schon.
1: Ach so, egal.
0: Glückwunsch.
1: Abendessen.
0: Dankeschön.
1: Steffi, wir wünschen dir viel Spaß mit Klock heute Abend.
0: Danke.
1: Mit Michael Schulte morgen Abend. Und Kathi, auch du wirst, wenn der Song jetzt kommt bei WDR 2, sagen können, was es für einer ist. Wüsstest du es jetzt?
0: Was sagst du?
1: Genau, Dirtbag, das war die richtige Lösung. Kathi aus Mahl, vielen Dank fürs Mitspielen. Steffi, herzlichen Glückwunsch.
0: Danke.
2: Danke.

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13: Um 11.30 Uhr mit Kerstin Fischer. Guten Tag.
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13: Die Waffenruhe zwischen Russland und der Ukraine hält offenbar nicht vollständig. Russland hat in der Nacht wieder aus der Luft angegriffen. Die ukrainische Armee berichtet von einer geringeren Intensität. Russland soll mit insgesamt 43 Drohnen angegriffen haben. Am Abend hatten beide Seiten einer Waffenruhe zugestimmt. Die soll eigentlich ab heute für 3 Tage gelten. Mitten im Krieg hat Russland den Sieg über Nazi-Deutschland vor 81 Jahren mit einer Militärparade in Moskau gefeiert. In diesem Jahr fuhren keine Panzer und Fahrzeuge mit Raketen mit, aus Angst vor ukrainischen Drohnenangriffen. Stattdessen wurden Videoeinspieler von Kampfeinsätzen im Angriffskrieg gegen die Ukraine gezeigt. Ärztepräsident Reinhardt wirbt dafür, die geplante Zuckerabgabe auf Getränke früher einzuführen. Statt 2028 solle sie so schnell wie möglich kommen. Reinhardt sagte, dass sich gesundheitliche Effekte erst nach einigen Jahren zeigten. Die Bundesregierung will zuckerhaltige Getränke wie Limonaden und Colas teurer machen, auch damit Hersteller den Zuckergehalt reduzieren. In Bad Oeynhausen im Kreis Minden-Lübbecke haben Unbekannte eine Kirche beschädigt. Im Glockenturm der Auferstehungskirche am Kurpark sägten sie die Klöppel von 2 Glocken jeweils zur Hälfte ein. Die hätten nach Ansicht von Fachleuten so beim Läuten abbrechen, herunterfallen und Menschen verletzen können. Zu möglichen Hintergründen der Tat in Bad Oeynhausen ist nichts bekannt. Das war WDR aktuell.
14: Sarah Geißler, WDR 2 Wetter. Was hat der Samstag noch zu bieten?
15: Ja, es gesellen sich am Nachmittag ein paar Wolken zur Sonne. Die können auch mal kompakter ausfallen, bringen aber keinen Regen. Über 15 Stunden Sonnenschein sind heute astronomisch möglich. Das Rheinland holt sich so um die 12 Stunden, das Ruhrgebiet 10 bis 11, Ostwestfalen-Lippe zum Teil nur 6 bis 8. Dazu wird's warm, 14 bis 22 Grad gibt's am Nachmittag. Auch morgen dann erst freundlich, später bewölkt, nochmal genauso warm. Und zum Abend hin aber erste Schauer und Gewitter zwischen Eifel und Hochsauerland.
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14: Hier steht ihr am längsten. Die A1 Dortmund Richtung Münster ist zwischen dem Kreuz Dortmund-Unna und Kamenzentrum gesperrt bis Montag früh. Die Fahrbahn wird saniert, dennoch 5 Kilometer Stau ab Schwerte. A1 Dortmund Richtung Köln zwischen Wermelskirchen und dem Kreuz Leverkusen, da dauert es 45 Minuten länger, 8 Kilometer Stau. Die A2 Dortmund Richtung Oberhausen ist zwischen dem Dreieck Bottrop und Kreuz Oberhausen wegen Bauarbeiten gesperrt, auch bis Montag früh, 2 Kilometer Stau. Die A3 Oberhausen Richtung Köln zwischen dem Kreuz Hilden und dem Dreieck Langenfeld, da braucht braucht ihr 30 Minuten länger für 7 Kilometer Stau. Und die A30 Rheine Richtung Osnabrück ist zwischen Hörstel und Ibbenbüren West voraussichtlich bis 13 Uhr gesperrt. 5 Kilometer Stau ab Rheine.
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10: Der Achim aus Tönnesforst hört schon den ganzen Morgen zu und hat sich über unsere Samstagsfee gefreut, die Friseurin ist. Und er hat gesagt, er liebt auch diese Friseurnamen. Ich hätte anzubieten als Friseursalon Prinz Harry, dann der Klassiker Vier Haareszeiten und sein Highlight, das er entdeckt hat, Vorher und Nachher.
14: Rolf aus Herne schreibt, Sahneschnitte wäre noch ein schöner Name. Oder zweischneidig und sehr schön finde ich ST. Wahrscheinlich Stefan oder Stefanie. Zum Thema Friseurnamen, come in. Wegen come jetzt. Verstehst du?
10: Come in. Hat eine Sekunde gedauert.
14: Ja.

0: 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Es ist schon 11:41.
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0: Heute wäre jemand 80 Jahre alt geworden, dessen Stimme ihr sofort erkennt. Drafi Deutscher. Was verbindest du mit Drafi Deutscher?
2: Marmorstein, Eisen,
0: bricht.
2: Zum Beispiel.
0: Müsste brechen heißen, heißt aber bricht. Mhm. Und damit kommt schon raus, dieser Typ war ja nicht einfach nur ein Künstler, sondern er war auch ein Provokateur. Und deswegen widmen wir ihm heute den Stichtag.
3: Sofort erkannt, oder? Ein Ton, ein Riff. Und man fühlt sich sofort zurückversetzt in die Beat-Ära.
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3: Drafi Deutscher ist der Mann mit dem Dam-Dam. Dieses Dam-Dam macht ihn 1965 zu einem Superstar. Eine Beat-Hymne, die noch heute jeder mitsingen kann.
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5: Wir haben ja 1965 etwas bewegt. Bis dahin gab es Schlager und dann kam plötzlich einer, der machte ganz andere Musik, viel härter. Das war etwas, wozu auch so ein bisschen Rebellion gehörte.
3: Drafi Richard Franz Deutscher wächst in ärmlichen Verhältnissen bei seiner Großmutter in Berlin auf. Seine erste Band heißt Die Zeitbomben. 1963 wird er auf einem Twist-Festival entdeckt und hat bereits ein Jahr später seine ersten Hits.
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3: Doch bereits 1966 ist seine Karriere zumindest vorläufig beendet. Der 20-Jährige uriniert völlig betrunken im offenen Bademantel vom Balkon seiner Wohnung und wird dabei von Schulkindern gesehen. Skandal. Deutscher bekommt eine Bewährungsstrafe wegen Erregung öffentlichen Ärgernisses und ist weg vom Fenster. Aber er macht weiter. Als Jack Goldbird rotiert er in den 70ern auf den Plattentellern der Diskotheken mit Can I Reach You und er denkt sich noch zig weitere schrille Pseudonyme aus. Renate Verplü, Kurt Gebegern oder Mr. Walkie Talkie. Ja, auch hinter der Schalala-Mitklatschnummer Be My Boogie Woogie Baby verbirgt sich kein geringerer als Drafi Deutscher. Sein richtiger Name taucht nur noch im Kleingedruckten auf, aber die Hitmaschine läuft.

0: Was verdient man mit Mama Leone?
1: Wenn man über den Daumen peilt, ungefähr 1,5 Millionen.
0: Na eben, kann man doch ein paar Wochen leben, nicht?
1: Ja. Ich habe erst mal 56% Steuern bezahlt. Dann habe ich eine Dauerkarte im Spielcasino in Hamburg.
2: Er verdient Millionen und verjubelt sie wieder. Steuerschulden, Kokainabhängigkeit. Deutscher macht regelmäßig Schlagzeilen. Er ist aber auch immer wieder in den Charts. 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Das Duo Mixed Emotions ist seine Antwort auf Modern Talking, die Mitte der 80er Jahre Hit auf Hit landen. Drafi Deutscher, ein kreativer Querkopf und überzeugter SPD-Anhänger, der tatsächlich Anfang der 70er auf einer CDU-Gala dazu aufrief, Willy Brandt zu wählen. Noch so eine typische Drafi-Anekdote. Der Mann mit dem starb schwer krank kurz nach seinem 60. Geburtstag. Geboren wurde Drafi Deutscher am 9. Mai 1946, heute vor 80 Jahren.
3: Bernd Schlisselmann über den Künstler Drafi Deutscher, der heute 80 geworden wäre. 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

0: WDR 2 mit Olli und Micha. Und Ute hat uns geschrieben aus Albersloh. Sie schreibt, Moin Micha, Moin Olli.
1: Grüß dich.
0: Hier in Münster gibt es Friseurläden, die heißen Kopfsalat oder Kaiserschnitt.
1: Oh, weil Kaiserschnitt finde ich komisch. Ich hatte einen Kaiserschnitt, finde ich nicht so gut.
0: Ja, ich bin ja immer noch ein Fan von Herr Jordan, weil ja heute Morgen hatten wir Steffi bei uns als Samstagsfee, die einen Friseurladen betreibt, mehrere sogar. Und wir haben euch mal gefragt, was findet ihr denn an Friseurladen-Namen gut? Cut Me Maybe wäre auch noch gut.
1: Cut Me Maybe?
0: Ja, so Carly Rae Jepsen, so Cut Me Maybe.
1: Ja, ich fand es ganz gut, dass sie als Musikwunsch Indie Hair Tonight genommen hat. Sie hätte ja auch Cutting Crew nehmen können. Hat sie nicht genommen. War nicht gut von Steffi. 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Ist schon 8:12 Uhr.

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10: Die Nachrichten mit Kerstin Fischer. Guten Tag.
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10: Bundesgesundheitsministerin Warken rechnet für nächstes Jahr mit einem höheren Minus bei der Pflegeversicherung als bisher erwartet. In der Rheinischen Post nannte sie Details zur geplanten Reform der Pflegeversicherung. Christina Nagel, WDR Berlin.
11: Der Druck, das System grundlegend zu reformieren, ist hoch. Seit Jahren übersteigen die Ausgaben für die gesetzliche Pflegeversicherung die Einnahmen, was unter anderem daran liegt, dass es immer mehr Menschen gibt, die Anspruch auf Leistungen haben, die zudem ausgeweitet wurden. Gesundheitsministerin Warken will nun gegensteuern. Höhere Einkommen müssten auch in der Pflegeversicherung etwas stärker belastet werden, sagte Warken nun der Rheinischen Post. Dazu soll die Beitragsbemessungsgrenze angehoben werden. Eine Streichung bestehender Pflegegrade, über die oft diskutiert wurde, schloss Warken aus. Allerdings sollen wieder strengere Vorgaben gelten. Das heißt, es müssen wieder mehr Voraussetzungen erfüllt werden, um einen Pflegegrad zu bekommen.
10: In Moskau fand heute die traditionelle Militärparade zum Sieg über Nazi-Deutschland vor 81 Jahren statt. Sie ist kleiner ausgefallen als sonst. Unter anderem sind keine Panzer mitgefahren, aus Angst vor ukrainischen Angriffen im russischen Angriffskrieg. Stattdessen wurde auf Bildschirmen direkt an die Front geschaltet. In seiner Rede hat der russische Präsident Putin unter anderem den Soldaten für ihren Einsatz gedankt, damals wie heute. Sickel Siedrich hat die Rede für WDR aktuell verfolgt.
12: Interessant fand ich auch noch, dass er eigentlich einen Appell gerichtet hat an die gesamte Bevölkerung. Also er hat aufgezählt Kinder, Lehrer, eigentlich Lkw-Fahrer, Ärzte, all die sollen den Ruhm weitertragen im Land. Es ist im Moment auch die Rede davon, dass es eventuell wieder eine Rekrutierung geben wird im Land. Ich weiß nicht, ob das die Vorbereitung darauf war, aber er hat jedenfalls diesen Appell nochmal gerichtet und gesagt, dass Russland dafür zuständig war, das Böse von der Welt zu vernichten, nämlich die Nazis zu besiegen.
10: Weitere Meldungen im Überblick. In Ungarn sitzt gerade das neu gewählte Parlament zum ersten Mal zusammen. Dabei soll Péter Modyo zum neuen ungarischen Regierungschef gewählt werden. Er hatte die Parlamentswahl gewonnen und damit die 16-jährige Amtszeit des Rechtspopulisten Viktor Orbán beendet. Modyo gilt als EU-freundlich und will autoritäre Regelungen Orbáns rückgängig machen. Ärztepräsident Reinhardt wirbt dafür, die geplante Zuckerabgabe auf Getränke früher einzuführen. Statt 2028 solle sie so schnell wie möglich kommen. Reinhardt sagte, dass sich gesundheitliche Effekte erst nach einigen Jahren zeigten. Die Bundesregierung will zuckerhaltige Getränke wie Limonaden und Colas teurer machen, auch damit Hersteller den Zuckergehalt reduzieren. In vielen Städten wird heute der Europatag gefeiert. Größere Gebäude leuchten dazu in Gelb-Blau, zum Beispiel das Fußballstadion in Köln. Außerdem gibt es viele Veranstaltungen, in Bonn ein Familienfest mit Musikprogramm oder in Herzebrock-Klarholz eine Laufaktion. Der Europatag erinnert an den 9. Mai 1950, die Anfänge der europäischen Einigung.
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10: In Gelsenkirchen sind an einem alten Kohlekraftwerk zwei weitere Kühltürme gesprengt worden. Der Rückbau des Kraftwerks läuft bereits seit mehreren Jahren. Björn Henke für WDR aktuell.
13: Exakt um 11 Uhr sind die beiden Türme des Kraftwerks in sich zusammengesackt, aufeinander zu, damit die Überreste einen großen Haufen ergeben. 15.000 Tonnen Betonschutt sind es nach der Kalkulation des Betreibers Uniper. Nach 2008, 2015 und 2025 war es schon die vierte erfolgreiche Sprengung hier in Gelsenkirchen-Scholven, früher einmal eines der leistungsstärksten Steinkohlekraftwerke von ganz Europa.
10: Das war WDR aktuell.
14: Marcel Clair, WDR 2 Wetter. Die Sonne hat noch ein bisschen zu kämpfen am Nachmittag, oder?
15: Ja, am Nachmittag, ja. Aktuell noch viel Sonnenschein. Wir haben so ein paar Quellwolken, die durchziehen. Die können vor allem Richtung Ostwestfalen mal dichter ausfallen. Es bleibt aber trocken. Ja, und es wird auch ein bisschen wärmer als gestern. Detmold kommt heute auf 18. In Iserlohn kommen wir auf 21 Grad. Und auch der Sonntag sieht gut aus. So eine trockene Mischung aus Sonne und Wolken. In der Spitze bis zu 22 Grad.
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14: Ihr steht am längsten auf der A1 Dortmund Richtung Münster zwischen dem Kreuz Dortmund-Unna und Kamm Zentrum. Die ist bis Montag früh gesperrt. 5 Kilometer Stau ab Schwerte. A1 Dortmund Richtung Köln zwischen Wermelskirchen und Kreuz Leverkusen 45 Minuten plus 8 Kilometer Stau. Die A2 Dortmund Richtung Oberhausen ist zwischen dem Dreieck Bottrop und Kreuz Oberhausen wegen Bauarbeiten gesperrt. Auch bis Montag 2 Kilometer Stau. A3 Oberhausen Richtung Köln zwischen dem Kreuz Hilden und Dreieck Langenfeld. Da braucht ihr 30 Minuten länger für 7 Kilometer Stau. Und ihr habt schon mehrmals gehört, die A30 Rheine Richtung Osnabrück ist zwischen Hörstel und Ibbenbüren-West voraussichtlich gesperrt bis heute 13 Uhr. Da muss ein LKW geborgen werden. 5 Kilometer Stau ab Rheine.
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14: Wir werden gleich mit einer Person sprechen, die viele von euch kennen, in Verbindung mit Busfahrer, Frikadelle und leichten Tränchen in den Augen. Kennst du den Begriff oder kennst du den Frikadellen-Freddy?
16: Den Frikadellen-Freddy kenne ich. Das ist, ich glaube, der ist viral gegangen sogar.
14: Ist viral gegangen? Ein Busfahrer in Witten, der vor seiner Frikadellenbude steht, die zumacht in einem WDR-Bericht und so reagiert.
17: Fehlt. Wenn die weg sind, sieht schwer aus.
14: So, der war dann sehr traurig, sehr angefasst und ist heute wieder im Fokus. Und warum? Das hört ihr gleich hier bei uns.
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0: Hier ist wieder zwei mit Frikadellen Freddy. Den kennt ihr garantiert, wenn ihr ihn seht oder hört. Er kommt aus Witten und er ist ein halbes Leben lang Bus gefahren, ist dann viral gegangen, wurde total bekannt im Westen, weil er in einem WDR-Bericht zu sehen war über seine Stammfrikadellenbude, die dicht gemacht wurde. Man wollte eigentlich nur fragen, Mensch, was macht das mit Ihnen? Und er wurde so emotional.
1: Fehlt, wenn die weg sind. Sieht schwer aus.
0: Und das Ding ging im Internet wirklich durch die Decke. Freddy hat eine Nervenerkrankung und braucht einen elektrischen Rollstuhl. Das Problem ist, könnt ihr euch sicher denken, so ein Rollstuhl ist richtig teuer. Und das Geld dafür hatte Freddy nicht. Jetzt aber das Happy End. Ausgerechnet Uwe, der Frikadellenkönig, bei dem Freddy so gerne seine Frikadellen gekauft hat, hat eine Spendenaktion organisiert und diesen Rollstuhl. Und den hat Freddy gerade eben erst bekommen. Hallo Freddy.
2: Hallo.
0: Ich sag mal, da ist das Ding. Du hast diesen Rollstuhl. Sag, wie fühlt es sich an?
2: Ich sitze hier auf meinem Scuddy bei Luthermann in Essen und bin glücklich, glücklich, glücklich, glücklich.
0: Hättest du gedacht, dass aus deiner Liebe für Frikadellen mal so viel Solidarität wird?
2: Ja, absolut nicht. Absolut nicht. Also das war eine Nummer, also dass dieser Biss in die Frikadelle und der emotionale Zusammenbruch anschließend, dass der so viel bewirkt hat, hätte ich mir im Leben nie träumen lassen.
0: Wirst du immer noch oft erkannt von Leuten, die dich ansprechen?
2: Ja, das ist also regelmäßig, wenn ich irgendwo so, also hauptsächlich auch so Witten und Wetter unterwegs bin mal, dann sprechen mich schon immer Leute an. Sag mal, bist du nicht der Freddy? Ja, klar, der bin ich.
0: Das hört sich an, als wäre bei dir auch viel los im Hintergrund. Ist das so eine richtige feierliche Übergabe? Wird das richtig zelebriert jetzt da?
2: Ja, das ist richtig hier. Das ist der Mobilitätstag hier bei Luthermann in Essen. Am Lichtbogen 41 ist das, glaube ich. Also wer noch Lust hat, kann gerne vorbeikommen. Geht bis 17 Uhr. Und da habe ich das jetzt hier von den Machern von dem Scuddy, die sind extra aus Kiel gekommen, um mir meinen Scuddy zu überreichen.
0: Was haben die denn da eigentlich gestemmt? Ich kann mir das gar nicht vorstellen. Was kostet so ein Rollstuhl und wie haben die das alles hingekriegt, dass du jetzt so ein Ding hast?
2: Also das Ding ist irgendwie, der kostet, also in dieser Konfiguration, wie ich den jetzt habe, kostet der fast 9.000 Euro.
0: Ui.
2: Und ja, ist schon ein bisschen mehr. Also da hat natürlich der Uwe auch einen großen Teil mit zu beigetragen. Dann hatte ich ja noch diese GoFundMe-Spendenaktion, wo also meine Community auch sehr viel gespendet haben. Und an diesem möchte ich auch eigentlich allen nochmal danken dafür, dass ihr mir das möglich gemacht habt, dass ich jetzt wieder so ein bisschen Mobilität erfahren darf.
0: Freddy, jetzt warst du dein halbes Leben lang Busfahrer. Der einzige Nachteil ist, kannst du jetzt Leute mitnehmen? Das wäre natürlich eine Möglichkeit, dass du jetzt auch Fahrten anbieten kannst.
2: Nee. Das wäre natürlich schön. Ich muss gleich den Tim mal fragen, ob er da vielleicht noch einen Anhänger
0: hat. Ja, sicher. Das wäre es doch. Freddy.
2: Das wäre schön. Ja.
0: Genieß den Tag in deinem neuen Gefährt auf jeden Fall. Und dass es so schön ein schönes Ende gefunden hat. Und isst dir jetzt gleich noch eine Frikadelle, nehme ich an.
2: Ich habe schon eine gegessen. Ja, die war auch sehr lecker.
0: Hör mal, dann gutes Gelingen. Schönes Wochenende, Freddy.
2: Ja. Mach's gut. Euch auch. Danke.
0: Ciao.
2: Ja, tschüss.

Ist hier wieder zwei Verkehrsservice mit einer Warnmeldung. Vorsicht auf der A2 Dortmund Richtung Oberhausen. Zwischen Recklinghausen Ost und Recklinghausen Süd, da brennt ein Fahrzeug.

0: Samstagmittag bei euch im Radio WDR 2 mit Olli und Micha.
1: Gestern Morgen ging ja nichts mehr auf der A3. Hast du es mitbekommen?
0: Ich habe gehört, das was war, aber ich habe nicht genau mitbekommen, was war.
1: Kreuz Hilden, Solingen, so die Ecke, da ging nichts mehr wegen Käsekuchen. Ich weiß, ihr fragt euch jetzt, wieso Käsekuchen, das ist doch Rhabarberzeit. Ein LKW ist umgekippt und auf der Autobahn lag überall Bienenstich, Käsekuchen, umgeben von so einem schönen See aus Erdbeersoße. Das hat er alles verloren.
2: Oh Gott.
1: Ja, das war wirklich so. Die wichtigste Meldung, weil ihr euch das vielleicht fragt, der LKW-Fahrer, ihm geht's gut, er ist nur leicht verletzt. Die witzigste Meldung fand ich aber, dass André Feldmann ran musste. Der musste die Leckereien auf der Autobahn wieder beseitigen. Der gehört nämlich zum Bergungsunternehmen. Das wurde dann dahin bestellt für die Aufräumarbeiten. So. Und jetzt stellt euch mal vor, ihr steht da auf der Autobahn, umgeben von Erdbeersoße, überall liegt Käsekuchen rum. Was machst du da, wenn du das sauber machen sollst?
3: Ja, ganz genau. Ein bisschen Eis dabei, ne? Ein bisschen Käsekuchen, das habe ich schon probiert. Also ist mal was Gutes drin. Sonst hast du ja nur so Metallteile oder so. Ne? Und jetzt macht das auch noch Spaß, schönes Wetter.
1: Er hat den Käsekuchen probiert.
0: Das finde ich aber gut.
1: Das ist super, oder?
0: Gute Maßnahme.
1: Ja.
0: Wenn am nächsten Einsatz eine Kiste Bier dabei ist, warum nicht? Oder Kuchen. Oder so ein Sack Kaffee, das wäre auch in Ordnung.

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13: Um 12.30 Uhr mit Kerstin Fischer. Guten Tag.
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13: Bundesgesundheitsministerin Warken geht davon aus, dass das Minus bei der gesetzlichen Pflegeversicherung nächstes Jahr größer wird als bisher erwartet. Deshalb soll es Änderungen geben. In der Rheinischen Post kündigte Warken an, dass die Vorgaben für einen Pflegegrad strenger werden sollen. In Ungarn sitzt gerade das neu gewählte Parlament zum ersten Mal zusammen. Dabei soll Peter Modyar zum neuen ungarischen Regierungschef gewählt werden. Er hatte die Parlamentswahl gewonnen und damit die 16-jährige Amtszeit des Rechtspopulisten Viktor Orban beendet. Modyar gilt als EU-freundlich und will autoritäre Regelungen Orbans rückgängig machen. Russland hat den Sieg über Nazi-Deutschland vor 81 Jahren mit einer Militärparade in Moskau gefeiert. In diesem Jahr fuhren keine Panzer und Fahrzeuge mit Raketen mit, aus Angst vor ukrainischen Drohnenangriffen. Stattdessen wurden Videoeinspieler von den Kampfeinsätzen im Angriffskrieg gegen die Ukraine gezeigt. Im Niger in Westafrika ist ein festgenommener Korrespondent der Deutschen Welle freigelassen worden, nach 105 Tagen in Haft. Die Verfahren gegen ihn laufen nach Angaben des deutschen Auslandssenders aber weiter. Hintergrund sei ein Bericht des Journalisten im Januar. Der Niger wird seit einem Putsch vor fast 3 Jahren von Militärs regiert. Das war WDR aktuell.
14: Marcel Clair, WDR 2 Wetter. Noch ist es trocken bei uns im Westen. Wie lange bleibt es denn noch so?
15: Ja, also heute sieht es eigentlich ganz gut aus. Wir haben zwar später so mehr Wolken Richtung Sauerland, Bergland, Ostwestfalen. Es bleibt aber trocken, sonst aktuell fast überall noch sonnig. Aachen schafft 18, Essen und Wesel die 21-Grad-Marke. Morgen nochmal ähnlich schön bei 22 Grad in der Spitze. Aber so zum Abend, da können sich dann schon erste Schauer und Gewitter bilden. Deswegen das Wochenende nutzen, denn die neue Woche, die wird deutlich kühler.
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14: Mit einer schlechten und einer guten Nachricht. Die schlechte zuerst. Vorsicht auf der A3 Frankfurt Richtung Köln. Zwischen Siebengebirge und Kreuzborn-Siegburg. Da liegt ein Fahrrad auf der Fahrbahn. Gute Nachrichten von der A30. Die Sperrung zwischen Hörstel und Ibbenbüren-West wurde inzwischen aufgehoben. Und der Stau hat sich da auch bereits aufgelöst. Und dann haben wir noch Staus mit langen Wartezeiten. Da zum Beispiel die A1 Dortmund Richtung Münster. Zwischen dem Kreuz Dortmund-Unna und Kamm-Zentrum. Die ist gesperrt bis Montag früh. 5 Kilometer Stau ab Schwerte. Die A1 Dortmund Richtung Köln zwischen Wermelskirchen und dem Kreuz Leverkusen. Da braucht ihr 30 Minuten länger für 7 Kilometer Stau. Die A2 Dortmund Richtung Oberhausen ist zwischen Recklinghausen Ost und Recklinghausen Süd für kurze Zeit Zeit gesperrt. Da muss ein brennendes Fahrzeug gelöscht werden. Die A2 Dortmund Richtung Oberhausen ist zwischen dem Dreieck Bottrop und dem Kreuz Oberhausen wegen Bauarbeiten auch bis Montag früh gesperrt. 2 Kilometer Stau. Die A46 Wuppertal Richtung Heinsberg zwischen Düsseldorf-Holthausen und Neuss-Üdesheim etwa 30 Minuten länger. 4 Kilometer Stau und alle Staus, auch die kurzen, bekommt ihr in der WDR2-App.
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5: Es war nur so ein Nebensatz in dem Interview, den die deutsche Taylor Swift in dieser Woche gegeben hat. Helene Fischer. Ist das, den Vergleich kann man schon ziehen.
14: Den kann man machen, wenn man einmal auf so einem Konzert war. Ich war es leider noch nicht, aber das ist ja so bombastisch, als wäre da Taylor Swift auf der Bühne. Die singt halt Deutsch, sieht anders aus und hat andere Songtexte.
5: So, da geht der Vergleich doch hin. Und sie hat gesagt, sie könnte sich eine Zusammenarbeit mit AC/DC vorstellen.
14: Oha.
5: Das hat was mit uns gemacht, leider auch mit euch. Und was, das hört ihr gleich bei uns.

0: Hier ist WDR 2 mit Olli und Micha und Helene Fischer, die in diesem Jahr ihr 20. Jubiläum feiert auf der Bühne mit einer Show in Stadien mit einer 360-Grad-Rundbühne. Das sind 2x180 Grad.
1: Das ist schlau. 90 Grad ist so orthogonal. 180 Grad kannst du es keinem recht machen. Also machst du 360 Grad, dann kann sich keiner beschweren.
0: Und sie hat ein Interview gegeben zu ihrer Tour und da wurde sie auch gefragt, Mensch, du hast doch schon viele Duette gesungen. Wie wär's da mal mit Paul McCartney oder mit Jagger? So alte, große Rockstars, Popstars. Hat sie gesagt, ja, ich fand AC/DC total toll. Das wäre doch was. Also AC/DC und Helene Fischer.
1: Zusammen. Die zusammen auf der Bühne, das hätte wirklich was. Dann würde ich mal zu so einem Konzert gehen. Also das wäre... Also stellt euch mal vor, AC/DC kommen raus. Wisst ihr?
0: Mhm.
1: Ihr im Publikum. Und dann singt Helene Fischer.
2: Atemlos.
0: Mega.
1: Oder?

0: Die war so kurz, da wird ein bisschen die Milch sauer an diesem Mittelpart irgendwie.
1: Ja, das ist aber, das muss ja so.
0: Als wir das vorhin gespielt haben, schon mal so zwischen 10 und 11, haben viele geschrieben, mega geil, könntet ihr Helene weglassen? Haben wir gesagt, okay, kommt. Ja. An so einem Samstag, das kriegen wir hin. Hier ist WDR 2 mit Helene Fischer

0: Der ist unkaputtbar, oder?
1: Ja.
0: Ich würde gerne mal AC/DC fragen, ob sie mal mit Helene Fischer zusammenarbeiten wollen. Also andersrum.
1: Stimmt, wir können ja mal anfragen. Wir sagen euch das Ergebnis dann nächste Woche Samstag. AC/DC bei Olli und Micha auf WDR 2. Und jetzt noch eine Warnmeldung. Vorsicht auf der A1 Osnabrück Richtung Münster. Zwischen Greven und Münster Nord sind Rehe auf der Fahrbahn. Vorsicht bitte in beiden Richtungen.
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0: Hier ist wieder zwei mit Olli und Micha und vielen Reaktionen von euch auf Helene Fischer versus AC/DC. Ralf hat zum Beispiel eine Sprachnachricht geschickt.
1: Hallo ins Studio. Sag mal, welchen Musikredakteur habt ihr da die Waffe an die Schläfe gehalten, damit er diesen Mix AC/DC Helene Fischer macht? Das tut ja nicht nur schon vom Namen her weh, das tut beim Hinhören so richtig weh. Also meine Zehennägel, die sind jetzt komplett aufgerollt. Liebe Grüße, der Ralf.
2: Ralf, das war der Plan?
0: Ja.
2: Wir gehen da nur unserer Arbeit nach. Also wenn Helene Fischer sich wünscht, einmal mit AC/DC auf der Bühne zu stehen, wir machen es möglich.
0: Ist ein Pediküre-Effekt, den wir mit angebaut haben. Da rollt sich alles nach oben. Christian schreibt, Mensch Jungs, Gott sei Dank, jetzt seid ihr mir wieder sympathisch. Danke, dass ihr AC/DC gespielt habt.
2: Aber natürlich.
0: Machen wir sehr gerne Grüße zurück ins Münsterland. Und Daniel schreibt mit Lachsmiley, wenn ihr es nochmal spielt, gerne, dann verklage ich euch. Hier ist wieder zwei mit Olli und Micha, Samstagmittag.

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11: Die Nachrichten mit Kerstin Fischer. Guten Tag.
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11: In Ungarn wird gleich ein neuer Ministerpräsident gewählt. Gerade sitzt das neu gewählte Parlament zusammen, in dem die Partei des bisherigen Oppositionsführers Modyar jetzt eine Mehrheit hat. Der soll nach der Wahl am Nachmittag vereidigt werden. Modyar tritt das Erbe von Langzeitregierungschef Orbán an. Aus Budapest, Sarah Beham für WDR aktuell.
12: Orbán hinterlässt eine Aufgabe, die sein Nachfolger Modyo selbst als gewaltig bezeichnet. Allen voran der Kampf gegen die Korruption. Dafür haben ihn die Ungarinnen und Ungarn gewählt. Wo Orbán auf Loyalität gesetzt hat, will Modyo jetzt Kompetenz. Sein 16-köpfiges Kabinett, großteils Fachleute, soll Orbáns illiberalen Umbau von Staat, Medien und Justiz rückgängig machen. Die Ministerinnen und Minister, darunter Ex-Manager von Vodafone und Shell, seien nicht Diener des Ministerpräsidenten, sondern Diener der Nation, so Modyo vorab. Auch sie sollen heute offiziell vereidigt werden. Dann beginnt die eigentliche Arbeit.
11: Ärztepräsident Reinhardt hat sich dafür ausgesprochen, eine Zuckerabgabe auf Süßgetränke wie Cola und Energydrinks schneller einzuführen als geplant. Statt 2028 solle sie so früh wie möglich kommen. Annika Honneff, WDR aktuell, sagt warum.
13: Damit sich laut Reinhardt durch weniger Zucker so früh wie möglich ein Gesundheitseffekt bei den Menschen zeigt. Ein gutes Beispiel sei Großbritannien. Da gilt eine nach Menge gestaffelte Zuckersteuer seit 2018 und viele Hersteller machen seitdem weniger Zucker in ihre Getränke, damit die Produkte durch die Steuer nicht teurer werden. Da gäbe es inzwischen weniger Karies und weniger Übergewicht bei Kindern. Das Bundesgesundheitsministerium macht gerade einen Plan, wie die Zuckerabgabe in Deutschland konkret umgesetzt werden kann. Die Politik will sie vor allem einführen, um damit Geld zu verdienen. Sie spekuliert auf 450 Millionen Euro pro Jahr. Das Geld soll an die gesetzlichen Krankenkassen gehen, um die finanziell zu entlasten.
11: Weitere Meldungen im Überblick. Bundesgesundheitsministerin Warken geht davon aus, dass das Minus bei der gesetzlichen Pflegeversicherung nächstes Jahr größer wird als bisher erwartet. Deshalb soll es Änderungen geben. In der Rheinischen Post kündigte Warken an, dass die Vorgaben für einen Pflegegrad strenger werden sollen. Die Waffenruhe zwischen Russland und der Ukraine hält offenbar nicht vollständig. Russland hat in der Nacht wieder aus der Luft angegriffen. Die ukrainische Armee berichtet von einer geringeren Intensität. Russland soll mit insgesamt 43 Drohnen angegriffen haben. Am Abend hatten beide Seiten einer Waffenruhe zugestimmt. In Berlin trägt eine Straße jetzt den Namen des früheren Bundeskanzlers Kohl. Die Helmut-Kohl-Allee führt von der Siegessäule in Richtung der CDU-Zentrale. Berlins regierender Bürgermeister Wegner sagte, die Stadt wolle damit die historische Leistung Kohls sichtbar machen.
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11: In der zweiten Fußball-Bundesliga hat der VfL Bochum gerade Hannover 96 zu Gast. Hannover kämpft noch um den Aufstieg. Bochum steht auf Platz 11 der Tabelle und kann nicht mehr aus der zweiten Liga absteigen. Armin Lehmann, WDR Sport. Wie engagiert sind denn die Bochumer heute?
14: Ja, sie sind vor allem ohne jeden Druck hier unterwegs und das ist, glaube ich, für Hannover so die größte Gefahr. Natürlich ist Bochum engagiert. Letztes Heimspiel in dieser Saison. Stadion ist pickepacke voll. 26.000 sind da, so etwa 3.000 Hannover-Fans, die erstmal allen hier gezeigt haben, dass sie ordentlich Pyrotechnik dabei haben, und so eine rote Rauchwolke zieht momentan hier so über die Tribüne. Bochum will hier unbedingt sich gut von den eigenen Fans verabschieden und will gewinnen. Aktuell steht es hier Toros 0-0.
11: Das war WDR aktuell.
15: Gut, dass er das gesagt hat. Wir haben das Spiel auch noch an. Das sieht aus, als hätte der Fernseher einen Rotstich. Deswegen jetzt wissen wir, es ist Pyrotechnik. Wir schauen zu Marcel Clair, WDR2 Wetter. Du sagst, das Wochenende jetzt sollten wir unbedingt noch nutzen.
16: Ja, richtig. Denn es ist heute recht viel Sonnenschein bei uns im Westen unterwegs. Mal hat gerade 17 Grad gemeldet. In Bonn und Wesel kommen wir noch auf 21 Grad. Ein paar mehr Wolken, ja, die sind am Nachmittag möglich. Es bleibt aber trocken. Und auch der Sonntag, der sieht gut aus. Auch nur Wolken, die durchziehen, die tun aber erstmal nichts. Bei bis zu 22 Grad. Am Abend, da könnte ich so Richtung Eifel und Siegerland erste Gewitter bilden und dann am Montag, ich sag nur regnerisch, maximal 13 Grad.
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15: Ihr steht besonders lang auf der A1 Dortmund Richtung Münster zwischen dem Kreuz Dortmund-Unna und Kamenzentrum. Die ist nämlich gesperrt bis Montag früh. Dort wird die Fahrbahn saniert, 5 Kilometer Stau ab Schwerte. A1 Dortmund Richtung Köln zwischen Wermelskirchen und dem Kreuz Leverkusen. Da braucht ihr 45 Minuten länger, 8 Kilometer Stau. Die A2 Dortmund Richtung Oberhausen ist zwischen dem Dreieck Bottrop und dem Kreuz Oberhausen wegen Bauarbeiten auch gesperrt bis Montag früh. A3 Oberhausen Richtung Köln zwischen Mettmann und dem Dreieck Langenfeld braucht ihr 20 Minuten länger, 9 Kilometer Stau. Die B65 Minden Richtung Bad Nenndorf ist zwischen Porta Westfalica, Nesen und Minden Ost nach einem Unfall gesperrt. Und wenn ihr alle Staus kompakt zusammen lesen wollt, dann holt euch die WDR2 App.
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15: Und Ela kommt aus dem hohen Norden, aus Eckernförde, fährt gerade durch NRW und das hat einen ganz bestimmten Grund.
17: Ich war gestern beim Nico Santos Konzert in Wesel und war so begeistert von der Location, von der Ortschaft, von den Menschen. Es war wirklich ein magisches Konzert. Also es war eines der besten, die ich besucht habe, und ich habe schon einige besucht. Ich bedanke mich auf jeden Fall für diesen grandiosen Abend, für alles, was gestern ich erlebt habe, und vielen Dank.
15: Gute Rückfahrt, sehr gerne. Heute Abend geht's weiter, das WDR2 Pop-Up-Festival, heute abends mit Klock Klock. Und wie Nico Santos gestern performt hat, das hören wir uns gleich nochmal an.
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Sorry, muss kurz zwischengehen. Hier ist WDR 2 mit einer Falschfahrermeldung. Vorsicht auf der A61 Koblenz-Mönchengladbach. Da kommt euch zwischen Türnich und Bergheim ein Fahrzeug entgegen. Bitte fahrt in beiden Richtungen besonders vorsichtig. Fahrt rechts und überholt nicht. Nochmal A61 Koblenz Richtung Mönchengladbach. Zwischen Türnich und Bergheim kommt euch ein Falschfahrer entgegen. Bitte fahrt in beiden Richtungen besonders vorsichtig. Wir melden es, wenn die Gefahr vorüber ist.

0: Hier ist wieder zwei mit Olli und Micha und einiges los auf den Straßen im Westen. Wir haben noch eine Warnmeldung und zwar auf der A44 Dortmund-Kassel. Zwischen Erwitte-Anrüchte und Geseke sind Rehe auf der Fahrbahn. Auch da bitte vorsichtig.
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1: WDR 2 am Samstag mit Olli und Micha und wir von WDR 2 feiern mit euch das ganze Wochenende.
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1: Wir sind in Wesel mit einem Zelt direkt am Rhein und einem Mega-Line-Up. Michael Schulte morgen, Klock, Klock heute Abend und gestern Nico Santos.

0: Hier spielt der Optimist seinen ganz neuen Track und Steffi Neu hat es gestern Abend moderiert, die Show in Wesel, und sie war begeistert von Nico.
1: Ich finde diesen Mann einfach toll. Der ist sehr nett, der ist bodenständig. Da kannst du mit arbeiten. So, da kannst du mit reden. Der ist lustig, der ist bescheiden und macht halt wunderbare Musik.
0: Wie fandet ihr die Show gestern Abend, das Pop-Up-Festival mit Nico Santos?
2: Eine Dopaminflut, einfach nur toll.
3: Nico Santos war mega gut. Also dieser Typ auf der Bühne, der hat alle mitgerissen und der hat den Niederrhein wirklich gerockt. Nico Santos, mein Held auf der Bühne.
2: Es war gigantisch, es war mega, es war emotional, es war so viel Stimmung, also wirklich, Wesel kann Nico Santos.
0: Und warum war es so gut? Weil, was viele nicht wissen, die Frau von Nico Santos vom Niederrhein kommt. Für ihn war es also so eine Art Nachhausekommen.
4: Es hat sich richtig, richtig schön angefühlt. Das ganze Zelt war voll. Die haben eine wunderschöne Aktion gemacht bei Optimus. War ein komplettes Lichtermeer an selbstgeschriebenen Wünschen, warum man Optimist weiterhin bleibt. Und es war wunderschön. Ich war sehr emotional. Es gab sehr, sehr wunderschöne Momente. Es gab aber auch sehr viel energetische Momente. Es war echt ein Traum. Vielen, vielen Dank, WDR2.
0: Wenn ihr hinkommen möchtet, heute Abend, Glock, Glock. Und morgen ist dann Michael Schulte dran in Wesel, direkt am Rhein. Und das hier ist der ganz neue Song von Nico Santos. Hier ist Optimist auf WDR2.

0: WDR 2 mit Olli und Micha und eine Entwarnung für die A61. Kein Falschfahrer mehr zwischen Türnich und Bergheim. Haben wir das schon mal aufgeräumt? Vom Platz geräumt.
1: Ja, vom Platz geräumt. Apropos, was macht eigentlich unsere Fußballmutti heute? Weil wir beide können ja nicht auf dem Platz dabei sein. Wir sitzen mit euch im und vorm Radio. Was macht die Fußballmutti?
0: Ich glaube, sie ist bei dem Turnier. Ihr wisst ja, wir begleiten das immer jeden Samstag. Wir gucken auf die Plätze im Westen, wo die U8 spielt, die U9, die U10, bis es weiter hochgeht, bis zu U90. Und heute ist es, glaube ich, sehr spannend. Das Schöne ist, man merkt gar nicht, dass da Eltern sind. Sie sind so zurückhaltend.
2: Feni, geh vor dem Spiel noch mal Pipi machen.
3: Aber
2: soll ich mitkommen?
3: Nö.
2: Nein? Oh, du bist schon so groß. Hi, Sarah. Ja, Turnier heute. 6 Spiele. Ich meine, die Kinder sind 8 Jahre alt. Was ist das, die Champions League? Feni, iss mal deine Banane. Du brauchst Energie.
3: Mama.
2: Die anderen geben denen einfach Gummibärchen. Und dann in den Pausen Wurst und Pommes. Kein Wunder, dass wir hier alles gewinnen. Ja, ja, ich habe Brotdosen gemacht. Vollkorn, Obst, Elektrolyte. Sarah, mega crazy. Hier fliegt eine Drohne. Schrecklich, wenn die Eltern alles so ernst nehmen. Feni, nicht winken. Spiel weiter.
3: Mann, Mama.
2: Oh, ich sag dir ehrlich, wenn hier gefilmt wird, dann sind hier auch Scouts. Warte, ich stell mich mal kurz anders hin. Feni, mach was. Du wirst gefilmt, Mann. Mist, jetzt haben sie verloren. Oh, diese Drohne, die setzt die Kinder auch total unter Druck. Aber das Video will ich gern haben. Für die Familiengruppe. Ich sag ja, Sarah, der wird Profi. Ciao, Sarah.
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6: Um 13.30 Uhr mit Kerstin Fischer. Guten Tag.
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6: In der ungarischen Hauptstadt Budapest ist zum ersten Mal das neue Parlament zusammengekommen. Die 199 Abgeordneten legten ihren Amtseid ab. Am Nachmittag soll das auch der künftige Ministerpräsident Modyar tun. Er löst den bisherigen Regierungschef Orbán nach 16 Jahren an der Spitze der ungarischen Regierung ab. Russland hat an den Sieg über Nazi-Deutschland vor 81 Jahren mit einer Militärparade in Moskau erinnert. In diesem Jahr fuhren keine Panzer und Fahrzeuge mit Raketen mit, aus Angst vor ukrainischen Drohnenangriffen. Stattdessen wurden Videoeinspieler von den Kampfeinsätzen im Angriffskrieg gegen die Ukraine gezeigt. Der Verband der deutschen Flughäfen, ADV, befürchtet größere Probleme aufgrund eines möglichen Kerosinmangels. Hauptgeschäftsführer Beisel sprach in der Welt am Sonntag unter anderem davon, dass an manchen Flughäfen bis zu 10% der Flüge gestrichen werden könnten. Bundeswirtschaftsministerin Reicher hatte zuletzt wiederholt betont, dass es aktuell keinen Kerosinengpass gibt. In Bad Oeynhausen im Kreis Minden-Lübbecke haben Unbekannte eine Kirche beschädigt. Im Glockenturm der Auferstehungskirche am Kurpark sägten sie die Klöppel von zwei Glocken jeweils zur Hälfte an. Die hätten nach Ansicht von Fachleuten so beim Läuten abbrechen, herunterfallen und Menschen verletzen können. Zu möglichen Hintergründen der Tat in Bad Oeynhausen ist nichts bekannt. Das war WDR aktuell.
7: Marcel Clair, WDR 2 Wetter, verrät euch, was euch die nächsten beiden Tage erwartet.
8: Ja, richtig. Heute knacken wir teilweise schon zumindest die 20-Grad-Marke Richtung Wesseling 21 und auch im Märkischen Kreis Iserlohn werden wir die 21-Grad-Marke erreichen. Dazu aktuell viel Sonnenschein, nicht wundern. Am Nachmittag sind auch mal mehr Wolken unterwegs. Es bleibt aber trocken und auch der Sonntag wird recht freundlich. Lockere Wolken, die durchziehen bei bis zu 22 Grad. Allerdings am Abend können dann erste Gewitter aufziehen.
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7: Die A1 Dortmund Richtung Münster ist zwischen dem Kreuz Dortmund-Unna und Kamenzentrum bis Montag früh gesperrt, 5 Kilometer Stau ab Schwerte. Die A1 Münster Richtung Dortmund ist zwischen Kamenzentrum und dem Kreuz Dortmund-Unna etwa 15 Minuten länger zu befahren. Anders kam ich jetzt grammatikalisch nicht raus. 4 Kilometer Stau. Die A1 Dortmund Richtung Köln zwischen Wermelskirchen und dem Kreuz Leverkusen 30 Minuten länger, 8 Kilometer Stau. Die A2 Dortmund Richtung Oberhausen ist zwischen dem Dreieck Bottrop und Kreuz Oberhausen wegen Bauarbeiten gesperrt bis Montag früh. Die A3 Oberhausen Richtung Köln zwischen dem Kreuz Hilden und dem Dreieck Langenfeld, da braucht ihr auch 30 Minuten länger, 8 Kilometer Stau. 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
7: In Harmonie. Harmonie, das war auch noch dabei. Habe ich oft gelesen schon. Harlunke, wie wäre das? Herford, das war was für die Westfalen, wenn ihr einen Friseursalon betreibt.
9: Hollywood würde sagen, Hair ist schon fort. Das sind alles Friseurläden oder Ideen für Friseurläden, die ihr uns heute im Laufe des Vormittags geschickt habt, weil unsere Samstagsfee eine Friseurin war.
7: Ja, Ollis Lieblingsdame war Durchschnitt, einfach weil es zu ihm passt. Ansonsten hätte ich noch Katastrophe.
9: Den nehmen wir für morgen.

0: Na, wie war euer Samstag bis jetzt mit uns beiden? Olli und Micha hier in WDR 2. Wir waren heute nämlich mit Friseurin Steffi aus Hennef verabredet. Sie war unsere Samstagsfee und sie liebt ihren Job.
1: Ich sag immer, wir sind Pfarrer, Arzt und Psychologe zugleich.
0: Sie ist nämlich Friseurin. Wir wollten wissen, was sie von Tutorials im Netz hält, mit denen Leute versuchen, sich selbst die Haare zu schneiden.
1: Wir freuen uns immer auf die, wo es nicht geklappt hat und wo wir dann Abhilfe schaffen können, dass dann vielleicht doch noch was wird.
0: Und wir haben echt sehr viele schöne Namen von euch bekommen, wie eure Friseurläden heißen. Cornelia aus Duisburg zum Beispiel, da heißt ein Laden Pony and Clyde.
2: Das finde ich schön. Prince Harry war dabei.
0: Ja.
2: Vier Haareszeiten, so ein Klassiker. Und was wir sehr gut fanden, war Hair Force One.
0: Hair Force One oder Hair Jordan, wenn ihr Sportfans seid oder wenn ihr aus der IT kommt und umgeschult habt. Probiert mal mit Shortcut.
2: Heute ist auch gratis Comic-Tag bei uns im Westen. Das heißt, wenn ihr in einen Buchladen geht, der mitmacht, bekommt ihr dort gratis Comics geschenkt. Machen auch Büchereien mit in Langenfeld, Bielefeld oder auch in Siegen. Und es gibt Menschen, die Comics zu ihrem Beruf gemacht haben. Sarah Burini zum Beispiel aus Köln. Sie ist Comiczeichnerin und wir haben mit ihr darüber gesprochen, was die Buchstaben KI mit ihrem Leben machen, wenn künstliche Intelligenz alles malt. Sie sagt, sie macht sich weniger Sorgen als Menschen, die nur malen.
3: Weil ich schon die Kombination Bild und Text und dabei noch versuche, witzig zu sein und inhaltlich was rüberzubringen, das kann diese Buchstabenkombination noch nicht so richtig gut.
0: Und wir hatten eine neue deutsche Künstlerin bei uns in der Show, Tiffany Aris, 27 Jahre alt aus Hamburg. Sie lebt in Berlin und seit kurzem in eurem Radio hier im WDR 2 Musikmix. Und Tiffany Aris und wir beide haben eine Gemeinsamkeit.
4: Samstag macht für mich besonders, weil ich dann danach noch den Sonntag habe, wo ich auch noch chillen kann.
0: So, aber wir wollten natürlich wissen, was macht eine Tiffany Aris am Samstag?
4: Ich wohne ja in Berlin, in Friedrichshain und da gibt es den Boxhagener Platz und da ist auch ein kleiner Markt und da einfach rumschlendern, mit meiner Freundin vielleicht da rumsitzen, vielleicht einen Kaffee trinken. Also ich trinke keinen Kaffee, aber ich trinke dann irgendwas anderes. Das liebe ich super gerne und dann am besten so zurück ins Bett.
2: Das kann sie gerne machen. Und wenn ihr auf Instagram guckt, WDR2, findet ihr auch das, was Sarah Burini gemalt hat, unsere Comiczeichnerin. Denn sie hat ein sehr schönes Comic gemalt, was hier im Studio entstanden ist. Wir beide beim Friseur. Während der Sendung checkt WDR2 Instagram.

0: Hier ist wieder zwei mit Olli und Micha und jetzt gucken wir auf die Plätze im Westen.
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2: Halbzeit beim VfL Bochum gegen Hannover 96, dem Spiel, das sich wahrscheinlich die Paderborner alle angucken. Die haben gestern nämlich unentschieden gespielt und hoffen drauf, dass Hannover stolpert. Hannover ist nämlich der direkte Aufstiegskonkurrent. Armin Lehmann für WDR 2 in Bochum. Hast du gute Nachrichten für die Paderborn-Fans?
3: Ja, semi-gut. Also zumindest führt Hannover nicht. Das ist für Paderborn auch schon mal ganz gut. Es steht 0-0 zur Pause. Und die zweite gute Nachricht für Paderborn ist, die bessere Mannschaft hier auf dem Platz ist tatsächlich der VfL Bochum. Das merkst du halt einfach. Im Fußball geht es irgendwann mal doch zwischen den Ohren enorm hin und her. Und Hannover hat riesigen Druck. Für Bochum geht es eigentlich um gar nichts mehr. Die wollen sich schön von ihren Fans verabschieden, lassen hier ein richtig gutes Spiel laufen, haben 2-3 richtig gute Abschlüsse gehabt, am Ende aber eben das Tor auch nicht getroffen. Und deshalb Bochum, die vor dem Spiel 11 Leute verabschiedet haben, da weiß man, da droht im Sommer aber mal so ein Riesenumbruch. So viele Blumensträuße mussten die ja erstmal schon gestern binden lassen, dass die auch alle da waren zum Spiel rechtzeitig. Das Stadion pickepacke voll, Stimmung wie immer großartig. Grönemeyer hat vorher gesungen und deshalb Bochum irgendwie angestachelt und macht hier ein wirklich tolles Spiel.
0: Wir hatten schon Angst, dass wir nicht mehr miteinander reden können, weil es gab eine sehr, sehr lange Unterbrechung. Was war da los?
3: Ja, Mats Panewicz, das ist sicherlich die traurige Nachricht aus Bochumer Sicht. Hat sich schon nach ein paar Minuten bei einem Zweikampf im gegnerischen Strafraum, war kein Foul, da war der Ball gespielt worden, ganz bös am Knie verletzt, ist minutenlang auf dem Platz behandelt worden und am Ende ist er dann vom Platz gehumpelt. Eine Trage war auch schon da, das sah nicht gut aus. Drücken wir ihm die Daumen, dass es nicht ganz so schlimm mit dieser Knieverletzung ist.
0: Armin Lehmann, vielen Dank und Grüße zu dir nach Bochum. Und hier ist schon der Nachmittag.
4: Dem geht's gut, ne? Irgendwie klingt so positiv. Der hat da einen schönen Fußballnachmittag da, oder? Der Armin? Ja. Finde ich total schön.
2: Du Sven, wir hoffen, wir haben jetzt auch noch einen schönen Fußballnachmittag mit dir.
4: Ja, fürs Gegenteil bin ich ja dann zuständig ab 14 Uhr. Ja, ich sage euch auch gerne, wie es in der zweiten Liga steht. Bei den anderen Plätzen. Braunschweig führt mit 1-0 gegen Dresden und Magdeburg mit 2-0 in Kiel. Ist ja total interessant für Leute, die zu Hause rumrechnen. Ne, was mit meinem Club und so. Mhm. Und in der ersten Liga, ihr könnt euch freuen, auf St. Pauli oder Wolfsburg. Mhm. Wer geht runter? Frage an dich, Micha. Also wenn du jetzt die zwei Knöpfe hättest, wer von beiden kriegt von dir eben kein Bild? Wer muss runter? Also Wolfsburg.
2: St. Pauli.
4: Echt? St. Pauli. Warum?
2: Ein Gefühl.
4: Okay, ja, aber dein Herz, was sagt dir dein Herz?
2: Ja, mein Herz sagt Wolfsburg.
0: So, also ich glaube, ich habe vom Gefühl her, von der Performance der letzten Wochen, würde ich jetzt auf Wolfsburg tippen, dass die nach unten fahren.
2: Ihr werdet an mich denken heute Nachmittag,
0: elektrisch oder mit Diesel. Den Rest hören wir nachher auf jeden Fall von Sven.
4: 100 Pro und wir haben auch das Millionenspiel um die Champions League. Leverkusen ist, die wissen es selber nicht, wie es passiert ist, aber sie sind wirklich Vierter. Die sind zuletzt jetzt auch richtig gut. Die spielen gegen den VfB Stuttgart und ein großer Karnevalist, Guido Kanz, ist Fan vom VfB Stuttgart. Und mit dem Guido rede ich gleich in die
2: Sven Reihe. Pistor gleich. Ich schreibe dir eine Nachricht, wenn es für St. Pauli blöd gelaufen ist. Ne? Wir freuen uns.
4: Viel Spaß in der Hotline, dass du irgendwie St. Pauli in die zweite Liga...
0: Wie konnte das mit Guido Kanz passieren? Das würde mich interessieren, das kannst du ja nachher herausfinden.
4: Ja.
0: Das war der Samstag mit Olli und Micha hier auf WDR 2. Viel Spaß mit Sven Pistor.
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5: Die Nachrichten mit Kerstin Fischer. Guten Tag.
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6: Wir möchten diese stumme, stille, versteckte Erkrankung einfach offensichtlich machen. Aber natürlich hoffen wir auch auf mehr Forschung.
5: Denise Schmidt hat eine Demonstration in Duisburg mitorganisiert, bei der heute auf das chronische Erschöpfungssyndrom MECFS aufmerksam gemacht wird. Demos gibt es auch in Bielefeld, Köln und Münster. Die Menschen demonstrieren im Liegen, passend zur Situation der Betroffenen. Schmidts Tochter hat seit 2 Jahren MECFS.
6: Es ist jetzt so, dass man in ihr Zimmer geht. Man fühlt nur noch Kälte, Stille, Leere. Es ist, als wenn man den Tod begegnen würde. Das Familienleben ist überhaupt nicht mehr das, was es schon mal war.
5: MECFS tritt häufig nach Infekten wie dem pfeiferschen Drüsenfieber, einer Grippe oder dem Coronavirus auf. Die Diagnose ist schwierig. Gegen die Krankheit gibt es bisher keine Medikamente. Die Demonstranten fordern deshalb mehr Forschung. Unter großen Sicherheitsvorkehrungen hat in Moskau die Siegesparade zum Ende des Zweiten Weltkriegs stattgefunden. Rund 1000 russische Soldaten nahmen teil. Die Parade zum Sieg über Nazi-Deutschland vor 81 Jahren fiel diesmal kleiner aus, wegen des russischen Angriffskriegs gegen die Ukraine. Björn Blaschke für WDR aktuell.
7: Der Sieg war immer und wird immer auf unserer Seite sein. Das sagte Kreml-Chef Wladimir Putin auf dem Roten Platz in Moskau. Und weiter, die Streitkräfte heute würden bei ihrem Einsatz in der Ukraine von der Generation der Sieger im Zweiten Weltkrieg inspiriert. Aus Angst vor ukrainischen Drohnenangriffen nahm Putin die Parade heute ohne die sonst zur Schau gestellten Panzer und Raketen ab. Gezeigt wurden während des Aufmarsches stattdessen Videoclips von Einsätzen der russischen Streitkräfte in der Ukraine.
5: Weitere Meldungen im Überblick. In der ungarischen Hauptstadt Budapest ist zum ersten Mal das neue Parlament zusammengekommen. Die 199 Abgeordneten legten ihren Amtseid ab. Am Nachmittag soll das auch der künftige Ministerpräsident Modyar tun. Er löst den bisherigen Regierungschef Orbán nach 16 Jahren an der Spitze der ungarischen Regierung ab. Die Sperrzonen wegen der afrikanischen Schweinepest in NRW werden ausgeweitet. Es geht um die Kreise Siegen-Wittgenstein und Olpe und den Hochsauerlandkreis. Grund sind weitere bestätigte Fälle außerhalb des bisherigen Sperrgebiets. In Netphen wurde das Virus bei mehreren toten Wildschweinen nachgewiesen. Für die Sperrzonen werden Zäune aufgestellt. Wanderwege dürfen dort nicht verlassen werden. In Gelsenkirchen sind an einem alten Kohlekraftwerk 2 weitere Kühltürme gesprengt worden. Die beiden Türme waren 114 Meter hoch. Sie wurden so gesprengt, dass sie aufeinander zustürzten. Jetzt liegen dort rund 15.000 Tonnen Schutt. Der Rückbau des Steinkohlekraftwerks in Gelsenkirchen läuft bereits seit mehreren Jahren.
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5: In der 2. Fußball-Bundesliga absolviert der VfL Bochum gerade sein letztes Heimspiel der Saison. Gegen die Gäste von Hannover 96 haben die Bochumer einen Sieg versprochen. Armin Lehmann, WDR Sport, wie sieht's denn damit aus?
8: Also zumindest ist Bochum die gefährlichere und bessere Mannschaft, aber aktuell würden sie nur einen Punkt holen, 0:0. Das ist der Pausenstand, wir hören auch die Musik im Hintergrund. Es hat eine lange Verletzungsunterbrechung gegeben. Der Bochumer Mats Pannewich hat sich schlimm am Knie verletzt und musste dann auch ausgewechselt werden. Deshalb gab es viel Nachspielzeit. 0:0 steht. Bochum, die aktivere Mannschaft, die Mannschaft, die gefährlicher vor das Tor des Gegners gekommen ist. Und von Hannover, die noch aufsteigen wollen, war bislang ganz wenig zu sehen. 0:0 zur Pause.
5: Das war WDR aktuell.
9: Ja, vielen Dank an die Nachrichten und die Sonne ist bei mir. Marcelo, Claire, es ist schön draußen, ne?
10: Ja, ich habe die mal mitgebracht. Wir haben so ein paar, Schönwetterwolken, wollte ich schon fast sagen, Richtung Siegerland und Sauerland. Mehr Wolken, aber es bleibt trocken, sonst recht viel Sonnenschein. Dazu liegen wir in Lemgo bei 18, Wesseling und Krefeld. Ja, die knacken die 20-Grad-Marke. 21 Grad sind da heute möglich. Morgen steigern wir das Ganze am Sonntag in der Spitze bis 22 Grad. Kleine Einschränkung zum Abend, ziehen mehr Wolken auf und dann kann es zwischen der Eifel und dem Siegerland erste Gewitter geben.
9: Danke.
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9: Staus mit den längsten Wartezeiten. Die A1 Dortmund Richtung Münster ist zwischen Kreuz Dortmund-Unna und Kamm-Zentrum bis Montag früh gesperrt. Da wird die Fahrbahn saniert. 5 Kilometer Stau ab Schwerte. Die 1 Dortmund Richtung Köln zwischen Wermelskirchen und Kreuz Leverkusen. 30 Minuten plus 8 Kilometer Stau. Da ist wegen Bauarbeiten nur ein Fahrstreifen frei. Die A2 Dortmund Richtung Oberhausen ist zwischen Dreieck Bottrop und Kreuz Oberhausen wegen Bauarbeiten bis Montag früh gesperrt. 2 Kilometer Stau. A3 Oberhausen Richtung Köln zwischen Kreuz Hilden und Dreieck Langenfeld, 20 Minuten, 7 Kilometer an einer Baustelle. Die 46 Wuppertal Richtung Heinsberg zwischen Düsseldorf-Holthausen und Neuss-Üdesheim, 20 Minuten plus, 3 Kilometer Stau, da wird gebaut. Und alle Staus, auch die kurzen rund um die Uhr, zuverlässig. Marcel, in der WDR 2.
10: Ja, ist so.
9: Das ist ja klar.
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9: Hallo, der vorletzte Spieltag ist spannend, auch in der zweiten Liga. Ja, und gestern wurde schon Abschied gefeiert. 3-2 gewinnt Borussia Dortmund gegen Eintracht Frankfurt und große hören auf. Niklas Süle beendet seine Karriere und auch Julian Brandt hat nach 7 Jahren in Dortmund sein letztes Heimspiel da absolviert.
11: Ist natürlich immer eine Riesenehre, wenn man namentlich genannt wird, wenn man auch weiß, dass man in Erinnerungen geblieben ist oder auch bleibt.
9: Ja, so ist es. Und beim Heimsieg gehen ist doch doppelt schön. Danke, Julian, für 7 Jahre in Dortmund. Ihr seid da, wir sind da. Es ist ein Match an diesem Bundesliga-Samstag.

0: Sheeran, Shape of You, Tor in der zweiten Liga. Hannover 96 mit dem 1:0 beim VfL Bochum. Gespielt 51 Minuten, gleich sind wir da. Um 15:30 sind wir, ja, nennen wir es doch einfach mal Millionenspiel. Da sind wir. Zwischen Stuttgart und Leverkusen geht's um das hier. Die Champions League. Und da kann Leverkusen zuletzt aus dem Vollen schöpfen.
1: Es ist das Tor für Leverkusen, das 4:1. Patrick Schick macht seinen dritten Treffer am heutigen Abend.
0: Ja, so war das beim 4:1 gegen Leipzig. Das war ein Ausrufezeichen, auch für den Leverkusener Trainer Kasper Hjulmand.
2: Wir müssen natürlich noch ein Topspiel machen und wir gehen mit diesem Push von dem letzten Spiel nach Stuttgart, um einen Sieg zu holen.
0: Als Vierter würde reichen für die Champions League. Sie können es aus eigener Kraft schaffen. Spannendes Spiel. Leverkusen ist ready, aber das fällt auf im Tippspiel alle gegen Pistor. Ist Leverkusen Außenseiter. Nur 26% setzen auf die Werkself. 32 glauben an den VfB Stuttgart. Und dieser VfB Stuttgart, der ist die ganz, ganz, ganz große Liebe von Kindheit an von einem Mann. Den kennt ihr, der war viele Jahre lang der in der ARD Spaß verstand. Er ist Karnevalist, er ist Stand-Up-Comedian. Heute Abend, glaube ich, in Braunschweig unterwegs. Also könnt ihr euch auf der Bühne reintun. Und er ist jetzt am Telefon. Hallo Guido Kanz.
3: Hallo, hallo.
0: Ja, hör mal, du bist auf Tour. Kannst du das Spiel überhaupt verfolgen oder musst du zum Soundcheck?
3: Ja, den Soundcheck habe ich nach hinten verlegt, damit ich das Spiel mir natürlich gleich anschauen kann oder zumindest anhören bei dir. Also eins wird funktionieren.
0: Ja, ja, ja. Klingt schon komisch. Ich meine, Pochts bei Köln, ja, wenn man das so sagen darf. Da kommst du her, da wohnst du. Und VfB Stuttgart, wie kommt's?
3: Mein Vater, Schwabe, hat mich irgendwie wahrscheinlich damals an die Hand genommen. Hansi Müller und die Karl-Heinz Förster und sein Bruder waren meine Heroes. Ja. Seitdem bin ich VfB-Mitglied und Fan.
0: Ja, du, der VfB, das wird dir nicht entgangen sein. Seit 3 Spielen sieglos. Ich wundere mich ein bisschen darüber, dass die meisten trotzdem auf Sieg Stuttgart setzen. Hast du persönlich Angst vor Leverkusen heute?
3: Nein, das wird ein schweres Spiel, aber wir wissen, worum es geht. Und ich bin mir ganz sicher, 3 Punkte bleiben heute im Schwabenland. Nichts gegen die Nachbarn aus Leverkusen, aber das wird heute eine bittere Heimfahrt.
0: Ja, du hast selber viel gekickt, machst es auch immer noch. Was für ein Spiel erwartest du denn da?
3: Ich glaube, das wird auf Augenhöhe. Der VfB muss aufpassen, weil Leverkusen einfach sehr schnell gut kontern kann. Ballbesitz wichtig beim VfB und wir werden das 1-0 machen. Dennis Undav trifft heute wieder und ja, dann wird es hinten raus ein bisschen hektisch, aber wir werden mit einem Torvorsprung gewinnen.
0: Das klang wie so eine Eilpetition. Undav für Deutschland bei dir, den willst du bei der WM haben, ne?
3: Na, also wenn wir den nicht mitnehmen, also ich meine, Harry Kane ist der Beste, hat aber auch viele Elfer geschossen. Wenn man Dennis Undav nicht mitnimmt in die Nationalmannschaft, hat man keine Ahnung.
0: Ja, dein Tipp. Also ich sage ja, Leverkusen gewinnt 3-2. Aber ich habe auch erwiesenermaßen im Tippspiel keine Ahnung.
3: Ja, deswegen muss ich dich leider enttäuschen. Es wird ein 2-1 für den VfB.
0: Aber in dieser Saison läuft es gut für mich. Tschüss, Guido Kanz. Hör mal, dir einen schönen Auftritt. Und wann immer ihr ihn sehen wollt, der ist nicht nur irgendwie im Fernsehen zu sehen, sondern auch auf Bühnen. Dir einen schönen Samstag.
3: Danke, Sven. Mach's gut. Ciao.
0: Tschüss.

0: Religion ab an die Kastropper Straße, Bochum gegen Hannover steht 1-1. Turbulentes Spiel, Armin Lehmann mittendrin. Armin, wie sind die Tore gefallen?
1: Ja, erste Halbzeit war gar nicht so turbulent, da war hier wenig los, aber die zweite, die ist gerade mal 12 Minuten alt und es geht rauf und runter. Hannover hat in den Angriffsmodus geschaltet, die brauchen einen Sieg, wenn sie auf Platz 2 hoch wollen. Morgen spielt der Elversberg noch bei Fortuna Düsseldorf, aber Hannover ging dann auch in Führung. Zwei Wechsel hatte Christian Titz vorgenommen und der eine, Saad, flankt auf den Kopf von Abwehrspieler Nawrocki und der macht dann in der 50. Minute das 1-0. Blitztabelle, Hannover zu diesem Zeitpunkt auf dem zweiten Platz, aber Bochum, ausverkaufte Hütte hier, Anne Kastropper, 26.000 sind da, das wollten sie nicht auf sich sitzen lassen und Alfa Rupprecht mit einem Tor des Monats, halblinke Position, halbrechte Position im Strafraum des Gegners und dann zwirbelt er das Ding absolut unhaltbar links oben in den Knick hinein. Und das war der Ausgleich. Und jetzt drückt Bochum sogar auf den Führungstreffer. Versucht jetzt hier sogar noch mehr zu holen als nur dieses Unentschieden. Sie hatten ihren Fans ja versprochen, wir wollen dieses Spiel ernst nehmen. Wir sind in dieser Saison jetzt erstmal safe. Uns kann nichts mehr passieren. Aber wir werden nichts abschenken. Wir wollen Hannover, immerhin die beste Auswärtsmannschaft der zweiten Liga, das Leben mal so richtig schwer machen. Und jetzt hier im zweiten Durchgang, 14 Minuten sind gespielt, ein richtig gutes Spiel. Es geht rauf und runter. Hannover muss mehr bringen als dieses 1-1. Und Bochum will mehr bringen als dieses 1-1. Und deshalb also hier ein tolles Spiel, ja. Zwei Tore, tolle Stimmung, 1-1.
0: Armin, hört sich wirklich intensiv an bei dir. Und das ist ja auch klar, das ist eine spannende Konstellation. Denn wenn Hannover in Bochum verlieren sollte, dann wäre Paderborn Dritter auf dem Aufstiegsrelegationsplatz. Und das mal definitiv vor dem Finale in einer Woche. Ja, und die Paderborner haben ja gestern gegen Karlsruhe 2-2 gespielt, waren ja schon enttäuscht. Aber der Trainer Kettmann sagt:
2: Nein, was, das wäre ja Quatsch. Was, das wäre, wenn wir jetzt 4 Punkte hinter Hannover wären irgendwie. Aber das oder Elversberg. Die Messe ist nicht gelesen. So, die anderen müssen erst mal ran. Von dem her schauen wir einfach mal, was passiert.
0: Ja, genau. Oder hören. Und das machen wir heute. Es ist echt ein spannendes Spiel. Und die Konstellation in der dritten Liga ist auch crazy. Da hat Duisburg gegen die Absteiger in Aue nicht geschafft zu gewinnen. Gestern 0-0 gespielt. Aber in der Tabelle ist Duisburg Dritter. Würde Stand jetzt reichen für das Aufstiegsrelegationsspiel. Sie sind punktgleich mit Energie Cottbus, die jetzt gerade gegen Wien Wiesbaden spielen. Und da steht es eben 0-0, deswegen punktgleich. Und in Lauerposition, Rot-Weiß Essen, nur 2 Zähler dahinter. Und die spielen gerade gegen den SC Verl. Und da steht es nach einer Viertelstunde 0-0. Crunch-Time in Liga 1, 2 und 3. Und wir sind WDR 2.

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1: Die Staus mit den längsten Wartezeiten. Die A1 Dortmund Richtung Münster ist zwischen Kreuz Dortmund-Unna und Kammzentrum bis Montag früh gesperrt. Da wird die Fahrbahn saniert. 3 Kilometer Stau ab Schwerte. Die A1 Dortmund Richtung Köln zwischen Wermelskirchen und Kreuz Leverkusen 30 Minuten plus 8 Kilometer. Die 2 Dortmund Richtung Oberhausen ist zwischen Dreieck Bottrop und Kreuz Oberhausen wegen Bauarbeiten bis Montag früh gesperrt. 2 Kilometer Stau. A3 Oberhausen Richtung Köln zwischen Kreuz Hilden und Dreieck Langenfeld. 30 Minuten 7 Kilometer Stau. A46 Wuppertal Richtung Heinsberg zwischen Düsseldorf-Holthausen und Neuss-Üdesheim 20 Minuten 4 Kilometer Stau.
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1: Uhrenvergleich. Marc Eschweiler gleich 15:30. Das fühlt sich einfach richtig an. Und Stuttgart gegen Leverkusen. Es ist das fette Millionenspiel. Kann losgehen.
2: Ja, kann losgehen. Es gibt die rote Wand gerade im Gästeblock. Rote Nebelwand, also richtig viel roter Rauch. Pyro im Gästeblock. 6.000 Leverkusener Fans. Alle in Rot war das Motto. Und alle in Rot sind gekommen. Und beim VfB alle in Weiß. Da ja ein mega Bild, wenn du in dieses Stadion in den Totalen reinguckst. Alles weiß, nur der Gästeblock ist feuerrot jetzt mit diesem roten Rauch, aber er ist weit oberhalb des Platzes. Deswegen werden wir hier, denke ich, pünktlich anfangen. Robert Schröder ist der Schiedsrichter. Enter Sandman, eben das Gitarrenriff von Metallica, feuerte aus den Boxen. Und ich glaube, das ist die Marschrichtung für dieses Spiel. Das fühlt sich halt an wie so ein Actionfilm aus den 80ern mit Chuck Norris. Da wird nicht lange rumgemacht, da gibt es gleich direkt auf die 12. Also bei diesen Mannschaften ist normalerweise immer Spektakel. Und dementsprechend bin ich mal gespannt. Spiel läuft, 15 Sekunden rum. Erster Angriff des VfB. Marc Flecken vorne mit einem Befreiungsschlag ins Seitenaus. Ja, also ich bin mal gespannt, wie viele Tore wir sehen.
1: Marc, du weißt, wie das mit Chuck Norris war. Der konnte Leitungswasser trinken auf Ex. Ja, das ist so.
2: Leverkusen. Tor!
1: Oh.
2: Tor für Leverkusen. Aleix Garcia mit dem Konter nach 37 Sekunden. Freunde, ich habe euch das ja gesagt. Die erste Kelle von Chuck Norris schon ausgepackt. Heute in blauen Trikots die Leverkusener. Die Stuttgarter mit dem Ballverlust in der gegnerischen Hälfte. Und dann ging es durchs Mittelfeld über Maser, der sich den Ball erkämpft im Mittelkreis. Und Kofane raus in den Strafraum zum durchlaufenden Aleix Garcia. Und der schießt aus 7 Metern das 1:0 für Bayer Leverkusen. Also dieser Ibo Maser, das ist nicht nur ein Zauberfuß, das ist auch ein richtig guter Zweikämpfer. Was für ein Transfer, muss man sich mal überlegen. Der kam aus der zweiten Liga von Hertha BSC und schlägt so ein und schießt vielleicht mit seiner Vorlage Leverkusen in die Champions League. Auf jeden Fall wäre das schon mal ein absoluter Big Point. Leverkusen führt hier 1:0.
1: Ja, festigt Platz 4 in der Blitztabelle. Hoffenheim 5., Stuttgart 6. Aber das ist ein ziemlich volatiles Geschäft. Wir sind bei Thomas Kattenbeck. Wie kommt Gladbach rein ins Spiel in Augsburg?
3: Ja, im Moment stehen sie schon unter Druck. Erste Aktion, Anthony Kade da im 16er auf den Ball getreten. Manche haben so gedacht, da wäre ein Verteidiger der Borussia noch mit da. Und jetzt macht einfach das Kelly mal das einzige Richtige. Aus Gladbacher Sicht haut den Ball von der linken Abwehrseite in die Hälfte der Augsburger. Die können sich den Ball aber schon wieder erobern. Sind am rechten Strafraum weg. Quergelegt von Kade auf Rieder. Aber dann schön abgelaufen von Kevin Dix. Es bleibt beim 0:0, aber Augsburg macht hier die Pace.
1: Und wir sind hier in Liga Live natürlich für euch auch in der dritten Liga ganz nah dran und verfolgen das Geschehen. Hier sind die Zwischenstände, das ist ja auch ziemlich spannend. Da führt Rot-Weiß Essen 20 Minuten vor dem Ende 1:0 gegen Ferl. Cottbus gegen Wien Wiesbaden steht 1:1 und die Freaks unter euch wissen, das sind die beiden entscheidenden Spiele oben. Stand jetzt Cottbus, Duisburg, Essen punktgleich mit 67 Zählern auf den Plätzen 2, 3 und 4. Ab nach Leipzig. Jan Günther, da spielt St. Pauli. Und heute wirklich muss man als St. Paulianer Angst haben, da unterzugehen, oder?
4: Naja, warum? Im Hinspiel 1-1 am Millern-Tor, da haben sie es eigentlich ganz gut geschafft, vor allem die schnellen Außen der Leipziger.
1: Die Formkurve ist doch ganz klar nach unten zeigend von St. Pauli, oder nicht?
4: Ja, 8 Spiele in Folge nicht gewonnen und die Leipziger, mal abgesehen von dem 1-4 in Leverkusen am letzten Wochenende, richtig gut in Form. Also Leipzig natürlich klarer Favorit, aber wir gucken mal auf die Uhr, 3 Minuten rum. Noch steht es 0-0.
1: Ja, danke. So, 0-0 auch zwischen Hoffenheim und Werder Bremen. Ihr habt es gehört, das einzige Tor bislang, das von Leverkusen. Es gleicht einem Ausrufezeichen. Stuttgart 0, Leverkusen 1, WDR 2.

0: 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Schnell hin nach Stuttgart, Marc Eschweiler.
1: Meine Herren, wie viele Tore sollen denn fallen in diesem Spiel? 1:1. Ermedin Demirovic, 5. Minute, schon der 2. Treffer. Selbst vorbereitet vom Bosnier mit dem Rücken zum Tor am Strafraum. Und der Doppelpass klug und schön mit Nartey. Und dann der Schuss aus 14 Metern halb rechter Position. Vorbei an Marc Flecken ins Tor und es steht 1:1.
0: Ja, wunderbar. Mach da einfach mal weiter. Ist ja echt so ein schickes Spiel, du. Also können wir gar nicht genug von kriegen, Marc.
1: Ich bin vor allen Dingen froh, dass ich genau das versprochen habe. Manchmal liegst du ja auch völlig falsch und hinterher sagen dir alle, was hast du denn da erzählt. Also hier 5 Minuten rum, 2 Tore und dementsprechend ist jetzt alles wieder auf Null gestellt und der VfB hat sich von diesem frühesten Rückstand in der Saison ja offensichtlich ganz gut erholt. Also es geht hier im Grunde eigentlich ohne Taktik voll drauf los. Also beide spielen offensiv, beide attackieren extrem früh, pressen sehr hoch und deswegen ist das in diesen ersten 6 Minuten jetzt schon ein sehr, sehr unterhaltsames Spiel bei über 20 Grad im Schwabenländle. Da werden die Spätzle von alleine warm und wer heute keine Hitzewallungen kriegt bei diesem Spiel, dem ist sowieso nie mehr zu helfen. Also das ist mal ein Auftakt in ein Spiel, was ein echtes Spektakel verspricht. Jetzt schon wieder der VfB vorne mit Chris Führich und über Stiller könnte der Ball jetzt rauskommen auf die rechte Seite. Die Kulisse geht schon wieder hoch. Auf rechts ist Leveling am Strafraumeck gegen Grimaldo. Leveling zieht in die Mitte, legt auf Stiller, der auf Mittelstädt, Schuss abgeblockt. Und wieder der Ball rausgespielt in den Strafraum. Chris Führich vorbei an Coolbreath und dann die Flanke ein bisschen zu hoch. Aber es gibt hier keinen einzigen Moment zum Durchatmen in diesen ersten 7 Minuten. Jetzt gibt's mal Einwurf für Leverkusen und Alejandro Grimaldo lässt sich tatsächlich jetzt ein bisschen Zeit, um mal Tempo rauszunehmen.
0: Aber die Cannstatter Kurve, die gibt alles. Das hört ihr. Wir sind jetzt in Leipzig. Da spielt St. Pauli. Jan Günther ist der Reporter und da sind noch keine Tore gefallen. Bitte, Jan!
2: Leipzig dreht im Strafraum des FC St. Pauli. Viel Gefühl und dann wird gestochert und dann kurz vor der Linie bringen sie die Ball nicht rein, aber dann geht die Fahne auch hoch. Der Schiedsrichter Assistente, das erste Mal Aufregung dreht in dieser Partie beim Spielstand von 0:0 über die linke Seite. Ging es da nach dem Paulianer Ballverlust durch Irvan rein in den Strafraum. Diomande Höhe 5er, legt dann quer und dann versuchen irgendwie Gruder und Baumgart den Ball reinzustochern und am rechten Pfosten war es dann, glaube ich, Riedle Baku, der so ein bisschen überrascht wird und am Ball vorbei haut, aber der hätte dann auch wirklich in der Abseitsposition gestanden. Oh, erster Aufreger, 0:0.
0: Okay, ja, vielen Dank. Sweet Memories sind das für alle Gladbacher gegen Augsburg. Im Hinspiel gab es nämlich einen 4:0 Sieg, aber was ist da heute auswärts? Wir sind genau da, unser Reporter ist Thomas Kattenbeck.
3: Abschlag vom Tor der Augsburger, tief hinein in die Hälfte von Borussia Mönchengladbach. Zielspieler Gregoritsch wird da angespielt, versucht dann der 1,90 Hühner aus Österreich den Ball zu verlängern auf die rechte Außenbahn zum Knipser der vergangenen Woche in Bremen. Zu Kade, der macht auch, ja, den kennen wir alle, die ist Daumen hoch. Zeiger nach dem Motto, hast du gut gemacht, aber leider war der Abwehrspieler aus Sicht der Augsburger, war Chiaro Dia dazwischen gegangen. Deswegen bringt diese Chance oder der Ansatz dieser Chance nichts ein für den FCA. Jetzt mal ein langer weiter Ball von Wolf, direkt in die Arme allerdings des Keepers von Borussia Mönchengladbach, Moritz Nikolas. Keine großen Tormöglichkeiten bislang, ist schon ein bisschen ein Sommerkick hier. Für beide Mannschaften geht es ja nicht mehr um wahnsinnig viel.
0: Ja, anders die Lage da bei Stuttgart und Leverkusen, da steht es immer noch 1:1. Ziemlich heißer Kick da, rote Karte gegen Werder Bremen beim Spiel in Hoffenheim. Und auch Hoffenheim mischt ja mit im Millionenrennen da oben der Champions League. Und das wird die freuen an Katrin Rose, die Hoffenheimer, dass sie nur noch gegen 10 Bremer spielen. Weshalb rot?
4: Weshalb rot? Ja, weil das ein, nennen wir es, rustikales Einsteigen war von Sugawara, oder der Schiedsrichter hat es noch besser eingeordnet. Ein gesundheitsgefährdendes. Der ist reingerumpelt in den Hoffenheimer Busamana Touré und dann hat sich der Videoassistent Referee eingeschaltet und deshalb jetzt 11 Hoffenheimer gegen 10 Bremer. Die Hoffenheimer kommen über die Zentrale, über Aslani. Der hatte eben schon einen super Abschluss, hat den aber neben das Tor gesetzt und der war nicht ganz so super. Das war jetzt hier ein Schnittstellenpass, aber der landet beim Bremer Keeper, bei Mio Backhaus, und der lässt sich Zeit. Der sortiert erstmal die ja nur noch 9 vor sich hier beim aktuellen Stand von 0-0.
0: Ja, vielen Dank an Katrin. Stuttgart, Leverkusen steht 1-1, Leipzig, St. Pauli 0-0, Augsburg, Gladbach 0-0 und wie gehört, Hoffenheim gegen 10 Bremer 0-0. Gestern haben ja die Dortmunder gegen Frankfurt mit 3-2 gewonnen unter der Leitung von Patrick Ittrich. Der hört nach dieser Saison auf als Bundesliga-Schiri und auch Dennis Aitken geht. Und das sind ja nicht nur die Jungs, die auf dem Platz Entscheidungen treffen, sondern sie sind Freund und Helfer. Ich meine, der Ittrich ist auch gelernter Polizist. Gestern musste er zweimal mit den Augen helfen bei den Profis.
5: Ja, ich weiß nicht, vielleicht zu viele Fruchtfliegen. Ich weiß nicht, weil der Sommer losgeht. Ich habe keine Ahnung. Also die haben zweimal in der Tat, Gerassi musste ich auch noch helfen. Das hat gut funktioniert. Ich habe es versucht und ich glaube, ich konnte es fast lösen. Aber dann mussten dann doch die Ärzte kommen. Ein bisschen spülen.
0: Ja, genau. Ein bisschen die Augen ausspülen. Aber dann ging es. Aber da geht ein weiterer Typ, mit dem wir viel Spaß gehabt haben. Wir sind WDR 2, Liga Live. Macht euch einen schönen Samstag. 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

0: 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Deep Blue Something, Breakfast at Tiffany's, euer Bundesliga-Samstag. Und wir sind jetzt auf den Plätzen in Stuttgart und Augsburg. Da spielen die Leverkusener und die Gladbacher. Wir machen den Anfang bei Marc Eschweiler. Da steht's 1:1. Wer ist da am Drücker?
1: Beide. Also das Tempo ist atemberaubend. Es gibt jetzt nicht Chancen am Fließband, aber immer wieder, wie schnell der Ball zwischen beiden Strafräumen hin und her gespielt wird. Das ist wirklich große Klasse. Und ich will der ganzen Nummer natürlich nicht vorweggreifen, aber wenn du die beiden Spielen siehst und auch siehst, was Leverkusen und Stuttgart in den letzten Jahren, sind ja auch die Pokalsieger der beiden letzten Jahre, Stuttgart wieder Pokalfinalist, was die leisten können, gehören die eigentlich in die Champions League. Tut mir leid für Hoffenheim, aber in Augsburg haben wir eben gehört von Thomas Kattenbeck gegen Gladbach, Sommerkick, immer noch so.
2: Da träumen sie, die Fans von Borussia Mönchengladbach von der Champions League. Ist ja noch gar nicht so lange her, dass das mal möglich war. Aber im Moment tatsächlich Mittelfeld, graues Mittelfeld in der Liga. Gladbach ist froh, dass sie die Klasse gehalten haben. Sie sind für mich die optisch bessere Mannschaft, haben jetzt allerdings im Anschlusskreis den Ball verloren. Da können die Augsburger über Köme jetzt hinaus auf die linke Außenbahn zu Sesiger. Vielleicht einen ersten Angriff aufbauen, sind im 16er. Aber schön dazwischen gegangen, der rechte Verteidiger der Borussia, Philipp Sander, überhaupt kein Problem da im Zweikampf gegen Fellhauer. Von daher, nichts passiert hier. Mehr Action in Stuttgart?
1: Ja, viel mehr Action. Achtung, Maser, Aufsetzer, Dropkick aus 17 Metern. Hat er nicht voll erwischt, vor allem zentral aufs Tor. Kein Problem für Alexander Nübel, aber nächster Abschluss für Bayer Leverkusen. Das ist einfach ein Spiel von zwei tollen Mannschaften, die den Ball laufen lassen können, die heute auch so ein bisschen mit offenem Visier aufeinander losgehen. Das Ganze beim Stand von 1:1 in Stuttgart. Und nochmal zurück zu dir, Thomas.
2: Da gibt es einen Freistoß für die Augsburger, 25, 30 Meter vom Tor. Der Gladbacher entfernt, alle Gladbacher jetzt hinter dem Ball hinausgespielt auf die linke Außenbahn. Tim Rieder ist dann mit nach vorne gegangen im Zweikampf gegen Honorar. Gewinnt er ihn? Nein, macht einen Doppelpass mit Gregoritsch. Flanke in den 16er. Nein, aber Rocco Reitz ist da, direkt vor den Gladbacher Fans, klärt auf Kosten eines Einwurfs. Und wir gehen nochmal nach Stuttgart natürlich.
1: Ja, wo die Weißen wieder kommen mit dem roten Brustring. Nartey kommt aber nicht durch gegen Tapsoba. Und jetzt geht's wieder mit Tempo ab in die andere Richtung. Also mit der Hacke versucht Maser da den Ball in Richtung Kofane zu passen. Klappt nicht. 18 Minuten rum. 1:1.
0: Ja, Stand jetzt ist Leverkusen in der Tabelle Vierter, weil Hoffenheim gegen Bremen noch 0:0 steht. Aber wenn die führen, dann wären die Stand jetzt vorbei an Stuttgart und Leverkusen. So eng ist das da oben. Leipzig spielt gegen St. Pauli. Da steht es 0:0. 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

0: Ergebnis-Update aus der dritten Liga in WDR 2 Liga Live. Rot-Weiß Essen mischt mit im Aufstiegsrennen, führt gegen Ferl kurz vor dem Ende mit 1:0. Und gut für die Westmannschaften Essen und Duisburg ist, dass Energie Cottbus heute zu Hause Probleme hat gegen Wien Wiesbaden. Da steht es 1:1, da sind wir in der 88. Minute. Wieder in die erste Liga zu Marc Eschweiler. Wo ist der Ball in Stuttgart?
1: Im Moment liegt er im Strafraum der Leverkusener, weil es dort einen Freistoß oder Schiedsrichterball geben wird. Ja, Schiedsrichterball ist es. Boah, es gab gerade eine strittige Situation, aber für mich ist das korrekt entschieden. Kein Elfmeter. Tapsoba mit offener Sohle gegen das Schienbein von Stiller. Und dem Stuttgarter knickt, weil er da im dem Moment Kontakt mit dem Stollen im Rasen hat. Der Fuß wirklich im 90-Grad-Winkel weg. Sah echt schlimmer aus, aber Stiller steht wieder. Tapsoba hat aber unmittelbar vorher den Ball mit der Fußspitze gespielt und deswegen kein Foul. Achtung, Leverkusen vorne, aber der Kopfball in die Arme von Nübel. Also, läuft weiter, 22 Minuten, 1:1.
0: Jo, wir sind bei den Gladbachern, die sind bei den Augsburgern. Thomas Kattenbeck ist unser Reporter. Kommt die Gladbacher Offensive ins Spiel?
2: Ja, sie haben jetzt zumindest mal am 16er mal geschossen, Kevin Stöger. Schönes Ding, so Roberto Carlos-mäßig, was schon. So mit dem Außenriss mit links, dreht sich noch auf das Tor von Finn Dahmen, geht dann aber auch knapp neben den Kasten des Augsburger Keepers. Bin ich sicher, ob er da rangekommen wäre. Die einzige Chance bislang für die Borussia. Augsburg auf der Gegenseite gerade. Jetzt ein Schuss von Kade, aber macht, das sagt der Moritz Nikolas. Dankeschön. Deswegen bleibt es hier beim 0:0.
0: Ja, es ist ein ungleiches Rennen da im Keller. Wolfsburg mit super viel Kohle, St. Pauli, naja, eher arm, aber sie spielen in Leipzig und da steht es 0:0. Damit hat St. Pauli diesen einen Punkt, ist wieder vorbei an Wolfsburg auf dem 16. Platz. Also das nährt die Hoffnung, Jan Günther, dass man da heute was holen kann in der Messestadt Leipzig.
3: Ja, warum nicht? Defensive steht bisher sehr ordentlich, auch wenn jetzt die Leipziger mal einen hohen Ball spielen hinter die letzte Paulianer Kette. Aber Nikola Vasil, der Bosnier am Kasten vom FC St. Pauli, ist da also hinten quasi nicht zugelassen. Und vorne gerade eben eine Freistoßposition aus 20 Metern, halb linker Position. Erik Smith hat es probiert und hat den Ball an der Mauer vorbeigebracht, allerdings auch rechts vom Tor vorbeigeschossen. Aber Pauli kann mal durchatmen. Anfangsphase überstanden und aktuell, wie gesagt, 0:0. Es wäre ein wichtiger Punkt im Abstiegskampf.
0: Okay, Tor für Augsburg gegen Borussia Mönchengladbach. Da sind wir dann später noch. Jetzt geht's für uns in Liga Live nach Hoffenheim. Da ist Ann-Kathrin Rose. Ann-Kathrin.
4: Es ist laut in Hoffenheim und das ist erwähnenswert, weil das nicht immer so ist. Es ist laut, weil die Fans der TSG Hoffenheim, 24 Minuten sind gespielt, ihr Team in die Champions League singen wollen und weil beim Stand von 0:0 gegen Werder Bremen den Bremern durchaus anzumerken ist, die sind einer weniger und irgendwie wollen sie das kompensieren mit Lautstärke, mit grün-weißer Farbe, mit allem, was irgendwie geht. Jetzt kommt die TSG über die rechte Seite, Ball in die Mitte, Kopfball Kramaric und der geht knapp daneben. Da gab es schon das Raunen der TSG-Fans, die dachten, den bringt er doch rein. André Kramaric, ja auch, sagen wir mal, im höheren Fußballeralter noch der beste Torschütze der TSG. Aber der Ball ging nicht rein, der ging deutlich daneben und ist deshalb einer zum Abschluss.
0: Okay, vielen Dank, Ann-Kathrin. Und versprochen, natürlich sind wir in Augsburg. Da hat Borussia Mönchengladbach das Gegentor kassiert. Unser Reporter mittendrin ist Thomas Kattenbeck und er erzählt's.
2: Es gibt ja immer wieder so Geschichten, die glaubt man kaum, wenn man sie liest, aber es muss so sein. Michael Gregoritsch, österreichischer Nationalspieler, dem hat sein Ernährungsberater geraten, vor dem Spiel eine Cola zu trinken und einen Palatschinken, eine schöne Süßspeise zu verdrücken. Und da sagt er, das pusht mich, der Zuckeranteil ist dann so hoch, dass ich da Gas geben kann. Und gerade macht er eben auch das 1:0 für den FC Augsburg. War nicht mehr so schwer, stand aber goldrichtig. Schöner Doppelpass mit Fellauer, der halb links durchgebrochen, legt den Ball nochmal quer. Gregoric muss den Ball dann nur noch über die Linie drücken. Der 5. Saisontreffer des österreichischen Nationalspielers.
0: Ja, wart ab, bis die Zuckersteuer kommt. Ich höre gerade, ein Tor ist gefallen und zwar für Hoffenheim. Hoffenheim mit dem 1:0 und damit sind sie vorbei an Stuttgart und Leverkusen. 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Hier gibt es die fette Bundesliga-Konferenz. Wir biegen ein in die Zielgeraden. Und wenn was in den Stadien passiert, dann sind wir natürlich live am Ball. Wir sind WDR 2, Liga Live mit Anastasia. Schönen Samstag.

0: Gladbacher Voodoo-Puppe. Und jetzt hau ich die Nadel rein.
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0: Das Gregal hat schon wieder getroffen. 2-0 führt Augsburg gegen Borussia Mönchengladbach. Autsch!

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10: Vor den Nachrichten ich nochmal. Hallo.
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10: Storno an der Kasse in Augsburg. Der Treffer wird zurückgenommen. Augsburg führt nur 1-0 gegen Borussia Mönchengladbach. Der zweite Treffer war ein Abseitstor.
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12: Die Nachrichten mit Kerstin Fischer. Guten Tag.
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12: Ungarn hat einen neuen Ministerpräsidenten. Peter Modjor ist eben im Parlament offiziell vereidigt worden. Tausende Menschen sind zu dem Anlass in die ungarische Hauptstadt gekommen. Aus Budapest, Sarah Beham für WDR aktuell.
13: Eine große Feier mit viel Musik ist angekündigt. Die Symbolik des Tages ist damit längst gesetzt. Am 9. Mai 1950 wurde der Grundstein für die Europäische Union gelegt. Ein weiteres Symbol, die Europafahne soll am ungarischen Parlament wieder gehisst werden, die von Viktor Orban einst abgenommen wurde. Dessen Ära endet nach 16 Jahren. Orban hinterlässt eine Aufgabe, die sein Nachfolger Modjo selbst als gewaltig bezeichnet. Allen voran der Kampf gegen die Korruption.
12: In Südwestfalen breitet sich die afrikanische Schweinepest weiter aus. Das Landwirtschaftsministerium hat deswegen die Sperrzonen erweitert. Corinna Wegler für WDR aktuell.
14: In Netphen im Siegerland sind seit Anfang Mai mehrere tote Wildschweine entdeckt worden und mittlerweile steht auch fest, sie sind alle an der afrikanischen Schweinepest gestorben. Damit die Ausweitung der Seuche gestoppt wird, will das Land die bestehenden Sperrzonen erweitern. Um wie viele Quadratkilometer steht aber noch nicht fest. Das Ministerium sagt dazu nur, sie werden deutlich größer. Für Waldbesucher bedeuten Sperrzonen, sie müssen dort auf den Wegen bleiben, Hunde müssen an die Leine, Land und Forstwirtschaft sind dort zum Teil eingeschränkt. Auch etliche Veranstaltungen in Südwestfalen mussten bereits wegen der Schweinepest abgesagt werden. Sie hätten im Wald stattgefunden.
12: Weitere Meldungen im Überblick. In Spanien laufen die Vorbereitungen für die Evakuierung des Kreuzfahrtschiffes, auf dem das Hunter-Virus ausgebrochen ist. Der Chef der Weltgesundheitsorganisation ist angereist. Er wird die Aktion vor Teneriffa morgen begleiten. Deutschland und andere Länder schicken Flugzeuge, um ihre Staatsangehörigen auszufliegen. Das hatte Spanien zur Bedingung gemacht. Der Traditionsverein Fortuna Köln kehrt nach 7 Jahren in den Profifußball zurück. Mit einem 2-1 zu Hause gegen die Sportfreunde Siegen hat der Südstadtklub den Aufstieg in die dritte Liga perfekt gemacht. In Baden-Württemberg musste die Feuerwehr 2 Schüler aus einem Hotelzimmer befreien, von außen per Drehleiter, weil sich die Tür nicht mehr öffnen ließ. Die 12- und 13-Jährigen hatten zunächst vergeblich versucht, aus dem Zimmer im 4. Stock zu kommen. Auch ihre Betreuer und Hotelmitarbeiter scheiterten. Die Polizei geht von einem technischen Defekt an der Tür aus. In Venedig hat die Kunstbiennale begonnen, eine der wichtigsten Veranstaltungen zeitgenössischer Kunst. Auf die sonst übliche Eröffnungsfeier haben die Veranstalter verzichtet. Grund ist ein Streit über die Teilnahme von Russland und Israel. Die Jury für die Goldenen Löwen war daher zurückgetreten. Die Biennale in Venedig läuft bis November. In der Fußball-Bundesliga geht es gerade um die Champions-League-Qualifikation. Der Tabellenvierte Bayer Leverkusen spielt beim 5. VfB Stuttgart. Beide sind punktgleich. Marc Eschweiler, WDR Sport, ist es auf dem Platz gerade genauso eng?
1: Ist es nach 33 Minuten steht es 1:1. Stuttgart etwas besser, aber Leverkusen mit dem Blitztor. Drittschnellstes Tor der Bundesliga-Saison durch Garcia nach 35 Sekunden mit der Führung. Aber dann 4 Minuten später Demirovic mit dem schnellen Ausgleich für den VfB. Es geht hin und her und da in der Blitztabelle die TSG Hoffenheim führt gegen Bremen, ist Leverkusen aktuell nicht mehr drin in den Champions-League-Plätzen. Also muss hier noch zulegen. Es steht 1:1.
12: Das war WDR aktuell.
10: Ja, vielen Dank an die Nachrichten. Gladbach liegt 0-1 hinten in Augsburg und ganz wichtig aus der dritten Liga. Cottbus hat 2-1 gegen Wiesbaden gewonnen, in der Schlussphase doch noch das Siegtor gemacht, was schlecht ist für Duisburg und für Essen, wobei es ist noch nicht vorbei mit der Aufstiegshoffnung. Essen hat heute auch gewonnen und zwar mit 1:0 gegen den SC Verl. Ja, Marcel Klär, du guckst mich so an, das sind wirklich wichtige Ergebnisse. Und
4: ja, ich komme aus Essen, ich klebe an deinen Lippen, natürlich.
10: Genau, ich klebe an deinen Lippen, was das Wetter angeht.
4: Ja, das sieht gut aus am Abend. Sonnenschein, einige harmlose Quellwolken, die durchziehen bei 12 bis 19 Grad. In der Nacht geht es dann runter auf 10 bis 4 Grad. Da bleibt es also auch trocken. Ja, und morgen, der Sonntag, wird auch schön. Startet mit viel Sonnenschein. Kleine Einschränkung am Nachmittag, ziehen dann mehr Wolken auf. Das heißt, zum Abend hin zwischen dem südlichen Rheinland bis Südwestfalen, da sind erste Schauer und Gewitter möglich. Die meisten kommen aber trocken durch den Sonntag. Dazu in Porta Westfalica morgen 19 und in Königswinter und Warendorf sogar 21 Grad.
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10: Hier sind die Staus mit den längsten Wartezeiten. Die A1 Dortmund Richtung Münster ist zwischen Kreuz Dortmund-Unna und Kamenzentrum bis Montag früh gesperrt. Da wird die Fahrbahn saniert, 2 Kilometer Stabschwerte. A1 Dortmund Richtung Köln zwischen Wermelskirchen und Kreuz Leverkusen 30 Minuten, 8 Kilometer Stau. Da ist wegen Bauarbeiten nur ein Fahrstreifen frei. Die A2 Dortmund Richtung Oberhausen ist zwischen Dreieck-Bottrop und Kreuz Oberhausen wegen Bauarbeiten bis Montag früh gesperrt. A3 Oberhausen Richtung Köln zwischen Kreuz Hilden und Dreieck Langenfeld 15 Minuten plus 5 Kilometer Stau an einer Baustelle. A46 Wuppertal Richtung Heinsberg zwischen Düsseldorf-Wersten und Neuss-Üdesheim 20 Minuten plus 3 Kilometer Stau, da wird gebaut. 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
10: Das bin in weiten Teilen ich. Hallihallo. Und so steht es in der Bundesliga. Stuttgart, Leverkusen 1:1. Augsburg gegen Gladbach 1:0. Hoffenheim führt 1:0 gegen Werder Bremen. Und zwischen Leipzig und St. Pauli steht es 0:0. Gleich die Halbzeitkonferenz.

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1: Jetzt ist Zeit für unsere Konferenzreporter und wir machen den Anfang beim Millionenspiel. Das ist die Partie Stuttgart gegen Leverkusen. Und da ist Detlef Lindner, bitte.
2: Nur Champions-League-Erwartungen oder tatsächlich auch sportliche Explosion in diesem Spitzenspiel auf beiden Seiten bei Stuttgart und bei Leverkusen. Es steht 1:1, zwei schnelle Tore, Garcia 1:0 Leverkusen und dann nach 34 Sekunden Leverkusen 1:0 in Führung. Demirovic Ausgleich 1:1 nach 5 Minuten, aber seitdem warten wir auf das Spitzenspiel. Vielleicht jetzt mit einem Eckball von dem VfB Stuttgart, dauert noch ein bisschen und durch die Punkteteilung wäre Flo Winkler Hoffenheim an beiden vorbeigezogen gegen Bremen heute.
3: Jawohl, klopf, klopf aus dem Kraichgau. Champions League Platz 4 aktuell dank eines 1:0. Einer Führung für die TSG gegen Werder Bremen in der 27. Minute. Touré nach Pass von Kramaric aus 11 Metern halb links. Erfolgreich. Bremen aber mit einer ordentlichen Bürde seit der 5. Minute in Unterzahl. Sugawara, der Rechtsverteidiger, mit einer glattroten Karte nach einem heftigen Foulspiel eben am Torschützen an Basumana Touré. Ist eine heftige Aufgabe für Bremen, aber aktuell führt eben die TSG auch verdient mit 1:0. Noch keine Tore bei Leipzig gegen Pauli und Thorsten von Wege.
4: Ja, die größte Chance hatte der FC St. Pauli. Eine Querlatte stand im Weg beim Schuss von Kaas in der 34. Minute. Leipzig pomadig. Leipzig mit einer starken Anfangsoffensive, aber danach sind sie so ein bisschen eingeschlafen oder eingeschläfert worden von den St. Paulianern, die hier mit dem letzten Aufgebot angekommen sind, weil zu den Verletzten gab es auch noch eine Welle der Grippekranken. Deswegen bei St. Pauli alles, was Beine hat, hier auf dem Platz. Aber das machen sie gut. 0-0, halten das unentschieden. Und Leipzig fällt nicht allzu viel ein in dieser Partie. Eine große Möglichkeit gab es in der 8. Spielminute. Das war es dann. Ansonsten hat man hier viel im Mittelfeld erlebt. Das war in Augsburg ein bisschen anders. Bei Augsburg gegen Gladbach und André Siems.
3: Absolut. 1:0 der FCA vorne. Torschütze Gregoric in der 24. Minute. 34 Tore hat der Kerl schon geschossen. Insgesamt in seiner Karriere für den FC Augsburg nur Alfred Finnbogason, der Isländer, mit 37 mehr. Augsburg effizienter. Auf der anderen Seite die Gladbacher mit mehr Spielanteilen, aber bringen nach vorne halt nichts zustande. Ball jetzt gerade im Mittelkreis. Dann wird er auf die rechte Seite rausgegeben. Immer noch Höhe der Mittellinie. Hier passiert nicht besonders viel. Spannend ist es bei Stuttgart gegen Leverkusen. Detlef.
2: Schuss, 20 Meter abgeblockt. Leverkusen steht hinten gut, aber die Chancen beim 1:1 für Stuttgart sind in der Mehrzahl und ich erwarte eigentlich von Leverkusen etwas mehr. Tatsächlich, wenn man nach 34 Sekunden drittschnellstes Tor Garcia in der Fußball-Bundesliga mit 1:0 in Führung geht, dann Demirovic das 1:1. Erwarte ich eigentlich von Leverkusen ein bisschen mehr, aber da kommt relativ wenig, viele Vorsichtsmaßnahmen im Gepäck. Und die Stuttgarter immer noch auf der rechten Seite. Leveling, Flanke erstmal abgeblockt, aber Ball immer noch heiß. Garcia, der Torschütze, ist da hinten mit drin. Und Grimaldo mit dem Ball nach vorne. Cofane heute für den angeschlagenen Teller. Der hat die Vorlage gegeben, eben in dieser ersten Minute, nachdem Henrichs, der VfB-Spieler, im Aufbau den Ball verloren hatte. Cofane auf Garcia, bums, hieß es 1:0. So schnell geht das. Und seitdem der überragende Spieler für mich, der 1:1 Ausgleichstorschütze, Demirovic, mit zwei weiteren Möglichkeiten. Da Leverkusen jetzt erstmal ganz langsam aufbaut, kann ich das alles erzählen. Also ein 1:1. Wie schon gesagt, das wird Hoffenheim glücklich machen. Aber Flo Winkler, was macht eigentlich Bremen?
3: Bremen versucht, diese Aufgabe in Unterzahl seit der 5. Minute anzunehmen. Sören Stocks, der Schiedsrichter, war erstmal unsicher bei dem Foul eben von Sugawara. Der hat dann nicht so gut gesehen, war erst der Meinung, gibt Freistoß für die TSG, bekam dann den Hinweis, sich das Ganze bitte nochmal anzusehen, hat er dann auch gemacht an den Videobildern und an den Bildschirmen und hat dann gesehen, der tritt auf die Wade, weit oberhalb, grob gesundheitsgefährdendes Foulspiel vom Japaner an Basumana Touré, den Mann von der Elfmeerküste. Dementsprechend dann hat er es durchgegeben. Rote Karte und früh eben dann alles erstmal über den Haufen geworfen bei Werder Bremen.
5: 2:0 für den FCA gegen Borussia Mönchengladbach. Klassisch gekontert im eigenen Stadion. Vorne kriegen die Gladbacher nichts weggemacht. Dann kämen die Augsburger ganz, ganz schnell mal dazwischen. Sind schon im Halbfeld drinnen in der Zentrale von Gladbach über Mert Kömür. Kömür sieht, dass Fellhauer von hinten noch mitgelaufen kommt. Der flüstert ihm was ins Ohr, nämlich bremst mal ein bisschen. Ich laufe vorbei, macht er dann auch. Spielt den Ball mustergültig vorbei an der Kette rein. In den Strafraum nimmt den Ball an. Legt sich dann von links auf rechts und vorbei an Torwart Nikolas ins rechts. Lange untere Eck. Bleibt hier also 2:0. Nächste Station Leipzig, Thorsten.
4: Also das Gelbe vom Ei spielen sie hier nicht gerade und die Sterne vom Himmel gleich gar nicht. Wie sollten sie auch bei 0-0 Leipzig wirklich mit größeren Problemen? Hier geht man nicht konzentriert genug zu Werke, wenngleich sich die eine oder andere Halbchance ja immer wieder eröffnet. Aber dann sind die Sachsen einfach mal nicht präzise genug in ihren letzten finalen Pässen. Jetzt geht vielleicht was über die rechte Seite. Das ist Riedle Baku, der den Ball nach rechts außen bringt auf Gruder. Gruder schon in Höhe der Strafraumgrenze. Sieht jetzt, dass wieder mal kein Mensch mitgelaufen ist. Jetzt gucken sie erst nach, die Leipziger. Deswegen versucht das im 1-1. Bringt dann die Flanke rein an den Pfosten. Sollte der Kopfball kommen von Baumgartner, aber der ging weit neben die Kiste von Keeper Nikola Vasilij, der da nicht eingreifen musste. Deswegen können wir hier beim Stand von 0-0 und noch 3 zu spielenden Minuten, Nachspielzeit wissen wir noch nicht, nach Stuttgart weitergehen.
2: Und hier haben wir noch 2 Minuten, Demirovic schon wieder, Demirovic, Tor, nein, kein Tor, Flecken, Fleckenwahnsinn, Marc Fleckenwahnsinn als Doppelname. Wow, mit einer Hand fischt er den Ball noch irgendwie da raus. Demirovic wühlt sich da, dreht sich nochmal aus 7 Metern, bringt den Ball irgendwie noch aufs Tor, gestupst tatsächlich gegen Tapsoba, vielleicht noch leicht abgefälscht. Und der Flecken kann den gar nicht erreichen. Und das Wunderbare ist, aus Leverkusener Sicht, er erreicht ihn. 1-1, Eckball. VfB Stuttgart. Stuttgart mit weit besseren Möglichkeiten. Es ist noch kein Spitzenspiel. Manchmal Spitze. Aber der Eckball, der kann jetzt was werden. Langer Ball auf Undav. Undav nochmal an die Box heran. Undav versucht auf Volley zu stellen. Und das halb links. Aber der schießt auf die Gegentribüne. Das kann mal passieren. Aber ich meine, das ist Undav. Du probierst es einfach mal. Es bleibt. Und wir hängen weiter bei diesem 1-1 nach den frühen Toren. Hoffenheim gegen Bremen. Flo Winkler, was ist mit Torszenen?
3: Ja, Mangelware. Und das ist ehrlich gesagt auch als Kompliment gemeint für die Bremer Defensive. Seit der 5. Minute, wie erwähnt, in Unterzahl durch die rote Karte für Sugawara. Aber sie lassen nicht allzu viel zu. Aslani hatte in der 32. nochmal eine ganz gute Möglichkeit. Aber seit diesem Treffer in der 27. durch Touré schön rausgespielt. Kurzer Eckball, da hat Bremen hinten in der Defensive gepennt. Von der linken Seite der Hoffenheimer. Kramaric legt im Strafraum ab. Und dann von halb links ein satter Schuss mit über 100 Stundenkilometer vom kleinen Mann von der Elfenbeinküste rechts oben ins Eck. Hoffenheim versucht viel, hat viel Ballbesitz. Klar, viele Spielanteile, 10 Sekunden noch offiziell in dieser ersten Halbzeit plus eine Menge Nachspielzeit, die wird es geben. Touré jetzt im Strafraum auf der linken Seite und der eingewechselte Isaac Schmidt mit einer richtigen Grätsche genau vor den 4000 Werder-Fans. 4 Minuten bekommen wir noch oben drauf. Das ist den Unterbrechungen geschuldet und dementsprechend auch gerechtfertigt. Den Eckball der TSG können wir aber nochmal mitnehmen. Von der linken Seite macht der alte Kroate und das meine ich positiv. André Kramaric mit einer super Saison bislang, zögert aber, will auf kurzem Wege Zufall anspielen. Der Tscheche beschwert sich kurz. Warum brichst du ab? Nix ist. Der Kramaric flach spielt er nochmal rein auf Aslani. Der legt wieder zurück an die Strafraumgrenze und dann die Kontermöglichkeit für Emms.
4: Tor Leipzig. Das ist der, wie heißt das, psychologisch unglücklichste Moment für den FC St. Pauli. 45. Spielminute, erste Ecke für RB von der rechten Seite reingetreten von Raum. Da wird der Ball nicht richtig geklärt und dann ist es Xaver Schlager, dem die Kugel einfach mal vor die Füße fällt. Und der hält mal dran mit dem rechten Schlappen und von der Lattenunterkante knallt der Ball in den Kasten vom FC St. Pauli. 1-0, glückliche Führung für die Leipziger in dieser Situation, aber Tore kannst du eben nach einem, auch noch Orban dran war, mit einem Kopfball vor diesem Einschlag. Die Tore kannst du eben nur machen, wenn du drauf hältst. Und das haben die Leipziger in dieser Situation gemacht. Wir führen hier ein bisschen glücklich mit 1-0. Weiter zu André Siems nach Augsburg.
3: Gerade nochmal eine richtig gute Kopfballchance von Mert Kömür. Völlig freigelassen, Höhe des 5-Meter-Raums zentral. Und dann knapp am rechten Torpfosten vorbei ist noch eine. Ja, der Torwart ist es gewesen, Nikolas, der sich da richtig lang gemacht hat mit der Hand dran. Kriegt den gerade noch so über die Auslinie gezogen. Deswegen jetzt noch einmal die Ecke für die Augsburger, die 2-0 führen. Das macht Rieder, linke Seite mit links in den Fünfer rein. Oh, und dann mit der Faust erstmal rausgehauen. Fellhauer macht da die Kerze, geht aber rein in den Oberrang. Deswegen Abschlag erst einmal vom Kasten von Borussia Mönchengladbach. 0-2, die Fohlen hinten. Warum? Wer die Zweikämpfe gewinnt, gewinnt das Spiel. Das hat nicht nur Vincent Kompany vor dem Kracher gegen Paris Saint-Germain in der Champions League gesagt. Das gilt einfach so. Und die Augsburger haben viel mehr Zweikämpfe gewonnen gegen die Fohlen, die das gar nicht schlecht machen. Bringen die Bälle immer wieder per Eilantrag nach vorne, aber die Rückreisewelle, die fehlt dann. Und wenn du hinten blank stehst, dann spielen die Augsburger das so brutal gnadenlos aus. Teilweise mit 2 Ballberührungen in Richtung gegnerischen 16-Meter-Raum. Und da gibt's den sogenannten Schnackler. Schon wieder der FCA. Baut auf. 10 Meter von der Mittellinie entfernt. Schon wieder tief rein ins Halbfeld von Borussia Mönchengladbach. Vorbei an den beiden Innenverteidigern. Bekümmer gewesen, Nikolas ist auch da. 2-0 steht hier, 1 Minute noch zu spielen. Wie lange noch in Stuttgart, Detlef?
2: eigentlich ist gar nichts mehr. 2 Minuten Nachspielzeit sind rum. Das Publikum unzufrieden. Es steht 1:1. Demirovic am Boden. Schröder, der Referee, für mich ein bisschen überfordert, muss ich ehrlich genug sagen. Demirovic immer noch am Boden, Flecken kümmert sich um ihn, der Leverkusener Torhüter Demirovic, der Mann des VfB Stuttgart, der Mann, der die erste Halbzeit geprägt hat, der Mann, der eben noch mal die Chance hatte zur 2:1 Führung, Kopfball aus 4 Metern, haarscharf vorbei, davor schon 2 weitere Möglichkeiten, okay, das 1:1 hat er gemacht. Spiel läuft, meine ich, ja, läuft immer noch, die Spieler bleiben nämlich da, also es kann nur noch ein paar Sekunden runterticken und ich glaube, da läuft auch irgendwo ein Videobeweis in diesem Moment, ob es da vielleicht elfmeterwürdig war, dieses Demirovic-Foul, der steht im Moment wieder. Ich würde mich melden, wenn sich da was tut. Also Spiel läuft noch hier beim 1:1. Schröder, der tastet sich da irgendwie da unten mal hin und her, der Referee. Also souverän ist was anderes aus Referee-Sicht. Hoffenheim gegen Bremen, da läuft es noch, Flo, oder?
3: Ja, letzten 30 Sekunden dieser 4-minütigen Nachspielzeit. Ball bei Mio Backhaus, bei Werders Keeper. Gerade eben die Gäste mit einer super Konterchance. Die zweite durch den schnellen Justin Ginma. Aber dann hat einer auch noch den Turbo gezündet. Albian Haidari, der Innenverteidiger TSG, sprintet den Ball einfach ab im wahrsten Sinne. Und dann verhindert er überhaupt schon gerade den Abschluss des Bremer Offensivmanns. Noch hat die TSG die Möglichkeit, nochmal eine gefährliche Aktion zu spielen. Einwurf von der linken Seite, tief in der Hälfte der Bremer. Die letzten Sekunden laufen 1:0 weiterhin. Die Führung durch Basumana Touré. Aber die Hoffenheimer spielen jetzt viel, viel quer, lassen die Zeit von der Uhr rinnen. Doch nochmal die Seitenverlagerung. Ja, geht raus auf die rechte Seite. Zufallflagge kommt rein. Rausgeköpft aber von Amos Pieper. Und jetzt pfeift Sören Storks Richtung Kabine. Daniel Thun, alles andere als happy darüber. Aber der wird sich noch was überlegen müssen für die zweiten 45 Minuten. Knappe Führung für die TSG in Überzahl. Seit der 5. Minute. Wird noch gespielt in Leipzig?
4: Nee, in Leipzig läuft nur der Rasensprenger und seit 2 Minuten ist hier Feierabend. Zwar die letzte Aktion in der ersten Halbzeit, das Tor für RB durch Xaver Schlager. Glückliche Führung für die Leipziger gegen wirklich diszipliniert spielende St. Paulianer, aber am Ende liegst du trotzdem aus Sicht von Leipzig vorn, beziehungsweise aus Sicht der Hamburger mit 0:1 hinten. Gespielt wurde noch in Augsburg bei André Siems. Kicken sie noch?
6: Die Rasensprenger in Leipzig und Augsburg, Thorsten, die haben sich abgesprochen. Schluss hier, 2:0 für den FCA. Augsburg effizient und gnadenlos führt. Und in Stuttgart läuft der Ball noch, Detlef?
2: Ja, wobei noch unterbrochen. Videobeweis. Ich bin mal gespannt, was Robert Schröder jetzt sagt, der Referee. Jetzt hat er sich lange angeguckt. Jetzt dauert es immer noch. Jetzt kriegt er noch mal was aufs Ohr gesagt. Also, was ist mit dem Schiri los? Ich weiß nicht. Die Spieler stehen erwartungsfroh da unten. Angeschaut hat er sich's. Ich denke mal, die Technik funktioniert. Jetzt spricht er mit Tapsoba. Tapsoba mit Develing. Es geht darum, ob es Elfmeter gibt für den VfB Stuttgart. Tapsoba hat Demirovic getreten, als Demirovic auf das Tor von Flecken von Leverkusen zulief. Um diesen Tritt geht es. Jetzt Schröder. Jetzt bin ich gespannt. Es gibt Strafstoß für den VfB, wenn ich das richtig interpretiere. Ich habe ihn jetzt nicht verstanden richtig, aber wieso man da so lange zu braucht, ist mir ein Rätsel. Aber sei es drum, das sind die Geheimnisse des Schiedsrichterwesens oder vielleicht auch der Technik. Ich möchte da keine Schuldzuweisungen da jetzt an Schröder verteilen. Aber wie gesagt, souverän scheint mir dann da was anderes zu sein. Ja, es gibt Strafstoß, also ich taste mich da jetzt auch mal heran. Jetzt bittet er den Kapitän zu sich, der Leverkusener. Da besteht natürlich Aufklärungsbedarf, viel Aufregung. Jüllmann, der Leverkusener Trainer, da unten lange schwarze Hose, Polohemd beige, Tiger da hin und her. Sebastian Höhne außerhalb seiner Coachingzone. Der fragt auch nochmal, was ist denn da jetzt überhaupt los? Nochmal Kontakt mit der Leverkusener Bank. Schröder hält sich da immer noch den Knopf im Ohr. Was für Aktionen, was für eine Unklarheit. Wir zucken mit den Schultern, schauen uns fragend an, was soll das jetzt? Strafstoß, ja, nein oder vielleicht oder überhaupt oder erst nächstes Wochenende oder vielleicht doch auch überhaupt nicht oder gehen wir einen Pausentee zusammen trinken. Ich meine, ja, jetzt hat er die Leverkusener wohl besänftigt, hat sich wohl selbst auch klar gemacht, Robert Schröder, ja, es gibt Strafstoß. Also, zur Klärung, Marc Flecken auf der Linie, das ist der Leverkusener Keeper. Maxim Mittelstädt, der Abwehrspieler des VfB Stuttgart mit dem Strafstoß. Es gibt den Strafstoß, jetzt wissen wir es tatsächlich alle. Und 60.000 werden ganz ruhig, vor lauter Anspannung, vor lauter Erwartung. Sie sind hoffnungsfroh, weil sie VfB-Anhänger sind. Mittelstädt läuft an, der schiebt den Ball rein. Tor! 2:1, wie lässig, wie locker, wie elegant. Mittelstädt schiebt den Ball links aus seiner Sicht ins Gehäuse. Wow! Die Nerven aus Stahl musst du erstmal haben. Flecken fliegt ins andere Eck und Hoeneß, der Sebastian, sagt: Junge, jetzt lass doch das Spiel mal enden im ersten Abschnitt. Da gibt es noch Diskussionsbedarf. Gullmann, der Leverkusener Trainer, weiß noch nicht so richtig, ob das alles okay ist. Aber es heißt, der Schlusspfiff ist da. Gehört habe ich ihn nicht. Ich nehme das Ganze aus den Szenen, weil alle Spieler in die Katakomben gehen. Das heißt, Halbzeit in Stuttgart mit einem, wow, kuriosen Ende nach 45 Minuten plus XXX. Der Strafstoß 2:1. Und das ist das Wichtige. 2:1 führt der VfB Stuttgart nach gut 45 Minuten gegen Leverkusen. Die müssen sich in der Offensive was einfallen lassen. Was für ein Drama bisher in Stuttgart. Und das war sie, die ARD-Halbzeitkonferenz.
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1: So, jetzt habe ich mal Ergebnisse für euch. Erst die Zwischenstände aus der Bundesliga. Stuttgart führt 2-1 im Millionenspiel gegen Leverkusen. Vierter ist aber, Stand jetzt, Hoffenheim, weil sie mit 1-0 gegen Werder Bremen führen. Also, da sieht's aus. Hoffenheim Vierter, Leverkusen Fünfter. Und Stuttgart Vierter, Hoffenheim Fünfter, Leverkusen Sechster. Außerdem liegt Gladbach 0-2 hinten in Augsburg und Leipzig führt gegen St. Pauli mit 1-0. In Liga 2 heute das 1-1 zwischen Bochum und Hannover. Holstein Kiel verliert gegen Magdeburg 1-3 und Braunschweig gewinnt 2-1 gegen Dynamo Dresden. Und Hannover ist jetzt Dritter, punktgleich mit Paderborn, dem Vierten. Und wir kommen zur dritten Liga. Da gab es heute den 2-1-Sieg von Energie Cottbus gegen Wien Wiesbaden. Essen gewann mit 1-0 gegen Verl. Außerdem diese Endstände. Osnabrück, schon aufgestiegen, trennte sich von Ulm 1-1. Rostock gewann 5-3 gegen Stuttgart und die Münchner Löwen verloren 1-2 gegen Ingolstadt. Gestern bereits das 0-0 von Duisburg in Aue. Das bedeutet, erster ist Osnabrück, das ist klar. Zweiter Cottbus mit 69, dritter Duisburg mit 67 Punkten und Essen ist Vierter mit 67 Punkten. In der Tordifferenz aber 6 Tore schlechter als der MSV Duisburg. Mit anderen Worten, die drei Mannschaften mischen da komplett noch mit und die Plätze 2, 3, 4 werden dann zum Finale am nächsten Wochenende vergeben. Wir gratulieren Fortuna Köln. War ja mal auch eine Bundesliga-Mannschaft in den 70er Jahren, ewiger Zweitligist und sie sind aufgestiegen aus der Regionalliga West. Heute haben sie zu Hause im Südstadion 2-1 gegen die Sportfreunde Siegen gewonnen und sie feiern, sind Meister und wieder in der dritten Liga dabei. Herzlichen Glückwunsch, wir freuen uns sehr. Und vertagt wurde der Abstieg aus der Frauenbundesliga von Essen. Die haben ja gestern die Essenerinnen mit 0-3 in Nürnberg verloren. Aber weil heute der 1. FC Köln gegen Hamburg 2-1 gewonnen hat, ist das Ganze vertagt, aber Essen ist auf einem direkten Abstiegsplatz und der HSV 3 Punkte besser bei einer wesentlich besseren Tordifferenz. Also das ist eher theoretischer Natur, was ich hier noch als Option offen lasse für Essen. Außerdem heute der 4-2-Sieg von Wolfsburg in Freiburg. So, das war's. Meister Bayern München führt mit 1-0 gegen Eintracht Frankfurt. Und an dieser Stelle sage ich bis gleich.
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14: Die Staus mit den längsten Wartezeiten. A1 Dortmund Richtung Münster, die ist zwischen Kreuz Dortmund-Unna und Kamen Zentrum bis Montag früh gesperrt. Da wird die Fahrbahn saniert. 2 Kilometer Stau ab Schwerte. A1 Dortmund Richtung Köln zwischen Burscheid und Kreuz Leverkusen 30 Minuten plus 5 Kilometer Stau. Da ist wegen Bauarbeiten nur ein Fahrstreifen frei. Die A2 Dortmund Richtung Oberhausen, die ist zwischen Dreieck Bottrop und Kreuz Oberhausen wegen Bauarbeiten bis Montag früh gesperrt. A3 Oberhausen Richtung Köln zwischen Kreuz Hilden und Dreieck Langen fällt 20 Minuten plus 6 Kilometer Stau an einer Baustelle. A46 Wuppertal Richtung Heinsberg zwischen Düsseldorf-Wersten und Neuss-Üdesheim 20 Minuten plus 3 Kilometer Stau. 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
14: Spieltag 33, ihr seid da, ich bin da. Okay, läuft, oder?

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1: Auf dem Platz zum Millionenspiel Marc Eschweiler. Leverkusen liegt hinten. 1-2 in Stuttgart. Aber Leverkusen ist auch eine Mannschaft, die zuletzt gegen Leipzig 4 Tore gemacht hat. Aber da muss was kommen jetzt, ne?
2: Ja, definitiv. Und ich habe vor allem das Gefühl, dass das mit dieser Aufstellung nicht funktioniert. Cofane und Schick zusammen vorne im Zentrum. Da ist es zu eng und auf den Außen ist zu wenig. Deswegen finde ich, muss Yülmen da taktisch umstellen. Muss entweder Cofane auf die Außenbahn ziehen und Schick als alleinige Spitze. Oder Cofane rausnehmen, das Zentrum entlasten und einen neuen Außenstürmer bringen. Das ist ein Mittel. Und auf der anderen Seite ist das einfach mega ärgerlich. Eigentlich ist das Spiel schon abgepfiffen in der Pause und da macht der Tapsoba abseits des Balles ein komplett unnötiges Foul gegen Demirovic, der nie und nimmer an den Ball gekommen wäre am kurzen Pfosten, weil Andrich da den Raum zugemacht hat und dementsprechend steht es 1-2.
1: Eine Eselei. Das kann man nicht anders sagen. So, ab nach Augsburg. Thomas Kattenbeck ist da, unser Reporter. Und du bist
3: das
1: da.
3: Das ist schon jetzt die erste Chance für Borussia Mönchengladbach gewesen. Wer hätte das gedacht in der zweiten Halbzeit? 2 Minuten ist die Partie mittlerweile alt und der unten sitzt auf der Bank und mitgereist ist extra, aber heute nicht spielen kann. Der Top-Torjäger, der Borussia, Haris Tabakovic, der hat natürlich auch eine gruselige erste Halbzeit der Borussia erlebt und blieb auch dem Trainer Eugen Polanski überhaupt nichts anderes übrig, als endlich auch zu reagieren. Endlich, sage ich deswegen, weil alle Angriffe von Augsburg über die rechte Abwehrseite der Borussia liefen und Frank Honorat musste dann raus. Für ihn ist jetzt Lukas Ulrich drin, um einfach die Defensive zu verstärken. Augsburg führt durch Tore von Gregoric und von Fellauer, aber verdient mit 2-0.
1: Ja, und wir sind beim FC St. Pauli, der will ja nicht absteigen, aber es sieht schlecht aus. Die liegen hinten in Leipzig und Jan Günther ist bei diesem Spiel unser Reporter. Jan.
4: Keine Wechsel zu Beginn des zweiten Durchgangs. Leipzig 1-0 vorne gegen den FC St. Pauli und mit Ball am Fuß hinten in der Verteidigung. Castello Lüküba quergestoben auf Willi Orban. Jetzt geht's rein in die Hälfte des FC St. Pauli auf der rechten Außenbahn. Riedle Baku, der tritt einmal auf den Ball und Pauli konzentriert hinter dem Ball. Das hat gut funktioniert. Die Pauli-Defensive im ersten Durchgang bis halt auf die 45. Minute nach diesem Eckball von Baumgartner von der linken Seite. Schlager aus 8 Metern aus der Drehung in den rechten Winkel. Zuvor der Lattentreffer von Martijn Kaas auf Seiten des FC St. Pauli. RB geduldig mit der Führung im Rücken bis auf Martin Van de Voort, das ist der Keeper, alle drin in der Hälfte. Der Hamburger Ball auf der rechten Seite aus dem Stand heraus. Gruder auf Orban. Pauli guckt erstmal. Pauli liegt hinten mit 0-1.
1: Ja, Hoffenheim führt 1-0 gegen Werder Bremen und Marc Eschweiler, Leverkusen liegt hinten in Stuttgart. Das heißt, Leverkusen purzelt vom 4. auf den 6. Platz zurück. Das schmeckt natürlich der Werkself überhaupt nicht.
2: Nee, null. Und im Grunde hast du dann eigentlich keine Chance mehr. Nächste Woche gegen Hamburg zu Hause, okay. Aber Hoffenheim und Stuttgart patzen ja vielleicht nicht beide am letzten Spieltag. Dementsprechend musst du eigentlich hier das Spiel drehen. Die Mannschaften kommen zurück, gab natürlich ewig lange Pause jetzt, weil es ja auch ewig lang gedauert hat in der Halbzeit. Robert Schröder, der Schiedsrichter, konnte das selbst nicht sehen, ist dann von seinem VAR an den Monitor geschickt worden und dann funktionierte erst sein Headset nicht, dann hat es 1,5 Minuten gedauert, bis der Schiedsrichter erstmal zu allen 60.000 im Stadion sprechen konnte und dann gab es diesen Elfmeter, den Mittelstädt sowas von frech in die Mitte lupft. 50 Zentimeter über der Grasnarbe, wenn du da als Torwart stehen bleibst, kannst du den zwar quasi zwischen den Knien fangen, den Ball, aber Flecken ging in die Ecke, hat noch nie einen Elfer in der Bundesliga gehalten und Mittelstädt in dieser Saison alle 4 verwandelt. Ja, und auf den Tribünen unter anderem Kakao, den kennt doch noch der ein oder andere, der Ex-Stuttgarter Torjäger, der nippelt noch am Kaffee und hat Spaß an seinem VfB, der Stand der Dinge jetzt Vierter wäre und in der Champions League wieder spielen würde. Und wenn du dir das hier mal auf der Zunge zergehen lässt, die wären vor 3 Jahren fast abgeschlossen. In der Relegation. Und seitdem waren sie Champions League, Europa League, Pokalsieger, Vizemeister. Also das ist ja ein kometenhafter Aufstieg. Und Sebastian Hoeneß, der Macher, heute 150. Pflichtspiel in der Bundesliga für den VfB.
1: So, meinst du, der bleibt in Stuttgart?
2: Ja, ich würde es ja ehrlich gesagt für den VfB hoffen, weil die Mannschaft, also bei aller Neutralität, die macht schon Spaß. Also der guckst du ja gerne zu. Da sind coole Typen, Undav und Co. Ja. Und das ist einfach guter Fußball, den die spielen. Und dementsprechend würde ich mir für den VfB, für die Bundesliga wünschen, dass er bleibt. Übrigens im Hintergrund, ihr habt es gehört, gerade wieder an Pfiff in der zweiten Halbzeit. Keine personellen Wechsel. Ja. Ich glaube, die spannendere Frage ist ja, bleibt Hjulmand?
1: Ja, oder darf er bleiben?
2: Ja.
1: Ja, ja, das stimmt wohl. Du, weißt du was, wir gehen jetzt mal nach Hoffenheim. Denn die spielen ja gegen Bremen an, Katrin Rose.
5: Daniel Thun, er hat die Beine so ein bisschen hüftbreit aufgestellt. Der hängt die Arme an seinen Seiten runter, hat sie eben verschränkt und der sieht, dass sein Team wieder kommt, Ball verlängert. Aber dann ist der Keeper da, dann ist Oliver Baumann da und Daniel Thun, dem sieht man ja immer an, dass er mitgeht, dass er will, dass er präsent sein will. Und das muss er auch, denn sein Team, das ist seit der 5. Minute ein Mann weniger. Und dementsprechend arbeiten jetzt diese 10 Bremer gegen die Hoffenheimer Führung und gegen die 11 Hoffenheimer. Aber sie machen das gut. Jetzt mit dem Umschaltmoment über die linke Seite, das ist Djinma. Djinma ist an der Strafraumgrenze. Djinma gegen 2, legt sich den Ball nochmal auf rechts, treibt ihn parallel zur Grundlinie und legt ihn dann am Kasten vorbei. Der Ball also nicht im Tor und die Bremer liegen weiterhin zurück mit 0:1.
1: Ja, mit der Konsequenz, dass Hoffenheim vorbei ist an Leverkusen im Millionenrennen und Bremen so ein Restzittern noch drin hat, ne? Weil Wolfsburg kann ja da eventuell noch rankommen, falls die Bremer heute verlieren. Aber Wolfsburg spielt heute gegen Bayern München und bräuchte auch schon 2 Siege und das Aufholen der Tordifferenz. Aber what? Kann alles passieren. Jetzt nach Augsburg, da ist Thomas Kattenbeck. Du hast da einen schönen Nachmittag und das unterscheidet dich fundamental von den Gladbachern.
3: Ja, und ich bin jetzt gerade ein bisschen sauer auf Warum? Die Fans von Borussia Mönchengladbach, weil die hier irgendwelche Rauchbomben gezündet haben. Schwarzer Rauch geht durch das Stadion hier und du hörst es, ich bin auch schon ein bisschen mit dem Sprechen nicht mehr so richtig dabei, aber nach wie vor 2:0 Führung für den FCA. Die Gladbacher scheinen mir jetzt auch nach der Einwechslung von Lukas Ulrich ein bisschen besser in der Partie zu sein, aber Torchancen nach wie vor Mangelware.
1: Ja, und sie haben ja noch was zu verlieren, die Gladbacher. Denn wenn sie verlieren, kann zum Beispiel der 1. FC Köln vorbei mit einem Heimsieg gegen Heidenheim. Und das schmeckt Gladbach-Fans ja überhaupt nicht. Hier sind die Zwischenstände. Also Augsburg-Gladbach 0, also 2:0 für Augsburg. Stuttgart führt gegen Leverkusen 2:1. Hoffenheim führt mit 1:0 gegen Werder Bremen und Leipzig führt gegen St. Pauli mit 1:0.
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1: Was ihr da im Hintergrund gehört habt, war eine Durchsage in Stuttgart. Da gab's also kein Tor. Alles easy. Alle Zwischenstände stimmen. Tipp in eigener Sache. 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Und Conny Klein und ich waren in der vergangenen Woche bei einer Gladbacher Legende, muss man sagen. Zweimal deutscher Meister ist er geworden mit Gladbach. Den UEFA-Pokal hat er gewonnen. Wilfried Hannes. Und der ist einer, das gibt es so nur bei ihm. Er hat aufgrund eines Augentumors als Kind ein Auge entfernt bekommen und spielt mit einem Glasauge in der Bundesliga, im Europapokal der Landesmeister, bei ganz, ganz großen Spielen.
6: Ich bin auch heute noch sehr oft unterwegs, wo die Leute sagen, ach, du warst der ja mit einem Auge nur. Boah, wie hast du das gemacht? Ja, aber dass mich das heute noch in irgendeiner Weise beschäftigt? Nee.
1: Genau, und er hat dann unglaubliche Spiele gehabt. Auch das, ihr erinnert euch, letztes Spiel von Lothar Matthäus, DFB-Pokalfinale und er senzt den Ball über den Kasten. Da spielte auch Wilfried Hannes, der war ein super Elfmeterschütze, musste durchhalten in der Pause. Er hatte einen Arm eingebunden, der war eigentlich gebrochen und er quälte sich und dann hatte er ein Kopfballduell mit Dieter Hoeneß und es machte schon wieder Knack und er war dann in der Pause und da sagte der:
6: Man kommt in die Kabine und ich hatte zu dem Zeitpunkt schon einen Arm wie Popeye und ja, und dann habe ich gesagt, was machen wir? Dann kommt dieser ominöse Satz dann auch von mir: Hey Charlie, schmeiß mal ein paar Pillen rüber.
1: Ja, und da hat er weitergemacht. 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Würde mich sehr freuen. Nächster Gast übrigens Frank Baumann, der Architekt des Schalker Aufstiegs. Ich würde fast sagen, ja. wieder auf dem Platz. Und zwar zu Marc Eschweiler. Stuttgart immer noch die bessere Mannschaft gegen Leverkusen. Die müssten sich sortieren, die Leverkusen in der Offensive, ne?
2: Ja, die haben eben Glück gehabt, dass, ich glaube, die Schulter von Undav im Abseits war. Also Demirovic hatte zum vermeintlichen 3-1 getroffen. Ich habe aber nichts dazwischen gerufen, weil ich schon gesehen habe, dass das Tor zurückgepfiffen wurde. Es wurde dann aber tatsächlich überprüft, weil Robert Schröder erst gedacht hat, im Vorfeld hätte ein Stuttgarter Foul gespielt. Aber das war nicht so. Und dann macht er hier die Schiedsrichterdurchsage und sagt, es lag kein Foulspiel vor und alles jubelt. Und dann sagt er, ja, aber Moment mal, es war vorher Abseits. Also das Leben eines Schiedsrichters ist nicht einfach. 2-1.
1: Ja, meine Güte, also wirklich. So ist das. Thomas Kattenbeck, ist dein Ärger über die Gladbacher Fans und die Rauchtöpfe verflogen?
3: Ja, ist verflogen und das Leben eines Gladbacher Fans, muss man ja auch sagen, ist ja auch nicht einfach von Haus aus und schon gar nicht in dieser Saison. Haben vor dem Spiel mit ein paar Gladbachern uns unterhalten und die haben gesagt, naja, wenn wir heute mit einem Unentschieden rausgehen, wären wir gut dabei und wären wir zufrieden. Und jetzt kommt auch eine Flanke von Rocco Reitz in den 16er rein, Damen ist raus. Also, sie spielen tatsächlich einen besseren Fußball jetzt in Halbzeit 2.
1: Ja, und den Rocco Reitz, den magst du. Das hören wir. Ja, Hoffenheim gegen Werder Bremen. Unser nächstes Spiel an Katrin Roses, unsere Reporterin, bitte.
5: Die Bremer Fans, sie geben alles, sie sind laut und sie sehen, dass ihr Team kommt mit Jinma, denn sie wissen, nur ein Treffer fehlt ihrem Team, um den Klassenerhalt fix zu machen. Fix, fix, fix. Denn dann würde es 1-1 stehen hier in dieser Partie. Aktuell führt die TSG Hoffenheim noch, hat jetzt gleich ihre sechste Ecke, aber ganz klar ist, die Hoffenheimer, die sind so ein bisschen ja, im Verwaltungsmodus. Die tun nicht mehr, als sie müssen. Und wenn sie mehr tun würden, dann würde es hier vielleicht sogar schon 2-0 stehen. Aber die beste Möglichkeit in den zweiten 45 Minuten bis hierhin hatte Jinma, und das ist ein Bremer, aber der hat den Ball nicht im Tor untergebracht. Die Ecke kommt rein, segelt aber am Kasten vorbei. 1-0 weiter für Hoffenheim.
1: Ja, so, und wir sind dann jetzt beim Spiel der Leipziger gegen St. Pauli. Und boah, St. Pauli kratzt alles zusammen, was irgendwie zusammen zu kratzen ist, aber es ist nicht genug.
4: Leipzig hat dieses Spiel komplett an sich gezogen, führt seit der 54. Minute mit 2-0. Ecke von der rechten Seite von David Raum, super getreten, auf den Kopf von Willi Orban und der aus 10 Metern vom ersten Pfosten in Richtung linker Pfosten mit ein bisschen Innenpfosten rein das Ganze. 2-0 für RB, das ist hochverdient, weil im zweiten Abschnitt spielt nur noch der Champions League Aspirant, der die Königsklasse mit diesem 2-0 natürlich sicher hätte. Und die Paulianer, die haben so einen guten ersten Durchgang hingelegt, haben auch mal die Latte des Leipziger Gehäuses getroffen. Aber offensiv kommen sie überhaupt nicht mehr heraus. Vielleicht geht jetzt mal was, eine Kontersituation über Otonji auf dem linken Flügel. Aber sucht eine Anspielstation, das dauert viel zu lange. Leipzig ist dazwischen, RB führt mit 2-0.
1: Ja, genau. Und wir haben hier die Zwischenstände. Augsburg führt mit 2-0 gegen Borussia Mönchengladbach. Hoffenheim mit 1-0 gegen Werder Bremen. Und Marc Eschweiler, der Schiri, ist im Prinzip der DJ des Stadions, weil der macht immer wieder die Ansagen da in Stuttgart.
2: Ja, das stimmt. Ich hoffe aber mal, irgendwann bei Leverkusen macht mal einer die Ansage, denn die laufen im Moment nur hinterher. Wieder Undav im Strafraum, ist schon an der Grundlinie. Undav legt zurück, da ist Führig, der könnte schießen. Legt rüber, Achtung, Lupfer und die Kopfballrettungstat von Kwanza gegen den Lupfer von Mittelstädt. Junge, es ist eigentlich nur eine Frage der Zeit, wann der VfB das 3-1 macht. Leverkusen kriegt nach vorne nichts mehr auf die Kette. Der VfB spielt richtig gut und sich eine Chance nach der nächsten raus und ist im Moment ein verdienter Tabellenführer in der Fußball-Bundesliga. Und für Leverkusen wäre es auf Platz 6 ja sicher die Europa League. Schlimmer kann es nicht mehr werden, aber das Saisonziel wäre damit natürlich verpasst. Jetzt gibt es eine Ecke für den VfB. Das wird Chris Führig machen. In der Mitte alle Kopfballstarken wieder da. Auch die Stuttgarter, so deute ich die Anordnung der Spieler, werden das Ding jetzt ganz nah vors Tor bringen. Vor Marc Flecken. Das ist ja so diese neue Eckballvariante, die viele Vereine machen. Und dann gibt es sehr viel Rangelei. Und Robert Schröder, der Schiedsrichter, macht die nächste Ansage. Diesmal nicht übers Stadionmikrofon, sondern an Leverkusens Jungster Coolbreath, der da geklammert hat. Das macht Schröder jetzt auch sehr anschaulich deutlich. Und jetzt pfeift er wieder und gibt den Eckball frei. 2 für die Stuttgarter. 55. Minute, 2-1 VfB, Eckball kurz ausgeführt. Mittelstädt und Führich, jetzt Führich mit dem langen Ball an den langen Pfosten. Kopfballmöglichkeit und darf ans Außennetz. Gibt nochmal Ecke für den VfB beim 2-1.
1: Aber Marc, ist klar, Leverkusen braucht 2 Tore für Platz 4.
2: Ja, und für die Champions League. So ja, weit können wir schon gehen.
1: Ja, ja, eben.
2: Und, weil nächste Woche wird das nichts mehr.
1: Ja, sagst du. Ich meine, du, ich lebe im nächsten Moment. Weiter kann ich sowieso nicht denken. Aber 2 Tore müssten die ja machen, gleich in der Konferenz. Danke, Marc. Außerdem haben wir Augsburg gegen Gladbach. Da steht 2-0. Hoffenheim führt 1-0 gegen Werder Bremen und Leipzig 2-0 gegen St. Pauli. Wir sind WDR 2 Liga Live, gleich mit der vorletzten Bundesliga-Konferenz des Jahres. Oder der Saison.

0: Tor für Stuttgart, Dennis Undav mit dem 3-1, oder?
1: Ja, oder. Und ich hasse es manchmal, wenn ich recht habe. Ich habe ja gesagt, es ist eher so, dass Stuttgart das 3-1 macht und das fällt über die rechte Seite. Flanke, Volley, Undav, Tor, 3-1.
0: Alles klar, danke.
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0: Und das 3-0 übrigens auch für Leipzig gegen St. Pauli. Hier sind die Staus mit den längsten Wartezeiten. Die 1 Dortmund Richtung Münster, die ist zwischen Kreuz Dortmund-Unna und Kamenzentrum bis Montag früh gesperrt. Da wird die Fahrbahn saniert, 2 Kilometer Staubschwerte. Die 1 Dortmund Richtung Köln zwischen Burscheid und Kreuz Leverkusen, 30 Minuten, 5 Kilometer. Da ist wegen Bauarbeiten nur ein Fahrstreifen frei. Die A2 Dortmund Richtung Oberhausen ist zwischen Dreieck Bottrop und Kreuz Oberhausen wegen Bauarbeiten bis Montag früh gesperrt. A3 Oberhausen Richtung Köln zwischen Kreuz Hilden und Dreieck Langenfeld, 20 Minuten plus, 7 Kilometer Stau an einer Baustelle. Die 40 Dortmund Richtung Duisburg zwischen Bochum-Hamme und Dreieck Essen-Ost. 10 Minuten plus, 5 Kilometer stockender Verkehr und alle Staus auch in der WDR2-App.
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0: 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Ein Tor haben wir, was wir zurücknehmen müssen. Leipzig führt nur mit 2-0 gegen St. Pauli. Stuttgart mit 3-1 gegen Leverkusen, Augsburg mit 2-0 gegen Gladbach und Hoffenheim mit 1-0 gegen Werder.
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0: Den Anfang macht Detlef Lindner beim Spiel VfB Stuttgart gegen Bayer 04 Leverkusen.
1: Wenn man die Möglichkeiten, die Chancen, die Torchancen des VfB Stuttgart wiegen könnte, die kannst du nicht tragen. Das sind über 100 Kilo an Torchancen und sie führen vollkommen verdient. Was ist mit Leverkusen los? Mit 3-1 gegen teilweise lethargische, nicht wollende Leverkusener, die sich jetzt an der Mittellinie so hin und her tasten, das sieht teilweise schon fast hilflos aus. Stuttgart derzeit auf Champions League Rang 4 und dahinter die Hoffenheimer. Flo Winkler, gegen Bremen tun sie sich schwer.
8: Ja, in Überzahl, aber Stuttgart spürt den Nacken, denn die Führung hat weiterhin Bestand auf Rang 5 von Hoffenheim. Genauso viele Punkte wie der VfB, 1-0 seit der 27. Minute durch Touré, der ist mittlerweile raus. Alexander Prass in der Partie, aber in der Partie auch besser angekommen sind die Bremer seit der 5. Minute durch die rote Karte für Sugawara, den Japaner, den Rechtsverteidiger. In Unterzahl machen es besser, haben gute Möglichkeiten, wie in der 50. einen Superkonter, einen Jinma vergibt, aber völlig frei, klicklich gegen Olli Baumann, den Hoffenheimer Keeper. 1-0 hier und bisschen komfortabler sieht das aus in Sachen Champions League für RB Leipzig gegen St. Pauli, Thorsten Verwege.
9: Genau so ist es. Die Leipziger führen mit 2-0 gegen St. Pauli. Die Tore kurz vor der Pause. Da war es Schlager und kurz nach dem Wechsel Orban. Jetzt wieder eine Ecke für die Leipziger. Die geht allerdings an Freund und Feind vorbei, dann in die Arme des Schlussmanns vom FC St. Pauli. Die St. Paulianer haben hier gut gespielt in der ersten Halbzeit, hatten hier tatsächlich auch ihre Möglichkeiten. Als Beste wohl ein Lattenschuss in der 30. Minute, aber sie haben nichts Zählbares draus gemacht. Deswegen führt hier Leipzig und ist drauf und dran, die Champions League klarzumachen für die kommende Saison. Wir gehen weiter zu Augsburg gegen Borussia Mönchengladbach und André Siems.
10: 2:0 für den FC Augsburg. 68 Minuten gleich durch. Ecke, rechte Seite, Kömür, der gerade den Supersprinter gemacht hat, am linken Flügel durch ist und vorbei an allen. Und dann konnte gerade noch mit vereinten Kräften die Gladbacher den Ball über die Auslinie buxieren. Kömür wartet jetzt noch ein bisschen drinnen. Ist natürlich auch Gregoritsch, der 34-Tore-Mann. Insgesamt nicht in dieser Saison für den FCA. Damit fast der beste Ball kommt rein. Kopfballtor! Für den FCA 3:0. Es ist wieder Fellhauer gewesen, der die Birne hinhält. Er spielt auf den kurzen Pfosten. Fellhauer steigt nach oben, köpft ihn rechts oben ins Kreuzeck rein. Nikolas geschlagen. Die drei, die da vorne stehen von der Tankstelle am kurzen Pfosten, kommen nicht hin. Das ist natürlich gar nicht gut gewesen. Dazu noch einer weggeblockt, ein Gladbacher. Deswegen jetzt 3:0 für den FCA. Aber ich glaube, der Schiedsrichter steht noch da. Es wird noch ein bisschen diskutiert. Ball ist drin gewesen. Tor ist aber nicht gegeben worden. Anscheinend davor Foulspiel gepfiffen vom Schiedsrichterassistenten, der die Fahne oben hat. Und abseits auch noch. Also auf jeden Fall eine ganz, ganz knappe Entscheidung. 2:0 jetzt hier bleibt es bei den FC Augsburg, der wirklich unfassbar effektiv ist. Effektivität, das tritt auf den VfB Stuttgart zu, oder Detlef?
1: Der VfB arbeitet am nächsten Treffer, das wäre das 4:1, aber so weit sind wir noch nicht. Führig auf der linken Seite im Strafraum, gibt mal zurück auf Mittelstädt, Mittelstädt auf Stiller. Stiller nochmal mit dem Querpass an die Box, Flecken ist raus, klebt für meinen Geschmack oft ein bisschen mehr auf der Linie. Den Ball hat er, erst rausgekommen, der Keeper von Bayer Leverkusen, macht eine gute Partie, hat einige tolle Aktionen gehabt. An dieser 3:1 Führung nach einer knappen Stunde und auf 6 Meter Volley genommen. Und die Flanke von der rechten Seite, Leveling, die saß ganz genau auf dem Fuß von Undav, der hinter der Spitze, hinter dem Mirovic eine starke Partie macht. 2 Auswechslungen, Spiel kurz unterbrochen. Ich kann das alles schildern. Und diese 3:1 Führung, dieser Schwung des VfB Stuttgart könnte den VfB dann nach der Saison helfen, in der Champions League zu spielen. Das alles ja noch sehr unsicher, aber zurzeit 4. Platz in der Blitztabelle, punktgleich 61 Punkte mit dem 5. mit Hoffenheim und dann auf Rang 6 Leverkusen mit 58 Zählern. Ich habe mich schon gefragt, Leverkusen, Leidenschaft oder Lethargie heute? Meistens ist die Unkonstanz die Konstante bei Leverkusen nach 2 Siegen und heute sind sie nicht gut drauf. Sie haben kein Rezept gegen diesen schwungvollen VfB, kommen jetzt aus dem Mittelkreis, aber auch da müssen sie wieder abstoppen. Tabsoba, der ist hinten nur aufgefallen durch einige gezielte Tritte. Eins hat da gegen Demirovic auch tatsächlich zum Strafstoß. Mittelstädt hat es dann eingeloggt, geführt. Leveling, die Stuttgarter Schwung, der Sturm kommt wieder. Sie sind jetzt natürlich beflügelt. Leveling versucht es alleine, bleibt erst nochmal hängen. Sie kommen nochmal aus dem Mittelfeld. Stiller, immer noch die Gefahr da. Allerdings noch 40 Meter. Ja, jetzt kommt Leverkusen mal ein bisschen raus. Genau, ist ja eine Idee, mal ein bisschen höher zu pressen. Warum denn nicht früher? Also Leverkusen muss was bieten, sonst läuft das ja nicht mehr. Und Bremen muss auch was bieten in Hoffenheim, Flo Winkler.
8: Liegt weiterhin mit 0:1 zurück. Es ist die Bremer Suche nach dem Schlusspunkt für die Saison. Ein Zähler würde reichen und dann wäre Bremen final gerettet. Aber sie müssen jetzt aufpassen, weil Hoffenheim kommt über die rechte Seite. Wouter Börcher legt ab an der Torauslinie für Zufall. Flanke kommt rein. Kopfball von Isak erstmal raus aus dem 16er. Bremen macht das in dieser zweiten Halbzeit deutlich besser. Sie spielen gefährlicher nach vorne. Aber die Abschlüsse allen voran. Justin Ginmar, 5 hat er gehabt. Alle relativ kläglich aufs Tor gebracht oder eben auch mal geblockt, weil die Hoffenheimer dann schnell noch irgendwie hinter den Ball gekommen sind.
10: In Augsburg. Also jetzt muss doch aber zählen, oder? Gregoritsch, 3:0. Linke Seite, Kömür. Dribbelt sich schön an der 16-Meter-Raumlinie entlang. Es gibt keiner hin von den Gladbachern. Sind auf dem, wie bei der Hochzeit, fast zu Spalier gestanden. Dann legt er sich den Ball auf rechts. Das ist so eine Mischung aus einem Schuss und einer Flanke gewesen. Nikolas wusste das selbst nicht, hat auch nicht richtig freie Sicht gehabt. Der Schlussmann, der Fohlen. Und dann geht der Ball ganz schön unten ins Eck rein. Nikolas mit der Hand noch dran. Direkt vor die Füße von Gregoritsch. Und der links unten rein ins lange Eck. 3:0. Es ist wie in der ersten Halbzeit. Mehr Ballbesitz für die Gladbacher, mehr gewonnene Zweikämpfe für die Augsburger. Und was die Effektivität angeht, Augsburg brutal stark. 3:0, Doppelpack Gregoritsch. Insgesamt sein 35. Tor für den FC Augsburg in dieser Saison. Das 6. Damit ist er der beste Torjäger des FCA. Hat sogar eins mehr als Alexi Claude-Maurice. Der sitzt momentan nur auf der Bank. Wirklich richtig starkes Spiel von den Augsburgern und sehr effektiv. 3:0, nächste Station ist Leipzig. Thorsten vom Wege, da plant man schon für die Champions League.
9: Ja, kann man, glaube ich, machen. Reichliche Viertelstunde noch. 2:0 für RB Leipzig. Die spielen in diesem zweiten Spielabschnitt ein halbes, wie wir es vom Bolzplatz kennen. Also nur eine Mannschaft am Ball, der Rest am Verteidigen. Und die Mannschaft, die am Ball ist, das ist eben RB. Und die haben jetzt bloß ein Problem. Sie wollen jetzt hier nicht nur schöne, oder sie wollen nicht nur Tore schießen, sondern sie wollen auch noch schöne Tore schießen. Deswegen geht das bis in den Strafraum. Hackespitze 1, 2, 3. Und dann kommt mal noch eine Ablage und noch ein Rückzieher mit dem Schuh. Und folgerichtig geht der Ball dann aber eben nicht rein, sondern irgendwann eben immer noch ein Abwehrbein von St. Pauli. 2-0, jetzt wieder Leipzig im Ballbesitz, spielen raus auf die rechte Seite, auf Riedle Baku, der könnte nochmal weiterspielen auf Außen, auf Bruder, der das dritte Tor schon gemacht hat, aber da wurde wegen Abseits weggepfiffen. Jetzt hat Bruder den Ball, ist im 1-1 gegen seinen Abwehrspieler, steht voll in der Sonne, wackelt einmal nach links, einmal nach rechts, tunnelt dann seinen Gegner, muss eigentlich Freistoß geben, weil der einfach nur umgeschubst wurde, dieser Bruder, aber der Unparteiische sagt, nö, lassen wir laufen. Deswegen jetzt die Möglichkeit mal zu kontern für die Gäste, die spielen jetzt erstmal schlau über Irvine auf die rechte Seite, aber dann sind schon wieder drei Leipziger in der Rückwärtsbewegung da. Trotzdem kommt der Ball nochmal in die bedrohte Zone. Jetzt sind sie hier 16 Meter vor dem Strafraum der Leipziger und dann ist die Gefahr vorbei. Und auf der anderen Seite könnte die Post abgehen. 2-0 bleibt hier nach wie vor für RB Leipzig gegen den FC St. Pauli. Und deswegen gehen wir weiter nach Stuttgart, zu Stuttgart gegen Leverkusen. Detlef Lindner, bitte.
8: Der Torschütze ist rausgegangen zum 3-1. Dennis Undav, der hat überhaupt keine Lust gehabt, da rauszugehen. Ich habe keine Verletzung gesehen für den Kapitän, heute zumindest Kapitän, weil Karasor ja gesperrt ist. Der Freistoß jetzt für Leverkusen aus dem Mittelfeld hinein. Zwei Stuttgarter behindern sich da gegenseitig, haben sich da leicht verletzt am Boden, Stiller, Mittelstädt, erheben sich aber hoffentlich auch gleich wieder und dann kann die Partie mit Einwurf Leverkusen weitergehen. 3:1, noch kurze Unterbrechung, Stiller am Boden, der Mittelfeldspieler des VfB Stuttgart, gleich Einwurf für Bayer Leverkusen. Leverkusen ganz früh in Führung gegangen in der ersten Minute, was sage ich, 34 Sekunden, drittschnellster Treffer in der Bundesliga ever. Also das musste auch erstmal bringen, aber statt Rückenwind haben sie Gegenwind bekommen, den haben sie sich selbst gemacht. 1-1 Demirovic, 2-1 Strafstoß Mittelstädt, Undav mit dem 3-1 und vor dem 2-1 Strafstoß Mittelstädt. Was für VR-Aktionen, das alles ab 18 Uhr in der ARD-Sportschau zu sehen, dieses Drama. Ich habe sowas noch nie gesehen in der Bundesliga, hin und her und her und hin und Unklarheit und sonst was. Da Leverkusen jetzt noch einmal kommt, die ARD-Sportschau wird das alles aufarbeiten und dann bin ich mal gespannt, zu welchem Ergebnis die Sportschau da kommt. Was da passiert ist, das möchtest du in der Bundesliga und international überhaupt nicht im Fußball sehen. Da war ganz viel Sand im Getriebe bei VAR und Schiedsrichter Robert Schröder. Jetzt aber Leverkusen, Eckball kurz ausgeführt. 1-3 liegen sie zurück. Sie müssen was bieten. Die Champions League Teilnahme, sie winkt, aber sie müssen. Grimaldo auch ein bisschen lasch heute. Ohne Schwung, ohne Flankengenauigkeit, bleibt hängen. Ball nochmal zurück im Mittelfeld. 30 Meter. Leverkusen, Ball hinein in den Stuttgarter Strafraum. Noch einmal Nübel. Ach ja, da spielt er auch noch mit. Nübel fischt sich den Ball runter und hat den Ball 3-1 ungefährdet bisher. Die Führung für den VfB Stuttgart. Und ich wundere mich über die Hoffenheimer, Flo Winkler, dass da wenig kommt gegen Zin Bremer.
11: Ja, da gehe ich mit, Detlef, denn seit der fünften Minute diese rote Karte für Sugawara nach einem üblen Tritt auf die Wade von Basumana Touré war berechtigt. Musste sich Sören Storks kurz mal am Bildschirm nochmal anschauen, um sicher zu gehen. Aber das ging dann auch in Ordnung. Aber was Hoffenheim dann draus macht mit diesem knappen 1-0 bislang, ist zu wenig. Auf der anderen Seite, Bremen macht es defensiv gut, vor allem in der zweiten Halbzeit immer mal wieder mal Nadelstiche gesetzt, auch in der Offensive. Nur dann eben den Abschluss da vermissen lassen. Jetzt aber erstmal die Flanke der Hoffenheimer auf die rechte Außenbahn, auf den eingewechselten Cole Campbell, genauso wie Ranac in der Partie und zwei Wechsel auch bei Bremen mit Grüll und auch Mbangula. Zwei Frische da vorne in der Offensive. Daniel Thun weiß, wir können vielleicht doch noch hier ein Pünktchen mitnehmen. 4000 mitgereiste Bremer hoffen es ebenfalls hier im Kraichgau und die Hoffenheimer wollen natürlich diesen Vorsprung über die Zeit bringen, wären dann weiterhin dran mit 61 Punkten im Rennen um die Champions League, wenn auch aktuell nur auf Platz 5. Abschlag von Mio Backhaus weit nach vorne auf die halblinke Position, abgefangen von Cole Campbell. Die Blauen, die Hoffenheimer wollen sofort auswerfen, bleiben aber hängen. Mbangula holt sich auf dem linken Flügel die Kugel mit dem Mann im Zusammenverbund und Zusammenspiel. Friedel jetzt auf den eigenen Keeper erstmal, auf Backhaus, der fast schon einen Libero gibt, da raus aus dem 16er. Aber Bremen tut sich schwer im Spielaufbau. Gute Viertelstunde noch offiziell hier. Und Sachen Champions League ist Leipzig mal entspannt auf dem Weg, das alles klar zu machen, Thorsten, heute gegen Leipzig, gegen Pauli.
9: Ja, kann man so sagen. Das liegt tatsächlich daran, dass St. Pauli nicht mehr allzu viel einfällt. Obwohl es die Hamburger jetzt mal in die Leipziger Hälfte geschafft haben mit allen Feldspielern. Das hatten wir noch gar nicht in dieser zweiten Halbzeit. Demzufolge spielen sich den Ball jetzt erstmal zu, suchen da irgendwo die Lücke in der massiv stehenden Leipziger Hintermannschaft. Und da ist natürlich auch ein bisschen Gefahr drin, während Leipzig jetzt schon wieder presst und demzufolge schon wieder rausrückt. Denn geht hier was schief, dann sitzt sie natürlich mit ihrem Umschaltspiel. Und dafür sind sie ja bekannt bzw. berüchtigt bei der Gegnerschaft, die Leipziger. durchaus in der Lage, auch im eigenen Stadion mal einen Konter zu laufen. Was mir imponiert, ist die Fanszene von St. Pauli. Denn die liegen hier 0-2 zurück. Die wissen, es geht gegen den Abstieg. Und die bräuchten ja eigentlich jedes Tor und jeden Punkt. Und trotzdem machen die hier Alarme im Stadion. Und das Leipziger Publikum, das verhält sich da auffallend ruhig im Augenblick. Ich hoffe, dass da nichts passiert ist bei den Fans. Das hatten wir ja auch schon oft genug, dass der Support dann eingestellt wurde, weil es irgendeinen gesundheitlichen Notfall gab. Wie auch immer, 2-0 führt Leipzig. Wir haben 78 Minuten gespielt. 12 Minuten fehlen noch bis zur Champions League für RB Leipzig. Augsburg gegen Gladbach. Wie lange ist da eigentlich noch zu spielen, André?
10: 12 Minuten noch. 3-0 für Augsburg. Freistoß Gladbach. Das Ganze so 24 Meter zentrale Mittelstürmerposition. Damen in der Mitte, relativ gut postiert, Ball über die Mauer drüber, der kommt, knapp über die Querlatte drüber auch ebenfalls. Damen wäre noch dran gewesen, sogar mit der Faust, ist aber nicht mehr da. Schiedsrichterassistent rechts draußen hat mit großen Augen drauf geguckt, aber gleich gesehen, dass da alles fair zugegangen ist und es somit keine Standardsituation mehr gibt. Jetzt gibt es einen Wechsel gleich bei den Augsburgern, zwei stehen parat, rausgeht Mert Kömür, der wirklich eine Menge gemacht hat und weite Wege gegangen ist. Reinkommen wird gleich Alexi Claude-Maurice und auch noch Rodrigo Duarte Ribeiro. Ein Mann wie ein Säbel, so klingt er wenigstens, wie einer dieser guten 5-4 Musketier-Filme. Aber das dauert noch ein bisschen, hier tut sich wirklich gar nichts. Augsburg hat alles im Griff, es sind noch 11 Minuten, 3-0 der FCA vorne. Und mächtig Remi Demi bei Stuttgart und Detlef Lindner.
12: Und viele Pausen, immer wieder Pausen. Eben Kofane, der Leverkusener, Kopfverletzung nach Henriks Zusammenprall, ist er einige Zeit liegen geblieben und der Kameruner musste behandelt werden, aber alles okay. Er spielt wieder, aber bringt natürlich wieder Verletzungen mit sich. Wir haben jetzt noch, lasst mich schauen, 16 Minuten zu spielen. Und auch hier würde ich sagen, wie André auch in Augsburg, nein, es ist nicht entschieden, aber der VfB Stuttgart hat die Partie mit 3-1-Führung im Griff. Das kann sich natürlich alles wieder ändern, aber im Moment sehe ich da keine Anzeichen, weil Leverkusen einfach nicht das spielt, was sie spielen können. Ich behaupte das einfach mal, weil gegen Leipzig ging es ja dann tatsächlich. Und heute gegen Stuttgart haben sie keine Lust, haben sie nicht die Kraft, haben sie nicht die Konzentration, haben sie nicht den Willen. Ich weiß es nicht, fließen die Prämien nicht? Keine Ahnung, kann doch alles nicht sein. Ich meine, du spielst um die Champions League-Teilnahme, meine Güte. Was darf es denn noch sein? Einwurf vor Julmann, dem Leverkusener Trainer, von Henriks, dem Abwehrspieler des VfB Stuttgart. Ball jetzt in der Abwehr von Leverkusen, Tabsoba, angekommen. Jetzt müssten sie halt mal schnell rausspielen. Auch das ist nicht so ganz einfach, weil Stuttgart will, weil Stuttgart leidenschaftlich ist. Meist einen Schritt schneller, wie jetzt Chapeau im Mittelfeld, im Zweikampf. Sie gefallen mir einfach besser, sie sind spritziger. Einwurf, Grimaldo in der eigenen Hälfte. Oh, auch da wieder kein Schwung drin. Was ist mit Leverkusen los? Ich kann's so ganz schnell von der Tribüne nicht beantworten. Ich würde gerne mal runtergehen mit dem Leverkusener Trainer sprechen, ob der es weiß. Ich weiß es nicht. Wir sind Florian Winkler, hoffentlich du, mit mehr Schwung von beiden, Hoffenheim gegen Bremen.
11: Tja, ich würde mir auch gerne die Frage stellen, warum macht Hoffenheim mit einem Mann mehr seit der 5. Minute nicht einfach den Deckel drauf? Flanke von Zufall. Genau deswegen. Die kommen einfach wie Streuobst in den 16er der Bremer und keiner kann die irgendwie pflücken, was da an Pässen oder Flanken mal da reinkommt. Es ist zu wenig, bis auf einen Pfostenschuss und in der 61., 62. Minute noch von Börcher. Da eine knappe Kiste, war das bislang sehr, sehr wenig. Vielleicht noch ein Distanzschuss, den wir mit in die Statistik nehmen, von Prass aus 20 Metern, der Backhaus da zu einer guten Parade zwingt. Aber das war es dann. Das ist dann aus meiner Sicht, jetzt 79. Minute läuft, zu wenig und trotzdem bleiben sie im Rennen um die Champions League dicht dran am VfB Stuttgart und Werder Bremen versucht in Unterzahl dieses Spiel noch so ein bisschen offen zu halten. 11 Minuten bleiben ihnen noch, zumindest offiziell plus Nachspielzeit, vielleicht doch hier noch ein Pünktchen mitzunehmen. Das würde reichen, um die Klasse zu halten und wenn wir schon bei Rechenspielchen sind, sollte Wolfsburg heute Abend gegen die Bayern dann verlieren und beim Spielstand von Pauli in Leipzig, dann wärst du auf der Couch einfach in der Klasse geblieben, aber das wollen sie natürlich so nicht. 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Spielaktuell unterbrochen, gibt einen Wechsel. Isaac Schmid muss raus. Dementsprechend ist das Spiel unterbrochen. Also weiter nach Leipzig zu Thorsten.
9: 2:0, nach wie vor der Spielstand. 8 Minuten noch auf der Uhr. Große Nachspielzeit wird es nicht geben. Na klar, es gab da seine Tor. Vielleicht 1 oder 2 Minuten drauf, aber dann sind sie durch, die Leipziger. Dann sind sie wieder dort, wo sie sich selbst am liebsten sehen. In der Champions League. Gerade gab es noch einen Wechsel. Ich dachte schon, Diomandé geht raus. Nee, dann nahm Bruder vom Platz, der Leipziger Trainer, und wechselte Diomandé von der linken auf die rechte Verbindung. Dort, wo er sich eigentlich am wohlsten fühlt, der Ivora. Jetzt ist er auch schon am Ball, tänzelt mit seinem Gegner, tänzelt mit 2 Gegnern, hat sich durchgesetzt gegen beide, spielt den Ball dann zurück auf Baku, dann weitergespielt auf Willi Orban. Der verteilt das Spielgerät jetzt auf die andere Seite und demzufolge spielt Leipzig hier nach wie vor so, dass man den Gegner regelrecht einschnürt am eigenen Strafraum, aber selbst eben kaum zu Chancen kommt, weil man es besonders schön machen möchte. Besonders einfach hätte hier vielleicht schon das 3. oder 4. Tor für die Leipziger gebracht, aber auch so scheint die Sache hier 7 Minuten vor Ultimo eigentlich entschieden und Leipzig auf dem Weg in Richtung Champions League. Das heißt, dann wäre es ja eigentlich klar, egal wie die Konkurrenz spielt, Leipzig wäre dann in der nächsten Saison wieder dabei. Und der FC St. Pauli, der müsste warten bis zum 34., zum allerletzten Spieltag, um dann vielleicht im direkten Duell mit den Wolfsburgern doch noch was lösen zu können in Richtung Klassenerhalt. Erste Halbzeit, der St. Paulianer war okay, in der zweiten spielt nur noch RB, deswegen geht die Führung auch in Ordnung. Und wir gehen zum FC Augsburg nach Borussia Mönchengladbach. Machen die Augsburger aus Gladbach eine Puppenkiste?
8: Ja, absolut. So sieht's aus. Momentan 7 Minuten, 3:0 für den FCA, der viel mehr inzwischen auch vom Spiel hat und vor allen Dingen auch spielerisch viel mehr Szenen löst. Bei den Fohlen ist das tatsächlich oft mal nur so Ball in Richtung 16-Meter-Raum des FCA und dann hoffen, dass irgendeiner vorne rankommt. Man merkt einfach, dass Tabakovic nicht dabei ist, der Top-Torjäger von der Borussia, und ohne die haben sie auch nicht diese Durchschlagskraft. Es kommt aber auch gerade auch von einem Rocco Reitz aus dem Mittelfeld viel zu wenig nach vorne. Also die sind heute wirklich alle sehr limitiert und hinten Matsima, der hält zusammen mit Chef Hauwe Leo die Dreierkette super zusammen. Jetzt mal Spielverlagerung auf die rechte Seite rüber, 10 Meter schon von der Mittellinie entfernt. Dann geht's wieder rein ins Halbfeld des FCA über Massengo. Der Versuch auf die halbrechte Position rüber zu spielen, der eingewechselte Ribeiro im Fallen noch einmal zurückgelegt auf Cesica über Matsima, 5 Meter von der Mittellinie entfernt, noch drinnen in der Hälfte des FC Augsburg, nach vorne wieder gespielt zu Massengo. Massengo zurück auf Matsima. Dann versuchen sie jetzt mal, die Gladbacher ein bisschen rauszulocken. Massengo rein in den Mittelkreis. Jetzt können sie mal schnell gehen. Mit Ribeiro, Alexis Claude Maurice durchgesteckt, vorbei an gleich 3 Innenverteidigern, die sich da hinten zu so einem Pärchen, nein, Pärchen ist es ja nicht, aber zu einem Dreier zusammengefunden haben, in der Hoffnung, dass vielleicht da noch einer durchkommt. Ist aber nicht passiert bei den Augsburgern. Die Gladbacher können wieder umschalten, spielen den Ball über die linke Außenlinie rüber. Das nur mal, damit man so einen kleinen Eindruck bekommt, wie das Spiel momentan verläuft. 5 Minuten sind es hier noch. Augsburg mit 3:0 vorne. Und so langsam müsste doch eigentlich jetzt auch schon der geneigte Stuttgart-Fan sich sein Feierabendbier gönnen, oder Detlef?
12: Ich glaube, die trauen im ganzen Frieden noch nicht, auch wenn du 3:1 führst. Aber ja, irgendwas Kaltes nach durchaus warmen Temperaturen. Stadion teilweise halb im Schatten, teilweise Sonne. Sieht jetzt zumindest mal auf der Sonnenseite Leverkusen, wie sie angreifen. Gibt einen Eckball ganz selten, ganz, ganz selten. Diese Offensiv, na, ich möchte nicht mal Drang sagen, von Leverkusen, die ja 1:3 zurück sind. Tor bei Thorsten in Leipzig.
9: 4 Minuten vor Ultimo wird es vielleicht doch nochmal spannend. 2:1, der Anschlusstreffer für die Hamburger. Abdoulaye Cissé, der hier ins Spiel gekommen ist in der zweiten Halbzeit, der macht das Tor aus dem Nichts heraus. Da gab es einen Ball, der mehr oder weniger glücklich zu ihm sprang. Und dann hat er eben einfach mal draufgehalten und getroffen. War drin das Ding, 2:1. Wackelt Leipzig hier etwa nochmal? Oder hat St. Pauli doch noch die zweite Luft, um einen Punkt zu machen im Kampf gegen den Abstieg? Wir werden es erfahren und gehen noch zur TSG nach Hoffenheims Florian Wickler.
8: Ja, weiterhin die knappe Führung und die Frage, hat Bremen noch genug Körner im Tank, um vielleicht doch nochmal hier zurückzukommen. Ein vom eingewechselten Maximilian Wöber gekommen für Isak auf Höhe der Mittellinie. Linke Seite schleudert den Ball nach vorne Richtung Deman. Der kann sich aber durchsetzen. Vielleicht 2 Hoffenheimern verfolgt, geht jetzt aber in den Zweikampf und dann gegen Cole Campbell hat er das Nachsehen. Hoffenheim mit dem Ballgewinn will sich jetzt erstmal wieder sortieren. Braucht aber immer sagen. Fehlpass jetzt von Börcher. Aufgepasst von Senelinen und von einem Bangula in der Zentrale. 20 Meter weg, legt den Ball links raus auf Deman. Der hat ein bisschen Platz auf Höhe des 16ers. Flanke kommt rein, aber keiner kommt wirklich dran. Nachgesetzt von Grüll. Legt in die Mitte ab. Bremen versucht nochmal ein bisschen Druck aufzubauen, ohne zu extrem ins Risiko zu gehen, ohne zu weit aufzurücken, weil sie wissen, das hat Hoffenheim mit all seiner Qualität schnell überspielt und den Ball haben sie sich mittlerweile auch wieder geschnappt. Die Kraichgauer 85. Minute läuft, Zufall auf der rechten Außenbahn, ein bisschen Platz, schickt erstmal den gestarteten Cole, aber dann stellt sich eben Wöber mit dazwischen. Ab nach Leipzig zu Thorsten.
9: In Hamburg beim Hinspiel, da führte Leipzig bis in die Schlussphase, ja sogar bis in die Nachspielzeit mit 1:0. Dann gab es einen, ja sagen wir mal, unglücklichen Zweikampf, weil Leipzigs Kapitän Raum da wegrutschte und seinen Gegenspieler im Strafraum traf und den fälligen Strafstoß, den verwandelte der FC St. Pauli zum 1:1, so hieß es am Ende. Hier steht es 2:1 im Duell und Leipzig führt, hat noch 2 Minuten, die man dieses Spiel in der regulären Spielzeit über die Uhr bringen muss. Und dann hätte man auf jeden Fall aus eigener Kraft die Qualifikation geschafft. Jetzt wird noch gewechselt auf beiden Seiten. Jetzt versuchen sie natürlich auf der einen Seite alles, was offensiv laufen kann, zu bringen. Damit meine ich die St. Paulianer und die anderen Zeit von der Uhr zu nehmen. Damit meine ich RB Leipzig. Deswegen ruht hier das Spiel. Aber die Ausgangsposition, die ist klar. Gewinnt Leipzig das Ding, ist man definitiv dabei. Und wenn St. Pauli hier noch einen Punkt machen könnte, dann hätte man sich eine gute Ausgangsposition verschafft für den Kampf um den Klassenerhalt am 34. Spieltag. Deswegen gehen wir jetzt, da hier der Ball ruht, zu Augsburg gegen Gladbach. André Siems, bitte.
10: Das Duell der Sorglosen, das gilt heute an den FC Augsburg. 2 Minuten vor dem Ende, der FCA vorne mit 3:0. Zweimal Gregoritsch, einmal Fellhauer. Das sind die Torschützen gewesen. Und wenn ich jetzt einfach mal auf das gucke, was Borussia Mönchengladbach heute zustande gebracht hat. 2 Schüsse aufs Tor von Stöger, einmal noch Bolin in der 64. Minute. Das ist halt dann auch zu wenig, wenn du was mitnehmen möchtest. Wie gesagt, phasenweise mehr Ballbesitz gehabt, vor allen Dingen immer gut gestartet, sowohl in die erste als auch in die zweite Halbzeit. Aber dann auch stark nachgelassen. Warum? Weil die Augsburger sehr gut gestaffelt sind, vor allen Dingen auch sehr nah immer an den Gegenspielern dran. Fast so ein bisschen immer auch Manndeckung, was sie da gemacht haben. Vorne wird Joe Skelly gesucht, da passiert aber nichts. Ball geht über die Grundlinie drüber. 3:0 Augsburg vorne, Stuttgart 3:1 vorne. Was haben die Stuttgarter heute so gut gemacht, Detlef?
12: Sie haben einfach den Willen gehabt, sie haben die Leidenschaft gehabt, sie haben den Schwung gehabt, sie wollten unbedingt. Und Leverkusen, ja, ich meine, das kannst du eigentlich auch erwarten. Aber ich habe es nicht gesehen. Ich habe all das nicht gesehen bei Leverkusen, auch jetzt. Ich denke immer, da muss eine Reaktion kommen. Aber stattdessen muss Leverkusen zurückeilen, weil Führig schon wieder Schwung aufgenommen hat auf der linken Seite. Gibt in die Mitte hinein Elchanus. Der Doppelpass war schlampig. Jetzt könnte Leverkusen mal zeigen, dass sie zumindest Geschwindigkeit im Mannschaftsbus mitgebracht haben nach Stuttgart. Freistoß aus dem Mittelkreis. 3:1 Führung. Vollkommen verdient für den VfB. Allein Demirovic, okay, der hat 1:1 gemacht. Der hat noch 4, 5 weitere Tore schießen können. Was hatte der Mann für Möglichkeiten? Was hatte der für einen Einsatz? Was hat er gekämpft? Was heißt er gelaufen? Was hat er geköpft und gespielt? Was hat er sich in den Gegner reingedreht? Hat Leverkusen nichts entgegenzusetzen gehabt. Aber diese Chancen, boah, das hätte noch dicker kommen können für Bayer Leverkusen. Die jetzt auf der linken Seite Grimaldo ankommen. Jetzt hat er mal die Flankenmöglichkeit, unbedrängt in die Mitte. Schick, schick, schick. Ja, der ist auch noch dabei. Schuss aus dem Hinterhalt. Abgeblockt. Nübel ist da. Und um nochmal die Klärung reinzubekommen, das Restprogramm Stuttgart derzeit auf Rang 4. Am letzten Spieltag auswärts in Frankfurt, Leverkusen zu Hause gegen Hamburg. Das ist die Verteilung. Und Hoffenheim, vermeintlich Flo Winkler gegen Bremen in Führung, das leichteste Restprogramm, hat man vor dem Spieltag gesagt.
8: Ja, aber Bremen packt hier jetzt mal die Crunchtime aus. Eben eine knifflige Situation. Handspiel von Ranac, ja oder nein, aber es ist erstmal Eckball für Bremen von der linken Seite. Die machen mehr Druck, gerade eben Kopfball von Grüll. Gerade noch im letzten Moment geblockt von Haidari. Und jetzt schwärmen sie aus, die Blauen. Mögliche Konterchance, aber da ist Mio Backhaus, Bremens Keeper, an der Mittellinie. Der will mitmachen, der will nochmal antreiben. In dieser jetzt 89. Spielminute. Hoffenheim wechselt nochmal, bringt Loschek und Prömel dann rein in die Partie. Also was Hoffenheim in dieser zweiten Halbzeit gezeigt hat, ist deutlich eher offensiv gefühlt im Minusbereich. Und gerade eben muss man wirklich sagen, Glück. Ranac, da war eine knifflige Situation. Nacht auf der linken Seite, der zieht den Arm weg. Ich dachte auch Hand, aber Schiedsrichter Sören Storks im Verbund mit Nicolas Winter im Kölner Keller gesagt, nee, war nix. Auf den Bildern ganz schwer zu erkennen. Bremen natürlich außer sich, allen voran Daniel Thune, Bremens Keeper, hat dafür auch für seine Aufregung die gelbe Karte gesehen von Sören Storks. Spiel aktuell unterbrochen, Wechsel weiter hierhin. Knappes Ding, 1:0 nur für die TSG und knapp ist es auch bei Leipzig gegen Pauli.
9: Ja, die hätten aber längst den Deckel drauf machen können, die Leipziger, auch nach dem 2:1 noch. Da war es der eingewechselte Nusa, der 2 Möglichkeiten hatte. Einmal glänzend pariert vom Pauli-Keeper, einmal einfach schwach geschossen. So bleiben die Hamburger hier noch in der Verlosung, da wir schon tief in der Nachspielzeit sind. 4 Minuten gab es insgesamt, 2 davon sind schon weg. Leipzig würde beim 2:1 hier die Champions League klar machen, aber wir gehen nach Augsburg. André.
10: Giovanni Reyna mit dem 1:3 aus Sicht von Borussia Mönchengladbach. Die Augsburger haben es jetzt aber wirklich gar nicht mehr richtig gut verteidigt. Einmal schnell über die linke Seite, schön nach vorne gekommen. Dann über Umwege kommt der Ball direkt ins Zentrum rein zu Reitz. Der leckt doch mal ab in die Mitte. Und dann aus 8 Meter zentrale Mittelstürmerposition Giovanni Reyna vorbei an Finn Dahmen. Rein ins Tor, 1:3. Trotzdem glaube ich, das Ding ist hier durch. Weiter geht's, Stuttgart, Detlef.
12: Auswechslung, Rassignon kommt unter anderem beim VfB Stuttgart. Führig geht runter, Marc Nomann ist mit dabei. Wir sind hier in den letzten 3 Minuten und es gab wieder einige Unterbrechungen. Es gab auch nochmal VAR, weil Demirovic hatte ja noch ein Tor geschossen nach der Pause. Da hieß es schon vermeintlich 3:1, aber vorher hat wohl Cema Tapsoba umgestoßen. VAR hat es dann gezeigt. Demirovic steigt jetzt zum Kopfball hoch, über seinen erblondeten Scheitel drüber. Nochmal Wagnermann, der eben eingewechselt auf der linken Seite des Strafraums von Leverkusen. Nochmal zurückgespielt des VfB Stuttgart. Cema Stiller, der hat auch schon was abbekommen von Tapsoba. El Hanous eingewechselt. Kluger Pass auf die rechte Seite auf Asignor. Flanke nach innen. Flecken ist zur Stelle. An ihm lag es nicht, wenn diese Partie da heute verloren geht. Es lag mehr an der Geschwindigkeit und an der vielleicht auch taktischen Ausrüstung von Bayer Leverkusen, die auch mit dem hohen Pressing von Stuttgart auch jetzt wieder nicht zurechtkommt. Die letzten Minuten von Hoffmann gegen Greven, Flo Winkler.
8: Spielzeit läuft, 5 Minuten, davon ist eine knappe Minute rum und die große Frage, was wagt Werder noch? 0-1 weiter aus Gästesicht. Hoffenheim hat das Gefühl, die nehmen lieber mal Zeit von der Uhr, wagen nicht mehr allzu viel. Ball bei Oliver Baumann, raus aus seinem Kasten, wird angelaufen von Ginmar. Bloß jetzt kein Fehlpass aus Sicht der TSG, rechts rausgespielt auf Ranac. Hier ist ein Handspiel, vermeintlich, es wurde auch nochmal überprüft aus dem Kölner Keller. Kein Handspiel, also kein Strafstoß, sehr zum Frust von Werder Bremen. Ball mittlerweile im Tor aus, gibt Abstoß für die Hoffenheimer. Knappe Führung und das, wohlgemerkt, seit der 5. Minute durch die rote Karte für Sugawara in Überzahl. Also da gibt es definitiv noch Luft nach oben, das schneller und klarer zu Ende zu spielen. Nächster Angriff der Hoffenheimer über die linke Seite. Aftulau bricht lieber nochmal ab im Duell gegen Marco Grüll. Bremen schmeißt sich nochmal in die Zweikämpfe. Friedel auf Höhe der Mittellinie. Ja, da kommt er nicht richtig ran. Im Mittelkreis jetzt Brümmel hat versehen seine Verabschiedung bekommen. Wird ja wahrscheinlich zum VfB Stuttgart wechseln. Der souveräne 31-jährige Mittelfeldstratege bei den Hoffenheimern. 1:0 weiter hier. Nachspielzeit läuft knapp 2 Minuten rum. 3 Minuten haben wir noch. Wie lange in Leipzig bei dir beim 2:1 gegen Pauli?
9: Gar nicht mehr in Leipzig. 2:1 ist der Endstart und damit das Spiel rum. Leipzig in der kommenden Saison wieder in der Champions League. Und die Gäste von FC St. Pauli, die müssen es am 34. Spieltag irgendwie richten, wenn sie denn auch in der Klasse bleiben wollen. Die hatten noch die Möglichkeit in der 3. Minute der Nachspielzeit, aber Irvine-Schuss war zu zentral. Kein Problem für Leipzigs Keeper Pantefort. Ein minderen verdientes 2:1 für die Leipziger, denn in der 2. Halbzeit waren sie klar überlegen und hatten bloß vergessen, noch ein paar Tore zu machen. Tore gab es aber dafür reichlich auch bei Augsburg gegen Gladbach, André.
10: Hier ist das Spiel auch vorbei. 3:1 gewinnt der FC Augsburg verdientermaßen gegen Borussia München.

0: rechte Seite, aber dessen Flanke zu unpräzise. Jetzt wieder Hoffenheim über den eingewechselten Adam Logic. So lange war er verletzt, der tschechische Stürmer, verliert aber den Zweikampf-Einwurf nochmal für Werder. Die versuchen nochmal irgendeinen Funken mit so einem Stöckchen und ein bisschen Holzwolle zu entfachen. Geht hier noch was beim Spielstand von 0-1 aus ihrer Sicht? So eine knappe Nummer, so lange in Unterzahl, alles reingeworfen. Aber wenn ich die Körpersprache jetzt von Justin Ginmar sehe, der abwinkt, weil Mio Backhaus den Ball sehr weit nach vorne gedroschen hat, Bremens Keeper, das willst du nicht sehen. Und er kriegt auch den Anpfiff seines Keepers zurecht. Also da muss er sich dann doch in dieser Schlussphase ein bisschen mehr reinpfeifen und reinweisen und reinkämpfen. 4.000 mitgereiste Bremer Fans machen nochmal Stimmung, versuchen nochmal dran zu glauben. Während er aber jetzt Hoffenheim den Angriff fährt, in der Zentrale ist Logic. Rechts raus wäre Zufall. Sein tschechischer Landsmann mit ein bisschen Platz unterwegs am Strafraum. Eck spielt wieder zurück auf Aftulau. Und sie lassen es so ein bisschen austrudeln. Die letzten 60 Sekunden dieser Nachspielzeit. Jetzt Börcher, Wouter. Börcher zieht mal ab. Aus 25 Meter zentral mit dem linken Fuß. Knapp rechts oben am Knick vorbei. Also das war nochmal so ein kleiner nordbadischer Aha-Moment in dieser zweiten Halbzeit. Viel zu wenig davon gesehen. 40 Sekunden noch hier. Nochmal nach Stuttgart. Auch da mit hohem Prickelfaktor die Partie noch, Detlef.
1: Ich habe so das Gefühl bei 3-1-Führung Stuttgart, eben Grimaldo, endlich mal eine Torchance Leverkusen. Sie sind ja kaum vorhanden, diese Möglichkeiten. Grimaldo, Torchance, 20-Meter-Schuss, endlich mal satt, ein bisschen Raum gehabt. Stuttgart wird müde. Nübel im Kasten des VfB, klasse gehalten. Die Leverkusener kommen noch einmal, aber das ist behäbig. Auch sie haben wenig Räume, obwohl Stuttgart immer jetzt noch mal versucht, trotz Wadenkrämpfen, Stiller eben am Boden, die Räume eng zu machen. Also Stuttgart kämpft um die Champions League, das kann ich von Leverkusen nicht behaupten. Hier haben wir noch dicke Zeit. Flo, bei dir weiter in Hoffenheim.
0: Nachspielzeit in diesen Sekunden abgelaufen. Den Atem spüren die Schwaben. Und jetzt ist auch Schluss. 61 Punkte hat sich die TSG erkämpft heute mit einem knappen, wirklich knappen und auch ganz ehrlich ein bisschen schmeichelhaften Sieg über so lange dezimierte Bremer, die sich ärgern und die heute Abend wahrscheinlich dem FC Bayern die Daumen drücken gegen Bayern München. Die letzten Worte in dieser Konferenz natürlich aus Stuttgart, Detlef.
1: Die Hoffenheimer, noch ein Wort dazu, am letzten Spieltag dann in Mönchengladbach. Bin mal gespannt, ob sie das wuppen. Fünfter Platz derzeit Hoffenheim, 61 Punkte, 5 Tore schlechter dazu gegenüber dem VfB Stuttgart. Stuttgart auf Rang 4, 61 Punkte auch, aber eben besseres Torverhältnis auch noch. Und die Stuttgarter eben am letzten Spieltag dann in Frankfurt. Das ist in dieser Saison auch nicht unbedingt ein Gigant. Nächste Krämpfe da hinten. Ich glaube, Chabot hat es erwischt. Also Stuttgart hat alles gegeben, hat sich ausgepowert, hat alles rausgeholt. Schiedsrichter schaut auf die Uhr und sagt, das lasse ich natürlich alles weiter und nachspielen, Robert Schröder. Aber was soll er denn auch sagen? Ich meine, Stuttgart führt 3-1. Die machen, glaube ich, jetzt nicht auf Zeitspiel, weil Leverkusen kann das eh nicht nutzen. Ich sage es mal so ein bisschen boshaft, weil sie irgendwie den roten Faden zu Hause gelassen haben. Grimaldo nochmal, 40 Meter Torentfernung. Wo soll er denn hinspielen? Meine Güte, bietet euch doch an, lauft mal ein bisschen, zeigt euch. Viel zu wenig in dieser Partie. Breite Brust, das hätten sie eigentlich haben müssen. Abwehr da hinten. Thiago Tomasch, der Stürmer in der Abwehr. Und er hat tatsächlich den Ball geblockt. Einwurf Leverkusen. Das sind die letzten 2 Minuten der Nachspielzeit. Sebastian Hoeneß musste auch ein bisschen eingebremst werden. Der VfB-Trainer, der hippelt sich da herum, ist ja ganz klar. Der war lässig und locker vor dem Spiel, hat gesagt, er hat ein gutes Gefühl. Auf der anderen Seite Kasper Juhlmann, der kommt mir ratlos. Der kommt mir sprachlos vor. Der denkt sich ganz bestimmt in seinem Kopf, was haben wir denn heute gemacht? Was habe ich meiner Mannschaft da mitgegeben, was sie nicht verstanden hat? Habe ich ja nicht gesagt, dass Stuttgart immer wieder sehr hoch pressen wird, dass die aufgeladen sind. Asignor ganz alleine jetzt im Strafraum der Stuttgarter, in dem Leverkusener Strafraum wird den Ball noch abgelaufen. Grimaldo, der läuft wenigstens, ist nach hinten geeilt, hat geklärt. Und das ist ärgerlich, weil das hätte der nächste Treffer sein können. Asignor mit zu wenig Geschwindigkeit. Aber der VfB hat den Ball und das ist natürlich aus Sicht des VfB bei 3-1-Führung eine sehr angenehme Sache. Undorf da unten geht nochmal zum Trainer Sebastian Hoeneß. Ich glaube, Undorf ist leicht verletzt, muskelverletzt, humpelt ein bisschen. Hoeneß und er haben kurz geredet, kurz ausgeführt die Ecke. Das VfB, El Ranusch, die haben es nicht mehr eilig. Stuttgart spielt kurz, klein, klein, bisschen Show-Element dabei. Jetzt ist der Ball zum Einwurf bereit und es gibt auch nochmal einen Einwurf für den VfB Stuttgart. Ich kann nicht sagen, was gut gelaufen ist an diesem Tag für Leverkusen. Vielleicht das frühe Tor nach 34 Sekunden, Garcia. Ja, aber mehr fällt mir nicht ein. Ansonsten steht auf meinem Zettel immer wieder... Und

0: Handgreiflichkeiten. Die Leverkusener gegen Tomasch. Und es ist nicht nur verbal, da gibt es Handgreiflichkeiten. Es sind alle Spieler an der rechten Eckfahne. Es wird nicht mehr gekämpft, es wird geredet und gerangelt. Dimirovic dort auch in der Mitte. Immer gespannt, was Schröder sagt. Der Schiri, der keinen Spitzentag erwischt hat. Ich habe das schon mehrfach angedeutet. Er beobachtet das aus einigem Abstand. Das macht er relativ gut. Ich wollte aber noch sagen, bevor sich das erklärt, Dimirovic, für mich der Mann dieser Partie, der hatte so viel auf dem Fuß. Der hat sich so viel herausgearbeitet, auch so viel Unmögliches. Alle Achtung. Wow. Was für ein Spieler heute vor UNDAF spielen. Tomasch sieht gelb. Und dann noch ein Leverkusener, der sieht dann auch nochmal gelb. Ich weiß nicht, ob Palacios es ist. Aber gut, das ist noch relativ glimpflich da abgegangen. Also die waren mit den Händen, ich möchte nicht sagen Fäusten, Körpereinsatz sowieso zugange. Die VfB-Bank ist aufgesprungen. UNDAF und Leveling alle vorne ran. Die haben aber nicht mitgemacht. Jetzt hat Robert Schröder das Ganze ein bisschen beruhigt. Er hat, ich möchte ihm da nicht den ganzen Schuld geben, aber er hat auch für viel Hektik gesorgt. Eben von mir schon angesprochen, vor diesem Strafstoß 2-1 vor der Pause, Mittelstädt verwandelt. Er hat für viel Hektik und Unruhe gesorgt, sehr unsouverän mit diesem VAR, mit diesem Entscheid mit Bastian Dankert im Kölner Keller. Es hat ewig gedauert und war unklar. Leverkusen noch einmal mit dem weiten Ball. Schick, der hat so toll gespielt, hat 3 Tore gemacht gegen Leipzig und heute überhaupt nicht zu sehen. Und jetzt sagt Leverkusen, danke, danke Robert Schröder, dass du abpfeifst. Der VfB Stuttgart beendet aus seiner Sicht einen großartigen Bundesliga-Tag, gewinnt mit 3:1, hat nun alles in der eigenen Hand, die Champions League-Teilnahme in der nächsten Saison dort tatsächlich auch einzutopfen am letzten Spieltag. Stuttgart besiegt harmlose Leverkusen am Ende, vollkommen verdient mit 3:1. Und das war sie, die ARD-Bundesliga-Schlusskonferenz.
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7: Erstmal eine Warnmeldung. Vorsicht auf der A544 Abzweig Aachen. Zwischen Würselen und Aachen-Rote Erde liegt ein Gullideckel auf der Fahrbahn rum. Jetzt die Staus mit den längsten Wartezeiten. Die 1 Blankenheim Richtung Euskirchen, die ist zwischen Nettersheim und Mechernich wegen eines Feuerwehreinsatzes gesperrt. Der Verkehr wird ab Nettersheim abgeleitet. 2 Kilometer Stau. Die A1 Dortmund Richtung Münster ist zwischen Kreuz Dortmund Unna und Kamenzentrum bis Montag früh gesperrt. Da wird die Fahrbahn saniert. A1 Dortmund Richtung Köln zwischen Burscheid und Kreuz Leverkusen 15 Minuten, 5 Kilometer Stau. Da ist wegen Bauarbeiten nur ein Fahrstreifen frei. Die A2 Dortmund Richtung Oberhausen ist zwischen Dreieck Bottrop und Kreuz Oberhausen wegen Bauarbeiten bis Montag früh gesperrt. A42 Dortmund Richtung Kamp-Lintfort zwischen Gelsenkirchen-Schalke und Kreuz Essen-Nord. 10 Minuten plus, 5 Kilometer stockt's. 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
7: Hallo, bei uns die Reaktionen und Analysen nach den Spielen. Und das sind die Ergebnisse. Stuttgart gewinnt das Millionenspiel gegen Leverkusen mit 3:1 und die Chancen für Leverkusen am letzten Spieltag doch noch in die Champions League einzuziehen, die sind eher theoretischer Natur. Heute haben sie es verzockt. Gladbach verliert 1:3 gegen Augsburg und fährt mit einigen Fragezeichen nach Hause, denn das war heute nichts. Mal wieder. Und die Saison ist bald vorbei. Leipzig gewinnt gegen St. Pauli 2:1. St. Pauli mit mega schlechten Karten im Kampf gegen den Abstieg. Gleich in knapp einer Stunde spielt der VfL Wolfsburg zu Hause gegen Bayern München. Und wenn die Wölfe da gewinnen sollten, dann hätten sie fast den 16. Platz klar gemacht, weil das letzte Spiel der Saison von Wolfsburg wäre das bei St. Pauli. Und Wolfsburg hätte 3 Punkte Vorsprung bei besserer Tordifferenz, aber wer glaubt dran, dass Wolfsburg da gewinnt, oder? Hoffenheim gewinnt heute gegen Werder Bremen mit 1:0, ist damit Fünfter vor Leverkusen. Ja, und Werder Bremen muss theoretisch schon noch in den Keller gucken. 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

0: Michael Schulte. Michael Schulte, kann man auch sagen, ja? Wenn der schon Englisch singt, so. Wir haben für euch zwei Ergebnisse aus Westsicht, die man in den Spiegel halten kann. Und beide Male sieht man etwas ziemlich Fürchterliches, denn sowohl Leverkusen als auch Gladbach verlieren heute auswärts mit 1:3. Wir müssen drüber reden.
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0: Thomas Kattenbeck, einfach so eine Auswärtsniederlage, Mund abputzen, weitermachen. Ist es so diese Nummer oder ist es schon eher so ein strukturelles Ding und Gladbacher Fans sollten sich zu Recht Sorgen machen?
2: Also es ist ja so, ich habe mich auch schon vor der Partie mit den Gladbacher Fans unterhalten und meinte, Reisende wie Rocco Reitz, wichtiger Mann, wissen wir alle, soll man nicht aufhalten. Aber mir fehlt gerade auch nach dieser Partie heute so ein wenig die Fantasie, wie soll das nächstes Jahr besser werden mit Borussia Mönchengladbach, Tim Klein, Mittelstürmer, wissen wir alle, Knipser, das ganze Jahr verletzt, Tapakovic nicht mehr dabei und dann auch heute in der Defensive wirklich verheerend in der ersten Halbzeit. Das war viel zu wenig für Bundesliga-reifes Auftreten der Borussia. Die Fans wie immer hinter der Mannschaft. Aber mir wird ein bisschen Angst und Bange, wenn da nicht wirklich Spieler plötzlich rausgeholt werden. So viel Kohle hat Mönchengladbach ja auch nicht, die hier auch die Borussia nächstes Jahr sorgenfrei durch die Saison kommen lassen. Einzige Hoffnung für mich und auch in Richtung der Gladbach-Fans, dass es beim nächsten Heimspiel gegen Hoffenheim dann so wird wie gegen Borussia Dortmund. Aber was sie heute hier in Augsburg gezeigt haben, na, das war gar nichts.
0: Ja, du klingst wie ein sportlicher Insolvenzverwalter, Thomas.
2: Ja, klingt so. Du weißt, wir müssen die Dinge so nennen, wie wir sie auch erleben hier. Ne?
0: Gladbach stand jetzt irgendwie eine Art Sanierungsfall. So, Marc Eschweiler und Leverkusen hat's vergeigt im Millionenspiel, ne?
3: Ja, genau so kann man das sagen. Du gehst nach 35 Sekunden 1-0 in Führung und bist die ersten Minuten eigentlich ganz gut drin. Dann kassierst du in der 5. den Ausgleich und verlierst danach völlig den Faden. Und dann war es halt einfach zu wenig. Zu wenig Engagement, zu wenig Einsatz, zu wenig Durchschlagskraft. Der VfB hatte einen Sahnenachmittag im eigenen Stadion. Ich fand, die taktische Ausrichtung war nicht in Ordnung bei Leverkusen. Daran so lange festzuhalten mit Schick und Kofane im Zentrum, die sich gegenseitig die Laufwege immer wieder kaputt gemacht haben. Die Außen waren dadurch zu schlecht besetzt. Da hätte der Trainer reagieren müssen und dementsprechend war das ein komplett gebrauchter Nachmittag. Und aus meiner Sicht ist das jetzt gelaufen mit der Champions League. 3 Punkte Rückstand. Ich glaube nicht, dass Stuttgart und Hoffenheim nächste Woche verlieren.
0: Nein, und dann muss ja auch Leverkusen gewinnen. Und wir sind jetzt schon bei dem Kasper Jüllmann-Thema nach dieser Niederlage und nach der Champions League. Das ist ja wirklich super unwahrscheinlich, dass die da noch spielen können, die Leverkusen. Und genau das wollten sie. Und der hat ja jetzt viele Monate in Leverkusen. Und was glaubst du, erleben wir kommende Woche sein letztes Spiel als Trainer
3: in Leverkusen? Ja, im Moment ist meine Tendenz 80-20. Ja, weil diese Entwicklung, die Leverkusen gefordert hat in der Rückrunde, die sehe ich einfach nicht. Immer mal wieder punktuell richtig gute Spiele, um dann in der nächsten Woche, so wie heute, letzte Woche 4-1 Leipzig, heute 1-3 Stuttgart, quasi ohne Gegenwehr. Das kann halt nicht funktionieren. Und du siehst halt keine Entwicklung, auch nicht bei den Spielern, nicht bei Spielertypen wie Poku oder Kofane, die super angefangen haben, die aber auch viel zu selten Spielzeit bekommen haben. Und dementsprechend gehe ich davon aus, dass sie dieses Abenteuer Jüllmann beenden und einen anderen Trainer holen.
0: Okay, klare Worte von Marc Eschweiler. Danke dir. Reaktionen haben wir für euch gleich hier.

0: Chaka, Rose und Bruno Mars, WDR 2, Liga Live. Wir sind in Wolfsburg, nachdem St. Pauli es ja heute nicht geschafft hat. Sie haben verloren in Leipzig, die Chance für Wolfsburg, richtig Meter im Keller zu machen. Aber der Gegner ist kein geringerer als der FC Bayern München. Holger Gersker ist unser Reporter bei diesem Spiel. Hallo Holger.
1: Hallo Sven.
0: Sollen wir mal den bayerischen Trainer Vincent Kompany hören? Also nach dem Aus der Champions League könnte man ja meinen, dass die Bayern da heute ja so ganz entspannt hingehen.
2: Wenn die Spieler von Wolfsburg und der Trainer von Wolfsburg sich diese PK anschaut, genau das wollen die, dass wir entspannt dahin fliegen. Also keine Chance.
0: Oh, da hat er mal den Federhandschuh hingeworfen, oder?
1: Ja, und er hat auch eine gute Mannschaft aufgeboten. Also man glaubte, hier gäbe es heute Abend keinen Kane, keinen Kimmich und beispielsweise auch keinen Musiala zu besichtigen oder keinen Olise. Dann täuscht man sich, die sind alle dabei. Ja, nicht die komplette Elf aus dem Paris-Spiel. Gibt natürlich auch ein paar Wechsel, aber so einer wie Tom Bischoff, der nicht gespielt hat am Mittwoch, ist dann vielleicht auch ein bisschen ausgeruhter. Also das ist eine Mannschaft, die definitiv hier gewinnen will.
0: Ja, und Wolfsburg ist eine Mannschaft, wo definitiv viele sich wünschen, dass sie vielleicht mal den Gang in die zweite Liga gehen, wegen all des Geldes, was ihnen geschenkt wurde in all den Jahren, und sie füllen ja nicht unbedingt die Stadien. Wie siehst du die Chancen von Wolfsburg?
1: Sie sind gut, finde ich, die Klasse zu halten, weil ich glaube, dass die Mannschaft heute sich hier nicht unbedingt mit 0-5 bezwingen lässt. Und wenn es nur ein 0-4 gibt, dann reicht möglicherweise ein Unentschieden nächste Woche beim FC St. Pauli, der momentan ja wirklich nicht gerade begeistert. Und dann ginge es in die Relegation, wenn wir Heidenheim mal ausklammern. Und Relegation stand jetzt beispielsweise gegen Hannover, da sehe ich Wolfsburg tatsächlich in der Favoritenrolle.
0: Okay, und heute im Spiel gegen Bayern?
1: Ich höre.
0: Ja, genau, ich höre auch. Dich gleich auf WDR 2. Seine Prognose ist ja klar. Wolfsburg sieht er relativ stark. Und ich glaube, wir hören uns das dann einfach an später. Wolfsburg gegen Bayern München, 18:30. Das Spiel für euch. Ja, und jetzt ruhig mal die Lichtorgel anwerfen. Hier ist der Scorpions. Rock you like a hurricane und mal den Partykeller entstauben. 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

0: 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Also Leverkusen hat verloren in Stuttgart mit 1-3 und kann die Hoffnung auf die Champions League mehr oder weniger begraben. Und Gladbach, naja, da wird auch keine gute Saison mehr draus. Das Gegenteil ist der Fall. Aber sie steigen nicht ab. Das zumindest. Aber viel mehr ist es dann auch nicht. Heute die 1-3 Niederlage in Augsburg. Und das im vorletzten Spiel von Kapitän Rocco Reitz. Der geht ja nach Leipzig und das tut vielen Gladbacher Fans weh. Und nachdem sie gegen Dortmund gewonnen haben, dann heute dieses Spiel und der Rocco sagt...
1: Die Intensität, die Spannung, die wir letzte Woche gezeigt haben, war halt einfach mal überhaupt nicht auf dem Platz. Ob das dann der Grund ist, weiß ich nicht. Ob es bei einigen in den Köpfen oder bei allen vielleicht schon irgendwie ein Haken hinter der Saison ist. Mhm. Glaube ich zwar nicht, aber den Eindruck hätte man heute haben können.
0: Ja, glaube ich auch, dass man den Eindruck haben kann. Okay, also wir sind aber noch nicht im Urlaub. Wir haben noch das Finale für euch und morgen natürlich auch die Spiele HSV gegen Freiburg. Erster FC Köln gegen Heidenheim. Mainz gegen Union Berlin. Und am Ende des Tages möchte ich mich einfach im Namen des Teams verabschieden. Und naja, das Millionenspiel, das stand im Fokus unserer Sendung. Und für Leverkusen ging es ja so gut los.
2: Ich bin Schwabe und es ist geil, als Schwabe Leverkusen-Fan zu sein. Ja.
3: Das fühlt sich halt an wie so ein Actionfilm aus den 80ern mit Chuck Norris. Und jetzt freue ich mich noch mehr, als ich vor knapp einer Stunde die Aufstellungen gesehen habe. Meine Güte. Also es sind alle da, alle, die du in dem Spiel sehen willst, spielen.
4: Ich bin seit 30 Jahren bei Bayern und ich habe seit 30 Jahren noch nie Angst gehabt vor Stuttgart.
3: Ja, Achtung, Leverkusen, Leverkusen, Leverkusen, Tor! Tor für Leverkusen, Aleix Garcia mit dem Konter nach 37 Sekunden. Freunde, ich habe euch das ja gesagt. Die erste Kleine, Herren, wie viele Tore sollen denn fallen in diesem Spiel? 1-1, Ermedin Demirovic. Was soll das jetzt? Strafstoß, ja, nein, oder vielleicht, oder überhaupt, oder erst nächstes Wochenende, oder vielleicht, der Mittelstädt bleibt an, der schiebt den Ball rein, Tor!
5: Junge, es ist eigentlich nur eine Frage der Zeit, wann der VfB das 3-1 macht. Ja, und ich hasse es manchmal, wenn ich recht habe. Flanke, Volley und auf Tor, 3-1.
3: Und jetzt sagt Leverkusen, danke, danke Robert Schröder, dass du abpfeifst. Der VfB Stuttgart beendet aus seiner Sicht einen großartigen Bundesligatag, gewinnt mit 3-1, hat nun alles in der eigenen Hand.

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5: Die Nachrichten mit Anja Gawlik. Guten Abend.
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5: In Ungarn haben zehntausende Menschen die Vereidigung des neuen Ministerpräsidenten gefeiert. Peter Modjor übernimmt das Amt, das vorher 16 Jahre lang der rechtspopulistische Viktor Orban innehatte. Modjor wirft Orban vor, dass der in seiner Amtszeit die Gesellschaft gespalten habe. Aus Budapest, Sarah Beham für WDR aktuell.
6: Er selbst stehe hingegen für einen Neuanfang. Er wolle nicht herrschen, sondern dienen. Und dazu gehöre auch sein Versprechen, gegen die Korruption vorzugehen und das Orban-Umfeld zur Rechenschaft zu ziehen. Mit seiner konservativen, proeuropäischen TISA-Partei hat Modjor eine verfassungsändernde Zweidrittelmehrheit. Der klare Kontrast zu Orban und seiner Fidesz-Partei wird auch am ungarischen Parlamentsgebäude deutlich. Als eine der ersten Amtshandlungen und als klares proeuropäisches Zeichen hat der neue Ministerpräsident Ungarns die Europafahne gehisst. Orban hatte sie vor über einem Jahrzehnt entfernen lassen.
5: In Südwestfalen werden die Sperrzonen wegen der afrikanischen Schweinepest ausgeweitet. Dort sind weitere tote infizierte Wildschweine gefunden worden. Betroffen sind die Kreise Siegen-Wittgenstein, Olpe und Hochsauerland. Welche Konsequenzen die Sperrzonen für Waldbesucher und Anwohner haben, dazu Uli Spinnrad für WDR aktuell.
7: Also wenn ich in den betroffenen Gebieten im Wald unterwegs bin, dann muss ich mich an strenge Regeln halten. Wege und Straßen dürfen auf keinen Fall verlassen werden. Hunde müssen unbedingt angeleint werden. Und wenn man als Spaziergänger vielleicht doch mal ein totes Wildschwein findet, dann sollte man das unbedingt melden, damit es eben auch schnell geborgen werden kann. Aber wichtig ist, die afrikanische Schweinepest ist für uns Menschen ungefährlich und auch Hunde stecken sich nicht an. Aber Hausschweine, die können sich eben über die Verbreitung auch anstecken und das wäre dann ein enormer wirtschaftlicher Schaden für die Schweinebesitzer, weil die Krankheit eigentlich meistens tödlich verläuft. Deshalb ist in den betroffenen Gebieten auch der Transport von Schweinefleisch eingeschränkt, also zum Beispiel zum Schlachthof.
5: Und weitere Meldungen im Überblick. Russland hat mit einer Militärparade den Jahrestag gefeiert, an dem die Sowjetunion Nazi-Deutschland besiegt hat. Zu Gast ist in Moskau heute auch der slowakische Ministerpräsident Fico. Diesen Besuch hatte unter anderem Bundeskanzler Merz scharf kritisiert. In Baden-Württemberg musste die Feuerwehr zwei Schüler aus einem Hotelzimmer befreien, von außen per Drehleiter, weil sich die Tür nicht mehr öffnen ließ. Die 12- und 13-Jährigen hatten vergeblich versucht, aus dem Zimmer im vierten Stock zu kommen. Auch ihre Betreuer und Hotelmitarbeiter scheiterten. Bayer Leverkusen hat nur noch geringe Chancen auf die Fußball-Champions League. Nach der 1:3-Niederlage beim Mitkonkurrenten Stuttgart fielen die Leverkusener auf Tabellenplatz 6 zurück. Borussia Mönchengladbach hat in Augsburg ebenfalls 1:3 verloren. Außerdem spielten Hoffenheim-Bremen 1:0, Leipzig-St. Pauli 2:1.
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5: Auf der Wasserskianlage in Langenfeld misst sich heute die internationale Wakeboard-Elite. 60 Teilnehmer lassen sich über Rampen und Hindernisse ziehen. Aus Langenfeld, Carsten Stein für WDR aktuell.
8: Frontflip, Switchdance heißen einige der waghalsigen Figuren, die Wakeboarder hier in den Himmel schrauben. Je spektakulärer die Sprünge, je anspruchsvoller die Drehung der Salto, desto mehr Punkte gibt es natürlich. Auch wenn die 60 Teilnehmer hier zur Weltspitze zählen, der Parcours mit seinen Rampen und Hindernissen ist anspruchsvoll. So manch eine oder einer macht einen unfreiwilligen Tauchgang. Bei den dicken Neoprenanzügen und 22 Grad Außentemperatur willkommene Abkühlung. Generell ist hier am See Sommerfeeling angesagt. Viele sind mit Decken und Klappstühlen gekommen und feuern ihre Favoriten vom Ufer aus an.
5: Das war WDR aktuell.
2: Und hier ist der Blick aufs Wetter im Westen mit Marcel Klär aus unserer WDR 2 Wetterredaktion.
9: Ja, schönen guten Abend zusammen. Der Abend, ja, der geht weiterhin sonnig und teils mit einigen Wolken weiter. Es bleibt aber trocken bei 12 bis 19 Grad. Das gilt auch für die Nacht. Nur wenige Wolken und auch da bleibt es trocken. Die Temperaturen sinken auf 10 bis 4 Grad. Der Sonntag, der bietet dann nochmal viel Sonnenschein und nur wenige Wolken am Nachmittag. Ja, da ziehen dann aber mehr Wolken auf und dann können zum Abend hin zwischen dem südlichen Rheinland Richtung Südwestfalen erste Schauer oder Gewitter auftreten. Die meisten, die kommen aber noch trocken durch den Sonntag. Dazu kommen in Potter-Westfalica auf 19 und in Königswinter und Warendorf auf 21 Grad.
2: Es ist jetzt 18.04 Uhr.
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2: Wir starten mit einer Achtungsmeldung. Vorsicht auf der A46 Düsseldorf-Heinsberg. Zwischen Dreieck Mönchengladbach-Wandlow und Erkelenz-Ost sind Rehe auf der Fahrbahn. Fahrt bitte in beiden Richtungen vorsichtig. Und hier sind jetzt die Staus mit den längsten Wartezeiten. Die A1 Blankenheim Richtung Euskirchen ist zwischen Nettersheim und Mechernich wegen eines Feuerwehreinsatzes gesperrt. Der Verkehr wird ab Nettersheim abgeleitet, zurzeit 2 Kilometer Stau. Die A1 Dortmund Richtung Münster ist zwischen Kreuz Dortmund-Unnau und Kamen-Zentrum bis Montag früh gesperrt. Dort wird die Fahrbahn saniert. A1 jetzt Dortmund Richtung Köln zwischen Burscheid und Kreuz Leverkusen 15 Minuten plus 4 Kilometer Stau. Dort ist wegen Bauarbeiten nur ein Fahrstreifen frei. Die A2 Dortmund Richtung Oberhausen ist zwischen Dreieck Bottrop und Kreuz Oberhausen wegen Bauarbeiten bis Montag früh gesperrt. Und A42 Dortmund Richtung Kamp-Lindfort zwischen Gelsenkirchen-Schalke und Kreuz Essen-Nord 10 Minuten plus 5 Kilometer stockender Verkehr. Und alle Staus, auch die kürzeren, kriegt ihr jederzeit wie gewohnt in der WDR2-App und kommt jetzt erstmal gut an.
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2: Guten Abend und herzlich willkommen zum besten Abend der Woche hier auf WDR2. Es ist doch diese ganz besondere Stimmung am Samstagabend und dazu feiern wir diese ganz besondere Musik, die es so hier auch nur am Samstagabend gibt. Ihr also so und ich so.
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0: WDR 2 hier an einem dieser ersten frühen Sommerabende des Jahres, an denen wir direkt mal mit einem Highlight um die Ecke kommen.
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0: Ein Zelt direkt am Rhein im Wesel und drei Abende mit Musikern aus dem WDR 2 Musikmix.
2: Eine Dopaminflut, einfach nur toll.
3: Nico Santos war mega gut. Also dieser Typ auf der Bühne, der hat alle mitgerissen und der hat den Niederrhein wirklich gerockt. Nico Santos, mein Held auf der Bühne.
2: Es war gigantisch, es war mega, es war emotional, es war so viel Stimmung, also wirklich. Wesel kann Nico Santos.
0: Yes, das war gestern und Wesel kann bestimmt auch Klock Klock. Dieser chillige Sound an so einem Sommerabend wie heute, das passt doch, oder Olli Briesch in Wesel?
4: Das ist mega. Sonne, 20 Grad, wir sitzen hier direkt am Rhein mit diesem großen Zelt. Doppelspitze, na gut, ganz am Rhein nicht, wir sitzen Backstage auf der Couch von Klock Klock. Die Jungs sitzen schon vor mir. Hallo Jungs.
5: Hallo, grüßt euch.
4: Bojan, Fabian und Marc. In der Pfalz ging's los, in Speyer, in Schifferstadt, nach so vielen Jahren Karriere jetzt in Wesel angekommen zu sein. Bojan, was macht das mit dir?
5: Das zeigt einfach, der Traum hat sich gelohnt.
4: Definitiv. Und Marc, wie schwer ist das jetzt bei diesem, keine Ahnung, Mischung aus Campingplatz und Strand oder gleich in den Arbeitsmodus reinzukommen?
6: Oh, ich glaube nicht so schwer. Die Leute sind gut drauf, die stehen schon vorm Zelt. Es ist super Wetter, ich glaube, es kann nichts schief gehen.
4: Und was passiert heute Abend auf der Bühne?
5: Ja, Zirkus, würde ich sagen. ein Klock-Klock-Zirkus, 90 Minuten Musik, kommen frisch von unserer Tour aus dem Februar und haben viel Freude und Spaß mitgebracht.
4: Fabian, habt ihr irgendein Ritual, was ihr traditionell macht, bevor es dann gleich um 20 Uhr auf die Bühne geht?
7: Wir haben ein Ritual und zwar wir atmen zusammen. Das hört sich komisch an, aber wir nehmen uns in die Arme und orientiert an der Navy Seal Atemtechnik haben wir jetzt die Klock-Klock-Technik, Atemtechnik und dann schwören wir uns ein und dann rocken wir das.
4: Das wird cool. Du hast schon gesagt, du hast die Leute gesehen. Wie sehr kribbelt das, bevor es dann gleich losgeht? Ist das für euch so, wir chillen jetzt nochmal oder lässt die Anspannung jetzt gar nicht mehr nach, bis es losgeht?
5: Nee, natürlich freut man sich, wenn man das Publikum sieht und die schon so 5 Stunden oder 4 Stunden vorher angereist sind. Das ist ein unglaubliches Gefühl und das gibt einem nochmal mehr Power und Energie für später.
4: Was ich cool finde, ist, dass du im Interview schon mal erzählt hast bei uns auch, du hast ja auch schon Straßenmusik gemacht. Das heißt, ihr seid schon rumgefahren, habt in Fußgängerzonen gespielt, wenn irgendwo Tag der offenen Tür war oder verkaufsoffener Sonntag, seid ihr aufgetreten. Wie sehr hat das dich geprägt, dass du heute diese Konzerte hier in so einem Zelt so weit schätzt?
5: Ja, sehr geprägt natürlich. Irgendwo fängt man an und ich bin froh, dass ich das alles irgendwie durchgemacht habe und dann natürlich mein ultimatives Ziel hier in Wesel im Zelt zu spielen, da freue ich mich natürlich.
4: Was ist euch bisher aufgefallen hier so in Wesel? Wenn ihr hier rumgelaufen seid, ihr seid ja schon den ganzen Tag hier, hattet vorhin schon Soundcheck, das war schon für viele, die mit dem Fahrrad hier vorbei sind, schon ein großes Highlight. Ist euch noch was aufgefallen hier?
7: Sehr viele freundliche Menschen, jeder lacht, jeder grüßt sich, die Sonne scheint, es ist einfach wunderschön.
4: Hier ist die Welt noch in Ordnung. Was hat denn Wesel, was Speyer oder Schifferstadt in der Pfalz nicht hat?
6: Ja, ein Rhein, schön am Rhein zu chillen. Das haben wir nicht, nee.
4: Ja gut, da muss man eine halbe Stunde fahren, dann seid ihr ja auch am Rhein.
6: So ungefähr, ja.
5: Also wir in Speyer haben den Rhein, deshalb mir fällt eigentlich nichts ein. Was Nein, Wesel hat natürlich, wie gesagt, ich glaube nur Gemeinsamkeit mit der Pfalz. Wir haben wunderschönes Wetter und wie Fabian gesagt hat, tolle Menschen und das haben wir auch.
4: Wir freuen uns gleich. 20 Uhr geht's los. Dann gibt's Klock Klock hier beim WDR 2 Pop-Up. Und Niklas, ich glaube, es ist schwer, wirklich bei diesem Sonnenuntergang hier gleich nachher nicht mitzusingen und einen geilen Abend zu haben. Von daher, Grüße zu dir zurück nach Köln.
0: Ja, komm, dann üben wir doch jetzt schon mal. Klock Klock jetzt schon bei uns im Radio. Someone else auf WDR 2.

0: Leute, 16 Jahre ist das jetzt her, dass Lena mit diesem Song den Song Contest gewonnen hat. Satellite auf WDR 2 und erinnert uns daran, dass heute in genau einer Woche wieder ESC ist. Also wir stehen unmittelbar vor der ESC-Woche. Die richtigen Fans, die schauen natürlich auch Dienstag und Donnerstag die beiden Halbfinals und kommende Woche Samstag dann das große Finale beim ESC in diesem Jahr ja in Wien. Heute Abend dagegen erstmal.
1: Das ist einfach eine krasse Gartenparty.
0: Ja, passt doch zum Wetter, oder? Und die Musik dazu kommt von uns. Jetzt Calvin Harris und Dua Lipa. Wow.

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1: Es ist 18.30 Uhr.
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1: Nach wie vor habe ich die Warnmeldung auf dem Schirm. Vorsicht auf der A46 Düsseldorf-Heinsberg. Zwischen Dreieck Mönchengladbach-Wandlow und Erkel ins Ost sind Rehe auf der Fahrbahn. Bitte Vorsicht in beiden Richtungen. Und das sind die Staus mit den längsten Wartezeiten. Die A1 Blankenheim Richtung Euskirchen ist zwischen Nettersheim und Mechernich wegen Bergungsarbeiten gesperrt. Der Verkehr wird ab Nettersheim abgeleitet. Die A1 Dortmund Richtung Münster ist zwischen Kreuz Dortmund-Unna und Kamm-Zentrum bis Montag früh gesperrt. Dort wird die Fahrbahn saniert.

0: A1 jetzt Dortmund Richtung Köln zwischen Burscheid und Kreuz Leverkusen. 15 Minuten plus 4 Kilometer Stau. Dort ist wegen Bauarbeiten nur ein Fahrstreifen frei. A2 Oberhausen Richtung Hannover zwischen Dortmund-Mengede und Dortmund-Nordost etwa 10 Minuten plus 2 Kilometer Stau. Und die A2 Dortmund Richtung Oberhausen ist zwischen Dreieck-Bottrop und Kreuz-Oberhausen wegen Bauarbeiten bis Montag früh gesperrt. Das waren nur die längsten Staus, die kürzeren alle eben rund um die Uhr. Zuverlässig in der WDR2-App und jetzt kommt mal gut an.
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0: Mit Marcel Klär aus unserer WDR2 Wetterredaktion.
2: Ja, das sieht eigentlich ganz gut aus. 2,5 Stunden Sonne haben wir jetzt noch fast im Westen. Es bleibt auch trocken. 12 bis 19 Grad ist auch noch recht mild. In der kommenden Nacht geht es auch trocken weiter. Aber es wird frisch bei 10 bis 4 Grad. Morgen am Sonntag starten wir dann auch wieder mit viel Sonnenschein. Im Tagesverlauf ziehen dann mehr Wolken auf. Und so am Abend kann es so Richtung Eifel und Südwestfalen erste Schauer und Gewitter geben. Das ist aber nur punktuell der Fall. Also die meisten von euch kommen da trocken durch den Tag. Dazu kommen wir in Bielefeld morgen auf 19. Ja, und in Köln kommen wir auf 22 Grad.
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0: Guten Abend, jetzt mit einem Hit, der eigentlich schon gute 10 Jahre alt ist, aber es in den letzten Monaten wieder in die Charts geschafft hat, weil es im Herbst ein virales Video gegeben hat, wie ein Fan bei der Tour von Sarah Larsson dazu auf der Bühne getanzt hat. Und zwar sowas von gut. Also wenn ich mich nur so halb so gut bewegen könnte, das wäre schon krass. Die Performance, die gibt's immer ganz hinten im Song bei dieser Stelle. So, wir hören den Hit aber jetzt natürlich von vorne. Also ihr habt noch so 2-3 Minuten. Dann könnte das euer Moment sein, wenn ihr Leute um euch herum beeindrucken wollt.

0: Kaigo und Evermax, Musikrichtung Tropical House, so nennt sich dieser Sound und passt ja doch irgendwie perfekt zu diesem lauen, ja, Sommerabend, darf man das schon sagen, im Mai, ich glaube schon, hier auf WDR 2. Da haben wir jetzt den 90er der Stunde, der klingt auch wieder total international, kommt aber aus Deutschland. Fun Factory und I Wanna Be With You, deutsches Dance-Projekt. Mitbegründer der Band ist Sänger, Rapper und Songwriter Toni Kutura. Und der hat musikalisch echt eine richtig dicke Liste an Erfolgen vorzuweisen. Nicht nur mit Fun Factory.
1: Ich hab ja nicht nur Fun Factory, sondern ich habe ja in der Zeit ja alles, also eigentlich alles, was da so in den 90ern rumgekrochen ist, produziert und geschrieben, ob NSYNC, Backstreet Boys oder Marky Mark oder so.
0: Bei den Backstreet Boys hat er an Get Down mitgearbeitet, einem der ersten großen Songs der Band. Dann hat er diesen Song hier für Nana geschrieben. Später in den Nullerjahren. Dann auch noch ein Sommerhit gelandet. Summer Jam mit Underdog Project. Überall steht da im Kleingedruckten Toni Kutura. Und er ärgert sich ein bisschen, weil was hätte er damals für eine Plattform haben können?
1: Also ich war ja nun mit Backstreet Boys und NSYNC weltweit unterwegs, ne? Hätte ich damals ein Handy gehabt. Ich glaube, ich hätte 30 Millionen Follower gehabt. Ne?
0: Ja, gar nicht mal so eine steile These, oder? Wäre Premium-Content gewesen, wie man sagen würde heute. So bleiben nur seine produzierten Hits, eben auch der von Fun Factory, I Wanna Be With You, der 90er der Stunde, von 1995, jetzt auf WDR 2.

Marc Forster auf WDR 2. Wir hatten es gerade schon mal kurz. Heute in genau einer Woche ist Eurovision Song Contest. Und wir haben heute Abend gleich mehrere Songs in der Playlist, die irgendwas mit der ESC-Familie zu tun haben. Jetzt auch wieder. 2010, also in dem Jahr, als Lena für Deutschland gewonnen hat in Oslo, gab es einen Pausenfüller. Wobei Pausenfüller, also dieses Wort klingt jetzt bei Weitem nicht gut genug für das Highlight, was dann kam. Aber es war tatsächlich der Song, der in der Abstimmungspause lief. Ganz Europa hat damals getanzt zu Glow von Madcon. Da wurde irgendwie in die Wohnzimmer in allen möglichen Ländern geschaltet und man konnte die Menschen tanzen und den ESC feiern sehen. Glow, Madcon. Jetzt in der WDR 2 Hausparty.

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3: Die Nachrichten mit Anja Gavlik. Guten Abend.
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3: In mehreren NRW-Städten gab es heute Demonstrationen, um auf das chronische Erschöpfungssyndrom aufmerksam zu machen. Die Krankheit MECFS tritt meist nach Infekten auf, zum Beispiel nach dem pfeifrischen Drüsenfieber und nach Corona. Nikolas Vordonarakis für WDR aktuell.
4: Ein Rasenmäher, Hundebellen oder auch laute Gespräche. Für Menschen mit MECFS können sich teils ganz normale Alltagsgeräusche und Situationen schnell zur Belastungsprobe entwickeln, manchmal sogar unerträglich werden. Der Verein MECFS e.V. geht mittlerweile von 650.000 Betroffenen aus, etwa 10% davon in NRW, schätzen die kassenärztlichen Vereinigungen. Das größte Problem dabei? Es fehlt an Forschung und Erkenntnissen über die Krankheit und sie überfordert oft auch Ärzte und medizinisches Personal. Der Weg zur Diagnose daher teils langwierig.
3: Die Weltgesundheitsorganisation macht die Evakuierung des Kreuzfahrtschiffes, auf dem das Hunter-Virus ausgebrochen ist, zur Chefsache. WHO-Chef Tedros ist in Spanien eingetroffen und wird morgen in Teneriffa dabei sein. Dort sollen die Passagiere das Schiff verlassen. Sandra Polch, WDR aktuell.
5: Alles ist offenbar genauestens geplant, von den Behörden und der WHO. Das spanische Innenministerium sagt, die Heimreise der mehr als 140 Passagiere und Besatzungsmitglieder sei gesichert. Deutschland, die Niederlande und andere Länder schicken Flugzeuge, um ihre Staatsangehörigen abzuholen. Und die Reisenden dürfen morgen auch erst dann von Bord, wenn ihr jeweiliges Evakuierungsflugzeug abflugbereit ist. Das Kreuzfahrtschiff wird am frühen Sonntagmorgen vor Teneriffa erwartet. In einen Hafen darf es nicht, es wird vor der Insel ankern. Laut WHO gibt es derzeit keine weiteren Passagiere mit Symptomen auf dem Schiff. Bestätigt sind bisher 6 Fälle des Hunter-Virus. 3 Menschen starben.
3: Und weitere Meldungen im Überblick. In Ungarn ist der neue Ministerpräsident Modior vereidigt worden. Damit ist er jetzt offiziell im Amt und sein Vorgänger Viktor Orban ist nach 16 Jahren abgelöst. Modior hatte mit seiner Partei bei der Wahl im April eine Zweidrittelmehrheit geholt. Er verspricht, Orbans Politik rückgängig zu machen und die Korruption in Ungarn zu bekämpfen. In Bad Oeynhausen im Kreis Minden-Lübeck haben Unbekannte eine Kirche beschädigt. Im Glockenturm der Auferstehungskirche am Kurpark sägten sie die Klöppel von 2 Glocken jeweils zur Hälfte an. Die hätten nach Ansicht von Fachleuten so beim Läuten abbrechen, herunterfallen und Menschen verletzen können. Zu möglichen Hintergründen der Tat in Bad Oeynhausen ist nichts bekannt. In Venedig hat die Kunstbiennale begonnen, eine der wichtigsten Veranstaltungen zeitgenössischer Kunst. Auf die sonst übliche Eröffnungsfeier haben die Veranstalter verzichtet. Grund ist ein Streit über die Teilnahme von Russland und Israel. Die Jury für die Goldenen Löwen war daher zurückgetreten. Die Biennale in Venedig läuft bis November.
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3: Köln ist jetzt die einzige Stadt, die 3 Fußballvereine im Profibereich hat. Fortuna Köln ist nach einem 2:1 gegen Siegen in die 3. Liga aufgestiegen. 7 Jahre mussten die Fans darauf warten. Jochen Hilgers, WDR Köln.
6: Es war zwar ein Zittersieg, aber das wollte nach Abpfiff keiner mehr wissen. Spieler, Betreuer, Offizielle kugelten durcheinander auf dem Platz. Um teure Reparaturen am Rasen zu vermeiden, hatten sich die Fans einen Platzsturm gespart. Das Geld kann besser für neue Spieler genutzt werden. Entsprechend feierten die Spieler mit ihren Anhängern im ausverkauften Südstadion. Für die 3. Liga braucht es jetzt einiges. Parkplätze, Trainingsmöglichkeiten und vor allem eine wettbewerbsfähige Mannschaft.
3: Das war WDR aktuell.
7: So, Marcel, Lea kugelt jetzt hier auch über den Platz oder ans Wettermikrofon.
8: Ja, da draußen könnt ihr euch freuen auf einem angenehmen, trockenen Abend. 12 bis 19 Grad. Ja, jetzt haben wir noch fast 2 Stunden Sonnenschein. In der Nacht wird es dann frischer bei 10 bis 4. Ja, und der Sonntag, der startet auch mit viel Sonnenschein. Im Tagesverlauf ziehen dann mehr Wolken auf. Ja, Richtung Eifel und Siegerland. Da kann es dann erste Schauer oder Gewitter geben. Aber die meisten von euch kommen trocken durch den Tag. Dazu liegen wir morgen in Witten bei 19 Grad. Ja, und Königswinter und Köln schaffen die 22 Grad.
7: Es ist 19:04 Uhr.
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7: Die A1 Blankenheim Richtung Euskirchen ist zwischen Nettersheim und Mechernich wegen Bergungsarbeiten gesperrt. Der Verkehr wird ab Nettersheim abgeleitet. Die A1 jetzt Dortmund Richtung Münster ist zwischen Kreuz Dortmund-Unna und Kamenzentrum bis Montag früh gesperrt. Dort wird die Fahrbahn saniert. Nochmal die A1 jetzt Dortmund Richtung Köln zwischen Burscheid und Kreuz Leverkusen 10 Minuten plus 4 Kilometer Stau. Wegen Bauarbeiten ist dort nur ein Fahrstreifen frei. Und die A2 Dortmund Richtung Oberhausen ist zwischen dem Dreieck Bottrop und Kreuz Oberhausen wegen Bauarbeiten bis Montag früh gesperrt. Kommt gut an.
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7: Guten Abend. Es riecht so nach Sommer heute draußen,
10: ja, du schwitzt
7: oder?
10: Auch schon so.
7: Bitte, ich habe die Klimaanlage hier angeschaltet. Hier, du verbreitest hier Fake News über mich. Wie warm hatten wir es heute?
10: Ja, 22 Grad zum Beispiel, Richtung St. Augustin, die Rheinschiene, schön warm auf jeden Fall.
7: Ich habe auch gefühlt heute nur Menschen draußen lächelnd gesehen. Also irgendwie macht das Wetter dann doch was mit uns. Wir feiern einfach heute Abend schon mal so eine kleine Sommerparty und die Musik, die passt zur Stimmung. Gleich diese sehr, sehr coole neue Nummer von Alex Warren, die so nach vorne geht, wie auch dieser Hit hier von David Guetta und Anne-Marie.
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0: Der WDR2 Musikmix mit New Order und True Faith. Vorletzter Spieltag in der ersten Liga und damit auch das letzte Abendspiel der Saison.
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0: Am letzten Spieltag kommende Woche dann ja alle Spiele nachmittags parallel. Heute Abend aber die Bayern in Wolfsburg, der deutsche Meister also. Hinspiel 8:1 für die Bayern, die höchste Niederlage von Wolfsburg in der Vereinsgeschichte. Sieht heute noch ganz anders aus, Holger Gerska.
2: Steht 0:0, aber es sind unglaublich viele Dinge passiert, auch ungewöhnliche Dinge, da hier die Nachspielzeit dieser ersten Halbzeit begonnen hat. Insgesamt wird sie 3 Minuten lang sein. Also die erste Minute dieser Nachspielzeit, die läuft schon 0:0 mit einem überragenden Spieler auf dem Platz. Und das ist der Torhüter des FC Bayern München, Jonas Obig. Wer hätte das gedacht? Im Stile einer Krake hat er 3 große Chancen des VfL Wolfsburg vereitelt. Zuletzt von Christian Eriksen. Das war in der 38. Minute, davor auch einmal gegen den eigenen Mann, gegen Leon Goretzka, von dessen Brust der Ball in Richtung Torlinie sprang. Aber auf der anderen Seite gab es eigentlich noch größere Chancen. Aber erst einmal schauen wir mal, was Patrick Wimmer da macht mit Ball am Fuß. Bleibt aber hängen am ersten Bayern-Spieler und die bauen den nächsten Angriff auf, sind schon am gegnerischen Strafraum. Kane, auf den komme ich gleich noch zu sprechen, rübergelegt zu Kimmich, jetzt sind sie am Strafraum. Und dann haben die Wolfsburger aber aufgepasst, können die Situation klären und eigentlich auch kontern, aber dieser Ball ist ins Niemandland geschickt worden, da steht jetzt keiner. Und das ist aber nicht so oft passiert, weil die Konter des VfL Wolfsburg waren wirklich gut und hätten einfach schlicht und ergreifend mal zu einem Tor führen müssen. Es war nicht immer die volle Präzision und es war die Klasse von Jonas Obig, die das verhindert haben. Aber auf der anderen Seite gab es eben auch die Bayern mit einem Lattenschuss von Tom Bischoff in der 20. Minute und vor allem mit einem Elfmeter. Olise war gefoult worden. Elfmeter für Harry Kane. 24 Mal in der Bundesliga hat er bislang aufs Tor gezielt vom Elfmeterpunkt. 10 Mal in dieser Saison. Und er hat immer getroffen, bis jetzt. Er hat den Ball ganz unglücklich getroffen, sich selbst auch noch ein bisschen. Und der Ball ging hoch übers Tor hinaus, beim 25. Mal die erste Niete. Hier war ein Riesenjubel in der Arena und so blieb es beim 0:0. Währenddessen ich das alles erzählt habe, sind die Bayern an den Strafraum wieder herangerückt. Aber Kimmich verliert den Ball und Christian Eriksen könnte den nächsten Angriff aufbauen. Aber jetzt fehlt die Präzision beim eröffnenden Pass, auch beim dänischen Rekordnationalspieler. Und über Ito kommt der Ball sofort wieder an den Strafraum der Wolfsburger. Ganz schnell jetzt gespielt über Kimmich, über Kim. Zurück auf die linke Seite, das wieder Ito und da wartet ganz außen auch Olise, der diesmal auf links steht in dieser Situation. Letzten 30, 40 Sekunden haben begonnen. Olise mit Ball am Fuß gegen 2 Wolfsburger, spielt den Ball schnell weiter auf Musiala, der viel auf eigene Faust versucht und der auch jetzt wieder den Ball verliert. Und so noch einmal der VfL Wolfsburg über den schnellen Adam Dagin, aber er hat 3 Gegenspieler. Dagin allein gegen 3 und dann ist das Bein von Kim zur Stelle und klärt noch bevor der Däne den gegnerischen Strafraum erreichen konnte. Das geht atemlos hin und her, diese Partie von der ersten Minute an. Und wie gesagt, das Kurioseste ist eigentlich das Resultat von 0:0 und dass jetzt einen Einwurf gibt im Mittelfeld für den FC Bayern und die 3 Minuten Nachspielzeit abgelaufen sind, gehe ich davon aus, dass es dabei auch bleibt. Genau das, was der Halbzeitpfiff von Schiedsrichter Jöllenbeck. Ein aufregendes Spiel, das viel, viel Lust macht auf die zweite Halbzeit. Steht nach 45 Minuten zwischen Wolfsburg und Bayern München 0:0.
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die WDR2-Hausparty am Samstagabend und es ist ein sommerlich sonniger Samstagabend für zumindest sehr viele Menschen bei uns im Westen. Nur so im Norden Richtung Münsterland ein paar mehr Wolken gerade schon unterwegs. Und die Tage, die sind ja auch schon richtig lang mittlerweile. Sonnenuntergang erst so in anderthalb Stunden. Das ist schon cool, oder? Das sind so die schönsten Wochen des Jahres für viele. Jetzt ein Song auch bei uns in der Playlist, der klingt irgendwie auch so ein bisschen nach Hitze, Schweiß, Sommer. Das ist hier auf WDR 2. The Greatest.

0: Aktuelle Single von Bruno Mars, I Just Might, auf WDR 2, co-produziert von Pharrell Williams. Erkennt man woran? Hier, direkt am Anfang. An diesem Stilmittel, 4-Beat-Count, ganz vorne. Also diese 4 Beats kennen wir ja auch. Ne? Von seinem wahrscheinlich größten Hits, Happy. Wieder was gelernt.
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0: Es ist 20.30 Uhr jetzt. Die A1 Blankenheim Richtung Euskirchen ist zwischen Nettersheim und Mechernich wegen Bergungsarbeiten immer noch gesperrt. Der Verkehr wird ab Nettersheim abgeleitet. Wir bleiben auf der A1 jetzt Dortmund Richtung Münster. Die ist zwischen Kreuz Dortmund-Unna und Kamenzentrum bis Montag früh gesperrt. Dort wird die Fahrbahn saniert. A1 ein drittes Mal Dortmund Richtung Köln jetzt. Zwischen Burscheid und Kreuz Leverkusen 4 Kilometer stockender Verkehr. Bergungsarbeiten, nur ein Fahrstreifen ist frei. Und die A2 Dortmund Richtung Oberhausen ist zwischen Dreieck Bottrop und Kreuz Oberhausen wegen Bauarbeiten bis Montag früh gesperrt. Euch eine gute Fahrt.
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0: Mit Marcel Klär aus unserer WDR 2 Wetterredaktion.
2: In der kommenden Nacht geht es trocken bei uns im Westen weiter. Die Temperaturen gehen dabei auf 10 bis 4 Grad zurück und stellenweise bildet sich etwas Nebel. Morgen geht es dann mit viel Sonnenschein los. Im Tagesverlauf ziehen dann mehr Wolken auf. Und zum Abend hin können sich zwischen der Eifel und Südwestfalen einzelne erste Schauer oder auch kurze Gewitter bilden. Die meisten kommen aber trocken durch den Sonntag. Dazu kommen wir in Aalen auf 19, in Soest auf 20 und in Königswinter auf 22 Grad.
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0: Guten Abend, jetzt Lady Gaga im WDR 2 Musikmix mit einem Song hier, wie hieß der noch gleich?
3: In der Kategorie Dance Pop wurde Lady Gaga für ihren Elektropop-Hit Akadabrabra ausgezeichnet.
0: Wie bitte?
3: Akadabrabra.

0: diese auf der ganzen Welt zusammengecastete Band Gabriella am Samstagabend. Abendspiel auch in Liga 2.
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0: Die Schalker sind zu Gast bei Nürnberg und Oliver Tubenauer. Wie war das hier mit der goldenen Ananas?
2: Ja, ist tatsächlich so, ne? Es geht ja um nichts, es ist tatsächlich das, ja, vielleicht, ich will nicht sagen sinnloseste, aber zumindest das Spiel, das am wenigsten Einfluss auf die Tabelle hat an diesem Zweitliga-Wochenende. Schalke schon längst Meister, der erste FC Nürnberg sicher den Klassenerhalt geschafft, aber trotzdem ist es hier eine schöne Atmosphäre heute. Es gibt ja die Fanfreundschaft zwischen dem ersten FC Nürnberg und Schalke 04. Es wird hier groß gefeiert. Es ist ein lauer Abend noch über dem Max-Morlock-Stadion oder im Max-Morlock-Stadion. Und beide Mannschaften wollen durchaus Fußball spielen. Sie verzichten so auf die kleinen Fouls, haben viel Tempo, Tore haben sie noch nicht geschossen. Aber man kann ganz gut hinsehen, was sie so sich zusammenspielen und dass sie heute Abend tatsächlich sowas wie Entertainment bieten wollen. Gespielt sind mittlerweile 11,5 Minuten, noch keine Treffer, 0-0.
0: So, du kannst so ein bisschen Ananas essen und dann sind wir gleich wieder bei dir im Stadion. Hier auf WDR 2.

0: Leonie auf WDR 2. Hier ist der Samstagabend jetzt mit der Neuauflage von Insomnia von Baby Rexha. Die sagt, dass sie versucht hat, für den Song den Original-Sound von Insomnia zu bekommen, der auf Kassette liegt.
1: When we had originally written the song, I was trying to get the actual sound of the dun dun dun dun. It was on tape. And actually getting it off the tapes was so hard. And honestly, I don't think you could ever, you know, actually recreate the original, because the way, how they played it and the way it was mixed, like you could just never recreate that sound.
0: Aber sie sagte eben auch, ehrlich gesagt, kann man diesen Sound nicht neu machen. Der ist irgendwie einzigartig, so wie er gespielt wurde, so wie er kreiert wurde. Aber sie hat es trotz allem hinbekommen, eine echt würdige Neuauflage zu schaffen von Insomnia. Baby Rexha, Faithless, New Religion auf WDR 2.

WDR 2 am Samstagabend und das erste Tor im Abendspiel in Liga 2, bei dem es um nichts mehr geht. Trotzdem liegt Schalke jetzt hinten. Nürnberg führt mit 1-0. Und hier ist noch der WDR 2 Verkehrsservice mit guten Nachrichten. Die Sperrung auf der A1 Blankenheim Richtung Euskirchen zwischen Nettersheim und Mechernich ist vor wenigen Minuten aufgehoben worden. Alle Fahrstreifen sind wieder frei.

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1: Die Nachrichten mit Anja Gawlik. Guten Abend.
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1: Ungarn hat einen neuen Ministerpräsidenten. Peter Modyar ist offiziell vereidigt worden. Danach sprach er zu den zehntausenden Menschen, die vor dem Parlament die Vereidigung auf Bildschirmen verfolgten. Aus Budapest, Sarah Beham für WDR aktuell.
2: Peter Modyar sagte: Willkommen im freien, demokratischen Ungarn. Das Parlament gehöre wieder dem Volk. Es sei ihr Regimewechsel. Die Ungarn hätten ein Wunder geschaffen. Drinnen im Parlament richtete er scharfe Worte an seinen Vorgänger Viktor Orban und an die Abgeordneten der Fidesz-Partei. Sie hätten das Land gespalten und in eine katastrophale wirtschaftliche Situation gebracht. Sein ausgerufenes Ziel ist es, den illiberalen Umbau unter Viktor Orban in den vergangenen 16 Jahren zurückzudrehen und auch einen pro-europäischen Kurs einzuschlagen.
1: Die Ukraine und Russland haben sich gegenseitig einen Bruch der Waffenruhe vorgeworfen, die seit heute gilt. Beide Seiten berichten von Angriffen mit Drohnen und Artillerie. Anlass für die dreitägige Waffenruhe ist, dass Russland heute den Sieg über Nazi-Deutschland feiert. Die Militärparade in Moskau fand ohne schwere Waffen statt, aus Angst vor ukrainischen Drohnen. Das Minus bei der Pflegeversicherung ist nach Angaben von Bundesgesundheitsministerin Warken größer als gedacht. In den kommenden beiden Jahren fehlen demnach mehr als 22 Milliarden Euro. Warken will deshalb Besserverdienende stärker zur Kasse bitten und die Vorgaben für einen Pflegegrad verschärfen. In der Fußball-Bundesliga hat Bayern München in Wolfsburg mit 1:0 gewonnen und die Abstiegssorgen der Wolfsburger verstärkt. Köln und Bremen sind dadurch gerettet. Außerdem spielten Stuttgart-Leverkusen 3:1, Augsburg-Mönchengladbach 3:1, Hoffenheim-Bremen 1:0 und Leipzig-St. Pauli 2:1.
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1: In der zweiten Fußball-Bundesliga ist Schalke 04 beim 1. FC Nürnberg zu Gast. Den Schalkern ist der Aufstieg sicher und auch für Nürnberg geht es um nichts mehr. Oliver Tubenauer, WDR Sport, ist es trotzdem ein gutes Spiel?
3: Ja, man kann ganz gut zuschauen. Es sind mittlerweile 31 Minuten rum. 1:0 die Führung für den 1. FC Nürnberg. Beide Mannschaften lassen sich schon ein bisschen mehr Platz und deswegen ist es ein sehr schnelles Spiel. Und das spielt im Augenblick eher den Nürnbergern in die Karten. Seit der 20. Minute führen die Nürnberger mit 1:0. Sie haben einen Freistoß zugesprochen bekommen im Halbfeld. Der segelte dann in den Strafraum. Fabio Gruber, der Kapitän, hatte durchgeladen und mal richtig abgezogen. Und dann ging der Ball an mehrere Schalker Beine und am Ende war es dann Ron Schallenberg, der den Ball ins eigene Tor buxiert hat. Sicherlich unfreiwillig, aber zählt eben auch. 1:0 der Spielstand für Nürnberg.
1: Das war WDR aktuell.
4: Und das ist der Blick aufs Wetter im Westen mit Marcel Clair aus unserer WDR 2 Wetterredaktion.
5: Guten Abend. In der kommenden Nacht geht es trocken weiter. Die Temperaturen gehen auf 10 bis 4 Grad zurück. Morgen starten wir mit viel Sonnenschein in den Sonntag. Im Tagesverlauf ziehen dann mehr Wolken auf. Ja, und zum Abend hin können sich dann zwischen der Eifel und dem Siegerland einzelne Schauer oder auch kurze Gewitter bilden. Die meisten kommen aber trocken durch den Sonntag. Dazu liegen wir temperaturmäßig in Monschau bei 17 Grad und Duisburg und Barendorf kommen auf 20 Grad.
4: Es ist jetzt 21.03 Uhr.
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4: Mit drei Sperrungen, die A1 Dortmund Richtung Münster, Quatsch, es sind nur zwei Sperrungen, die man müsste rechnen können. Also A1 Dortmund Richtung Münster, das ist aber eine Sperrung. Zwischen Kreuz Dortmund-Unna und Kamenzentrum bis Montag früh, die Fahrbahn wird saniert. So, das habe ich hier versehentlich zur Sperrung gemacht, ist aber stockender Verkehr. A1 Dortmund Richtung Köln. Zwischen Burscheid und Kreuz Leverkusen, 3 Kilometer stockend, da gibt es auch eine Sperrung, aber nur ein Fahrstreifen. Deshalb aber der stockende Verkehr. So, und die dritte ist dann wieder die Sperrung, die A2 Dortmund Richtung Oberhausen. Ist zwischen Dreieck Bottrop und Kreuz Oberhausen wegen Bauarbeiten bis Montag früh gesperrt. Thomas Bug würde jetzt sagen Mathe 5. So, ich müsste sagen Mathe Abi Leistungskurs 1+, aber ihr merkt, was davon noch übrig ist.
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4: Jetzt mit diesem Song, der eigentlich über 15 Jahre alt ist, aber jetzt erst zum Hit geworden ist, weil es TikTok und Insta gibt und weil eben ein Meme existiert, bei dem dieser Song läuft und bei dem ein Typ mit geschlossenen Augen tanzt, so völlig in seinem Film, völlig losgelöst von allem um ihn herum. Also eigentlich doch der beste Zustand, den man so an einem Samstagabend erreichen kann, oder?
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4: Deshalb Augen zu und Kato ab.

Der Beat für den Samstagabend von Annika Muse auf WDR 2. Ja, für einige ist Samstagabend tanzen, sich zur Musik bewegen. Für die anderen vielleicht ein bisschen mehr Herzschmerz, durchaus ja auch denkbar, wenn man Samstagabend alleine auf dem Sofa hängt. Herzschmerz jetzt auch bei The Kid Laroi, Without You auf WDR 2.

0: WDR 2 hier mit dem Abendspiel in der zweiten Liga Nürnberg gegen Schalke. Schlussphase Halbzeit 1. Jetzt mit Oliver Tübbenauer auf WDR 2.
1: Wir hören ihn noch, den Jubel über das 2:0 des ersten FC Nürnberg gegen Schalke 04. In der Nachspielzeit dieser ersten Halbzeit war es Henry Kudusu, der den Club hier mit 2:0 in Führung geschossen hat. Der erste FC Nürnberg ja schon seit der 20. Minute durch ein Eigentor von Ron Schallenberg in Führung. Dann anschließend gab es noch zwei Abseitstore von Ali Sommer. Beide Male war er einfach zu früh gestartet, hat seine Schnelligkeit zwar ausgespielt, aber eben nicht so richtig durchdacht. Ist immer so, ja, sagen wir mal, eine Sekunde zu früh gestartet, war dann im Abseits. Hat es dann zwar wunderschön gemacht, aber man hat schon darauf gewartet, dass dann eben die Fahne des Schiri-Assis an der Seite hochgeht. Und genauso war es dann zweimal. Und da gab es auch überhaupt keinen Zweifel und keine zwei Meinungen, ob es Abseits war oder nicht. Aber jetzt gerade Kudusu, Henry Kudusu, der hat das cleverer gemacht. Er hat sich zunächst einmal parallel zur Mittellinie bewegt und dann im richtigen Moment ist er losgespurtet, ist dann auf Kevin Müller, der heute wieder das Schalker Tor hütet, zugelaufen. Und Müller, der musste sich dann so langsam entscheiden, ist in dem Moment, als er den Schritt rüber gemacht hat ins lange Eck, war es dann Kudusu, der auf die kurze Ecke geschossen hat. Hat er clever gemacht, also natürlich sagt man immer so, naja, kurzen Pfosten muss der Torwart haben, aber wenn der Stürmer genau im richtigen Moment eben abzieht, dann hast du da eben auch als Torwart auf der kurzen Ecke keine Chance. 2:0 die Führung für den ersten FC Nürnberg. Im Groben und Ganzen geht das auch in Ordnung. Die Nürnberger, sie profitieren ein bisschen davon, dass hier doch auf das ein oder andere Foul auch mal verzichtet wird und dass es deswegen viel, viel Raum gibt. Und jetzt haben sie auch noch einen Gegenzug, eine Möglichkeit, hier, nachdem sie jetzt gerade einen Zweikampf im Mittelfeld gewonnen haben, einen weiteren Konter nach vorne zu bringen. Aber jetzt geht Schalke dazwischen. Schalke eigentlich nur mit einer guten Situation, als Elfausi und Aouchiche zwei Chancen hatten wirklich gute Möglichkeiten, aber die wurden zum einen von Christian Martin ja zunichte gemacht, beziehungsweise hatte dann der Nachschuss von Aouchiche, der ging dann eben auch noch über das Tor. Das war die gute Möglichkeit für Schalke 04 auf den Ausgleich, so zwischenzeitlich in der 22. Minute, also kurz nach dem Nürnberger Führungstreffer zum 1:0, aber im Groben und Ganzen ist hier Nürnberg die stärkere Mannschaft. Es ist tatsächlich so, es ist nicht so von der großen Taktik geprägt, dieses Spiel. Beide Mannschaften versuchen, ihre Schnelligkeiten auszuspielen. Und wenn es um Schnelligkeit geht, dann scheint der Club leichte Vorteile zu haben, während die Schalke heute darauf verzichten, die Räume so eng zu machen, wie sie es über weite Strecken dieser Saison eben auch ordentlich gemacht haben. Jetzt kommen sie nochmal, die Nürnberger, dachte ich, aber sie verlieren den Zweikampf im Mittelfeld. Und deswegen versucht Karaman, das Spiel anzutreiben. Aouchiche mit einem Pass in die Mitte, aber aufgepasst, hat in dem Moment zunächst einmal Lochoschwili in Reihen des ersten FC Nürnberg, hat diesen Pass abgefangen und sofort nach vorne gespielt. Wäre wieder eine Kontermöglichkeit für den ersten FC Nürnberg gewesen. Justwan wurde da gesucht, aber zunächst ist erstmal Felipe Sanchez dazwischen gegangen. Mit einer Flugeinlage kann er diesen Ball ins Seiten ausklären. Wieder Ballbesitz, 1. FC Nürnberg, alles in der eigenen Hälfte. Und jetzt gibt es den Halbzeitpfiff von Schiedsrichter Felix Brigan. Nach 45 Minuten plus 5 Minuten Nachspielzeit führt der 1. FC Nürnberg gegen Schalke mit 2:0.
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0: Aktuelle Musik von Topic, Fireboy, DML und Nico Santos auf WDR 2. Buddy, Nico Santos, der Mann, der gestern Abend, live im WDR 2 Zelt bei WDR 2 Pop-Up in Wesel gespielt hat.
1: Das hat sich richtig, richtig schön angefühlt. Das ganze Zelt war voll. Die haben eine wunderschöne Aktion gemacht bei Optimus. Es war ein komplettes Lichtermeer an selbstgeschriebenen Wünschen, warum man Optimist weiterhin bleibt, und es war wunderschön. Ich war sehr emotional, es gab sehr, sehr wunderschöne Momente, es gab aber auch sehr viel energetische Momente, es war echt ein Traum. Vielen, vielen Dank, WDR 2.
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0: 21:30 jetzt, die A1 Dortmund Richtung Münster ist zwischen Kreuz Dortmund-Unna und Kamenzentrum bis Montag früh gesperrt. Dort wird die Fahrbahn saniert. A2 Oberhausen Richtung Hannover zwischen Dortmund-Mengelde und Dortmund-Nordost 10 Minuten plus 2 Kilometer Stau. Die A2 Dortmund Richtung Oberhausen ist zwischen Dreieck-Bottrop und Kreuz-Oberhausen wegen Bauarbeiten bis Montag früh gesperrt. Und die A30 Bad Oeynhausen-Osnabrück wird um 22 Uhr zwischen Bad Oeynhausen-Ost und Dehme in beiden Richtungen bis morgen früh 6 Uhr gesperrt. Dort wird der Hahnenkamm-Tunnel gewartet, Umleitungen sind eingerichtet. Kommt gut und sicher an.
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0: Mit Marcel Klär aus unserer WDR 2 Wetterredaktion.
3: In der kommenden Nacht geht es trocken bei uns weiter. Die Temperaturen sinken auf 10 bis 4 Grad. Stellenweise kann sich auch noch mal etwas Nebel oder Dunst bilden. Ja, und morgen geht es mit viel Sonnenschein los. Im Tagesverlauf ziehen dann mehr Wolken auf und Richtung Abend können sich dann zwischen Eifel und Südwestfalen einzelne Schauer oder auch kurze Gewitter bilden. Die meisten kommen aber trocken durch den Sonntag. Dazu liegen wir in Ibbenbüren bei 18 Grad. In Witten kommen wir auf 19 und in Frechen auf 20 Grad.
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0: Guten Abend.

0: natürlich durch diesen Samstagabend auf WDR 2. With the MC at the party. Hier in der WDR 2 Hausparty, und eine Party kann das heute Abend eigentlich auch beim Fußball sein, im Spiel in der zweiten Liga. Nürnberg spielt gegen Schalke, es geht sportlich um gar nichts mehr. Schalke schon aufgestiegen und Meister von Liga 2. Oliver Tubenauer in Nürnberg, du hast vorhin gesagt, es geht eigentlich ums reine Entertainment. Jetzt führt Nürnberg mit 2-0, wie viel Entertainment gibt's für die Zuschauer?
1: Ach, durchaus. Also beim Handball spricht man so ein bisschen von Run and Gun, wenn so nicht so viel Wert auf die Abwehrarbeit gelegt wird und sich ein gewisses Tempo entwickelt. Und genau das haben wir heute. 2-0 führt der 1. FC Nürnberg. Der hat bislang am meisten von dieser Spielweise und von den hochstehenden Schalkern profitiert. Das 1-0 war ein Eigentor von Schallenberg, nachdem Gruber da im Schalker Strafraum mal draufgehalten hatte. Und Schallenberg war dann so der Letzte, dem der Ball an den Oberschenkel geprallt ist. Deswegen Eigentor. Und in der Nachspielzeit der ersten Halbzeit hat Kudusu mit einem Konter auf 2-0 erhöht. Man muss dazu sagen, die Nürnberger, die hatten durch Soma zwischenzeitlich noch zwei lupenreine Abseitstore, die dann logischerweise nicht gezählt haben. Auch Schalke hatte jetzt zu Beginn dieses zweiten Abschnitts durchaus Möglichkeiten. Es waren mal wieder Aouchiche und auch Alfausi, die da zum Schuss kamen. Und dann hat Kenan Karaman noch einen Ball in die Wolken geknallt, die macht er normalerweise locker und mit verbundenen Augen rein. Aber momentan führt Nürnberg weiterhin 2-0, 51 Minuten sind gespielt.
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0: neu auf WDR 2. Teddy Swims, Mr. Know-It-All. Die WDR 2 Hausparty am Samstagabend. Was ist das Motto heute Abend?
1: Ich dachte, ich bin dann nach 2 Stunden wieder raus, aber auf einmal war es hell draußen.
0: Ja, dabei ist es doch gerade erst dunkel geworden, aber dann, hey, feiern wir doch einfach mal weiter. Clean Bandit und Demi Lovato jetzt. Bisschen Heartbreak wieder.

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1: Die Nachrichten mit Anja Gavlik. Guten Abend.
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1: Der russische Präsident Putin hat gesagt, dass er zu einem Treffen mit dem ukrainischen Präsidenten Selenskyj bereit sei. Putin sagte, der Krieg neige sich dem Ende zu und man könne sich in einem Drittland treffen. Voraussetzung sei, dass es schon vorher eine belastbare Friedensvereinbarung gebe. Bei der heutigen Parade in Moskau zum Gedenken an den Sieg über Nazi-Deutschland war davon noch keine Rede. Björn Blaschke für WDR aktuell.
2: Der Sieg war immer und wird immer auf unserer Seite sein. Das sagte Kreml-Chef Wladimir Putin auf dem Roten Platz in Moskau. Und weiter, die Streitkräfte heute würden bei ihrem Einsatz in der Ukraine von der Generation der Sieger im Zweiten Weltkrieg inspiriert. Aus Angst vor ukrainischen Drohnenangriffen nahm Putin die Parade heute ohne die sonst zur Schau gestellten Panzer und Raketen ab. Gezeigt wurden während des Aufmarsches stattdessen Videoclips von Einsätzen der russischen Streitkräfte in der Ukraine.
1: In Ungarn ist der neue Ministerpräsident Modyar vereidigt worden. Damit hat er jetzt offiziell seinen Vorgänger Orbán nach 16 Jahren abgelöst. Modyars Partei hatte bei der Wahl im April eine Zweidrittelmehrheit geholt. Er verspricht, Orbáns Politik rückgängig zu machen und die Korruption in Ungarn zu bekämpfen. Bundesweit hat es heute ungewöhnliche Demos gegeben, auch in mehreren NRW-Städten. Menschen haben sich auf den Boden gelegt, um auf eine Krankheit aufmerksam zu machen, das chronische Erschöpfungssyndrom. Es kann vor allem nach Infektionen auftreten und ist kaum erforscht. Deutschlandweit soll es etwa 650.000 Betroffene geben. In der Fußball-Bundesliga hat Bayern München in Wolfsburg mit 1:0 gewonnen und die Abstiegssorgen der Wolfsburger verstärkt. Köln und Bremen sind dadurch gerettet. Außerdem spielten Stuttgart-Leverkusen 3:1, Augsburg-Mönchengladbach 3:1, Hoffenheim-Bremen 1:0 und Leipzig-St. Pauli 2:1.
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1: In der zweiten Fußball-Bundesliga ist Schalke 04 beim ersten FC Nürnberg zu Gast. Für beide Mannschaften geht es nur noch um die Ehre. Oliver Tubenauer, WDR Sport, was machen Sie daraus?
3: Tja, in erster Linie machen die Nürnberger was daraus. Sie versuchen sich hier möglichst gut von ihrem Heimpublikum zu verabschieden. Sie führen 2:0 durch ein Eigentor von Ron Schallenberg und ein Kontertor von Kudusu aus der 45. Minute. Schalke spielt einfach sorglos und der erste FC Nürnberg, er nutzt die Räume. Vielleicht auch jetzt zum 3:0. Möglichkeit wäre jedenfalls da, aber die Schalker können gerade noch klären und den Befreiungsschlag ansetzen, den Ball weit, weit rausklären aus ihrem Strafraum. Es bleibt beim 2:0 für Nürnberg.
1: Das war WDR aktuell.
4: Und das ist der Blick aufs Wetter im Westen mit Marcel Klär aus unserer WDR 2 Wetterredaktion.
5: Schönen guten Abend. In der kommenden Nacht geht es trocken weiter. Die Temperaturen gehen auf 10 bis 4 Grad zurück und stellenweise bildet sich nochmal Nebel. Morgen geht der Sonntag dann mit viel Sonnenschein los. Im Tagesverlauf ziehen dann mehr Wolken auf. Und zum Abend hin können sich zwischen der Eifel und dem Siegerland erste einzelne Schauer oder auch kurze Gewitter bilden. Aber die meisten, die kommen nochmal trocken durch den Sonntag. Dazu kommen wir in Bielefeld auf 19 und in Düsseldorf und Bochum auf 20 Grad.
4: Es ist jetzt 22.03 Uhr.
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4: Die A1 Dortmund Richtung Münster ist zwischen Kreuz Dortmund-Unna und Kamen-Zentrum wegen Bauarbeiten bis Montag früh gesperrt. Die A2 Dortmund Richtung Oberhausen ist zwischen Dreieck-Bottrop und Kreuz-Oberhausen wegen Bauarbeiten ebenfalls bis Montag früh dicht. Und die A30 Bad Oeynhausen-Osnabrück ist zwischen Bad Oeynhausen-Ost und Dehme wegen Wartungsarbeiten bis morgen früh 6 Uhr in beiden Richtungen gesperrt. Kommt gut und vor allem sicher an heute Abend.
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4: Guten Abend, komm hier, kurzes Quiz am Samstagabend. Was haben die folgenden drei Songs gemeinsam? Get Down von den Backstreet Boys.

0: Idee. Hinter allen Songs steht der gleiche Songwriter, Tony Kutura. Und einen dieser drei Songs spiele ich euch gleich. Welchen sag ich doch jetzt noch nicht. Auch nicht, wenn ihr mich als Telefonjoker anruft. Muss ja noch ein bisschen spannend bleiben heute Abend.
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0: Down, yeah. Die Backstreet Boys am Samstagabend auf WDR 2. So, hier schon mal die Einkaufsliste schreiben für kommenden Samstag. Hier der Käse für den Käseigel. Dann am besten hier ein paar von so kleinen Fähnchen mit den ganzen Ländern.
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0: Ja, nächste Woche ist ESC-Woche. Heute in genau einer Woche das große Finale der Eurovision Song Contest in Wien. Und Fans wissen natürlich, auch unter der Woche wird schon spannend. Die zwei Halbfinals am Dienstag und am Donnerstagabend. Auch Sarah Engels ist mittlerweile in Wien angekommen. Unser deutscher Beitrag für den ESC war ja eine ziemlich ereignisreiche Woche für sie. Sie ist erstmal schön ohne Koffer dort angekommen, ist irgendwie beim Flug verloren gegangen, da freust du dich auch. Mittlerweile aber alles gut, der Koffer wurde schnell nachgeliefert. Mittlerweile hat sie auch die ersten Proben hinter sich, auch die erste mit Publikum. Das ist ja immer so eine Riesenshow mit verschiedenen Generalproben, wo dann immer schon Publikum dabei ist. Und da haben jetzt so ein paar, die diese Generalprobe gesehen haben, aus dem Nähkästchen geplaudert und gesagt, hey, Sarah Engels, die singt unseren deutschen Beitrag Feier irgendwie so einen Tacken anders, als wir es kennen. Also die Fans sagen, das geht im ESC-Auftritt zunächst so ein bisschen ruhiglos als Piano-Ballade und wird erst dann schnell. Können wir also gespannt sein, wie das dann am Ende auf der Bühne in Wien wirklich aussieht und wie es klingt. Noch kennen wir ja quasi die originale Version, so wie sie beim Sportentscheid lief. Und jetzt auf WDR 2, Sarah Engels und Feier.

0: Abendspiel in Liga 2 hier auf WDR 2. Schalke ist zu Gast bei Nürnberg. Es geht um gar nichts mehr. Trotzdem ein munteres Spiel. 3-0 für Nürnberg. Jetzt die Schlussphase mit Oliver Tubenauer.
1: Die Nachspielzeit läuft im Max-Morlock-Stadion. In 2 Minuten dürfte diese Partie vorüber sein. 3-0 führt der erste FC Nürnberg gegen sorglose Schalke. So darf man das Ganze wohl zusammenfassen. Die Schalke heute sehr hoch gestanden und der erste FC Nürnberg hat viel aus seinen Räumen gemacht. In der 20. Minute hatte er allerdings erstmal ein wenig Glück. Da gab es einen Freistoß aus dem Halbfeld. Der landete dann irgendwo im Schalker Strafraum bei Fabio Gruber. Der zog dann ab und traf dann mehrere Schalker Beine. Und am Ende war es dann eben Ron Schallenberg, der den Ball an den Oberschenkel bekommen hat. Und von dort aus ging der Ball dann ins Netz. Also zunächst wurde Gruber jetzt Torschütze genannt. Aber ich denke mal, das war ein lupenreines Eigentor von Ron Schallenberg. Der erste FC Nürnberg nutzte dann die Räume, hatte mehrere Kontermöglichkeiten. Allein Mohamed Soma hat 2 Abseitstore erzielt, weil er zwar schnell war, aber ein Tick zu früh gestartet war. Das war schon eindeutig Abseits, aber hat eben gezeigt, wie anfällig die Schalker heute waren. Henrik Kudusu, der hat es dann in der Nachspielzeit der ersten Halbzeit besser gemacht, hat sich zunächst einmal, als der Ball bei den Nürnberger gelandet war, parallel zur Mittellinie bewegt und dann ganz schnell geschaltet und den Ball dann tatsächlich in Richtung Schalker Tor gebracht. Kevin Müller hatte da wenig Chancen, auch wenn der Abschluss von Kudusu auf den kurzen Pfosten, aufs kurze Eck ging, aber er hat sich halt für einen Schritt in Richtung lange Ecke entschieden, der Torhüter der Schalker, und in dem Moment hat Kudusu dann eiskalt abgeschlossen. Und Mohamed Soma, der hat dann in der 72. Minute gezeigt, dass er aus seinen Fehlversuchen, aus seinen Abseitstoren gelernt hat, denn der dritte Konter, den hat er dann richtig schön abgeschlossen, war wieder pfeilschnell unterwegs und ließ Kevin Müller keine Chance zum 3-0. Und in diesem Moment pfeift jetzt auch Schiedsrichter Felix Prigan diese Partie ab. Der erste FC Nürnberg freut sich über 3 weitere Punkte und Meister und Aufsteiger Schalke 04 tut diese 3-0 Niederlage in Nürnberg nicht weh.
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0: Kaigo liefert verlässlich Samstagabend-Sound neu. Save my love. Es ist kurz vor 10:30.
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0: Die A1 Dortmund Richtung Münster ist zwischen Kreuz Dortmund-Unna und Kamen-Zentrum wegen Bauarbeiten bis Montag früh gesperrt. Die A2 Dortmund Richtung Oberhausen ist zwischen Dreieck-Bottrop und Kreuz-Oberhausen ebenfalls wegen Bauarbeiten bis Montag früh dicht und eine Sperrung noch bis morgen früh. Die betrifft die A30 Bad Oeynhausen-Osnabrück. Die ist zwischen Bad Oeynhausen-Ost und Dehme wegen Wartungsarbeiten bis 6 Uhr konkret morgen früh gesperrt. Gute und vor allem sichere Fahrt.
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0: Mit Marcel Klär aus unserer WDR 2 Wetterredaktion.
2: In der kommenden Nacht geht es trocken weiter. Die Temperaturen gehen auf 10 bis 4 Grad zurück. Morgen starten wir dann mit viel Sonnenschein. Im Tagesverlauf ziehen dann mehr Wolken auf. Ja, und Richtung Abend können sich dann zwischen der Eifel und dem Siegerland einzelne Schauer oder auch kurze Gewitter bilden. Die meisten kommen aber nochmal trocken durch den Sonntag. Dazu liegen wir in Monschau bei 17, in Detmold bei 19 und in Köln sogar bei 22 Grad.
0: Das ist euer Samstag. Abend.
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0: Guten Abend.

0: Sarah, ich habe das Gefühl, wenn du Dinge machst, dann machst du sie richtig, oder wie?
1: Ich versuch's auf jeden Fall, ja.
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0: WDR2-Hörerin Sarah ist einmal komplett bei WDR2 Pop-Up dabei. Wir bringen euch ja die Stars dieses Wochenende nach Wesel direkt an den Rhein in unser Pop-Up-Zelt. Das sind die drei.

0: So, sortieren wir das mal. Einmal Nico Santos gestern Abend, Klock Klock heute Abend und morgen Abend Michael Schulte und Sarah. Du hast gesagt, komm, für alle drei oder wie?
1: Ja, ich bin für alle, also für 2 Stunden hingefahren und werde das morgen nochmal machen.
0: Bist du Fan von allen dreien oder hast du gesagt, hier, du wohnst in Rheinberg, ist jetzt nicht ewig weit, komm, das muss ich nutzen, wenn 3 Top-Musiker so nah sind?
1: Ja, ich bin Fan von Musik und ja, wenn so Top-Künstler da sind und es ist nicht so weit, dann Chance nutzen, Chance ergreifen.
0: So, jetzt ist Klock Klock ganz frisch heute Abend, wie war's?
1: Boah, es war Wahnsinn. Wir standen vorne, die Luft hat so vibriert. Es ist magisch, es war magisch.
0: Ich kann sagen, du hast mir vorhin ein Foto geschickt, direkt vor der Bühne, richtig?
1: Genau, direkt vor der Bühne.
0: Gab es irgendwie so den Moment, wo du sagst, das war das Beste heute?
1: Wo sie auf die Bühne gekommen sind und das erste Lied gestartet hat, das haut einen schon um. Mhm.
0: Die Stimmung dann wahrscheinlich auch an so einem, ja, man kann ja fast sagen, ersten lauen Sommerabend, ne?
1: Das Wetter war super. Es hätte auch Open Air sein können, aber in eurem tollen Zelt war es auch nochmal was ganz Besonderes.
0: Ja, so. Morgen dann also nochmal bei Michael Schulte. Mach nochmal ein bisschen Werbung für diese Location. Es gibt ja noch ein paar Restkarten für morgen. Wer da noch Lust hat, warum sollte er oder sie morgen auf jeden Fall kommen und sich die Tickets noch holen?
1: Also ich habe Michael Schulte schon mal live gesehen. Das ist auch ein Wahnsinnskünstler. Die Lieder sind super. Ich werde auf jeden Fall mitsingen. Und wie gesagt, das Zelt an sich, kleine Menge an Leute, sehr persönlich. Kommt vorbei,
0: ja.
1: Habt Spaß.
0: Richtig.
1: Es lohnt sich.
0: WDR2.de, wenn ihr noch Details und Tickets haben wollt für morgen Abend. So, Sarah, dann komm mal gut nach Hause. Ihr seid noch nicht ganz zu Hause, hast gesagt, einen Schleicher hattet ihr vor euch, ne?
1: Genau.
0: So, also hier. Lasst die Sarah schnell nach Hause fahren. Also im Rahmen der Geschwindigkeitsbegrenzung, aber nicht extra langsam fahren.
1: Ja, ich pass auf.
0: Komm gut heim und viel Spaß auch morgen Abend.
1: Ja, danke schön. Schönen Abend noch.
0: Danke dir auch.

0: Taylor Swift auf WDR 2. Und das war heute wieder
1: einfach ein Abriss
0: hier in der WDR 2 Hausparty. Und ihr könnt gerne weiterfeiern mit uns. Gleich in Pop die Abendshow mit Michael Rolfsteck. Ich heiße Niklas Hoth. Schönes Wochenende.

0: 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Es ist 23 Uhr.
1: Die Nachrichten mit Anja Gavlik. Guten Abend.
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1: In mehreren NRW-Städten hat es heute ungewöhnliche Demos gegeben. Menschen haben sich auf den Boden gelegt, um auf das chronische Erschöpfungssyndrom MECFS aufmerksam zu machen. Die Krankheit tritt vor allem nach Infektionen auf. Nicolas Vordonarakis für WDR aktuell.
2: Ein Rasenmäher, Hundebellen oder auch laute Gespräche. Für Menschen mit MECFS können sich teils ganz normale Alltagsgeräusche und Situationen schnell zur Belastungsprobe entwickeln, manchmal sogar unerträglich werden. Der Verein MECFS e.V. geht mittlerweile von 650.000 Betroffenen aus. Etwa 10% davon in NRW, schätzen die kassenärztlichen Vereinigungen. Das größte Problem dabei? Es fehlt an Forschung und Erkenntnissen über die Krankheit und sie überfordert oft auch Ärzte und medizinisches Personal.
1: Der russische Präsident Putin hat gesagt, dass er zu einem Treffen mit dem ukrainischen Präsidenten Selenskyj bereit sei. Er stellte aber kaum erfüllbare Bedingungen. Putin sagte, Selenskyj könne nach Moskau kommen, was dieser ablehnt. Oder man könne sich in einem Drittland treffen, wenn es schon vorher eine belastbare Friedensvereinbarung gäbe, was sich bisher nicht abzeichnet. Die israelische Armee hat nach eigenen Angaben seit gestern 85 Ziele der islamistischen Hisbollah-Miliz im Libanon angegriffen. Laut libanesischem Gesundheitsministerium wurden mindestens 8 Menschen getötet. Zwischen Israel und der libanesischen Regierung gilt eigentlich eine Waffenruhe. Die Hisbollah fühlt sich daran aber nicht gebunden und Israel deshalb auch nicht. In der zweiten Fußball-Bundesliga hat Schalke eine Woche nach der Aufstiegsfeier in Nürnberg mit 0:3 verloren. In der ersten Liga verlor Wolfsburg gegen Bayern München mit 0:1. Dadurch kann Köln nicht mehr absteigen. Leverkusen hat nach dem 1:3 in Stuttgart kaum noch Chancen auf die Champions League.
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1: In Südwestfalen werden die Sperrzonen wegen der afrikanischen Schweinepest ausgeweitet. Dort waren weitere infizierte Wildschweine gefunden worden. Was das für Waldbesucher bedeutet, berichtet Uli Spinnrad für WDR aktuell.
3: Wege und Straßen in den betroffenen Gebieten dürfen auf keinen Fall verlassen werden. Hunde müssen unbedingt angeleint werden. Und wenn man als Spaziergänger vielleicht doch mal ein totes Wildschwein findet, dann sollte man das unbedingt melden, damit es eben auch schnell geborgen werden kann. Aber wichtig ist, die afrikanische Schweinepest ist für uns Menschen ungefährlich und auch Hunde stecken sich nicht an. Aber Hausschweine, die können sich eben über die Verbreitung auch anstecken und das wäre dann ein enormer wirtschaftlicher Schaden für die Schweinebesitzer, weil die Krankheit eigentlich meistens tödlich verläuft.
1: Das war WDR aktuell. Das Wetter in Nordrhein-Westfalen. In der Nacht oft klar, Abkühlung auf 10 bis 4 Grad. Der Tag morgen beginnt sonnig, am Nachmittag ziehen im Süden einige Schauer oder Gewitter durch, bleibt sonst aber trocken. 17 Grad in Monschau, in Aalen 19 und in Duisburg werden es 20 Grad. Das war WDR aktuell.
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4: Die A1 Dortmund Richtung Münster ist zwischen Kreuz Dortmund Unna und Carmenzentrum wegen Bauarbeiten bis Montag früh gesperrt. Die A2 Dortmund Richtung Oberhausen ist zwischen Dreieck Bottrop und Kreuz Oberhausen wegen Bauarbeiten bis Montag früh gesperrt. Die A30 Bad Oeynhausen-Osnabrück ist zwischen Bad Oeynhausen-Ost und Dehme wegen Wartungsarbeiten bis morgen 6 Uhr in beiden Richtungen gesperrt. Die A59 Düsseldorf Richtung Köln ist zwischen dem Dreieck Monheim-Süd und dem Kreuz Leverkusen-West wegen Arbeiten an der Leverkusener Brücke bis 20. Mai gesperrt.
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5: Mit Michael Räufsteck, hallo. Und Mark Amber zuerst und Belong Together.
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Eine Eilmeldung aus dem Verkehrszentrum. Achtung, ein Falschfahrer auf der A661 Egelsbach-Bad Homburg zwischen Langen und Offenbach-Taunusring kommt ein Falschfahrer entgegen. Bitte äußerst rechts fahren, nicht überholen. Auf der A661 Egelsbach-Bad Homburg zwischen Langen und Offenbach-Taunusring ein Falschfahrer. Bitte Vorsicht in beiden Richtungen. 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

0: Oscar-Preisträger für den besten Song im Jahr 2003. Lose Yourself von Eminem. Hier ist Pop, die Abendshow. Es gibt ein Thema, über das alle reden nach dem Fußball-Bundesligaspiel Bayern gegen Wolfsburg. Wolfsburg gegen Bayern. Die Bayern haben in Wolfsburg mit 1:0 gewonnen. Das ist nicht das Thema. Das ist nicht das Thema. Es geht um einen Elfmeter. Harry Kane hat einen Elfmeter verschossen. Ja, das geht doch gar nicht. Harry Kane hat einen Elfmeter verschossen. Zum ersten Mal überhaupt in der Bundesliga. Das wäre so, als hätte Meryl Streep einen schlechten Film gedreht. Oder Lana Del Rey ein fröhliches Lied veröffentlicht. 24 Mal vorher hat er geschossen und getroffen. Beim 25. Mal nix. Kane ist beim Schuss leicht weggerutscht und der Ball ist rechts am Tor vorbeigeflogen. Da sagen jetzt alle, das kann nicht sein. Das geht nicht mit rechten Dingen zu. Da muss was faul sein. Und ja, vielleicht war da auch was faul. Einige reden von einer Sabotage am Elfmeterpunkt, denn tatsächlich zeigen Bilder des Fernsehsenders Sky, wie der Wolfsburger Spieler Januel Belosian irgendwie auf dem Elfmeterpunkt rumtrampelt, ohne dass der Schiri das bemerkt. Bayerns Sportdirektor Christoph Freund sagte dazu.
1: Ja, habe jetzt auch kurz gesehen, diese Bilder, ja, gehört sie grundsätzlich nicht. Dass er irgendwann einmal einen Elfmeter verschießt, glaube ich, ist menschlich. Aber gut, er hat 1:0 gewonnen, dann können wir es verkraften.
0: Okay, dann reden wir darüber nicht mehr. Aber wir haben jetzt tatsächlich den Beweis, Harry Kane ist ein Mensch.

0: Die Ärzte und Westerland, eine Entwarnung aus dem Verkehrszentrum auf der A661 Egelsbach-Bad Homburg. Kein Falschfahrer mehr zwischen Langen und Offenbach-Taunusringen. Gleich ADMT mit seinem neuen Hit Turn the Page. ADMT habt ihr vielleicht bei North schon mal kennengelernt. Oder mit seinem Hit Without You. Englischer Singer-Songwriter, der gute und ehrliche Texte schreibt. Was man ihm nicht unbedingt glauben sollte, ist, was er vielleicht sonst so erzählt. Denn Kirsten Hauser aus unserer Musikredaktion hat ihn in München zum Interview getroffen und hat er behauptet, dass er das schöne Wetter mitgebracht hat. Aus England. Ja, genau.
1: We brought it from England. No, we didn't. Yeah, it's beautiful outside. We've been in Spain and Italy and it rained.
2: Als ADMT letztens im sonnigen Spanien und Italien war, hat's ausgerechnet dort geregnet. Aber hier in Deutschland ist bestes Frühlingswetter. Er ist nämlich als Support Act von Louis Tomlinson quer durch Europa gereist und hat zum ersten Mal in Arenen gespielt. Wie hat es sich angefühlt, in der Olympiahalle vor 15.000 Menschen zu spielen?
1: It has been insane. Yeah, the best thing I've ever done in my career. It's been mental.
2: ADMT ist einfach nur überwältigt. Es ist das Beste, was er bis jetzt in seiner Musikkarriere machen durfte. Louis Tomlinson war Teil von One Direction, einer der erfolgreichsten Boybands ever. Und ADMT kommt sogar aus derselben Stadt wie Louis, nämlich aus Doncaster in Nordengland.
1: Louis actually messaged me a while back, just saying it's good to see a Donny lad doing well, which meant the whole world to be honest. Obviously someone I've looked up to for a long time.
2: Adams Vorbild Louis Tomlinson ist stolz auf ihn, dass noch ein Sänger aus Doncaster erfolgreich ist. In seinem neuen Song Turn the Page schaut ADMT in die Vergangenheit und trauert seinen ersten Beziehungen hinterher, die sich damals noch magisch angefühlt haben.
1: Turn the Page is me looking back on loves that I've had throughout my story and you know like, oh, this is it, I'm in love forever, this is magical when you're like, you know, 16 or younger or whatever and you're like, oh, I'm gonna get married and this is my person and then it not working.
2: Er war sich sicher, dass er seine damalige Freundin heiraten wird. Der Traum ist aber dann zerplatzt. Ein trauriger Song, der sich aber gar nicht so anhört. Die treibende Gitarrenmelodie klingt im Gegensatz zum traurigen Text fröhlich. Das hat ihn auch selbst irritiert.
1: That confused me a little bit when I listened back to it at the end. I was like, is this happy or sad? This is me, it's confused. Sad happy, it's a new genre.
2: Mit Turn the Page hat ADMT einfach ein neues Genre erfunden. Traurig und glücklich in einem.
0: Das ist der Song.

0: Pitbull und Ne-Yo. Give me everything. 23.32 Uhr.
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2: Die Nacht ist oft klar und es sind nur wenige Wolken unterwegs bei 10 bis 4 Grad. Morgen gibt es erst viel Sonnenschein, später ziehen dann mehr Wolken auf und zwischen der Eifel und Südwestfalen können sich erste Schauer oder Gewitter bilden. Bei 16 bis 22 Grad.
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3: Die A1 Dortmund Richtung Münster ist zwischen Kreuz Dortmund-Unna und Carmenzentrum wegen Bauarbeiten bis Montag früh gesperrt. Die A2 Dortmund Richtung Oberhausen ist zwischen Dreieck Bottrop und Kreuz Oberhausen wegen Bauarbeiten bis Montag früh gesperrt. Die A4 Köln Richtung Aachen ist zwischen Elsdorf und Merzenich wegen einer Fahrbahnerneuerung bis morgen 4 Uhr gesperrt. Die A30 Bad Oeynhausen-Osnabrück ist zwischen Bad Oeynhausen-Ost und Dehme wegen Wartungsarbeiten bis morgen 6 Uhr in beiden Richtungen gesperrt. Auf der A59 Köln Richtung Düsseldorf ist die Auffahrt im Kreuz Leverkusen-West wegen Arbeiten an der Leverkusener Brücke bis zum 20. Mai gesperrt.
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Eine Eilmeldung aus dem Verkehrszentrum. Achtung, Falschfahrer auf der A81 Würzburg-Stuttgart. Zwischen Kreuz, Weinsberg und Heilbronn unter Groppenbach kommt ein Falschfahrer entgegen. Bitte fahrt äußerst rechts und überholt nicht. Auf der A81 Würzburg-Stuttgart zwischen Kreuz, Weinsberg und Heilbronn unter Groppenbach ein Falschfahrer. Bitte Vorsicht in beiden Richtungen.

0: I Just Might, aktueller Hit von Bruno Mars. Hier ist Pop, die Abendshow. Schön, dass ihr dabei seid. Vielen Dank fürs Zuhören. 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Und manchmal kämpfen wir dafür, vergessene Hits wieder zurück in die Erinnerung zu holen. Es gibt die vernachlässigten Songs aus früheren Jahrzehnten, die damals große Hits waren, aber aus irgendeinem Grund trotzdem später in der Versenkung verschwunden sind.
1: Das Omen.
0: Das ist keiner davon. Das Omen Teil 1 von Mysterious Art war 1989 einer der großen Sommerhits. 6 Wochen auf Platz 1 in Deutschland.
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Klammer zu, das Teil 1 suggerierte schon, dass da noch was kommt. Im selben Jahr kam noch Karma Omen 2 von Mysterious Art, wurde sogar nochmal ein Top 10 Hit. Dann kam 5 Jahre nichts. Und dann kam das, was wir jetzt aus der Versenkung holen. Mittlerweile veröffentlicht unter dem Namen Magic Affair, aber 1994 nochmal ein Nummer 1 Hit. Und seitdem kaum noch gehört. Jetzt aber Magic Affair, Omen 3.

0: Geil, Omen 3, 1994. Ich war 16 und fand super. Grüße von Anja und Jens. Danke euch beiden. Magic Affair und Omen 3 aus der Versenkten zurück ins Radio. Olaf Schubert ist auf Tour. Ich weiß gar nicht, ob er eine abgeschlossene Ausbildung zum Humoristen hat, aber das ist ja heute in vielen Berufen egal.
1: Man kann ja jetzt hier in Sachsen als Quereinsteiger Lehrer werden. Ja, ich muss dazu sagen, die nehmen jetzt nicht jeden, aber ich glaube, wenn man 50% der Buchstaben beherrscht und den Rest sinnvoll mit Zahlen ergänzt, ja, dann ist man ja quasi schon überqualifiziert. Also es war ja, Lehrer war lange Zeit ein pädagogischer Hochschulabschlussberuf. Mittlerweile braucht man keinen Abschluss oder man braucht nur einen Abschluss. Als Lehrer muss man abgeschlossen haben mit seinem Leben. Und man sucht natürlich vor allem Lehrer eben für diese Problemschulen. Ja? Also an den Gymnasien, Grundstufe, da sieht es noch gut aus. Man will das an den Problemschulen so lösen, dass man sagt, die Schüler, die an dieser Schule dreimal sitzen geblieben sind, die müssen dort direkt als Lehrer weitermachen. Ja? Motivation durch Abschreckung. Das muss man natürlich auch dazu sagen. Also wer diesen Schritt gehen will in die Pädagogistik, der sollte wissen, es ist ein harter Beruf, ja, der Lehrerberuf. Denn du latschst dann jeden Morgen in diese abgerockte Hütte und dann siehst du diese Kunden. Ja? Die sind unmotiviert, die sind vorlaut, die sind stellenweise ungepflegt. Ja? Manche riechen sogar noch nach Alkohol. Und dann weißt du, das sind erstmal nur deine Kollegen.
0: Ja?

0: 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Es ist 0 Uhr.
1: Die Nachrichten mit Klaus Janssen. Guten Abend.
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1: Ungarn hat einen neuen Ministerpräsidenten. Peter Modzsor ist offiziell vereidigt worden. Danach sprach er zu den zehntausenden Menschen, die vor dem Parlament die Vereidigung auf Bildschirmen verfolgten. Aus Budapest, Sarah Beham für WDR aktuell.
2: Peter Modzsor sagte: Willkommen im freien, demokratischen Ungarn. Das Parlament gehöre wieder dem Volk. Es sei ihr Regimewechsel. Die Ungarn hätten ein Wunder geschaffen. Drinnen im Parlament richtete er scharfe Worte an seinen Vorgänger Viktor Orban und an die Abgeordneten der Fidesz-Partei. Sie hätten das Land gespalten und in eine katastrophale wirtschaftliche Situation gebracht. Sein ausgerufenes Ziel ist es, den illiberalen Umbau unter Viktor Orban in den vergangenen 16 Jahren zurückzudrehen und auch einen pro-europäischen Kurs einzuschlagen.
1: Bundesweit hat es ungewöhnliche Demos gegeben, auch in mehreren NRW-Städten. Menschen haben sich auf den Boden gelegt, um auf eine Krankheit aufmerksam zu machen. Das chronische Erschöpfungssyndrom. Es kann vor allem nach Infektionen auftreten und ist kaum erforscht. Deutschlandweit soll es etwa 650.000 Betroffene geben. Das Minus bei der Pflegeversicherung ist nach Angaben von Bundesgesundheitsministerin Warken größer als gedacht. In den kommenden beiden Jahren fehlen demnach mehr als 22 Milliarden Euro. Warken will deshalb Besserverdienende stärker zur Kasse bitten und die Vorgaben für einen Pflegegrad verschärfen. Kritik daran kommt von Patientenschützern. In Baden-Württemberg haben die Grünen und die CDU zugestimmt, ihre Koalition fortzusetzen. Zwei Monate nach der Landtagswahl wurde der Koalitionsvertrag bei Parteitagen gebilligt. In der zweiten Fußball-Bundesliga hat Schalke 04 eine Woche nach der Aufstiegsfeier beim 1. FC Nürnberg mit 0:3 verloren. In der ersten Liga verlor Wolfsburg gegen Bayern München mit 0:1. Dadurch kann Köln nicht mehr absteigen. Leverkusen hat nach einem 1:3 in Stuttgart kaum noch Chancen auf die Champions League.
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1: In Eschweiler bei Aachen können die Menschen jetzt den neuen Westpark nutzen. Die Stadt hat das neue Freizeit- und Erholungsgebiet nach einem Dreivierteljahr Bauzeit eröffnet. Florian Becholz, WDR Aachen.
3: Diverse Sportflächen, ein Grillplatz und eine Picknickwiese bietet den Eschweiler Bürgern Platz für Erholung und Aktivitäten. Besonders Jugendliche und Familien mit Kindern sollen profitieren. Es gibt auch einen Kletterparcours und einen sogenannten Pump-Track. Einen speziellen Rundkurs mit Bodenwellen und Steilwandkurven, über den sich besonders BMX-Fahrer freuen dürften. Der neue Westpark kostet die Stadt Eschweiler rund 500.000 Euro, zum größten Teil gefördert von Bund und Land.
1: Das Wetter in Nordrhein-Westfalen. In der Nacht bleibt es trocken bei 10 bis 4 Grad. Tagsüber geht es dann mit viel Sonnenschein los. Später zieht es sich aber zu. Meistens bleibt es aber doch noch trocken. Die Höchstwerte in Steinfurt bis 18 Grad, in Arnsberg 19 und in Bocholt bis zu 20 Grad. Das war WDR aktuell.
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4: Entwarnung auf der A81 Würzburg-Stuttgart. Kein Falschfahrer mehr zwischen Kreuz Weinsberg und Heilbronn unter Gruppenbach. Die A1 Dortmund Richtung Münster ist zwischen Kreuz Dortmund, Unna und Carmenzentrum wegen Bauarbeiten bis Montag früh gesperrt. Die A2 Dortmund Richtung Oberhausen ist zwischen Dreieck Bottrop und Kreuz Oberhausen wegen Bauarbeiten bis Montag früh gesperrt. Die A4 Köln Richtung Aachen ist zwischen Elsdorf und Merzenich wegen einer Fahrbahnerneuerung bis morgen 4 Uhr gesperrt. Die A7 Flensburg Richtung Hannover ist zwischen Hamburg-Stellingen und Heimfeld wegen Bauarbeiten bis morgen 19 Uhr gesperrt. Die weiträumige Umleitung führt ab Neumünster Süd über die B205, A21 und A1 zum Maschener Kreuz. Die A30 Bad Oeynhausen-Osnabrück ist zwischen Bad Oeynhausen-Ost und Dehme wegen Wartungsarbeiten bis morgen 6 Uhr in beiden Richtungen gesperrt. Die A81 Heilbronn Richtung Würzburg ist zwischen Weinsberg-Ellhofen und Kreuz-Weinsberg wegen Fahrbahnerneuerung bis Montag früh gesperrt. Die A671 Wiesbaden Richtung Mainz ist zwischen Wiesbaden am Möhneburg und Mainz-Kastell nach einem Unfall gesperrt.
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0: Was ist das denn schon wieder für ein herzlicher Empfang hier am 10. Mai 2026, Muttertag. Achtung, Muttertag. Hier in der Popnacht. Hallo, schön. Hallo Dennis, schön, dass du da bist. Schönes Wochenende, bleib gesund. Kommt hier von Alex schon. Wie lieb. Und liebe Menschen wie Tommy, Jörg und Mario erinnern mich auch schon wieder brav ans Ausschließen hier der Popnacht. Hereinspaziert. Und alles, was zwischen Mitternacht und 6 geschah, bleibt unter uns, ist doch klar. So, und dann zu Sascha aus Bonn. Sascha aus Bonn ist schon ganz aufgewühlt und hat direkt die wichtigste Info der Sendung. Hau raus.
1: Ja, genau. Also ich wollte ganz SWR3ler natürlich mitteilen und der ganzen ARD-Popnacht und ganz Deutschland.
0: Und der Welt.
1: Und der Welt. Ja, ja, gut. Ich weiß nicht, ob die Welt so wichtig ist, genau. Aber der Menuhin hat Deutschland sucht den Superstar gewonnen.
0: Ach ja.
1: Vor der Konstanze, ne?
0: Und das hat dich jetzt sehr überrascht, aufgewühlt. Deswegen musst du drüber reden mit uns.
1: Ja, aufgewühlt würde ich nicht sagen, aber ich hätte mir gewünscht, dass die Konstanze gewinnt, weil ich fand sie wirklich von der Stimme her und von der Performance her doch besser, aber der Menuhin hat natürlich ein paar Pluspunkte, weil er halt vor, ich glaube, 15 oder 16 Jahren war das jetzt, glaube ich, schon mal im Finale von DSDS stand.
0: Ja, und da nur Zweiter geworden.
1: Und da ist er noch Zweiter geworden, genau.
0: Ja,
1: ja, ich wollte das einfach nur mal kurz im Radio gesagt haben.
0: Okay. Ne? Da sind wir einfach auch up to date jetzt. Das ist ja auch eine wichtige Info für diesen Sonntag, dass wir einfach informiert sind. Vielen Dank, Sascha. Dank dir.
1: Total aktuell, ne?
0: Ja. Wollen wir dich denn ein bisschen gemeinsam jetzt von diesem Schock erholen mit einem wirklich großartigen Song von Harry Styles, American Girls?
1: Oh nein, bitte nicht.
0: Ja, okay.
1: Entschuldigung.
0: Dann wünsche ich mir den, okay?
1: Alles klar, ich danke dir. Ne? Schönen Abend euch allen und schöne Grüße an ganz SWR3-Land.
0: Ne? Ist angekommen und ganz Deutschland. Hab eine schöne Nacht,
1: jo,
0: Sascha.
1: Danke,
0: liebe Grüße nach Bonn.
1: Ciao. Jo, ciao.

Leute, ich fühl's. Heute ist wieder eine Popnacht-Bürgermeisternacht. Bevor wir uns hier 3 Wochen wieder nicht hören, und weil ihr euch das ja immer wieder wünscht, spielen wir heute nochmal den Popnacht-Bürgermeister. Das Spiel, bei dem ihr berühmt und wichtig sein könnt für eine Nacht. Das ist der schönste Ruhm, den man überhaupt haben kann. Denn den könnt ihr jetzt einfach aufsammeln hier an der 07221 2011 und direkt danach wieder ablegen. Ja? Und dafür brauchen wir wieder jemanden, der genau darauf Bock hat und der den gerade schlafenden, echten Bürgermeister eurer Stadt hier vor Deutschland und der Welt vertreten will. Und ein bisschen Werbung macht für euren Ort. Den Tourismus ankurbelt, uns mal dahin mitnehmt, an den möglicherweise schönsten Fleck in Deutschland. Aber zuerst soll das Spaß machen und das machen wir so. Ihr meldet euch jetzt hier an der 07221 2011 und sagt wie immer erstmal nicht, wie euer Ort heißt, aus dem ihr kommt und für den ihr ja als Nachtbürgermeister antretet. Und dann stellt ihr euch 5 Fragen von Popnachthörern. Gebt also dann mit diesen Antworten auf diese Fragen 5 Hinweise auf euren Ort und danach spielen wir 2 Songs. Und das ist genau die Zeit, in der alle anderen vom Radio die Zeit haben, herauszufinden, aus welchem Ort ihr kommt anhand der 5 Hinweise. Schafft das irgendjemand vom Radio, dann gibt es für sie oder ihn das Popnacht-Goodie. Falls es aber niemand schafft, dann bekommt ihr als Popnacht-Bürgermeister nicht nur den Titel Popnacht-Bürgermeister offiziell, sondern auch das Popnacht-Goodie. Wer hat Bock, heute sich hier anzumelden als Popnacht-Bürgermeister 07221 2011?

0: Da sind wir doch schon und begrüßen unseren Popnachtbürgermeister Joachim. Hey, guten Morgen oder hallo.
1: Guten Morgen.
0: So, du bist gerade im Auto unterwegs, hast eine sehr lange Strecke hinter dir. Du kommst gerade aus Polen, ne? Was hast du denn da gemacht?
1: Eine berufliche Schulung für Produkte.
0: An einem Sonntag? Samstag, nein. Entschuldigung.
1: Nein. Da das eine Donnerstag-Freitag-Schulung war und der Weg recht lang ist, haben wir natürlich nach dem Arbeitstag gesagt, wir machen eine Übernachtung.
0: Ah, cool. Nur ein bisschen Polen angeguckt. Und, wo genau wart ihr denn da?
1: In der Nähe von Katowice.
0: Ah ja. Okay. Und war schön? Was hast du mitgenommen so an Eindrücken und Gedanken?
1: Ja, wie immer bei solchen Sachen, technische Produktschulungen, eine Menge Input. Und,
0: ach so, ich meinte eher so von Land und Leute, weißt du?
1: Ja, aber erster Polenaufenthalt war sehr interessant, sehr viele Eindrücke. Sehr schönes Land.
0: Schön. Ich habe damit schon mal deine diplomatischen Fähigkeiten getestet, denn, das muss man drauf haben als Bürgermeister, ja, du bist, das muss ich, weil manchmal wird es von den Leuten, die das zum ersten Mal hören, missverstanden, du bist kein echter Bürgermeister, sondern du bist jetzt der Popnachtbürgermeister, vertrittst also den Bürgermeister deiner Heimatstadt, da wo du jetzt gerade hinfährst. So, und jetzt ist quasi der Job von allen vom Radio, von Deutschland und der Welt, so viele Fragen zu schicken an den lieben Joachim, wie möglich, um herauszufinden mit diesen Fragen, aus welchem Ort er denn kommt.

0: sind sie auch ein bisschen low. Aber wir gucken mal. Ich hab ein gutes Gefühl. Ich habe ja gesagt, ich fühle das. Heute ist eine Popnacht, Bürgermeisternacht. Und ich glaube, heute sind wirklich gute Fragen dabei, Joachim. Bist du bereit, dich diesen Fragen zu stellen?
1: Bin bereit.
0: Sehr gut. Dann Leute, schickt eure Fragen an Joachim jetzt per WhatsApp oder Signal an die 0722120011. Und ich weise nochmal darauf hin, es ist nicht schlau, eine Ja-Nein-Frage zu stellen, sondern fragt konkret. Na? Weil Ja-Neins bringen uns in der Regel hier nicht weiter. Das ist mein nett gemeinter Tipp an euch. Jetzt her mit euren Fragen. 0722120011. Bis gleich. 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

0: 0.32 Uhr ist es.
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2: Bis zum Morgen sind nur wenige Wolken unterwegs, bei 10 bis 4 Grad. Tagsüber geht es mit viel Sonnenschein los, später ziehen dann mehr Wolken auf und zwischen der Eifel und Südwestfalen bilden sich Schauer oder Gewitter. Die Temperaturen steigen auf 16 bis 22 Grad. Der Montag wird dann regnerisch, wechselhaft und deutlich kühler bei nur noch 9 bis 12 Grad.
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3: Die A1 Dortmund Richtung Münster ist zwischen Kreuz Dortmund-Unna und Carmenzentrum wegen Bauarbeiten bis Montag früh gesperrt. Die A2 Dortmund Richtung Oberhausen ist zwischen Dreieck Bottrop und Kreuz Oberhausen wegen Bauarbeiten bis Montag früh gesperrt. Die A4 Köln Richtung Aachen ist zwischen Elsdorf und Merzenich wegen einer Fahrbahnerneuerung bis 4 Uhr gesperrt. Die A30 Bad Oeynhausen-Osnabrück ist zwischen Bad Oeynhausen-Ost und Dehme wegen Wartungsarbeiten bis 6 Uhr in beiden Richtungen gesperrt. Die A59 Düsseldorf Richtung Köln ist zwischen dem Dreieck Monheim-Süd und dem Kreuz Leverkusen-West wegen Arbeiten an der Leverkusener Brücke bis 20. Mai gesperrt.
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0: Hier ist die Popnacht, wie immer mit ganz viel Liebe gemacht von SWR3 mit unseren Brüdern und Schwestern von HR3.

0: Also muss ich euch direkt mal loben. Hier heute kamen wirklich außergewöhnlich viele Fragen rein und die sind qualitativ auch sehr hochwertig, finde ich. Wir gehen zurück zu unserem Popnacht-Bürgermeister Joachim. Hallo Joachim, du bist noch da?
1: Aber ja.
0: Und siegessicher? Hast du deine...
1: Ja? Ich freue mich auf die Fragen.
0: Du freust dich auf die Fragen? Hast du deine rhetorischen Fähigkeiten noch mal ein bisschen geübt? Weil dein Ziel muss es ja sein, so auf diese Fragen, die ich dir jetzt gleich stelle, zu antworten, dass niemand rausfindet, aus welchem Ort du kommst. Die einzige Vorgabe von mir ist... Die Frage muss wahrheitsgemäß beantwortet werden. Du musst aber auch nur so viel auf diese Frage antworten, wie die Frage von dir verlangt. Das ist alles. So, Frage 1 ist von Eileen. Die möchte wissen, hatten wir auch noch nie die Frage, finde ich sehr kreativ. Welche Supermarktketten gibt es in deiner Stadt?
1: Come on, Eileen. Lidl und Edeka.
0: Lidl und Edeka. Es gibt aber natürlich auch noch viele andere Marken, muss ich hier, glaube ich, dazu sagen. Okay, Tipp Nummer 2 kommt von Verena, die Frage. Wie heißt die Hauptstadt des Bundeslandes, in dem dein Ort liegt? Grüß sie. Ach ja, Verena war auch mal Popnacht-Bürgermeisterin. Liebe Grüße zurück, Verena. Wie heißt die Hauptstadt?
1: Grüße an die Ex-Bürgermeisterin Mainz.
0: Mainz? Okay. Dann haben wir den Jonas. Falls deine Stadt keine 100.000 Einwohner hat, was ist dann die nächstgelegene 100.000 Einwohnerstadt?
1: Das ist Bonn.
0: Okay. Pascal aus Bochum noch. Habt ihr einen bekannten Sportverein? Es muss nicht unbedingt Fußball sein.
2: Ah, Pascal.
1: Das ist wohl eher eine Ja-Nein-Frage. Die würde ich definitiv mit Ja beantworten.
0: Okay, und bringt uns leider kein Stück weiter. Das ist das, was ich gemeint habe. Stellt keine Ja-Nein-Fragen, sondern fragt sowas wie, habt ihr einen bekannten Sportverein und wenn ja, wie heißt der oder sowas? Nein, schade, verschossen. Gut, letzte Frage. Vielleicht kreist das noch besser ein. Hier von Christian aus Kehlberg. Was ist der populärste Touristenpunkt in deiner Nähe?
1: Eine spannende Frage zur jüngsten Geschichte. Ja. Ein Bauwerk, das nicht mehr existiert.
0: Ein Bauwerk, was nicht mehr existiert, ist trotzdem heute noch der populärste Touristenpunkt.
1: Ja, Bauwerke hinterlassen Spuren.
0: Aha. Okay, Leute, ich hoffe, ihr könnt was damit anfangen. Das sind eure 5 Hinweise auf den Ort von Popnacht-Bürgermeister Joachim. Ihr habt jetzt wie immer 2 Songs Zeit, eure Tipps rauszuhauen. Wenn ihr also eine Idee habt, aus welchem Ort er kommt, meldet euch jetzt an der 07221 2011. Die 2 Songs laufen ab jetzt.

0: Das ist aber auch immer ein Stress hier. Falls ihr versucht, gerade anzurufen, wie wild auf der 0722211, ich bin alleine hier. Ihr ruft nicht in einem Callcenter an auf dieser Nummer. Und zwei Songs ist doch sehr sportlich, wenn ungefähr 3000 Menschen auf einmal hier anrufen. Aber gut, ich glaube, wir haben eine würdige Finalrunde zusammengebaut. Unser Popnacht-Bürgermeister Joachim ist auch noch da. Joachim, bist du da?
1: Ja.
0: Ja, sehr gut. So, du bist ja hoffentlich jetzt gespannt, was es da so für Tipps gibt, oder?
1: Ich habe schon ein bisschen Grummeln, weil ich habe es selber probiert mit KI-Hilfe, ging sehr schnell.
0: Oh, oh, oh, oh. Na, wir werden mal sehen. Wir schauen mal. Wir werden erstmal hier Ladies First die Uta aus Königswinter vorstellen. Hallo Uta.
2: Hallo.
0: Du bist mit in der Finalrunde. Dann haben wir den Timmy aus Salzgitter.
3: Hi.
0: Und den Boris aus Bad Dürkheim.
4: Guten Morgen.
0: Guten Morgen. Ihr drei habt alle eine unterschiedliche Idee auf den Ort von Joachim und ihr dürft jetzt wie immer in der Finalrunde eine letzte Frage richten an den Popnacht-Bürgermeister. Wir fangen von hinten quasi an. Boris, frag doch mal, was würdest du noch wissen, um deinen Tipp abzusichern?
4: War in deinem Ort mal etwas zur Energiegewinnung gestanden?
0: Joachim?
1: Gibt es dazu irgendwie einen historischen Zusammenhang? Mir ist aktuell dazu nichts bekannt.
0: Was schwebt dir denn da vor, Boris?
4: Ich hätte ihn jetzt gefragt, ob bei ihm mal ein Kraftwerk gestanden hat, was jetzt außer Betrieb ist.
1: Eine Ja-Nein-Frage, die definitiv mit Nein beantwortet werden
0: okay.
1: kann.
0: Finde ich sehr gut. Er antwortet schon wie ein richtiger Bürgermeister, der Joachim. Du gewöhnst dich schnell an diese Rolle, ne? Sehr gut, dann Timmy aus Salzgitter, was ist deine letzte Frage?
3: War dein Ort vor ein paar Jahren im Sommer durch eine Naturkatastrophe groß in den Schlagzeilen?
0: Oh.
1: Erneut eine Ja-Nein-Frage, die ich definitiv mit Nein beantworten kann.
0: Auch nicht, ach.
3: Schade.
0: Uta.
2: Sollte dein Ort an einem Fluss liegen, an welchem?
1: Das war leise, ich habe den Rest nicht verstanden.
0: An welchem Fluss liegt dein Ort?
1: An einem Strom.
0: Nee. Ja, aber da war es schon, also da muss ich schon ein bisschen strenger sein. Da ist schon der Name gefragt.
1: Muss ich einen Namen nennen?
0: Ja. Du musst nur nicht den Ortsnamen verraten, aber du musst sagen.
1: Oder soll ich zwei Namen nennen?
0: Nein. Also es sei denn, er liegt tatsächlich an zwei Flüssen. Direkt.
1: Ich sag mal nur einen und bleib bei dem Strom und sage rein.
0: Okay. So, Uta, hat dir das weitergeholfen?
2: Ja.
0: Sehr gut, dann fangen wir auch wieder von hinten an. Boris, was ist dein Tipp?
4: Ja, mein Tipp war Mülheim-Kärlich, aber das wird nicht mehr so passen.
0: Ja, was sagst du, Joachim?
1: Ja, das war mir klar, dass das in Richtung Mülheim-Kärlich zielt. Der Kühlturm ist nicht mehr.
0: Nein. Timmy. Ja. Dein Tipp?
3: Mein Tipp war Bad Neuenahr-Ahrweiler.
0: Joachim?
1: Ist auch eine valide Antwort, aber definitiv ein gutes Stück weit entfernt, solange man zu Fuß unterwegs ist.
0: Und ich habe ein sehr gutes Gefühl bei Uta. Du auch, Joachim?
1: Ja. Leider nein. Ich glaube, Uta weiß ja wohl, wovon sie spricht.
0: Sag es, Uta, sag es!
2: Rehmagen!
0: Und?
1: Ja!
0: Ja! Glückwunsch!
2: Danke!
0: Uta, damit bist du die Goodie-Gewinnerin und der Joachim darf noch ganz schnell Werbung für seinen Ort machen. Warum müssen wir unseren nächsten Urlaub auf jeden Fall in Rehmagen verbringen?
1: Weil wenn man an der richtigen Stelle sich in Rehmagen bewegt, kann man nach Königswinter rüberschauen. Glückwunsch an Uta. Und ansonsten Mittelrheintal und um auch den Tipp Bad Neuenahr-Ahrweiler noch einen kleinen Kick zu geben. Ja. Das Ahrtal, die Ahr mündet bei Rehmagen in den Rhein. Und das Ahrtal freut sich natürlich auf jeden Touristen, der an der Stelle mit seinem Besuch den Wiederaufbau fördert.
0: Das war wirklich jetzt eine staatsmännische Antwort. Joachim, du solltest dich als echter Bürgermeister bewerben. Wir drücken dir alle Daumen. Ja? Dann liebe Grüße nach Rehmagen, Königswinter, Salzgitter und Bad Dürkheim. Danke, dass ihr mitgemacht habt. Gute Nacht.
2: Danke auch.
4: Gute Nacht.
0: Ciao.
3: Danke ebenso.

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1: Die Nachrichten mit Klaus Janssen. Guten Morgen.
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1: Das Kreuzfahrtschiff, auf dem das Hunter-Virus ausgebrochen war, wird heute früh vor Teneriffa erwartet. Es wird dort vor der Insel ankern, in den Hafen darf es nicht. Auf dem Schiff gibt es laut Weltgesundheitsorganisation aber keine Passagiere mehr, die Symptome haben. Wie es für sie nach der Ankunft weitergeht, berichtet Christina Böker aus Teneriffa für WDR aktuell.
2: Dann werden die Passagiere mit Booten hier an Land gebracht, von hier aus dann mit Bussen weiter zum Flughafen, zum sehr nahegelegenen Flughafen gebracht und von dort fliegen sie dann in die einzelnen Länder. Je nachdem, welches Land dann zuerst da ist mit den Fliegern, so werden dann die Passagiere abtransportiert. Was das für die deutschen Passagiere, 6 sind noch an Bord, 5 Passagiere, ein Crewmitglied. Was das für eine Uhrzeit für die bedeutet, wissen wir nicht.
1: In Ungarn ist der neue Ministerpräsident Modzsor vereidigt worden. Damit hat er jetzt offiziell seinen Vorgänger Orbán nach 16 Jahren abgelöst. Modzsors Partei hatte bei der Wahl im April eine Zweidrittelmehrheit geholt. Er verspricht, Orbáns Politik rückgängig zu machen und die Korruption in Ungarn zu bekämpfen. In Baden-Württemberg haben die Grünen und die CDU zugestimmt, ihre Koalition fortzusetzen. 2 Monate nach der Landtagswahl wurde der Koalitionsvertrag bei Landesparteitagen gebilligt. Ministerpräsident soll der Grüne Özdemir werden. Er appellierte an die Grünen, seinen Kurs der Mitte weiter zu folgen. Der russische Präsident Putin hat gesagt, dass er zu einem Treffen mit dem ukrainischen Präsidenten Selenskyj bereit sei. Er stellte aber kaum erfüllbare Bedingungen. Putin sagte, Selenskyj könne nach Moskau kommen, was dieser ablehnt, oder man könne sich in einem Drittland treffen, wenn es schon vorher eine belastbare Friedensvereinbarung gebe, was sich bisher nicht abzeichnet. In der 2. Fußball-Bundesliga hat Schalke 04 eine Woche nach der Aufstiegsfeier beim 1. FC Nürnberg mit 0:3 verloren. In der 1. Liga verlor Wolfsburg gegen Bayern München mit 0:1. Dadurch kann Köln nicht mehr absteigen.
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1: In Ennepetal hat die Meilerwoche begonnen. Eine Woche lang demonstrieren 5 Köhler dort das traditionelle Handwerk des Holzkohlemachens. Max Enze für WDR aktuell.
3: Der Meiler wurde am Mittag entzündet. Er ist gut 2 Meter hoch und mit Asche abgedichtet. Im Innern ist Buchenholz, das in den nächsten Tagen zu Holzkohle wird. Viel sieht man nicht, aber an manchen Stellen raucht es und vor allem riecht es überall. Der Meiler kann in den nächsten Tagen besichtigt werden. Die Köhler sind immer vor Ort. Und es gibt ein Begleitprogramm, vor allem für Kinder. Ende der Woche ist die Holzkohle fertig und wird am kommenden Samstag hier verkauft.
1: Das Wetter in Nordrhein-Westfalen. In der Nacht bleibt es trocken bei 10 bis 4 Grad. Tagsüber geht es dann mit viel Sonnenschein los. Später ziehen dann mehr Wolken auf. Und zwischen der Eifel und Südwestfalen können sich erste Schauer oder Gewitter bilden. Meist bleibt es aber trocken. Die Höchstwerte in Wermelskirchen bis zu 18 Grad. In Aalen bis zu 19 Grad und in Duisburg und Essen bis zu 20 Grad. Das war WDR aktuell.
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4: Die A1 Dortmund Richtung Münster ist zwischen Kreuz Dortmund-Unna und Carmenzentrum wegen Bauarbeiten bis Montag früh gesperrt. Die A2 Dortmund Richtung Oberhausen ist zwischen Dreieck Bottrop und Kreuz Oberhausen wegen Bauarbeiten bis Montag früh gesperrt. Die A4 Köln Richtung Aachen ist zwischen Elsdorf und Merzenich wegen einer Fahrbahnerneuerung bis 4 Uhr gesperrt. Die A30 Bad Oeynhausen-Osnabrück ist zwischen Bad Oeynhausen-Ost und Dehme wegen Wartungsarbeiten bis 6 Uhr in beiden Richtungen gesperrt.
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5: 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Hallo Deutschland, hallo Welt.
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0: Und jetzt der Schocker der Nacht. Spannender als jeder Thriller. Wir setzen auch heute wieder auf die totale Überraschung.
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0: Und ziehen einen Zufallshit aus den vergangenen 46 Jahren deutscher Chartgeschichte. Das ist eine Menge Musik. Und da war nicht nur Gutes dabei, wie wir hier immer wieder feststellen. Und manchmal tut Erinnerung auch weh. Aber es ist auch ganz oft sehr lustig, was wir hier auskramen. Songs, die lange vergessen waren, manchmal zu Recht, manchmal aber auch traurig. Und da haben wir auch manchmal so einen Aha-Moment, wo wir singen, wow, echt, eigentlich eine geile Nummer. Gestern zum Beispiel Enigma, Return to Innocence, war doch ein geiler Song. Hat viele Leute glücklich gemacht. Okay, Andreas aus Hamburg, glaube ich, war es. Ne? Der Andreas aus Hamburg, der sich immer meldet hier bei diesem Spiel. Dem war es so unspektakulär. Aber mal gucken, Andreas, vielleicht holen wir dich heute ab. Wir haben es nicht in der Hand. Es ist der Zufall, der entscheidet. Es ist quasi unser Schicksalssong heute für den Tag. Und wir alle sind gemeinsam beteiligt, denn wir machen alle mit. Holt mal euer Handy raus. Ihr wisst ja mittlerweile, wie es geht, ne? Aber für die Neuen sage ich es nochmal. Ich sammle jetzt die nächsten 4 Songs über jeweils eine Zahl von euch ein. Im ersten Song die Zahl für den Tag, im zweiten die Zahl für den Monat, im dritten die Jahreszahl, aus dem der Song sein soll, den wir auswählen. Und im vierten Song brauche ich noch eine Chartplatzierung. Wir müssen dann in der Datenbank auch schauen. In den Top 10 bewegen wir uns immer, ne? Welchen Platz wir da auswählen. So. Und so machen wir das. Ich brauche jetzt also, während Somber hier läuft, Undressed, eine Zahl von 1 bis 31 für den Tag von euch. Schickt da jetzt rüber per WhatsApp oder Signal an die 07 221 2011.

Wenn ihr euch noch nie festgelegt habt, was euer Lieblingsmonat ist, ist jetzt die perfekte Gelegenheit dazu, eine Entscheidung zu treffen. Ich brauche nämlich jetzt euren Lieblingsmonat, den ihr bitte rüberschickt an die 0722 1 20 11 für unser Chartroulette. Versprich

Ja-Jahren. Und Dorten verspricht mir auch ganz neu in der Popnacht. Wichtigste Zahl jetzt, die ich von euch brauche. Wir losen ja unser Chartroulette gleich aus, ne? Zufallshit. Das Jahr, aus dem der Song sein soll, den ihr hören wollt. Alles von 1980 bis heute, also 2026, ist erlaubt. Schickt euer Lieblingsmusikjahr jetzt rüber per WhatsApp an die 07 221 2011. Signal geht auch.

Da hattet ihr aber jetzt wirklich viel Zeit, in euch zu gehen. Was euer Lieblingsmusik ja ist hier. Fast 5 Minuten Madonna, Justify My Love in der Popnacht. Eine einzige Zahl brauche ich jetzt noch für euch. Von euch. Während David Guetta und Sia laufen mit Let's Love. Und zwar die Zahl für die Chartplatzierung. Eine Zahl von 1 bis 10. Also jetzt bitte rüberschicken an die 07221011.

10 Sekunden könnt ihr noch beeinflussen. Schickt eure Zahl schnell rüber noch an die 07221L. 1 bis 10. 4, 3, 2, 1. Fertig. So, alle Zahlen sind da. Hoffentlich. Ich warte nochmal 2 Sekunden, weil wenn ihr jetzt gerade erschrocken seid. Ah, okay, jetzt mache ich Stopp. Also, alle Zahlen sind da, die wir brauchen, um uns jetzt ein Datum zusammenzubauen und eine Chartplatzierung. Und dann schauen wir, was war an diesem Tag Platz so und so der deutschen Singlecharts. Und egal was es wird, wir spielen diesen Song gleich. Mal gucken, wo es heute, ob es heute eine positive oder eine negative Überraschung gibt. Ich bin selber immer ganz gespannt hier an dieser Stelle. Und wir machen es wie immer. Ich habe die Augen zu, während die Roulette-Kugel sich dreht. Fällt die Kugel, bleibt der Mauszeiger auf irgendeiner Zahl stehen bei euch, hier von euch im Postfach. Und das ist dann die Auswahl. Wir beginnen mit dem Tag. Und landen auf dem Dustin. Tag 13. Aha. Im Monat 11. November kommt von André hier. Wichtigste Entscheidung. In welches Jahr geht's heute Nacht? Das schickt uns Dani ins Jahr 2002. Da habe ich, glaube ich, meinen Führerschein gemacht. Oh, muss ich mal kurz nachgucken. Ich glaube, das war mein Führerscheinjahr, oder? Habe ich hier? Führerscheinjahr 2002, genau. 1.11.2002 habe ich meinen Führerschein gemacht. Hey, sogar krass. Also quasi nur 2 Wochen später nach meinem Führerschein. Müsste ich doch eigentlich wissen, was da so im Radio lief. Bin sehr gespannt. Okay, Chartplatzierung noch. Wir landen final auf Katja. Es ist Platz 8. Was war also am 13.11.2002 auf Platz 8 der deutschen Singlecharts? Und wir fragen unsere schlaue Datenbank. Okay. Ah. Heute sind wir wieder in der Abteilung. Gut, dass das schon sehr lange her ist und eigentlich bereits vergessen war. Wir reißen alte Wunden auf. Hier sind Broses mit Hot Temptation. Unser Chartroulette heute Nacht. Moment.

0: Ja. Sowas kann eben auch passieren, wenn man mit dem Feuer spielt. Aber ich bin total überrascht. Keine Schmerzreaktion von euch hier im Studio-Postfach oder an der 07221 2011. Scheint nicht so sehr wehgetan zu haben. Ach doch, mal Andreas aus Hamburg schreibt wieder. Holt mich leider auch nicht ganz ab. Müssen wir wohl bald nochmal spielen. Ja, Bros is Hot Temptation. Insgesamt ein kurzes Gastspiel in den deutschen Singlecharts. Nur 11 Wochen, aber Höchstposition immerhin Platz 4 für eine Woche. Nächstes Chartroulette, Andreas, kannst du dir den Kalender eintragen? Ist erst wieder am 30. Mai. Das ist ein Samstag. Okay.
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2: 1.31 Uhr.
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3: Bis zum Morgen sind nur wenige Wolken unterwegs bei 10 bis 4 Grad. Stellenweise bildet sich Nebel oder Dunst. Tagsüber geht es mit viel Sonnenschein los. Später ziehen dann mehr Wolken auf und zwischen der Eifel und Südwestfalen bilden sich Schauer oder Gewitter. Die Temperaturen steigen auf 16 bis 22 Grad.
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4: Die A1 Dortmund Richtung Münster ist zwischen Kreuz Dortmund-Unna und Carmenzentrum wegen Bauarbeiten bis Montag früh gesperrt. Die A2 Dortmund Richtung Oberhausen ist zwischen Dreieck Bottrop und Kreuz Oberhausen wegen Bauarbeiten bis Montag früh gesperrt. Die A4 Köln Richtung Aachen ist zwischen Elsdorf und Merzenich wegen einer Fahrbahnerneuerung bis 4 Uhr gesperrt. Die A30 Bad Oeynhausen-Osnabrück ist zwischen Bad Oeynhausen-Ost und Dehme wegen Wartungsarbeiten bis 6 Uhr in beiden Richtungen gesperrt. Die A59 Düsseldorf Richtung Köln ist zwischen dem Dreieck Monheim Süd und dem Kreuz Leverkusen West wegen Arbeiten an der Leverkusener Brücke bis 20. Mai gesperrt.
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2: 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Hi.

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Wer hat das denn hier geplant? Black Wonderful Life und danach Hurts mit Wonderful Life. Okay, dazwischen werfen wir. Mein Wurfarm ist für euch aufgewärmt und kann zum Einsatz kommen für eine neue Runde Deutschland-Dart. Das Spiel, bei dem ich den schwarz-rot-goldenen Deutschland-Pfeil auf die imaginäre Deutschland-Karte werfe und damit wieder irgendeine besondere Einzigartigkeit aufspieße, von denen dieses Land so viele wunderbare hat, wie wir hier immer wieder feststellen. Wir lernen wirklich in jeder Runde unser Land noch besser kennen und sind überrascht, was es alles Tolles, Einzigartiges gibt. Auch heute wird das wieder passieren. Und euer Job ist es, jetzt gleich wieder, wenn der Pfeil steckt, rauszufinden, euch ranzufragen, wo er denn steckt. Das funktioniert wie immer mit Ja-Nein-Fragen. Also ihr dürft so lange Ja-Nein-Fragen stellen an mich, bis ihr drei Neins euch verdient habt. Dann ist der Nächste dran oder die Nächste. Und irgendwann haben wir es dann hoffentlich gelöst. Wir haben ja eine lange Nacht. Moment, kommt erst eine Einmeldung aus dem Verkehrszentrum gerade frisch rein. Achtung, Falschfahrer auf der A46 Wuppertal-Heinsberg zwischen Düsseldorf-Wersten und Dreieck Neuss-Süd kommt euch ein Falschfahrer entgegen. Fahrt äußerst rechts, nicht überholen. Auf der A46 Wuppertal-Heinsberg zwischen Düsseldorf-Wersten und Dreieck Neuss-Süd ist ein Falschfahrer unterwegs. Vorsicht hier in beiden Richtungen. So, wir haben die lange Nacht, die geht bis kurz vor sechs. Bis dahin solltet ihr das spätestens hinbekommen haben. Ansonsten freue ich mich natürlich über sehr viele tolle, kreative Anrufe an der 07221211. Aber erstmal müssen wir jetzt entscheiden, wo es hingeht. Achtung, Köpfe runter! Aha. Ihr kriegt natürlich auch wieder einen Hinweis für mich. Der Hinweis heute ist Mogelpackung. Mogelpackung. Da ist unser Dart-Pfeil gelandet. Wer ist mutig und fängt an, die ersten Fragen zu stellen, sich langsam vorzutasten, mal so nach Bundesland, Region, Autobahn, Flüssen zu fragen, Gewässern? 07221 2011. Wir spielen natürlich für denjenigen, der es löst, um ein Popnacht-Goodie hier in der Popnacht.

0: 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Es ist 2 Uhr.
1: Die Nachrichten mit Klaus Janssen. Guten Morgen.
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1: Das Kreuzfahrtschiff, auf dem das Hunter-Virus ausgebrochen war, ist kurz vor Teneriffa. Am Morgen soll es vor der Kanareninsel ankern, damit die Passagiere von Bord gehen können. Dabei soll sehr auf Sicherheit geachtet werden. Julia Macher für WDR aktuell.
2: Nach einer gründlichen Untersuchung werden die 86 Passagiere, darunter auch ein vierköpfiges Ärzteteam, alle bisher symptomfrei, in Beibooten an Land gebracht. Von dort aus geht es in speziell ausgestatteten Militärfahrzeugen zum 10 Minuten entfernten Flughafen, wo bereits die Charterflüge und die Militärmaschinen warten, die die Teilnehmer der Kreuzfahrt zurück in ihre Heimatländer bringen. Während der Evakuierung tragen Personal und Passagiere FFP2-Schutzmasken. In keinem Fall werde es zu einem Kontakt mit der Inselbevölkerung kommen, versicherte Spaniens Innenminister Fernando Grande Marlaska.
1: In Deutschland sollen Femizide härter bestraft werden können. Wie Justizministerin Hubig der Bild am Sonntag sagte, soll das Strafrecht so geschärft werden, dass die gezielte Tötung von Frauen aufgrund ihres Geschlechts häufiger auch als Mord gewertet werden kann. Dann könne der Täter auch eine lebenslange Freiheitsstrafe bekommen. Aktuell werde oft auf Totschlag entschieden. Die Ukraine und Russland haben sich gegenseitig einen Bruch der Waffenruhe vorgeworfen, die gilt. Die Ukraine berichtet von 51 russischen Angriffen seit Beginn des Tages, Russland von Angriffen auf Armeestellungen. Anlass für die dreitägige Waffenruhe ist, dass Russland den Sieg über Nazi-Deutschland feiert. Die Militärparade in Moskau fand ohne schwere Waffen statt, aus Angst vor ukrainischen Drohnen. In der zweiten Fußball-Bundesliga hat Schalke 04 eine Woche nach der Aufstiegsfeier beim 1. FC Nürnberg mit 0:3 verloren. In der ersten Liga verlor Wolfsburg gegen Bayern München mit 0:1. Dadurch kann Köln nicht mehr absteigen. Leverkusen hat nach einem 1:3 in Stuttgart kaum noch Chancen auf die Champions League.
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1: In Düsseldorf hat das Queere Zentrum offiziell seine neuen Räume eröffnet. In der Nähe des Hauptbahnhofs sollen sich Menschen aller Geschlechteridentitäten und sexuellen Orientierungen treffen und austauschen können. Olga Thomashoff, WDR Düsseldorf.
3: Bisher hatte der Trägerverein des Queeren Zentrums Düsseldorf keine Räumlichkeiten. Gemeinsam mit verschiedenen Partnern und unterstützt von der Stadt will das Zentrum Mitgliedern der Community einen Ort der Vernetzung und des Austauschs bieten. Außerdem soll hier eine zentrale Anlaufstelle für Beratungs- und Hilfsangebote entstehen.
1: Das Wetter in Nordrhein-Westfalen. In der Nacht bleibt es trocken bei 10 bis 4 Grad. Tagsüber gibt es dann mit viel Sonnenschein los. Später ziehen dann mehr Wolken auf und zwischen der Eifel und Südwestfalen können sich erste Schauer oder Gewitter bilden. Die meisten kommen aber noch trocken durch den Tag. Die Höchstwerte in Rheine bis zu 18 Grad, in Gummersbach 19 und in Bedburg bis zu 20 Grad. Das war WDR aktuell.
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4: Die A1 Dortmund Richtung Münster ist zwischen Kreuz Dortmund-Unna und Carmenzentrum wegen Bauarbeiten bis Montag früh gesperrt. Die A2 Dortmund Richtung Oberhausen ist zwischen Dreieck Bottrop und Kreuz Oberhausen wegen Bauarbeiten bis Montag früh gesperrt. Die A4 Köln Richtung Aachen ist zwischen Elsdorf und Merzenich wegen einer Fahrbahnerneuerung bis 4 Uhr gesperrt. Die A30 Bad Oeynhausen-Osnabrück ist zwischen Bad Oeynhausen-Ost und Dehme wegen Wartungsarbeiten bis 6 Uhr in beiden Richtungen gesperrt.
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5: Mit Dennis Tienert, hallo Deutschland, hallo Welt. Ihr auf der Suche nach dem schwarz-rot-goldenen Deutschland-Dart-Pfeil. Ich führe euch dahin, gleich nach den Kors und Alvaro Soler.
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